0: Hallo und herzlich willkommen, liebe Zuschauerinnen und Zuschauer bei Punktum, Ihrem regionalen Fernsehprogramm am heutigen Montag. Am letzten Donnerstag gegen 17.40 Uhr kollidierten auf der Thomas-Münzer-Straße in Hagesdorf zwei Kleinkrafträder. Dabei verletzten sich zwei Personen. Auf den Kleinkrafträdern habe sich auch jeweils ein Sozius befunden. Eine Fahrerin erlitt leichte Verletzungen. Der Sozius des anderen Kleinkraftrades erlitt schwere Verletzungen und wurde in ein Krankenhaus eingeliefert. Die Ermittlungen zur Unfallursache dauern an. Im Rahmen der Unfallaufnahme in Hagesdorf stellten Polizeibeamte fest, dass der 50-jährige deutsche Fahrer eines Kleinkraftrades nicht im Besitz einer erforderlichen Fahrerlaubnis war. Zudem soll er anwesende Jugendliche beleidigt haben. Eine Gefährderansprache erfolgte. Die Polizei leitete ein Ermittlungsverfahren wegen des Verdachts des Fahren ohne Fahrerlaubnis ein. Die beteiligte Fahrerin des Kleinkraftrades ist eine 15-jährige deutsche Staatsangehörige. Bleiben wir beim Thema Straße. Heute begann an der Landesstraße 158 zwischen Gerbstedt und dem Kreisverkehr mit der L72 Sanierungsarbeiten. Das Land Sachsen-Anhalt investiert rund 2,2 Millionen Euro aus dem Sondervermögen Infrastruktur in die umfassende Ertüchtigung der Fahrbahn auf dem insgesamt knapp 3,6 Kilometer langen Streckenabschnitt. Im Zuge der bevorstehenden Arbeiten werden die oberen Asphaltschichten erneuert. Ein Teil des Abschnittes wird dabei als sogenannter Hocheinbau realisiert, bei dem die bestehende Fahrbahndecke mit zusätzlichen Asphaltschichten verstärkt wird. Auch die Gräben entlang der Straße werden auf beiden Seiten wiederhergestellt. Dafür sind rund 6 Wochen eingeplant. Es soll am 26. Oktober beendet sein, die Baumaßnahme. Für die Dauer der Bauarbeiten ist eine Vollsperrung der L158 unvermeidlich. Autofahrer müssen daher mit Beeinträchtigung rechnen und sollten mehr Zeit für die ausgeschilderte der Umleitung ab dem Kreisverkehr über die L72 nach Siersleben und von dort über die Kreisstraße 2321 bis Helmsdorf und weiter auf der L151 einplanen.
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Am 5. September war es wieder soweit. In der Eisleber Kleingarten Sporte Einigkeit fand wieder die Benefizveranstaltung statt, die Gelder für krebskranke Kinder sammelt. Die Gelder gehen dann an den Verein zur Förderung krebskranker Kinder Halle Saale e.V. Vor Ort in Eisleben organisiert diese Veranstaltung Sandra Scharnau. Sie hatte wieder mit ihren Mitstreiterinnen und Mitstreitern einiges vorbereitet, damit viel Geld für die Hilfebedürftigen gesammelt wird. Musik, wie zum Beispiel

Vom Fanfarenzug der Lutherstadt Eisleben oder Live-Auftritte rundeten den Nachmittag und Abend ab. Zudem gab es neben Essen und Trinken auch wieder eine Tombola, bei der sich schon jährlich wiederholenden Veranstaltungen im September. Auf der Bühne zeigten, wie hier zu sehen, einige Gruppen der Pollebener Dance Devils ein Programm.

0: Ja, mein Name ist Andreas Domaske. Ich bin Vereinsvorsitzender vom Verein zur Förderung krebskranker Kinder Halle Saale e.V., kurz Kinderplanet. Ich freue mich, wieder hier in Lutherstadt-Eisleben sein zu dürfen, bei Sandra Scharnau, die so viel für unsere kranke Kinder und Familien macht seit vielen, vielen Jahren, was ja insgesamt in den großen Topf der Neustädter Narren fällt, wo es immer dann im Februar des Jahres zum Karnevalausgang eine Spendenübergabe gibt. Unser Verein ist dieses Jahr 35 Jahre jung geworden und wir sind nur 35 Jahre geworden, weil es solche Leute wie Sandra Scharnau und dem ganzen Team gibt, die durch Spenden unseren Verein unterstützen. Und nur dadurch können wir unsere kranken Kinder und deren Familien und Geschwistern natürlich wieder helfen, um schnell zu genesen oder auch jegliche Art der Förderung zukommen zu lassen. Deshalb an alle, die hier in Eisleben mitwirken, vielen, vielen lieben Dank. Gerade heutzutage, in der heutigen Zeit, ist das keine, ja, wie soll ich jetzt sagen, übliche Sache. Und deshalb nochmal herzlichen Dank. Und man kann sicher sein, dass jeder Euro unseren kranken Kindern und deren Familie zugutekommt.
1: So wurde

0: spät in die Nacht fleißig gesammelt und am Ende kamen so 2.824 Euro an Geldern zusammen.
1: Das Kolping-Berufsbildungswerk Hettstedt feierte am 12. September die Freisprechung und Verabschiedung der Absolventen in der Halle der Nationen. Insgesamt 28 junge Männer und Frauen sollten an diesem Tag freigesprochen werden. Begrüßt wurden sie und die vielen anderen Gäste von der Geschäftsführerin des Kolping-Berufsbildungswerkes, Barbara Klink.
2: Liebe Festgäste, ich begrüße Sie zu dem heutigen besonderen Anlass, zu der Freisprechung unserer Absolventinnen und Absolventen. Heute ist Ihr Tag, heute stehen Sie im Mittelpunkt. Sie haben es geschafft, Sie haben Ihre Ausbildung hier bei uns erfolgreich überstanden. Und ich denke, es ist auch hier einen Applaus wert. Sie haben die Ausbildung überstanden, Sie waren erfolgreich. Und Sie können stolz auf sich sein. Sie werden schon bald Ihre Zeugnisse in den Händen halten und darauf freuen wir uns alle.
1: Aber bevor die Zeugnisse übergeben wurden, gab es noch einige Grußworte. Den Auftakt machte Dr. Simone Meißner, die Vorsitzende der Geschäftsführung der Agentur für Arbeit Sachsen-Anhalt Süd, gefolgt vom Hettstedter Bürgermeister Frank Tallich. Schließlich ergriff auch noch der Leiter der berufsbildenden Schulen Mansfeld-Südharz, Jens Bartel, und Ulrich Woischner von der Adolf-Kolping-Berufsschule das Wort. Sie alle würdigten auf ihre Art und Weise, was die Absolventen vollbracht haben, und wünschten ihnen Glück auf ihrem weiteren Lebensweg. Dann sollten aber die Zeugnisse übergeben werden, musikalisch immer begleitet vom Kolping Orchester. Zunächst waren es die Absolventen, die in den Bereich der IHK fallen. Hier war es Birgit Credo, die die Leitung übernahm.

0: Als nächstes die Absolventen aus dem Bereich der Handwerkskammer. Ihr federführend Sebastian Scholz von der Handwerkskammer Halle. Und schließlich wurden auch noch die Zeugnisse übergeben, die in den Bereich des Landesverwaltungsamtes fallen. Hier Katharina Fischer, diejenige, unter deren Leitung diese Ausgabe stand. Dann war es am Leiter berufliche Bildung des Kolping-Berufsbildungswerkes Hettstedt, Andreas Rosenkranz, die Jahrgangsbeste zu ehren. Es handelte sich um Angelina Jolie Roginski, die außergewöhnliche Leistungen in der Berufsausbildung zeigte und auch den Realschulabschluss schaffte. Sie war es auch, die im Anschluss Ding Dank der Absolventen sprach. Nach einem Abschlussresümee von Herrn Rosenkranz gab es dann noch ein gemeinsames Foto aller Absolventen und danach wurde kräftig gefeiert.
1: Im Mai 2016 machte die Hetscheter Musiktour, die es damals noch gab, erstmals Station in der Festscheune der Firma Poschke. Ebenfalls zum ersten Mal dabei war die Partyband Seamless aus Mansfeld. Eine echte Premiere, zumindest in dieser Besetzung. Jana, Robin, Olli, Flori und Lukas blieben zusammen und sind heute quasi unzertrennlich. 10 Jahre lang präsentierten sie auf den Bühnen der Region und darüber hinaus Covermusik auf höchstem Niveau, wie die Nahtlosen auf ihrer Website verkünden. Mit Charthits, Rockklassikern und Partyrhythmen sind die 5 regelmäßig auf Volks-, Stadt- und privaten Festen sowie bei Firmenevents präsent. Den Proberaum in Mansfeld gibt es auch schon seit 10 Jahren. Hier wird nicht nur Musik gemacht, sondern auch gequatscht, gelacht und geplant. So dreht sich im Moment alles um ein ganz besonderes Event. 10 Jahre Seamless heißt es am 26. September 2026 in der Mansfelder Spangenberghalle.
2: Ja, warum machen wir dieses Event? Ganz einfach, es gibt unsere Band seit diesem Jahr, seit 2026, 10 Jahre. Und das ist für uns was ganz, ganz Besonderes. Wir sind alle noch ziemlich jung, haben uns in der Jugend zusammengefunden, in unseren 20ern, sind jetzt so in unseren 30ern und haben uns einfach von unserer Konstellation her überhaupt nicht verändert. Wir sind noch exakt wie vor 10 Jahren die Band. Da kam nämlich der Schlagzeuger, der liebe Olli, dazu. Und seitdem spielen wir miteinander jedes zweite Wochenende, würde ich sagen, im Schnitt im Jahr und haben mega Spaß, feiern Geburtstage zusammen, feiern Hochzeiten zusammen, haben ganz wichtige Meilensteine gemeinsam erlebt. Einige von uns haben schon Familie gegründet, Haus gebaut und es verbindet uns also nicht nur die Musik, sondern auch eine langjährige Freundschaft und das ist das Besondere an Seamless. Und das gilt es zu feiern. Und wir wollten jetzt einfach mal Danke sagen für diese 10 wundervollen Jahre auf der Bühne in der jetzigen Konstellation. Und haben uns dafür entschieden, mal keine Gage zu nehmen, wirklich einfach nur mal Danke zu sagen und uns ein paar Vereine aus Mansfeld zur Unterstützung zu holen, die diese große Veranstaltung, 10 Jahre Seamless, das Charity-Event mit uns auf die Beine stellen. Und freuen uns auf jeden Fall ganz doll auf den 26.09.
3: Ja, also wir möchten ja noch nicht alles verraten, aber wir haben richtig coole Acts an dem Abend. Eine Sache würde ich doch ganz gern verraten wollen. Wir haben zum Beispiel Creme Fraiche. Das ist ein super Künstler, der tritt bei uns auf. Das wird richtig cool. Ich glaube, es gibt richtig viel zu sehen an dem Abend. Und ich bin auch so mega aufgeregt, was noch alles passieren wird. Denn wir haben auch eine super coole Überraschung, die verraten wir auch im Vorhinein noch gar nicht. Also kommt bitte alle zu unserem Auftritt, zu unserem schönen Konzert. Da werdet ihr diese Überraschung kennenlernen.
4: Unser Robin, der ist aufgeregt. Aber hey, wir sind gerade in der Sommerpause. Aber nicht, dass er denkt, wir machen den ganzen Sommer nichts. Nein, wir organisieren die Party des Jahres. Wir geben uns die größte Mühe. Wir sind unheimlich glücklich über die Unterstützung der Vereine, die uns unabhängig jetzt mal von unseren Freunden und Familien, wo wir schon unendlich dankbar sind, aber die Vereine der Stadt Mansfeld, die geben so richtig was. Und wir wollen was zurückgeben. Und ich denke, da sind wir richtig dran.
3: Also Leute, noch einmal zum Mitschreiben. Am 26.09.2026 feiern wir in der Spangenberghalle Mansfeld unser 10-jähriges Bandjubiläum als Charity-Event. Wir verwandeln die Sporthalle in eine riesige Feier-Location mit allem drumherum, was man sich vorstellen kann. Und freuen uns natürlich, wenn wir das mit so vielen Leuten wie möglich teilen dürfen.
5: Genau. Also Leute, sichert euch euer Ticket. Wir haben einen super Vorverkauf bei Eventim. Wir freuen uns auf euch.
3: Dazu später mehr.

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1: 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September ab 14:30 Uhr. 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
0: Am 10. Oktober ab 15 Uhr findet wieder Herbstzauber auf dem Schmidtschacht Helbra statt. Mit Blasmusik, kleinem Bergaufzug, Grillen, Lagerfeuer, Feuerwerk und vielem mehr. Am Reformationstag finden von 15 bis 20 Uhr drei hochrangige Konzerte in der St. Andreaskirche statt. Gestaltet vom Mitteldeutschen Kammerorchester, Kirchenmusikdirektor Thomas Ennenbach an der Orgel, unter der Leitung von Kirchenmusikdirektor Dietrich Ehrenwert.
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3: Der DAX notierte am Montagvormittag bei 25.445,78 Punkten, der TecDAX bei 3.955,27 Zählern und der Euro war ein US-Dollar 15,52 wert.
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3: In der Nacht zum Dienstag ist es wolkig bis gering bewölkt und niederschlagsfrei. Die Tiefstwerte sinken auf 14 bis 8 Grad. Der Wind weht schwach aus Süd. Am Dienstag ist es heiter bis wolkig. Nach Nordwesten her wird es stärker bewölkt. Es ist aber noch niederschlagsfrei. Die Höchsttemperaturen erreichen 25 bis 27 Grad, der Wind weht schwach aus Südwest. In der Nacht zum Mittwoch ist es wolkig bis stark bewölkt, zeitweise fällt Regen, teils schauartig verstärkt mit geringem Gewitterrisiko. Die Tiefsttemperaturen sinken auf 16 bis 13 Grad, der Wind weht schwach aus Südwest. Am Mittwoch ist es zunächst bedeckt und verbreitet fällt Regen. Es ist stark bewölkt, bis Mittag ziehen die Niederschläge nach Westen und Südosten ab. Dabei können auch Schauer und kurze Gewitter eingelagert sein. Nachfolgend lockert es von Nordwesten her auf und es gibt nur noch vereinzelte Schauer. Die Tageshöchstwerte erreichen 19 bis 22 Grad, der Wind weht schwach aus West. In der Nacht zum Donnerstag ist es teils stark, teils gering bewölkt, Schauer fallen kaum noch. Die Tiefstwerte sinken auf 12 bis 8 Grad, der Wind weht schwach aus Südwest. Der Donnerstag wird wolkig und meist niederschlagsfrei. Die Höchstwerte erreichen 18 bis 20 Grad, der Wind weht schwach bis mäßig aus Südwest.
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3: Um 11 Uhr waren es 16 Grad, die Luftfeuchtigkeit betrug 64% und der Luftdruck 1024 Hektopascal.
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Hainrode im Südharz wurde bereits 1349 erstmals urkundlich erwähnt. Noch nicht ganz so lange, aber immerhin auch schon seit einigen Generationen werden in der 300-Seelen-Gemeinde Besen gebunden. So steht das handgemachte Reinigungsgerät aus Birkenreisig alle 2 Jahre im Mittelpunkt eines Besenbinderfestes, das auch 2019 gefeiert wurde. Udo, Bernd und Joachim präsentierten das alte Handwerk sehr anschaulich an einem Stand. So werden die Zweige im zeitigen Frühjahr vor dem Austrieb geschnitten, getrocknet und dann zu Besen verschiedener Größe verarbeitet. Unter Federführung des sehr aktiven Heimat- und Naturschutzvereines Hainrode ging es dann auch bei diesem Fest gemeinsam mit vielen Gästen aus nah und fern das ganze Wochenende rund.

0: ein halbes Jahr später. Der Winter zog sich in raue Berge zurück und ein Hauch von Frühling liegt über Hainrode. Da treffen sich Udo, Bernd und Joachim, um in einem nahen Waldstück Nachschub für ihre Besenbinderwerkstatt zu holen.
1: Das Auto am besten vorne an der Waldecke stehen.
2: Meinst du?
1: Nicht so weit mit hinter.
2: Durch die alle Wasser.
1: Ja, da würde ich nicht.
2: Obwohl, da ist ja höher wie der.
1: Aber ich weiß nicht.
2: Ach, da kann natürlich ein paar Meter laufen.
1: Ich würde es vorne an der Waldecke stehen lassen. Laufen die paar.
0: So fahren die drei an diesem Tag Februar in ein Wäldchen oberhalb ihres Heimatdorfes, wo seit jeher viele Birken wachsen und den für die Besenbinder so wertvollen Stoff, das Birkenreisig, liefern.
1: Du warst hier, was für?
2: Hier die Kleinen, was hier noch an der Seite
1: ja, was
2: steht.
1: Da noch, was da noch ist?
3: Das ist die Große, ja.
1: Ja, die Große. Wir gucken mal hier, wo die kleinen Birken sind.
2: Sind da auch noch welche drin, ja?
1: Ja, die können wir mit der Schere machen.
0: Ausgerüstet mit dem nötigen Werkzeug begeben sich die drei Männer sogleich ins Unterholz.

0: Wonach schauen Sie jetzt hier?
1: Wie viel dran ist und ob es sich lohnt, lange Zweige.
0: Lange Zweige für einen großen Besen dann?
1: Ja, oder? Ja. Kurze fallen alleine an.
0: Wie viele solcher Zweige brauchen Sie dafür, so einen Besen? Eine ganze Menge, denke ich mal.
1: Oder wie viel machst du mal rein ungefähr?
2: Das habe ich noch nicht gezählt.
1: Hier, 25, ja.
3: Die Arbeit ist klar verteilt. Während Udo und Bernd schneiden, kümmert sich Joachim vornehmlich um den Abtransport der jungen Birken, deren Zweige dann schon mal grob vom Stamm getrennt werden.

0: Mit der Kettensäge steht Bernd inmitten junger Birken. Immer wieder geht auch sein Blick nach oben. Dabei weiß er genau, welche Birkenreißer sich am besten eignen.
1: Wonach schauen Sie?
2: Das ist ja schön, die Zeige noch nach oben zeigen. So ein bisschen nach oben. Und nicht so runterhängen wie bei denen, sondern ein bisschen noch, damit ein bisschen Stabilität noch drin ist.
1: Ist dann besser zu verarbeiten?
2: Genau.
1: Das war ja ein sehr milder Winter. Die ersten Triebe sieht man jetzt schon.
2: Die fangen schon an zu treiben. Also 2 Wochen ins Wasser, da sind sie grün.
1: Ja, wenn Sie es mal vergleichen
2: ja.
1: Mit anderen Jahren?
2: Oh, doch, das ist schon ein Unterschied. Aber was wollen wir machen?
0: Die Sache mit dem Besen begann in Hainrode übrigens vor ca. 300 Jahren, als der Altbergbau in der Gegend zu Ende ging und sich die Bergleute nach einer neuen Beschäftigung umsehen mussten, um ihre Familien zu ernähren. So gingen sie im ganzzeitigen Frühjahr in den Wald, sammelten Birkenreisig und verarbeiteten es im Sommer zu Besen, die sie dann verkauften. Das Wissen um das alte Handwerk vererbte sich über viele Generationen. Bis heute, da es durch die Hobbybesenbinder vom Heimatverein weiter gepflegt und auf vielen Volksfesten und Märkten einer breiten Öffentlichkeit gezeigt wird.
1: Früher haben sie Pferde gemacht.
3: Ja, das machen wir selber. Ich weiß noch, mein Vater, der noch hauptberuflich das gemacht hat, Besen, mir fertig schleppt. Ich habe mich hinten in die Krone reingesetzt und dann kam eine lange Hand, eine Schelle und heute weiß ich warum. Damals wusste ich nicht warum.
1: Warum?
3: Ja, weil das ist gefährlich, sich da mitschleppen lässt.
1: Ja.

0: Kommt man da als älterer Herr schon mal an seine Grenzen?
1: Ja, ich denke schon. Ja, das ist schön.
0: Aber Spaß macht es trotzdem, oder?
1: Ja. Meistens Spaß macht es, wenn man vom Markt sitzt.

0: Was meinen Sie, ahnen die Leute, die so einen Besen kaufen, wie viel Arbeit da drin steckt?
1: Nee, die meisten nicht. Die meisten nicht. Oh, ist das teuer.
0: Wie teuer ist so ein Besen?
1: Der große 9 Euro.
0: Oh Gott.
1: Und die kleinen dann 5.
2: Und das sind die, die dann sagen, oh, so bin ich.
1: Ja, das gibt es ganz wenig.
2: Gibt es auch, aber ganz wenig.
1: Ich will wirklich wissen, wie es was für Arbeit macht.

0: Mitten in Einrode, das übrigens schon mehrmals als schönstes Dorf in Mansfeld-Südharz ausgezeichnet wurde, befindet sich die alte Dorfschmiede, die vom Heimat- und Naturschutzverein über Jahre zum Dorfmuseum ausgebaut wurde. Und während bei Festlichkeiten im Ort auch das Schmiedefeuer brennt und der Hammer auf das Eisen niederfällt, ist es hier an diesem Tag im Februar ganz still. In einer kleinen Werkstatt auf dem Areal befindet sich das Refugium der Besenbinder, die jetzt das gesammelte Birkenreisig in einer Ecke des Hofes zum Trocknen ausbreiten.
1: Also jetzt sehe ich gerade hier ihr Lager, genau.
2: Ja, das ist, so nehmen wir es dann mit, wenn wir auf den Markt fahren und gucken wir mal hier rein jetzt.
1: Dann werden direkt vor Ort werden dann die Besen gebunden.
2: Ja, wir reiten mit vor.
1: Was kann man damit besonders gut kehren mit solchen Besen?
2: Laub, Schnee und hier so auf so einem Pflaster. Ja. Früher gab es hier nicht so glatte Pflaster.
1: Aber halten die auch eine Weile?
2: Ja. Sind alle gleiche Art gemacht. Und da kann man auch gern damit. Das ist so mehr was. Kinder hier. Aber die meisten nehmen sie als Schmuck irgendwie.
1: Ja. Und die Hexen?
2: Die nehmen da auch. Ja, wenn wir am Auerberg sind, da.
1: Zum Fliegen?
2: Ja, das, das ist richtig auffällig. Kleine Mädchen probieren dann erst einmal.
0: Und während Bernd und Joachim noch entladen, zeigt Udo, wie so ein Besen entsteht.
1: Wir haben ja so einen Bund liegen, ja. Wie viel
2: wird das? Das wird knapp 2 große Besen, je nachdem wie ich.
1: Was wird denn am meisten gefragt? Die großen Besen? Oder?
2: Nee, die kleineren.
1: Die als Schmuck irgendwie?
2: Ja, für Kinder.
1: Früher hat jeder Bauer seinen Besen selber gemacht, das war so üblich.
2: Ja.
1: Da konnte man nicht im Baumarkt gehen und sich einen Besen kaufen? Da wurde
2: bei der Raiffeisen wurden die jetzt einmal wurde Zeit und gerne Geld ausgegeben. Von den alten Bauern, die haben das selber gemacht. Und die jetzt gewerblich gemacht haben, die sind dann auch, die haben das bei der Raiffeisen verkauft, beziehungsweise der Hettstedt, die Hütte, hat viele abgenommen. Wenn jetzt hier so glühendes Gestein umgeflogen ist, das könnte man mit so Besen zusammenfegen. Anschließend ins Wasser, dass er nicht abbrennt.
3: Guck dir noch mal einen unten, die sind auch fertig.
4: Die sind eigentlich still.
3: Nee, das sind die nicht so.
1: Es wird immer nach Größe abgeschnitten.
2: Ja. Ich mache hauptsächlich die großen. Auch ich mache die ganz kleinen. Da haben wir jetzt gar kein Muster mehr hier. Ich muss das jetzt sortieren, dass man da

0: Sieht sich manche schwingt alleine hier, aber das will ich alleine machen. Ja, kann ich mir das hier richtig einteilen.
1: Und da kann man auch schön ein bisschen sinnieren.
0: Ja.
2: Wie bereits erwähnt, hat jeder der drei Männer seine Aufgabe. Joachim kümmert sich nicht nur um die ganz kleinen Besen, er übernimmt auch oft das Einstielen. Eine kraftaufwendige Sache.

0: Wichtig ist, wie bei jedem Handwerker, auch ordentliches Werkzeug, wie beispielsweise die Schere.
1: Das ist jetzt mittlerweile der dritte. Ab und zu muss man eine nachgelaufen, gekauft werden. Die werden ja stumpf.
2: Na klar, ja. Müssen ja auch einiges leisten.
1: Ja, die müssen schon. Aber die ist gut, die ist nicht zu groß. Ich mache ja hauptsächlich die kleineren Besen.
3: Ich benutze die schon 6 Jahre.
1: Du hast die schon lange, ja?
3: Ja, gleich von Anfang an.
1: Wurde mir schon geschnitten. Nummer 1.
2: Das hat ja auch ein bisschen was von Friseur oder so.
1: Ja, so in etwa. Na, gucken Sie uns auch immer an auf dem Markt. Was macht denn ihr jetzt noch?
2: Wer kauft mehr, die Männer oder die Frauen?
1: Oh, Frauen hauptsächlich zum Dekorieren, die Sorte. Und die Männer zum Arbeiten, wollen wir nicht. Wollen wir nicht. Muss nicht sein.
3: Das Moment für die Frau.
1: Ja,

0: Das sind die Enden, haben wir jetzt hier kleine Fläche. Gut. Jetzt wird die Seite passend geschnitten, länger.
1: Kleiner Besen.
0: Das reicht noch für die nächste Größe. Ich muss jetzt noch Draht reinmachen, Dreierteilung. Und damit ich mit dem Draht besser hier durchkomme, spreite ich mir das auseinander.
1: Alles Erfahrungswerte, ja, doch.
0: So, jetzt will ich gucken, dass das einigermaßen gleichmäßig hat. Gut geklappt.

0: So.
1: Fertig.
0: Fertig.

0: Ja, liebe Zuschauer, wir sind hier im Herzwald und auf der Suche nach dem Nainhorn. Das soll hier irgendwo leben, aber keine Spur davon. Oh, Moment mal. Willkommen beim Nainhorn. Wir sind doch richtig. Aber was steht hier? Bin im Theater Eisleben? Na, dann gehen wir da auch hin. Und Sie lade ich ein zu Ticket, dem Kulturtelegramm. Denn dann gibt's mehr vom Nainhorn.
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0: Hallo und herzlich willkommen, liebe Zuschauerinnen und Zuschauer bei Punktum, Ihrem regionalen Fernsehprogramm am heutigen Montag. Am letzten Donnerstag gegen 17.40 Uhr kollidierten auf der Thomas-Münzer-Straße in Hagesdorf zwei Kleinkrafträder. Dabei verletzten sich zwei Personen. Auf den Kleinkrafträdern habe sich auch jeweils ein Sozius befunden. Eine Fahrerin erlitt leichte Verletzungen. Der Sozius des anderen Kleinkraftrades erlitt schwere Verletzungen und wurde in ein Krankenhaus eingeliefert. Die Ermittlungen zur Unfallursache dauern an. Im Rahmen der Unfallaufnahme in Hagesdorf stellten Polizeibeamte fest, dass der 50-jährige deutsche Fahrer eines Kleinkraftrades nicht im Besitz einer erforderlichen Fahrerlaubnis war. Zudem soll er anwesende Jugendliche beleidigt haben. Eine Gefährderansprache erfolgte. Die Polizei leitete ein Ermittlungsverfahren wegen des Verdachts des Fahren ohne Fahrerlaubnis ein. Die beteiligte Fahrerin des Kleinkraftrades ist eine 15-jährige deutsche Staatsangehörige. Bleiben wir beim Thema Straße. Heute begann an der Landesstraße 158 zwischen Gerbstedt und dem Kreisverkehr mit der L72 Sanierungsarbeiten. Das Land Sachsen-Anhalt investiert rund 2,2 Millionen Euro aus dem Sondervermögen Infrastruktur in die umfassende Ertüchtigung der Fahrbahn auf dem insgesamt knapp 3,6 Kilometer langen Streckenabschnitt. Im Zuge der bevorstehenden Arbeiten werden die oberen Asphaltschichten erneuert. Ein Teil des Abschnittes wird dabei als sogenannter Hocheinbau realisiert, bei dem die bestehende Fahrbahndecke mit zusätzlichen Asphaltschichten verstärkt wird. Auch die Gräben entlang der Straße werden auf beiden Seiten wiederhergestellt. Dafür sind rund 6 Wochen eingeplant. Es soll am 26. Oktober beendet sein, die Baumaßnahme. Für die Dauer der Bauarbeiten ist eine Vollsperrung der L158 unvermeidlich. Autofahrer müssen daher mit Beeinträchtigungen rechnen und sollten mehr Zeit für die ausgeschilderte der Umleitung ab dem Kreisverkehr über die L72 nach Siersleben und von dort über die Kreisstraße 2321 bis Helmsdorf und weiter auf der L151 einplanen.
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Am 5. September war es wieder soweit. In der Eisleber Kleingarten Sport der Einigkeit fand wieder die Benefizveranstaltung statt, die Gelder für krebskranke Kinder sammelt. Die Gelder gehen dann an den Verein zur Förderung krebskranker Kinder Halle Saale e.V. Vor Ort in Eisleben organisiert diese Veranstaltung Sandra Schornau. Sie hatte wieder mit ihren Mitstreiterinnen und Mitstreitern einiges vorbereitet, damit viel Geld für die Hilfebedürftigen gesammelt wird. Musik, wie zum Beispiel vom Fanfarenzug der Lutherstadt Eisleben, oder Live-Auftritte rundeten den Nachmittag und Abend ab. Zudem gab es neben Essen und Trinken auch wieder eine Tombola, bei der sich schon jährlich wiederholenden Veranstaltung im September. Auf der Bühne zeigten, wie hier zu sehen, einige Gruppen der Pollebener Dance Devils ein Programm.

0: Ja, mein Name ist Andreas Domaske. Ich bin Vereinsvorsitzender vom Verein zur Förderung krebskranker Kinder Halle Saale e.V., kurz Kinderplanet. Ich freue mich, wieder hier in Lutherstadt-Eisleben sein zu dürfen, bei Sandra Scharnau, die so viel für unsere kranke Kinder und Familien macht seit vielen, vielen Jahren, was ja insgesamt in den großen Topf der Neustädter Narren fällt, wo es immer dann im Februar des Jahres zum Karnevalausgang eine Spendenübergabe gibt. Unser Verein ist dieses Jahr 35 Jahre jung geworden und wir sind nur 35 Jahre geworden, weil es solche Leute wie Sandra Scharnau und dem ganzen Team gibt, die durch Spenden unseren Verein unterstützen. Und nur dadurch können wir unsere kranken Kinder und deren Familien und Geschwistern natürlich wieder helfen, um schnell zu genesen oder auch jegliche Art der Förderung zukommen zu lassen. Deshalb an alle, die hier in Eisleben mitwirken, vielen, vielen lieben Dank. Gerade heutzutage, in der heutigen Zeit, ist das keine, ja, wie soll ich jetzt sagen, übliche Sache. Und deshalb nochmal herzlichen Dank. Und man kann sicher sein, dass jeder Euro unseren kranken Kindern und deren Familie zugutekommt.
1: So wurde bis spät in die Nacht fleißig gesammelt. Und am Ende kamen so 2.824 Euro an Geldern zusammen.
2: Das Kolping-Berufsbildungswerk Hettstedt feierte am 12. September die Freisprechung und Verabschiedung der Absolventen in der Halle der Nationen. Insgesamt 28 junge Männer und Frauen sollten an diesem Tag freigesprochen werden. Begrüßt wurden sie und die vielen anderen Gäste von der Geschäftsführerin des Kolping-Berufsbildungswerkes, Barbara Klink.
3: Liebe Festgäste, ich begrüße Sie zu dem heutigen besonderen Anlass, zu der Freisprechung unserer Absolventinnen und Absolventen. Heute ist Ihr Tag, heute stehen Sie im Mittelpunkt. Sie haben es geschafft, Sie haben Ihre Ausbildung hier bei uns erfolgreich überstanden. Und ich denke, es ist auch hier ein Applaus wert. Sie haben die Ausbildung überstanden, Sie waren erfolgreich. Und Sie können stolz auf sich sein. Sie werden schon bald Ihre Zeugnisse in den Händen halten und darauf freuen wir uns alle.
2: Aber bevor die Zeugnisse übergeben wurden, gab es noch einige Grußworte. Den Auftakt machte Dr. Simone Meissner, die Vorsitzende der Geschäftsführung der Agentur für Arbeit Sachsen-Anhalt Süd, gefolgt vom Hettstädter Bürgermeister Frank Tallich. Schließlich ergriff auch noch der Leiter der berufsbildenden Schulen Mansfeld-Südharz, Jens Bartel, und Ulrich Weuschner von der Adolf-Kolping-Berufsschule das Wort. Sie alle würdigten auf ihre Art und Weise, was die Absolventen vollbracht haben, und wünschten ihnen Glück auf ihrem weiteren Lebensweg. Dann sollten aber die Zeugnisse übergeben werden, musikalisch immer begleitet vom Kolping Orchester. Zunächst waren es die Absolventen, die in den Bereich der IHK fallen. Hier war es Birgit Credo, die die Leitung übernahm.

0: Als nächstes die Absolventen aus dem Bereich der Handwerkskammer. Hier federführend Sebastian Scholz von der Handwerkskammer Halle. Und schließlich wurden auch noch die Zeugnisse übergeben, die in den Bereich des Landesverwaltungsamtes fallen. Hier Katharina Fischer, diejenige, unter deren Leitung diese Ausgabe stand. Dann war es am Leiter berufliche Bildung des Kolping Berufsbildungswerkes Hettstedt, Andreas Rosenkranz, die Jahrgangsbeste zu ehren. Es handelte sich um Angelina Jolie Roginski, die außergewöhnliche Leistungen in der Berufsausbildung zeigte und auch den Realschulabschluss schaffte. Sie war es auch, die im Anschluss Ding Dank der Absolventen sprach. Nach einem Abschlussresümee von Herrn Rosenkranz gab es dann noch ein gemeinsames Foto aller Absolventen und danach wurde kräftig gefeiert.
1: Im Mai 2016 machte die Hettstedter Musiktour, die es damals noch gab,

0: erstmals Station in der Festscheune der Firma Poschke. Ebenfalls zum ersten Mal dabei war die Partyband Seamless aus Mansfeld. Eine echte Premiere, zumindest in dieser Besetzung. Jana, Robin, Olli, Flori und Lukas blieben zusammen und sind heute quasi unzertrennlich. 10 Jahre lang präsentierten sie auf den Bühnen der Region und darüber hinaus Covermusik auf höchstem Niveau, wie die Nahtlosen auf ihrer Website verkünden. Mit Charthits, Rockklassikern und Partyrhythmen sind die 5 regelmäßig auf Volks-, Stadt- und privaten Festen sowie bei Firmen-Events präsent. Den Proberaum in Mansfeld gibt es auch schon seit 10 Jahren. Hier wird nicht nur Musik gemacht, sondern auch gequatscht, gelacht und geplant. So dreht sich im Moment alles um ein ganz besonderes Event. 10 Jahre Seamless heißt es am 26. September 2026 in der Mansfelder Spangenberghalle.
1: Ja, warum machen wir dieses Event? Ganz einfach, es gibt unsere Band seit diesem Jahr, seit 2026, 10 Jahre. Und das ist für uns was ganz, ganz Besonderes. Wir sind alle noch ziemlich jung, haben uns in der Jugend zusammengefunden, in unseren 20ern, sind jetzt so in unseren 30ern und haben uns einfach von unserer Konstellation her überhaupt nicht verändert. Wir sind noch exakt wie vor 10 Jahren, die Band. Da kam nämlich der Schlagzeuger, der liebe Olli, dazu. Und seitdem spielen wir miteinander jedes zweite Wochenende, würde ich sagen, im Schnitt im Jahr und haben mega Spaß, feiern Geburtstage zusammen, feiern Hochzeiten zusammen, haben ganz wichtige Meilensteine gemeinsam erlebt. Einige von uns haben schon Familie gegründet, Haus gebaut und es verbindet uns also nicht nur die Musik, sondern auch eine langjährige Freundschaft und das ist das Besondere an Seamless. Und das gilt es zu feiern. Und wir wollten jetzt einfach mal Danke sagen für diese 10 wundervollen Jahre auf der Bühne in der jetzigen Konstellation. Und haben uns dafür entschieden, mal keine Gage zu nehmen, wirklich einfach nur mal Danke zu sagen und uns ein paar Vereine aus Mansfeld zur Unterstützung zu holen, die diese große Veranstaltung, 10 Jahre Seamless, das Charity-Event mit uns auf die Beine stellen. Und freuen uns auf jeden Fall ganz doll auf den 26.09.
2: Ja, also wir möchten ja noch nicht alles verraten, aber wir haben richtig coole Acts an dem Abend. Eine Sache würde ich doch ganz gern verraten wollen. Wir haben zum Beispiel Creme Fraiche. Das ist ein super Künstler, der tritt bei uns auf. Das wird richtig cool. Ich glaube, es gibt richtig viel zu sehen an dem Abend. Und ich bin auch so mega aufgeregt, was noch alles passieren wird. Denn wir haben auch eine super coole Überraschung, die verraten wir auch im Vorhinein noch gar nicht. Also kommt bitte alle zu unserem Auftritt, zu unserem schönen Konzert. Da werdet ihr diese Überraschung kennenlernen.
3: Unser Robin, der ist aufgeregt. Aber hey, wir sind gerade in der Sommerpause. Aber nicht, dass er denkt, wir machen den ganzen Sommer nichts. Nein, wir organisieren die Party des Jahres. Wir geben uns die größte Mühe. Wir sind unheimlich glücklich über die Unterstützung der Vereine, die uns unabhängig jetzt mal von unseren Freunden und Familien, wo wir schon unendlich dankbar sind, aber die Vereine der Stadt Mansfeld, die geben so richtig was. Und wir wollen was zurückgeben. Und ich denke, da sind wir richtig dran.
2: Also Leute, noch einmal zum Mitschreiben. Am 26.09.2026 feiern wir in der Spangenberghalle Mansfeld unser 10-jähriges Bandjubiläum als Charity-Event. Wir verwandeln die Sporthalle in eine riesige Feier-Location mit allem drumherum, was man sich vorstellen kann. Und freuen uns natürlich, wenn wir das mit so vielen Leuten wie möglich teilen dürfen.
4: Genau. Also Leute, sichert euch euer Ticket. Wir haben einen super Vorverkauf bei Eventim. Wir freuen uns auf euch.
2: Dazu später mehr.

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1: Gemeinsam leben, gemeinsam feiern. 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
0: Am 10. Oktober ab 15 Uhr findet wieder Herbstzauber auf dem Schmidtschacht Helbra statt. Mit Blasmusik, kleinem Bergaufzug, Grillen, Lagerfeuer, Feuerwerk und vielem mehr. Am Reformationstag finden von 15 bis 20 Uhr drei hochrangige Konzerte in der St. Andreaskirche statt. Gestaltet vom Mitteldeutschen Kammerorchester, Kirchenmusikdirektor Thomas Enbach an der Orgel, unter der Leitung von Kirchenmusikdirektor Dietrich Ehrenwert.
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2: Der DAX notierte am Montagvormittag bei 25.445,78 Punkten, der TecDAX bei 3.955,27 Zählern und der Euro war ein US-Dollar 15,52 wert.
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2: In der Nacht zum Dienstag ist es wolkig bis gering bewölkt und niederschlagsfrei. Die Tiefstwerte sinken auf 14 bis 8 Grad. Der Wind weht schwach aus Süd. Am Dienstag ist es heiter bis wolkig. Nach Nordwesten her wird es stärker bewölkt. Es ist aber noch niederschlagsfrei. Die Höchsttemperaturen erreichen 25 bis 27 Grad. Der Wind weht schwach aus Südwest. In der Nacht zum Mittwoch ist es wolkig bis stark bewölkt, zeitweise fällt Regen, teils schauartig verstärkt mit geringem Gewitterrisiko. Die Tiefstemperaturen sinken auf 16 bis 13 Grad, der Wind weht schwach aus Südwest. Am Mittwoch ist es zunächst bedeckt und verbreitet fällt Regen. Es ist stark bewölkt, bis Mittag ziehen die Niederschläge nach Westen und Südosten ab. Dabei können auch Schauer und kurze Gewitter eingelagert sein. Nachfolgend lockert es von Nordwesten her auf und es gibt nur noch vereinzelte Schauer. Die Tageshöchstwerte erreichen 19 bis 22 Grad, der Wind weht schwach aus West. In der Nacht zum Donnerstag ist es teils stark, teils gering bewölkt, Schauer fallen kaum noch. Die Tiefstwerte sinken auf 12 bis 8 Grad, der Wind weht schwach aus Südwest. Der Donnerstag wird wolkig und meist niederschlagsfrei. Die Höchstwerte erreichen 18 bis 20 Grad. Der Wind weht schwach bis mäßig aus Südwest.
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2: Um 11 Uhr waren es 16 Grad, die Luftfeuchtigkeit betrug 64% und der Luftdruck 1024 Hektopascal.
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Hainrode im Südharz wurde bereits 1349 erstmals urkundlich erwähnt. Noch nicht ganz so lange, aber immerhin auch schon seit einigen Generationen werden in der 300 Seelengemeinde Besen gebunden. So steht das handgemachte Reinigungsgerät aus Birkenreisig aller 2 Jahre im Mittelpunkt eines Besenbinderfestes, das auch 2019 gefeiert wurde. Udo, Bernd und Joachim präsentierten das alte Handwerk sehr anschaulich an einem Stand. So werden die Zweige im zeitigen Frühjahr vor dem Austrieb geschnitten, getrocknet und dann zu Besen verschiedener Größe verarbeitet. Unter Federführung des sehr aktiven Heimat- und Naturschutzvereines Hainrode ging es dann auch bei diesem Fest gemeinsam mit vielen Gästen aus nah und fern das ganze Wochenende rund.

0: Ein halbes Jahr später. Der Winter zog sich in raue Berge zurück und ein Hauch von Frühling liegt über Hainrode. Da treffen sich Udo, Bernd und Joachim, um in einem nahen Waldstück Nachschub für ihre Besenbinderwerkstatt zu holen.
1: Das Auto am besten vorne an der Waldecke stehen.
2: Meinst du?
1: Nicht so weit mit hinter.
2: Durch die alle Wasser.
1: Ja, da würde ich nicht.
2: Obwohl, da ist ja höher wie der.
1: Aber ich weiß nicht.
2: Ach, so kann natürlich ein paar Meter laufen.
1: Ich würde es vorne an der Waldecke stehen lassen.
2: Laufen die paar Meter.
0: So fahren die drei an diesem Tag Februar in ein Wäldchen oberhalb ihres Heimatdorfes, wo seit jeher viele Birken wachsen und den für die Besenbinder so wertvollen Stoff, das Birkenreisig, liefern.
1: Du warst hier, was für?
3: Hier die Kleinen, du hast hier noch an der Seite.
1: Ja, was da noch, was da noch ist?
3: Das ist die Große, ja.
1: Ja, die Große. Wir gucken mal hier, wo die kleinen Birken sind.
3: Sind da auch noch welche drin, ja?
1: Ja, die können wir auch mit der Schere machen. Was sehen
3: Sie? Was
1: angucken,
3: was
1: von
3: der Nähe. Ja, ich.
0: Ausgerüstet mit dem nötigen Werkzeug begeben sich die drei Männer sogleich ins Unterholz.

0: Wonach schauen Sie jetzt hier?
1: Wie viel dran ist und ob sich's lohnt, lange Zweige.
0: Lange Zweige für einen großen Besen dann?
1: Ja, oder? Ja. Kurze fallen alleine an.
0: Wie viele solcher Zweige brauchen Sie dafür, so einen Besen? Eine ganze Menge, denke ich mal.
1: Oder wie viel machst du mal rein ungefähr? Ja, 25, ja.
2: Die Arbeit ist klar verteilt. Während Udo und Bernd schneiden, kümmert sich Joachim vornehmlich um den Abtransport der jungen Birken, deren Zweige dann schon mal grob vom Stamm getrennt werden.

0: Mit der Kettensäge steht Bernd inmitten junger Birken. Immer wieder geht auch sein Blick nach oben. Dabei weiß er genau, welche Birkenreißer sich am besten eignen.
1: Wonach schauen Sie?
2: Das ist ja schön, die Zeige noch nach oben zeigen. So ein bisschen nach oben. Nicht so runterhängen wie bei denen, sondern ein bisschen, bisschen Stabilität noch drin ist.
1: Ist dann besser zu verarbeiten?
2: Genau.
1: Das war ja ein sehr milder Winter. Die ersten Triebe sieht man jetzt schon.
2: Die fangen schon an zu treiben. Also 2 Wochen ins Wasser, da sind sie grün.
1: Ja, wenn Sie es mal vergleichen mit anderen Jahren?
2: Oh, doch, das ist schon ein Unterschied. Aber was wollen wir machen?
0: Die Sache mit dem Besen begann in Hainrode übrigens vor ca. 300 Jahren, als der Altbergbau in der Gegend zu Ende ging und sich die Bergleute nach einer neuen Beschäftigung umsehen mussten, um ihre Familien zu ernähren. So gingen sie im ganzzeitigen Frühjahr in den Wald, sammelten Birkenreisig und verarbeiteten es im Sommer zu Besen, die sie dann verkauften. Das Wissen um das alte Handwerk vererbte sich über viele Generationen, bis heute, da es durch die Hobbybesenbinder vom Heimatverein weiter gepflegt und auf vielen Volksfesten und Märkten einer breiten Öffentlichkeit gezeigt wird.
1: Früher haben sie Pferde gemacht.
3: Ja, das machen wir selber. Ich weiß noch, mein Vater, der noch hauptberuflich das gemacht hat, Besen, mit Pferd geschleppt. Ich habe mich hinten in die Krone reingesetzt und dann kam eine lange Hand, eine Schelle und heute weiß ich warum. Damals wusste ich nicht warum.
1: Warum?
3: Ja, weil das ist gefährlich, sich da mitschleppen lässt.
1: Ja.

0: Kommt man da als älterer Herr schon mal an seine Grenzen?
1: Ja, ich denke schon. Ja, das ist schön.
0: Aber Spaß macht es trotzdem, oder?
1: Ja. Meistens Spaß macht es, wenn wir vom Markt sitzen.

0: Was meinen Sie, ahnen die Leute, die so einen Besen kaufen, wie viel Arbeit da drin steckt?
1: Nee, die meisten nicht. Die meisten nicht. Oh, ist das teuer.
0: Wie teuer ist so ein Besen?
1: Der große 9 Euro.
0: Oh Gott.
1: Und die kleinen dann 5.
2: Und das sind die, die dann sagen, oh, so bin ich.
1: Ja, das gibt es ganz wenig.
2: Gibt es auch, aber ganz wenig.
1: Ich will wirklich wissen, wie es was für Arbeit macht.

Mitten in Einrode, das übrigens schon mehrmals als schönstes Dorf in Mansfeld-Südharz ausgezeichnet wurde, befindet sich die alte Dorfschmiede, die vom Heimat- und Naturschutzverein über Jahre zum Dorf

0: Museum ausgebaut wurde. Und während bei Festlichkeiten im Ort auch das Schmiedefeuer brennt und der Hammer auf das Eisen niederfällt, ist es hier an diesem Tag im Februar ganz still. In einer kleinen Werkstatt auf dem Areal befindet sich das Refugium der Besenbinder, die jetzt das gesammelte Birkenreisig in einer Ecke des Hofes zum Trocknen ausbreiten.
1: Also jetzt sehe ich gerade hier ihr Lager, genau.
2: Ja, das ist, so nehmen wir es dann mit, wenn wir auf den Markt fahren und gucken wir mal hier rein jetzt.
1: Dann werden direkt vor Ort werden dann die Besen gebunden.
2: Ja, wir reiten mit vor.
1: Was kann man damit besonders gut kehren mit solchen Besen?
2: Laub, Schnee und hier so auf so einem Pflaster. Ja. Früher gab es hier nicht so glatte Pflaster.
1: Aber halten die auch eine Weile?
2: Ja. Sind alle gleiche Art gemacht. Und da kann man auch gern damit. Das ist so mehr was. Kinder hier. Aber die meisten nehmen sie als Schmuck irgendwie.
1: Ja. Und die Hexen?
2: Die nehmen da auch. Ja, wenn wir am Auerberg sind, da.
1: Zum sind, Fliegen?
2: Ja, das, das ist richtig auffällig. Kleine Mädchen probieren dann erst einmal.
0: Und während Bernd und Joachim noch entladen, zeigt Udo, wie so ein Besen entsteht.
1: Wir haben hier so einen Bund liegen, ja. Wie viele Birken
2: sind das? Das wird knapp 2 große Besen, je nachdem wie ich.
1: Was wird denn am meisten gefragt? Die großen Besen? Oder?
2: Nee, die kleineren.
1: Die als Schmuck irgendwie?
2: Ja, für Kinder.
1: Früher hat jeder Bauer seinen Besen selber gemacht, das war so üblich.
2: Ja.
1: Hier, konnte man nicht im Baumarkt gehen und sich einen Besen kaufen? Da wurde
2: bei der Raiffeisen wurden die jetzt einmal wurde Zeit und gerne Geld ausgegeben von den alten Bauern, die haben das selber gemacht. Und die jetzt gewerblich gemacht haben, die sind dann auch, die haben das bei der Raiffeisen verkauft, beziehungsweise der Hettstedte Hütte hat viele abgenommen. Wenn jetzt hier so glühendes Gestein umgeflogen ist, das könnte mit so Besen zusammenfegen. Anschließend ins Wasser, dass er nicht abbrennt.
3: Guckst du noch mal einen Hund, die sind auch fertig.
4: Die sind eigentlich
3: still.
4: Nee,
3: da sind die nicht so.
1: Die sind gut aus. Es wird immer nach Größe abgeschnitten.
2: Ja. Ich mache hauptsächlich die großen. Auch ich mache die ganz kleinen. Da haben wir jetzt auch kein Muster mehr hier. Ich muss das jetzt sortieren, dass man da

0: Sind sich manche Stunden alleine hier, aber das will ich alleine machen. Ja, kann ich mir das hier richtig einteilen.
1: Und da kann man auch schön ein bisschen sinnieren.
0: Ja.
2: Wie bereits erwähnt, hat jeder der drei Männer seine Aufgabe. Joachim kümmert sich nicht nur um die ganz kleinen Besen, er übernimmt auch oft das Einstielen. Eine kraftaufwendige Sache.

0: Wichtig ist, wie bei jedem Handwerker, auch ordentliches Werkzeug, wie beispielsweise die Schere.
1: Das ist jetzt mittlerweile der dritte. Ab und zu muss man eine nachgelaufen, gekauft werden. Die werden ja stumpf.
2: Na klar, ja. Müssen ja auch einiges leisten.
1: Ja, die müssen schon. Aber die ist gut, die ist nicht zu groß. Ich mache ja hauptsächlich die kleineren Besen.
3: Ich benutze die schon 6 Jahre.
1: Du hast die schon lange, ja?
3: Ja, gleich von Anfang an.
1: Wurde mir schon geschnitten. Nummer 1.
2: Das hat ja auch ein bisschen was von Friseur oder so.
1: Ja, so in etwa. Da gucken Sie uns auch immer an auf dem Markt. Was macht denn der jetzt noch?
2: Wer kauft mehr, die Männer oder die Frauen?
1: Oh, Frauen hauptsächlich zum Dekorieren, die Sorte. Und die Männer zum Arbeiten, wollen wir nicht. Muss nicht sein.
3: Das muss man für die Frau.
1: Ja.

0: Das sind die Wände, haben wir jetzt hier glatte Fläche. So, jetzt wird die Seite passend geschnitten, länger.
1: Kleiner Besen.
0: Das reicht noch für nächste Größe. Ich muss jetzt noch Draht reinmachen, Dreierteilung. Und damit ich mit dem Draht besser hier durchkomme, spreize ich mir das auseinander.
1: Alles Erfahrungswerte, ja, doch.
0: So, jetzt will ich gucken, dass das einigermaßen gleichmäßig habe. Gut geklappt.

0: So.
1: Fertig.
0: Und dann eine Stier dort noch mal nach dem Friseur geguckt. So. Gut. Tun wir unten hin.

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Hallo und herzlich willkommen, liebe Zuschauerinnen und Zuschauer bei Punktum, Ihrem regionalen Fernsehprogramm am heutigen Montag. Am letzten Donnerstag gegen 17.40 Uhr kollidierten auf der Thomas-Münzer-Straße in Hagesdorf zwei Kleinkrafträder. Dabei verletzten sich zwei Personen. Auf den Kleinkrafträdern habe sich auch jeweils ein Sozius befunden. Eine Fahrerin erlitt leichte Verletzungen. Der Sozius des anderen Kleinkraftrades erlitt schwere Verletzungen und wurde in ein Krankenhaus eingeliefert. Die Ermittlungen zur Unfallursache dauern an. Im Rahmen der Unfallaufnahme in Hagesdorf stellten Polizeibeamte fest, dass der 50-jährige deutsche Fahrer eines Kleinkraftrades nicht im Besitz einer erforderlichen Fahrerlaubnis war. Zudem soll er anwesende Jugendliche beleidigt haben. Eine Gefährderansprache erfolgte. Die Polizei leitete ein Ermittlungsverfahren wegen des Verdachts des Fahren ohne Fahrerlaubnis ein. Die beteiligte Fahrerin des Kleinkraftrades ist eine 15-jährige deutsche Staatsangehörige. Bleiben wir beim Thema Straße. Heute begann an der Landesstraße 158 zwischen Gerbstedt und dem Kreisverkehr mit der L72 Sanierungsarbeiten. Das Land Sachsen-Anhalt investiert rund 2,2 Millionen Euro aus dem Sondervermögen Infrastruktur in die umfassende Ertüchtigung der Fahrbahn auf dem insgesamt knapp 3,6 Kilometer langen Streckenabschnitt. Im Zuge der bevorstehenden Arbeiten werden die oberen

0: Asphaltschichten erneuert. Ein Teil des Abschnittes wird dabei als sogenannter Hocheinbau realisiert, bei dem die bestehende Fahrbahndecke mit zusätzlichen Asphaltschichten verstärkt wird. Auch die Gräben entlang der Straße werden auf beiden Seiten wiederhergestellt. Dafür sind rund 6 Wochen eingeplant. Es soll am 26. Oktober beendet sein, die Baumaßnahme. Für die Dauer der Bauarbeiten ist eine Vollsperrung der L158 unvermeidlich. Autofahrer müssen daher mit Beeinträchtigungen rechnen und sollten mehr Zeit für die ausgeschilderte der Umleitung ab dem Kreisverkehr über die L72 nach Siersleben und von dort über die Kreisstraße 2321 bis Helmsdorf und weiter auf der L151 einplanen.
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Am 5. September war es wieder soweit. In der Eisleber Kleingarten Sport der Einigkeit fand wieder die Benefizveranstaltung statt, die Gelder für krebskranke Kinder sammelt. Die Gelder gehen dann an den Verein zur Förderung krebskranker Kinder Halle Saale e.V. Vor Ort in Eisleben organisiert diese Veranstaltung Sandra Schornau. Sie hatte wieder mit ihren Mitstreiterinnen und Mitstreitern einiges vorbereitet, damit viel Geld für die Hilfebedürftigen gesammelt wird. Musik, wie zum Beispiel vom Fanfarenzug der Lutherstadt Eisleben, oder Live-Auftritte rundeten den Nachmittag und Abend ab. Zudem gab es neben Essen und Trinken auch wieder eine Tombola, bei der sich schon jährlich wiederholenden Veranstaltung im September. Auf der Bühne zeigten, wie hier zu sehen, einige Gruppen der Pollebener Dance Devils ein Programm.

0: Ja, mein Name ist Andreas de Maske. Ich bin Vereinsvorsitzender vom Verein zur Förderung Krebskranker Kinderhalle Saale e.V., kurz Kinderplanet. Ich freue mich, wieder hier in Lutherstadt-Eisleben sein zu dürfen, bei Sandra Scharnau, die so viel für unsere kranke Kinder und Familien macht seit vielen, vielen Jahren, was ja insgesamt in den großen Topf der Neustädter Narren fällt, wo es immer dann im Februar des Jahres zum Karnevalausgang eine Spendenübergabe gibt. Unser Verein ist dieses Jahr 35 Jahre jung geworden und wir sind nur 35 Jahre geworden, weil es solche Leute wie Sandra Scharnau und dem ganzen Team gibt, die durch Spenden unseren Verein unterstützen. Und nur dadurch können wir unsere kranken Kinder und deren Familien und Geschwistern natürlich wieder helfen, um schnell zu genesen oder auch jegliche Art der Förderung zukommen zu lassen. Deshalb an alle, die hier in Eisleben mitwirken, vielen, vielen lieben Dank. Gerade heutzutage, in der heutigen Zeit, ist das keine, ja, wie soll ich jetzt sagen, übliche Sache. Und deshalb nochmal herzlichen Dank. Und man kann sicher sein, dass jeder Euro unseren kranken Kindern und deren Familie zugutekommt.
1: So wurde bis spät in die Nacht fleißig gesammelt und am Ende kamen so 2.824 Euro an Geldern zusammen.
2: Das Kolping Berufsbildungswerk Hettstedt feierte am 12. September die Freisprechung und Verabschiedung der Absolventen in der Halle der Nationen. Insgesamt 28 junge Männer und Frauen sollten an diesem Tag freigesprochen werden. Begrüßt wurden sie und die vielen anderen Gäste von der Geschäftsführerin des Kolping Berufsbildungswerkes, Barbara Klink.
3: Liebe Festgäste, ich begrüße Sie zu dem heutigen besonderen Anlass, zu der Freisprechung unserer Absolventinnen und Absolventen. Heute ist Ihr Tag, heute stehen Sie im Mittelpunkt. Sie haben es geschafft, Sie haben Ihre Ausbildung hier bei uns erfolgreich überstanden. Und ich denke, es ist auch hier einen Applaus wert. Sie haben die Ausbildung überstanden, Sie waren erfolgreich und Sie können stolz auf sich sein. Sie werden schon bald Ihre Zeugnisse in den Händen halten und darauf freuen wir uns alle.
2: Aber bevor die Zeugnisse übergeben wurden, gab es noch einige Grußworte. Den Auftakt machte Dr. Simone Meissner, die Vorsitzende der Geschäftsführung der Agentur für Arbeit Sachsen-Anhalt Süd, gefolgt vom Hettstädter Bürgermeister Frank Tallich. Schließlich ergriff auch

auch noch der Leiter der berufsbildenden Schulen Mansfeld-Südharz, Jens Bartel, und Ulrich Woischner von der Adolf-Kolping-Berufsschule das Wort. Sie alle würdigten auf ihre Art und Weise, was die Absolventen vollbracht haben, und wünschten ihnen Glück auf ihrem weiteren Lebensweg. Dann sollten aber die Zeugnisse übergeben werden, musikalisch immer begleitet vom Kolping Orchester. Zunächst waren es die Absolventen, die in den Bereich der IHK fallen. Hier war es Birgit Credo, die die Leitung übernahm.

0: Als nächstes die Absolventen aus dem Bereich der Handwerkskammer. Ihr federführend Sebastian Scholz von der Handwerkskammer Halle. Und schließlich wurden auch noch die Zeugnisse übergeben, die in den Bereich des Landesverwaltungsamtes fallen. Hier Katharina Fischer, diejenige, unter deren Leitung diese Ausgabe stand. Dann war es am Leiter berufliche Bildung des Kolping-Berufsbildungswerkes Hettstedt, Andreas Rosenkranz, die Jahrgangsbeste zu ehren. Es handelte sich um Angelina Jolie Roginski, die außergewöhnliche Leistungen in der Berufsausbildung zeigte und auch den Realschulabschluss schaffte. Sie war es auch, die im Anschluss Ding Dank der Absolventen sprach. Nach einem Abschlussresümee von Herrn Rosenkranz gab es dann noch ein gemeinsames Foto aller Absolventen und danach wurde kräftig gefeiert.
1: Im Mai 2016 machte die Hettstedter Musiktour, die es damals noch gab, erstmals Station in der Festscheune der Firma Poschke. Ebenfalls zum ersten Mal dabei war die Partyband Seamless aus Mansfeld. Eine echte Premiere, zumindest in dieser Besetzung. Jana, Robin, Olli, Flori und Lukas blieben zusammen und sind heute quasi unzertrennlich. 10 Jahre lang präsentierten sie auf den Bühnen der Region und darüber hinaus Covermusik auf höchstem Niveau, wie die Nahtlosen auf ihrer Website verkünden. Mit Charthits, Rockklassikern und Partyrhythmen sind die 5 regelmäßig auf Volks-, Stadt- und privaten Festen sowie bei Firmen-Events präsent. Den Proberaum in Mansfeld gibt es auch schon seit 10 Jahren. Hier wird nicht nur Musik gemacht, sondern auch gequatscht, gelacht und geplant. So dreht sich im Moment alles um ein ganz besonderes Event. 10 Jahre Seamless heißt es am 26. September 2026 in der Mansfelder Spangenberghalle.
2: Ja, warum machen wir dieses Event? Ganz einfach, es gibt unsere Band seit diesem Jahr, seit 2026, 10 Jahre. Und das ist für uns was ganz, ganz Besonderes. Wir sind alle noch ziemlich jung, haben uns in der Jugend zusammengefunden, in unseren 20ern, sind jetzt so in unseren 30ern und haben uns einfach von unserer Konstellation her überhaupt nicht verändert. Wir sind noch exakt wie vor 10 Jahren die Band. Da kam nämlich der Schlagzeuger, der liebe Olli, dazu. Und seitdem spielen wir miteinander jedes zweite Wochenende, würde ich sagen, im Schnitt im Jahr und haben mega Spaß, feiern Geburtstage zusammen, feiern Hochzeiten zusammen, haben ganz wichtige Meilensteine gemeinsam erlebt. Einige von uns haben schon Familie gegründet, Haus gebaut und es verbindet uns also nicht nur die Musik, sondern auch eine langjährige Freundschaft und das ist das Besondere an Seamless. Und das gilt es zu feiern. Und wir wollten jetzt einfach mal Danke sagen für diese 10 wundervollen Jahre auf der Bühne in der jetzigen Konstellation. Und haben uns dafür entschieden, mal keine Gage zu nehmen, wirklich einfach nur mal Danke zu sagen und uns ein paar Vereine aus Mansfeld zur Unterstützung zu holen, die diese große Veranstaltung, 10 Jahre Seamless, das Charity-Event mit uns auf die Beine stellen. Und freuen uns auf jeden Fall.

0: ganz doll auf den 26.09.
1: Ja, also wir möchten ja noch nicht alles verraten, aber wir haben richtig coole Acts an dem Abend. Eine Sache würde ich doch ganz gern verraten wollen. Wir haben zum Beispiel Creme Fraiche. Das ist ein super Künstler, der tritt bei uns auf. Das wird richtig cool. Ich glaube, es gibt richtig viel zu sehen an dem Abend und ich bin auch so mega aufgeregt, was noch alles passieren wird. Denn wir haben auch eine super coole Überraschung, die verraten wir auch im Vorhinein noch gar nicht. Also kommt bitte alle zu unserem Auftritt, zu unserem schönen Konzert. Da werdet ihr diese Überraschung kennenlernen.
2: Unser Robin, der ist aufgeregt. Aber hey, wir sind gerade in der Sommerpause. Aber nicht, dass er denkt, wir machen den ganzen Sommer nichts. Nein, wir organisieren die Party des Jahres. Wir geben uns die größte Mühe. Wir sind unheimlich glücklich über die Unterstützung der Vereine, die uns unabhängig jetzt mal von unseren Freunden und Familien, wo wir schon unendlich dankbar sind, aber die Vereine der Stadt Mansfeld, die geben so richtig was. Und wir wollen was zurückgeben. Und ich denke, da sind wir richtig dran.
1: Also Leute, noch einmal zum Mitschreiben. Am 26.09.2026 feiern wir in der Spangenberghalle Mansfeld unser 10-jähriges Bandjubiläum als Charity-Event. Wir verwandeln die Sporthalle in eine riesige Feier-Location mit allem drumherum, was man sich vorstellen kann. Und freuen uns natürlich, wenn wir das mit so vielen Leuten wie möglich teilen dürfen.
3: Genau. Also Leute, sichert euch euer Ticket. Wir haben einen super Vorverkauf bei Eventim. Wir freuen uns auf euch.
1: Dazu später mehr.

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1: Gemeinsam leben, gemeinsam feiern. Das Senioren- und Pflegeheim Hettstedt in der Sebastian-Kneipp-Straße feiert sein 25-jähriges Jubiläum am 30. 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
0: Am 10. Oktober ab 15 Uhr findet wieder Herbstzauber auf dem Schmidtschacht Helbra statt. Mit Blasmusik, kleinem Bergaufzug, Grillen, Lagerfeuer, Feuerwerk und vielem mehr. Am Reformationstag finden von 15 bis 20 Uhr drei hochrangige Konzerte in der St. Andreaskirche statt. Gestaltet vom Mitteldeutschen Kammerorchester, Kirchenmusikdirektor Thomas Ennenbach an der Orgel, unter der Leitung von Kirchenmusikdirektor Dietrich Ehrenwert.
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2: Der DAX notierte am Montagvormittag bei 25.445,78 Punkten, der TecDAX bei 3.955,27 Zählern und der Euro war 1 US-Dollar 15,52 wert.
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2: In der Nacht zum Dienstag ist es wolkig bis gering bewölkt und niederschlagsfrei. Die Tiefstwerte sinken auf 14 bis 8 Grad. Der Wind weht schwach aus Süd. Am Dienstag ist es heiter bis wolkig. Nach Nordwesten her wird es stärker bewölkt. Es ist aber noch niederschlagsfrei. Die Höchsttemperaturen erreichen 25 bis 27 Grad, der Wind weht schwach aus Südwest. In der Nacht zum Mittwoch ist es wolkig bis stark bewölkt, zeitweise fällt Regen, teils schauartig verstärkt mit geringem Gewitterrisiko. Die Tiefsttemperaturen sinken auf 16 bis 13 Grad, der Wind weht schwach aus Südwest. Am Mittwoch ist es zunächst bedeckt und verbreitet fällt Regen. Es ist stark bewölkt, bis Mittag ziehen die Niederschläge nach Westen und Südosten ab. Dabei können auch Schauer und kurze Gewitter eingelagert werden.

0: gelagert sein. Nachfolgend lockert es von Nordwesten her auf und es gibt nur noch vereinzelte Schauer. Die Tageshöchstwerte erreichen 19 bis 22 Grad, der Wind weht schwach aus West. In der Nacht zum Donnerstag ist es teils stark, teils gering bewölkt, Schauer fallen kaum noch. Die Tiefstwerte sinken auf 12 bis 8 Grad, der Wind weht schwach aus Südwest. Der Donnerstag wird wolkig und meist niederschlagsfrei. Die Höchstwerte erreichen 18 bis 20 Grad, der Wind weht schwach bis mäßig aus Südwest.
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0: Um 11 Uhr waren es 16 Grad, die Luftfeuchtigkeit betrug 64% und der Luftdruck 1024 Hektopascal.
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Hainrode im Südharz wurde bereits 1349 erstmals urkundlich erwähnt. Noch nicht ganz so lange, aber immerhin auch schon seit einigen Generationen werden in der 300-Seelen-Gemeinde Besen gebunden. So steht das handgemachte Reinigungsgerät aus Birkenreisig aller 2 Jahre im Mittelpunkt eines Besenbinderfestes, das auch 2019 gefeiert wurde. Udo, Bernd und Joachim präsentierten das alte Handwerk sehr anschaulich an einem Stand. So werden die Zweige im zeitigen Frühjahr vor dem Austrieb geschnitten, getrocknet und dann zu Besen verschiedener Größe verarbeitet. Unter Federführung des sehr aktiven Heimat- und Naturschutzvereines Hainrode ging es dann auch bei diesem Fest gemeinsam mit vielen Gästen aus nah und fern das ganze Wochenende rund.

0: ein halbes Jahr später. Der Winter zog sich in raue Berge zurück und ein Hauch von Frühling liegt über Hainrode. Da treffen sich Udo, Bernd und Joachim, um in einem nahen Waldstück Nachschub für ihre Besenbinderwerkstatt zu holen.
1: Das Auto am besten vorne an der Waldecke stehen.
2: Meinst du?
1: Nicht so weit mit hinter.
2: Durch die alle Wasser.
1: Ja, da würde ich nicht.
2: Obwohl, da ist ja höher wie der.
1: Aber ich weiß nicht.
2: Ach, da kann natürlich ein paar Meter laufen.
1: Ich würde es vorne an der Waldecke stehen lassen. Laufen die paar Meter.
0: So fahren die drei an diesem Tag Februar in ein Wäldchen oberhalb ihres Heimat.

0: Dorfes, wo seit jeher viele Birken wachsen. Und den für die Besenbinder so wertvollen Stoff, das Birkenreisig, liefern.
1: Du machst hier, was für?
2: Hier die kleinen, was hier noch an der Seite
1: ja, was steht. Da noch, was da noch ist?
3: Das ist die große, ja.
1: Ja, die große. Wir gucken mal hier, wo die kleinen Birken sind.
2: Sind da auch noch welche drin, ja?
1: Ja, die können wir mit der Schere machen. Wir sehen, ich muss mal angucken, was von näher.
2: Ja, ich.
0: Ausgerüstet mit dem nötigen Werkzeug begeben sich die drei Männer sogleich ins Unterholz.

0: Wonach schauen Sie jetzt hier?
1: Wie viel dran ist und ob sich lohnt, lange Zweige.
0: Lange Zweige für einen großen Besen dann?
1: Ja, oder? Ja. Kurze fallen alleine an.
0: Wie viele solcher Zweige brauchen Sie dafür, so einen Besen? Eine ganze Menge, denke ich mal.
1: Udo, wie viel machst du mal rein ungefähr? Hier, 25, ja.
2: Die Arbeit ist klar verteilt. Während Udo und Bernd schneiden, kümmert sich Joachim vornehmlich um den Abtransport der jungen Birken, deren Zweige dann schon mal grob vom Stamm getrennt werden.

0: Mit der Kettensäge steht Bernd inmitten junger Birken. Immer wieder geht auch sein Blick nach oben. Dabei weiß er genau, welche Birkenreißer sich am besten eignen.
1: Wonach schauen Sie?
2: Das ist ja schön, die Zeige noch nach oben zeigen. So ein bisschen nach oben. Und nicht so runterhängen wie bei denen, sondern ein bisschen noch, damit ein bisschen Stabilität noch drin ist.
1: Ist dann besser zu verarbeiten?
2: Genau.
1: Das war ja ein sehr milder Winter. Die ersten Triebe sieht man jetzt schon.
2: Die fangen schon an zu treiben. Also 2 Wochen ins Wasser, da sind sie grün.
1: Ja, wenn Sie es mal vergleichen mit anderen Jahren?
2: Oh, doch, das ist schon ein Unterschied. Aber was wollen wir machen?
0: Die Sache mit dem Besen begann in Hainrode übrigens vor ca. 300 Jahren, als der Altbergbau in der Gegend zu Ende ging und sich die Bergleute nach einer neuen Beschäftigung umsehen mussten, um ihre Familien zu ernähren. So gingen sie im ganzzeitigen Frühjahr in den Wald, sammelten Birkenreisig und verarbeiteten es im Sommer zu Besen, die sie dann verkauften. Das Wissen um das alte Handwerk vererbte sich über viele Generationen. Bis heute, da es durch die Hobbybesenbinder vom Heimatverein weiter gepflegt und auf vielen Volksfesten und Märkten einer breiten Öffentlichkeit gezeigt wird.
1: Früher haben sie Pferde gemacht.
2: Ja, das machen wir selber. Ich weiß noch, mein Vater, der noch hauptberuflich das gemacht hat, Besen, mit Pferd geschleppt. Ich habe mich hinten in der Krone reingesetzt und dann kam eine lange Hand, eine Schelle und heute weiß ich warum. Damals wusste ich nicht warum.
1: Warum?
2: Ja, weil das ist gefährlich, sich da mitschleppen lässt.
1: Ja.

0: Kommt man da als älterer Herr schon mal an seine Grenzen?
1: Ja, ich denke schon. Ja, das ist schön.
0: Aber Spaß macht es trotzdem, oder?
1: Ja. Meistens Spaß macht es, wenn wir vom Markt sitzen.

0: Was meinen Sie, ahnen die Leute, die so einen Besen kaufen, wie viel Arbeit da drin steckt?
1: Nee, die meisten nicht. Die meisten nicht. Oh, ist das teuer.
0: Wie teuer ist so ein Besen?
1: Der große 9 Euro.
0: Oh Gott.
1: Und die kleinen dann 5.
2: Und das sind die, die dann sagen, oh, so bin ich.
1: Ja, das gibt es ganz wenig.
2: Gibt es auch, aber ganz wenig.
1: Die wirklich wissen, wie es was vor Ort ist.

0: Mitten in Einrode, das übrigens schon mehrmals als schönstes Dorf in Mansfeld-Südharz ausgezeichnet wurde, befindet sich die alte Dorfschmiede, die vom Heimat- und Naturschutzverein über Jahre zum Dorfmuseum ausgebaut wurde. Und während bei Festlichkeiten im Ort auch das Schmiedefeuer brennt und der Hammer auf das Eisen niederfällt, ist es hier an diesem Tag im Februar ganz still. In einer kleinen Werkstatt auf dem Areal befindet sich das Refugium der Besenbinder, die jetzt das gesammelte Birkenreisig in einer Ecke des Hofes zum Trocknen ausbreiten.
1: Also jetzt sehe ich gerade hier ein Lager, genau.
2: Ja, das ist, so nehmen wir es dann mit, wenn wir auf den Markt fahren und gucken wir mal hier rein jetzt.
1: Dann werden direkt vor Ort werden dann die Besen gebunden.
2: Ja, wir bereiten mit vor.
1: Was kann man damit besonders gut kehren mit solchen Besen?
2: Laub, Schnee und hier so auf so einem Pflaster. Ja. Früher gab es hier nicht so glatte Pflaster.
1: Aber halten die auch eine Weile?
2: Ja. Sind alle gleiche Art gemacht. Und da kann man auch gern damit. Das ist so mehr was für Kinder hier. Aber die meisten nehmen sie als Schmuck irgendwie.
1: Ja. Und die Hexen?
2: Die nehmen wir auch. Ja, wenn wir am Auerberg sind, da.
1: Zum sind, Fliegen?
2: Ja, das, das ist richtig auffällig. Kleine Mädchen probieren dann erst einmal.
0: Und während Bernd und Joachim noch entladen, zeigt Udo, wie so ein Besen entsteht.
1: Wir haben hier so einen Bund liegen, ja. Wie viel wird denn das?
2: Das wird knapp 2 große Besen, je nachdem wie ich.
1: Was wird denn am meisten gefragt? Die großen Besen?
2: Nee, die kleineren.
1: Die als Schmuck irgendwie?
2: Ja, für Kinder.
1: Früher hat jeder Bauer seinen Besen selber gemacht, das war so üblich.
2: Ja.
1: Konnte man nicht im Baumarkt gehen und sich einen Besen kaufen? Da wurde
2: bei der Reifeisen wurden die jetzt einmal wurde Zeit und gerne Geld ausgegeben. Von den alten Bauern, die haben das selber gemacht. Und die jetzt gewerblich gemacht haben, die sind dann auch, die haben das bei der Reifeisen verkauft, beziehungsweise der Hettstedt, die Hütte. Hat viele abgenommen. Wenn jetzt hier so glühendes Gestein umgeflogen ist, das konnte man mit so einem Besen zusammenfegen. Anschließend ins Wasser, dass er nicht abbrennt.
3: Guckst du noch mal ein, die sind auch fertig.
4: Die sind eigentlich still.
3: Nee, da sind die nicht so.
4: Die sehen gut aus.
3: Da, wo du da davor stehst, die sind. Das
1: ist ein. Es wird immer nach Größe abgeschnitten.
2: Ja. Ich mache hauptsächlich die großen. Auch ich mache die ganz kleinen. Da haben wir jetzt kein Muster mehr hier. Ich muss das jetzt sortieren, dass man da

0: sitze ich manche Stunde alleine hier, aber das will ich alleine machen. Ja, kann ich mir das hier richtig einteilen.
1: Und da kann man auch schön ein bisschen sinnieren.
0: Ja.
2: Wie bereits erwähnt, hat jeder der drei Männer seine Aufgabe. Joachim kümmert sich nicht nur um die ganz kleinen Besen, er übernimmt auch oft das Einstielen. Eine kraftaufwendige Sache.

0: Wichtig ist, wie bei jedem Handwerker, auch ordentliches Werkzeug, wie beispielsweise die Schere.
1: Das ist jetzt mittlerweile der dritte. Ab und zu muss man eine nachgelaufen, gekauft werden. Die werden ja stumpf.
2: Na klar, ja. Müssen ja auch einiges leisten.
1: Ja, die müssen schon. Aber die ist gut, die ist nicht zu groß. Ich mache ja hauptsächlich die kleineren Besen.
3: Ich benutze die schon 6 Jahre.
1: Du hast die schon lange, ja?
3: Ja, gleich von Anfang an.
1: Wo haben wir schon geschnitten? Nummer 1.
2: Das hat ja auch ein bisschen was von Friseur oder so.
1: Ja, so in etwa. Dann gucken Sie uns auch immer an auf dem Markt. Was macht denn ihr jetzt noch?
2: Wer kauft mehr, die Männer oder die Frauen?
1: Oh, Frauen hauptsächlich zum Dekorieren, die Sorte. Und die Männer zum Arbeiten, wollen wir nicht. Wollen wir nicht. Muss nicht sein.
3: Das Moment von der Frau.
1: Ja.

0: Das sind die Wänden, haben wir jetzt hier gleich der Fläche. So, jetzt wird die Seite passend geschnitten, länger.
1: Kleiner Besen.
0: Das reicht noch für nächste Reise. Ich muss jetzt noch Draht reinmachen, Dreierteilung. Und damit ich mit dem Draht besser hier durchkomme, spreize ich mir das auseinander.
1: Alles Erfahrungswerte, ja? Doch.
0: So, jetzt will ich gucken, dass das einigermaßen gleichmäßig habe. Gut geklappt.

0: So.
1: Fertig.
0: Fertig. Und dann eingestielt wird, dann machen wir nach dem Friseur geguckt. Ja. So, gut. Den mal unten hin.

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Ja, liebe Zuschauer, wir sind hier im Herzwald und auf der Suche nach dem Nainhorn. Das soll hier irgendwo leben, aber keine Spur davon. Oh, Moment mal. Willkommen beim Nainhorn. Wir sind doch richtig. Aber was steht hier? Bin im Theater Eisleben? Na, dann gehen wir da auch hin. Und Sie lade ich ein zu Ticket, dem Kulturtelegramm. Denn dann gibt's mehr vom Nainhorn.

0: Hallo und herzlich willkommen, liebe Zuschauerinnen und Zuschauer bei Punktum, Ihrem regionalen Fernsehprogramm am heutigen Montag. Am letzten Donnerstag gegen 17.40 Uhr kollidierten auf der Thomas-Münzer-Straße in Hagesdorf zwei Kleinkrafträder. Dabei verletzten sich zwei Personen. Auf den Kleinkrafträdern habe sich auch jeweils ein Sozius befunden. Eine Fahrerin erlitt leichte Verletzungen. Der Sozius des anderen Kleinkraftrades erlitt schwere Verletzungen und wurde in ein Krankenhaus eingeliefert. Die Ermittlungen zur Unfallursache dauern an. Im Rahmen der Unfallaufnahme in Hagesdorf stellten Polizeibeamte fest, dass der 50-jährige deutsche Fahrer eines Kleinkraftrades nicht im Besitz einer erforderlichen Fahrerlaubnis war. Zudem soll er anwesende Jugendliche beleidigt haben. Eine Gefährderansprache erfolgte. Die Polizei leitete ein Ermittlungsverfahren wegen des Verdachts des Fahren ohne Fahrerlaubnis ein. Die beteiligte Fahrerin des Kleinkraftrades ist eine 15-jährige deutsche Staatsangehörige. Bleiben wir beim Thema Straße. Heute begann an der Landesstraße 158 zwischen Gerbstedt und dem Kreisverkehr mit der L72 Sanierungsarbeiten. Das Land Sachsen-Anhalt investiert rund 2,2 Millionen Euro aus dem Sondervermögen Infrastruktur in die umfassende Ertüchtigung der Fahrbahn auf dem insgesamt knapp 3,6 Kilometer langen Streckenabschnitt. Im Zuge der bevorstehenden Arbeiten werden die oberen Asphaltschichten erneuert. Ein Teil des Abschnittes wird dabei als sogenannter Hocheinbau realisiert, bei dem die bestehende Fahrbahndecke mit zusätzlichen Asphaltschichten verstärkt wird. Auch die Gräben entlang der Straße werden auf beiden Seiten wiederhergestellt. Dafür sind rund 6 Wochen eingeplant. Es soll am 26. Oktober beendet sein, die Baumaßnahme. Für die Dauer der Bauarbeiten ist eine Vollsperrung der L158 unvermeidlich. Autofahrer müssen daher mit Beeinträchtigungen rechnen und sollten mehr Zeit für die ausgeschilderte der Umleitung ab dem Kreisverkehr über die L72 nach Siersleben und von dort über die Kreisstraße 2321 bis Helmsdorf und weiter auf der L151 einplanen.
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Am 5. September war es wieder soweit. In der Eisleber Kleingarten Sport der Einigkeit fand wieder die Benefizveranstaltung statt, die Gelder für krebskranke Kinder sammelt. Die Gelder gehen dann an den Verein zur Förderung krebskranker Kinder Halle Saale e.V. Vor Ort in Eisleben organisiert diese Veranstaltung Sandra Schornau. Sie hatte wieder mit ihren Mitstreiterinnen und Mitstreitern einiges vorbereitet, damit viel Geld für die Hilfebedürftigen gesammelt wird. Musik, wie zum Beispiel vom Fanfarenzug der Lutherstadt Eisleben, oder Live-Auftritte rundeten den Nachmittag und Abend ab. Zudem gab es neben Essen und Trinken auch wieder eine Tombola, bei der sich schon jährlich wiederholenden Veranstaltung im September. Auf der Bühne zeigten, wie hier zu sehen, einige Gruppen der Pollebener Dance Devils ein Programm.

0: Ja, mein Name ist Andreas Domaske. Ich bin Vereinsvorsitzender vom Verein zur Förderung krebskranker Kinder Halle Saale e.V., kurz Kinderplanet. Ich freue mich, wieder hier in Lutherstadt-Eisleben sein zu dürfen, bei Sandra Scharnau, die so viel für unsere kranke Kinder und Familien macht seit vielen, vielen Jahren, was ja insgesamt in den großen Topf der Neustädter Narren fällt, wo es immer dann im Februar des Jahres zum Karnevalausgang eine Spendenübergabe gibt. Unser Verein ist dieses Jahr 35 Jahre jung geworden und wir sind nur 35 Jahre geworden, weil es solche Leute wie Sandra Scharnau und dem ganzen Team gibt, die durch Spenden unseren Verein unterstützen. Und nur dadurch können wir unsere kranken Kinder und deren Familien und Geschwistern natürlich wieder helfen, um schnell zu genesen oder auch jegliche Art der Förderung zukommen zu lassen. Deshalb an alle, die hier in Eisleben mitwirken, vielen, vielen lieben Dank. Gerade heutzutage, in der heutigen Zeit, ist das keine, ja, wie soll ich jetzt sagen, übliche Sache. Und deshalb nochmal herzlichen Dank. Und man kann sicher sein, dass jeder Euro unseren kranken Kindern und deren Familie zugutekommt.
1: So wurde bis spät in die Nacht fleißig gesammelt. Und am Ende kamen so 2.824 Euro an Geldern zusammen.
2: Das Kolping Berufsbildungswerk Hettstedt feierte am 12. September die Freisprechung und Verabschiedung der Absolventen in der Halle der Nationen. Insgesamt 28 junge Männer und Frauen sollten an diesem Tag freigesprochen werden. Begrüßt wurden sie und die vielen anderen Gäste von der Geschäftsführerin des Kolping Berufsbildungswerkes, Barbara Klink.
3: Liebe Festgäste, ich begrüße Sie zu dem heutigen besonderen Anlass, zu der Freisprechung unserer Absolventinnen und Absolventen. Heute ist Ihr Tag, heute stehen Sie im Mittelpunkt. Sie haben es geschafft, Sie haben Ihre Ausbildung hier bei uns erfolgreich überstanden. Und ich denke, es ist auch hier einen Applaus wert. Sie haben die Ausbildung überstanden, Sie waren erfolgreich. Und Sie können stolz auf sich sein. Sie werden schon bald Ihre Zeugnisse in den Händen halten und darauf freuen wir uns alle.
2: Aber bevor die Zeugnisse übergeben wurden, gab es noch einige Grußworte. Den Auftakt machte Dr. Simone Meissner, die Vorsitzende der Geschäftsführung der Agentur für Arbeit Sachsen-Anhalt Süd, gefolgt vom Hettstädter Bürgermeister Frank Tallich. Schließlich ergriff auch noch der Leiter der berufsbildenden Schulen Mansfeld-Südharz, Jens Bartel, und Ulrich Weuschner von der Adolf-Kolping-Berufsschule das Wort. Sie alle würdigten auf ihre Art und Weise, was die Absolventen vollbracht haben, und wünschten ihnen Glück auf ihrem weiteren Lebensweg. Dann sollten aber die Zeugnisse übergeben werden, musikalisch immer begleitet vom Kolping Orchester. Zunächst waren es die Absolventen, die in den Bereich der IHK fallen. Hier war es Birgit Credo, die die Leitung übernahm.

0: aus dem Bereich der Handwerkskammer, ihr federführend Sebastian Scholz von der Handwerkskammer Halle. Und schließlich wurden auch noch die Zeugnisse übergeben, die in den Bereich des Landesverwaltungsamtes fallen. Hier Katharina Fischer, diejenige, unter deren Leitung diese Ausgabe stand. Dann war es am Leiter berufliche Bildung des Kolping-Berufsbildungswerkes Hettstedt, Andreas Rosenkranz, die Jahrgangsbeste zu ehren. Es handelte sich um Angelina Jolie Roginski, die außergewöhnliche Leistungen in der Berufsausbildung zeigte und auch den Realschulabschluss schaffte. Sie war es auch, die im Anschluss Ding Dank der Absolventen sprach. Nach einem Abschlussresümee von Herrn Rosenkranz gab es dann noch ein gemeinsames Foto aller Absolventen und danach wurde kräftig gefeiert.
1: Im Mai 2016 machte die Hettstedter Musiktour, die es damals noch gab, erstmals Station in der Festscheune der Firma Poschke. Ebenfalls zum ersten Mal dabei war die Partyband Seamless aus Mansfeld. Eine echte Premiere, zumindest in dieser Besetzung. Jana, Robin, Olli, Flori und Lukas blieben zusammen und sind heute quasi unzertrennlich. 10 Jahre lang präsentierten sie auf den Bühnen der Region und darüber hinaus Covermusik auf höchstem Niveau, wie die Nahtlosen auf ihrer Website verkünden. Mit Charthits, Rockklassikern und Partyrhythmen sind die 5 regelmäßig auf Volks-, Stadt- und privaten Festen sowie bei Firmen-Events präsent. Den Proberaum in Mansfeld gibt es auch schon seit 10 Jahren. Hier wird nicht nur Musik gemacht, sondern auch gequatscht, gelacht und geplant. So dreht sich im Moment alles um ein ganz besonderes Event. 10 Jahre Seamless heißt es am 26. September 2026 in der Mansfelder Spangenberghalle.
2: Ja, warum machen wir dieses Event? Ganz einfach, es gibt unsere Band seit diesem Jahr, seit 2026, 10 Jahre. Und das ist für uns was ganz, ganz Besonderes. Wir sind alle noch ziemlich jung, haben uns in der Jugend zusammengefunden, in unseren 20ern, sind jetzt so in unseren 30ern und haben uns einfach von unserer Konstellation her überhaupt nicht verändert. Wir sind noch exakt wie vor 10 Jahren die Band. Da kam nämlich der Schlagzeuger, der liebe Olli, dazu. Und seitdem spielen wir miteinander jedes zweite Wochenende, würde ich sagen, im Schnitt im Jahr und haben mega Spaß, feiern Geburtstage zusammen, feiern Hochzeiten zusammen, haben ganz wichtige Meilensteine gemeinsam erlebt. Einige von uns haben schon Familie gegründet, Haus gebaut und es verbindet uns also nicht nur die Musik, sondern auch eine langjährige Freundschaft und das ist das Besondere an Seamless. Und das gilt es zu feiern. Und wir wollten jetzt einfach mal Danke sagen für diese 10 wundervollen Jahre auf der Bühne in der jetzigen Konstellation. Und haben uns dafür entschieden, mal keine Gage zu nehmen, wirklich einfach nur mal Danke zu sagen und uns ein paar Vereine aus Mansfeld zur Unterstützung zu holen, die diese große Veranstaltung, 10 Jahre Seamless, das Charity-Event mit uns auf die Beine stellen. Und freuen uns auf jeden Fall ganz doll auf den 26.09.
3: Ja, also wir möchten ja noch nicht alles verraten, aber wir haben richtig coole Acts an dem Abend. Eine Sache würde ich doch ganz gern verraten wollen. Wir haben zum Beispiel Creme Fraiche, das ist ein super Künstler, der tritt bei uns auf. Das wird richtig cool. Ich glaube, es gibt richtig viel zu sehen an dem Abend und ich bin auch so mega aufgeregt, was noch alles passieren wird. Denn wir haben auch eine super coole Überraschung, die verraten wir auch im Vorhinein noch gar nicht. Also kommt bitte alle zu unserem Auftritt, zu unserem schönen Konzert. Da werdet ihr diese Überraschung kennenlernen.
4: Unser Robin, der ist aufgeregt. Aber hey, wir sind gerade in der Sommerpause. Aber nicht, dass er denkt, wir machen den ganzen Sommer nichts. Nein, wir organisieren die Party des Jahres. Wir geben uns die größte Mühe. Wir sind unheimlich glücklich über die Unterstützung der Vereine, die uns unabhängig jetzt mal von unseren Freunden und Familien, wo wir schon unendlich dankbar sind, Aber die Vereine der Stadt Mansfeld, die geben so richtig was. Und wir wollen was zurückgeben. Und ich denke, da sind wir richtig dran.
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1: Gemeinsam leben, gemeinsam feiern. Das Senioren- und Pflegeheim Hettstedt in der Sebastian-Kneipp-Straße feiert sein 25-jähriges Jubiläum am 30. September ab 14:30 Uhr. 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
0: Am 10. Oktober ab 15 Uhr findet wieder Herbstzauber auf dem Schmidtschacht Helbra statt. Mit Blasmusik, kleinem Bergaufzug, Grillen, Lagerfeuer, Feuerwerk und vielem mehr. Am Reformationstag finden von 15 bis 20 Uhr drei hochrangige Konzerte in der St. Andreaskirche statt. Gestaltet vom Mitteldeutschen Kammerorchester, Kirchenmusikdirektor Thomas Ennenbach an der Orgel, unter der Leitung von Kirchenmusikdirektor Dietrich Ehrenwert.
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2: Der DAX notierte am Montagvormittag bei 25.445,78 Punkten, der TecDAX bei 3.955,27 Zählern und der Euro war 1 US-Dollar 15,52 wert.
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2: In der Nacht zum Dienstag ist es wolkig bis gering bewölkt und niederschlagsfrei. Die Tiefstwerte sinken auf 14 bis 8 Grad. Der Wind weht schwach aus Süd. Am Dienstag ist es heiter bis wolkig. Nach Nordwesten her wird es stärker bewölkt. Es ist aber noch niederschlagsfrei. Die Höchsttemperaturen erreichen 25 bis 27 Grad, der Wind weht schwach aus Südwest. In der Nacht zum Mittwoch ist es wolkig bis stark bewölkt, zeitweise fällt Regen, teils schauartig verstärkt mit geringem Gewitterrisiko. Die Tiefsttemperaturen sinken auf 16 bis 13 Grad, der Wind weht schwach aus Südwest. Am Mittwoch ist es zunächst bedeckt und verbreitet fällt Regen. Es ist stark bewölkt, bis Mittag ziehen die Niederschläge nach Westen und Südosten ab. Dabei können auch Schauer und kurze Gewitter eingelagert sein. Nachfolgend lockert es von Nordwesten her auf und es gibt nur noch vereinzelte Schauer. Die Tageshöchstwerte erreichen 19 bis 22 Grad, der Wind weht schwach aus West. In der Nacht zum Donnerstag ist es teils stark, teils gering bewölkt, Schauer fallen kaum noch. Die Tiefstwerte sinken auf 12 bis 8 Grad, der Wind weht schwach aus Südwest. Der Donnerstag wird wolkig und meist niederschlagsfrei. Die Höchstwerte erreichen 18 bis 20 Grad, der Wind weht schwach bis mäßig aus Südwest.
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2: Um 11 Uhr waren es 16 Grad, die Luftfeuchtigkeit betrug 64% und der Luftdruck 1024 Hektopascal.
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Hainrode im Südharz wurde bereits 1349 erstmals urkundlich erwähnt. Noch nicht ganz so lange, aber immerhin auch schon seit einigen Generationen werden in der 300-Seelen-Gemeinde Besen gebunden. So steht das handgemachte Reinigungsgerät aus Birkenreisig alle 2 Jahre im Mittelpunkt eines Besenbinderfestes, das auch 2019 gefeiert wurde. Udo, Bernd und Joachim präsentierten das alte Handwerk sehr anschaulich an einem Stand. So werden die Zweige im zeitigen Frühjahr vor dem Austrieb geschnitten, getrocknet und dann zu Besen verschiedener Größe verarbeitet. Unter Federführung des sehr aktiven Heimat- und Naturschutzvereines Hainrode ging es dann auch bei diesem Fest gemeinsam mit vielen Gästen aus nah und fern das ganze Wochenende rund.

0: Ein halbes Jahr später. Der Winter zog sich in raue Berge zurück und ein Hauch von Frühling liegt über Hainrode. Da treffen sich Udo, Bernd und Joachim, um in einem nahen Waldstück Nachschub für ihre Besenbinderwerkstatt zu holen.
1: Das Auto am besten vorne an der Waldecke stehen.
2: Meinst du?
1: Nicht so weit mit hinter.
2: Durch die alle Wasser.
1: Ja, da würde ich nicht.
2: Obwohl, da ist ja höher wie der.
1: Aber ich weiß nicht.
2: Ach, der kann natürlich ein paar Meter laufen.
1: Ich würde es vorne an der Waldecke stehen lassen.
2: Laufen die paar. Ja.
0: So fahren die drei an diesem Tag Februar in ein Wäldchen oberhalb ihres Heimatdorfes, wo seit jeher viele Birken wachsen und den für die Besenbinder so wertvollen Stoff, das Birkenreisig, liefern.
1: Du machst hier, was du
2: hier? Hier die Kleinen, was hier noch an der Seite
1: ja, was steht. Da noch, was da noch ist?
2: Das ist die Große, ja.
1: Ja, die Große. Wir gucken mal hier, wo die kleinen Birken sind.
2: Sind da auch noch welche drin, ja?
1: Ja, die können wir mit der Schere machen. Das sehen wir auf dem Angucken, von näher.
2: Ja, ich.
0: Ausgerüstet mit dem nötigen Werkzeug begeben sich die drei Männer sogleich ins Unterholz.

0: Schauen Sie jetzt hier?
1: Wie viel dran ist und ob es sich lohnt, lange Zweige.
0: Lange Zweige für einen großen Besen dann?
1: Ja, oder? Ja. Kurze fallen alleine an.
0: Wie viele solcher Zweige brauchen Sie dafür, so einen Besen? Eine ganze Menge, denke ich mal.
1: Oder wie viel machst du mal rein ungefähr? Hier, 25. Ja.
2: Die Arbeit ist klar verteilt. Während Udo und Bernd schneiden, kümmert sich Joachim vornehmlich um den Abtransport der jungen Birken, deren Zweige dann schon mal grob vom Stamm getrennt werden.

0: Mit der Kettensäge steht Bernd inmitten junger Birken. Immer wieder geht auch sein Blick nach oben. Dabei weiß er genau, welche Birkenreißer sich am besten eignen.
1: Wonach schauen Sie?
2: Das ist ja schön, die Zeige noch nach oben zeigen. So ein bisschen nach oben. Nicht so runterhängen wie bei denen, sondern ein bisschen noch, so ein bisschen Stabilität noch drin ist.
1: Ist dann besser zu verarbeiten?
2: Genau.
1: Das war ja ein sehr milder Winter. Die ersten Triebe sieht man jetzt schon.
2: Die fangen schon an zu treiben. Also 2 Wochen ins Wasser, da sind sie grün.
1: Ja, wenn Sie es mal vergleichen mit anderen Jahren?
2: Oh, doch, das ist schon ein Unterschied. Aber was wollen wir machen?
0: Die Sache mit dem Besen begann in Hainrode übrigens vor ca. 300 Jahren, als der Altbergbau in der Gegend zu Ende ging und sich die Bergleute nach einer neuen Beschäftigung umsehen mussten, um ihre Familien zu ernähren. So gingen sie im ganzzeitigen Frühjahr in den Wald, sammelten Birkenreisig und verarbeiteten es im Sommer zu Besen, die sie dann verkauften. Das Wissen um das alte Handwerk vererbte sich über viele Generationen. Bis heute, da es durch die Hobbybesenbinder vom Heimatverein weiter gepflegt und auf vielen Volksfesten und Märkten einer breiten Öffentlichkeit gezeigt wird.
1: Früher haben sie Pferde gemacht.
2: Ja, das machen wir selber. Ich weiß noch, mein Vater, der noch hauptberuflich das gemacht hat, Besen. Mir fertig schleppt. Ich habe mich hinten in der Krone reingesetzt und dann kam eine lange Hand, eine Schelle und heute weiß ich warum. Damals wusste ich nicht warum.
1: Warum?
2: Ja, weil das ist gefährlich, sich da mitschleppen lässt.
1: Ja.

0: Kommt man da als älterer Herr schon mal an seine Grenzen?
1: Ja, ich denke schon. Ja, das ist schön.
0: Aber Spaß macht es trotzdem, oder?
1: Ja. Meistens Spaß macht es, wenn wir vom Markt sitzen.

0: Was meinen Sie, ahnen die Leute, die so einen Besen kaufen, wie viel Arbeit da drin steckt?
1: Nee, die meisten nicht. Die meisten nicht. Oh, ist das teuer.
0: Wie teuer ist so ein Besen?
1: Der große 9 Euro.
0: Oh Gott.
1: Und die kleinen dann 5.
2: Und das sind die, die dann sagen, oh, so bin ich.
1: Ja, das gibt es ganz wenig.
2: Gibt es auch, aber ganz wenig.
1: Die wirklich wissen, wie es was für Arbeit macht.

0: Mitten in Einrode, das übrigens schon mehrmals als schönstes Dorf in Mansfeld-Südharz ausgezeichnet wurde, befindet sich die alte Dorfschmiede, die vom Heimat- und Naturschutzverein über Jahre zum Dorfmuseum ausgebaut wurde. Und während bei Festlichkeiten im Ort auch das Schmiedefeuer brennt und der Hammer auf das Eisen niederfällt, ist es hier an diesem Tag im Februar ganz still. In einer kleinen Werkstatt auf dem Areal befindet sich das Refugium der Besenbinder, die jetzt das gesammelte Birkenreisig in einer Ecke des Hofes zum Trocknen ausbreiten.
1: Also jetzt sehe ich gerade hier ein Lager, genau.
2: Ja, das ist, so nehmen wir es dann mit, wenn wir auf den Markt fahren und gucken wir mal hier rein jetzt.
1: Dann werden direkt vor Ort werden dann die Besen gebunden.
2: Ja, wir halten mit vor.
1: Was kann man damit besonders gut kehren mit solchen Besen?
2: Laub, Schnee und hier so auf so einem Pflaster. Ja. Früher hatten sie, ich hab's hier nicht so glatte Pflaster.
1: Aber halten die auch eine Weile?
2: Ja. Sind alle gleiche Art gemacht. Und da kann man auch gern damit. Das ist so mehr was. Kinder hier. Aber die meisten nehmen sie als Schmuck irgendwie.
1: Ja. Und die Hexen?
2: Die nehmen da auch. Ja, wenn wir am Auerberg sind, da.
1: Zum sind, Fliegen?
2: Ja, das, das ist richtig auffällig. Kleine Mädchen probieren dann erst einmal.
0: Und während Bernd und Joachim noch entladen, zeigt Udo, wie so ein Besen entsteht.
1: Wir haben hier so einen Bund liegen, ja. Wie viel wird denn
2: das? Das wird knapp 2 große Besen, je nachdem wie ich.
1: Was wird denn am meisten gefragt? Die großen Besen? Oder?
2: Nee, die kleineren.
1: Die als Schmuck irgendwie?
2: Ja, für Kinder.
1: Früher hat jeder Bauer seinen Besen selber gemacht, das war so üblich.
2: Ja.
1: Hier, konnte man nicht im Baumarkt gehen und sich einen Besen kaufen? Da wurde
2: bei der Reifeisen wurden die jetzt einmal wurde Zeit und gerne Geld ausgegeben. Von den alten Bauern, die haben das selber gemacht. Und die jetzt gewerblich gemacht haben, die sind dann auch, die haben das bei der Reifeisen verkauft, beziehungsweise der Hettstedte Hütte. Hat viele abgenommen. Wenn jetzt hier so glühendes Gestein umgeflogen ist, das konnte man mit so einem Besen zusammenfegen. Dann schießen sie ins Wasser, dass er nicht abbrennt.
3: Guckst du noch mal einen unten, die sind auch fertig.
4: Die sind eigentlich
3: still. Nee, das sind die nicht so.
4: Die sind gut.
3: Da, wo du da davor stehst, die sind. Das
1: Es wird immer nach Größe abgeschnitten.
2: Ja. Ich mache hauptsächlich die großen. Auch ich mache die ganz kleinen. Da haben wir jetzt kein Muster mehr hier. Ich muss das jetzt sortieren, dass man da

0: Fühlt sich manche schön alleine hier, aber das will ich alleine machen. Ja, kann ich mir das hier richtig einteilen.
1: Und da kann man auch schön ein bisschen sinnieren.
0: Ja.
2: Wie bereits erwähnt, hat jeder der drei Männer seine Aufgabe. Joachim kümmert sich nicht nur um die ganz kleinen Besen, er übernimmt auch oft das Einstielen. Eine kraftaufwendige Sache.

0: Wichtig ist, wie bei jedem Handwerker, auch ordentliches Werkzeug, wie beispielsweise die Schere.
1: Das ist jetzt mittlerweile der dritte. Ab und zu muss mal eine nachgelaufen, gekauft werden. Die werden ja stumpf.
2: Na klar, ja. Müssen ja auch einiges leisten.
1: Ja, die müssen schon. Aber die ist gut, die ist nicht zu groß. Ich mache ja hauptsächlich die kleineren Besen.
3: Ich benutze die schon 6 Jahre.
1: Du hast die schon lange, ja?
3: Ja, gleich von Anfang an.
1: Wurde mir schon geschnitten. Nummer 1.
2: Das hat ja auch ein bisschen was von Friseur oder so.
1: Ja, so in etwa. Na, gucken Sie uns auch immer an auf dem Markt. Was macht denn ihr jetzt noch?
2: Wer kauft mehr, die Männer oder die Frauen?
1: Oh, Frauen hauptsächlich zum Dekorieren, die Sorte. Und die Männer zum Arbeiten, wollen wir nicht. Wollen wir nicht. Muss nicht sein.
3: Das Moment von der Frau.
1: Ja.

0: Das sind die Wänden, haben wir jetzt hier Kletterfläche. Gut. Die Seite was geschnitten, länger.
1: Kleiner Besen.
0: Das reicht noch für die nächste Besen. Muss ich jetzt noch Draht reinmachen, Dreierteilung. Und damit ich mit dem Draht besser hier durchkomme, spreize ich mir das auseinander.
1: Alles Erfahrungswerte, ja, doch.
0: So, jetzt will ich gucken, dass das einigermaßen gleichmäßig hat. Gut geklappt.

0: So.
1: Fertig.
0: Fertig. Und dann eingestiehlt wird, dann machen wir mal nach dem Friseur geguckt. So. Gut. Tun wir unten hin.

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0: Ja, liebe Zuschauer, wir sind hier im Herzwald und auf der Suche nach dem Nainhorn. Das soll hier irgendwo leben, aber keine Spur davon. Oh, Moment mal. Willkommen beim Nainhorn. Wir sind doch richtig. Aber was steht hier? Bin im Theater Eisleben? Na, dann gehen wir da auch hin. 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

0: Hallo und herzlich willkommen, liebe Zuschauerinnen und Zuschauer bei Punktum, Ihrem regionalen Fernsehprogramm am heutigen Montag. Am letzten Donnerstag gegen 17.40 Uhr kollidierten auf der Thomas-Münzer-Straße in Hagesdorf zwei Kleinkrafträder. Dabei verletzten sich zwei Personen. Auf den Kleinkrafträdern habe sich auch jeweils ein Sozius befunden. Eine Fahrerin erlitt leichte Verletzungen. Der Sozius des anderen Kleinkraftrades erlitt schwere Verletzungen und wurde in ein Krankenhaus eingeliefert. Die Ermittlungen zur Unfallursache dauern an. Im Rahmen der Unfallaufnahme in Hagesdorf stellten Polizeibeamte fest, dass der 50-jährige deutsche Fahrer eines Kleinkraftrades nicht im Besitz einer erforderlichen Fahrerlaubnis war. Zudem soll er anwesende Jugendliche beleidigt haben. Eine Gefährderansprache erfolgte. Die Polizei leitete ein Ermittlungsverfahren wegen des Verdachts des Fahren ohne Fahrerlaubnis ein. Die beteiligte Fahrerin des Kleinkraftrades ist eine 15-jährige deutsche Staatsangehörige. Bleiben wir beim Thema Straße. Heute begann an der Landesstraße 158 zwischen Gerbstedt und dem Kreisverkehr mit der L72 Sanierungsarbeiten. Das Land Sachsen-Anhalt investiert rund 2,2 Millionen Euro aus dem Sondervermögen Infrastruktur in die umfassende Ertüchtigung der Fahrbahn auf dem insgesamt knapp 3,6 Kilometer langen Streckenabschnitt. Im Zuge der bevorstehenden Arbeiten werden die oberen Asphaltschichten erneuert. Ein Teil des Abschnittes wird dabei als sogenannter Hocheinbau realisiert, bei dem die bestehende Fahrbahndecke mit zusätzlichen Asphaltschichten verstärkt wird. Auch die Gräben entlang der Straße werden auf beiden Seiten wiederhergestellt. Dafür sind rund 6 Wochen eingeplant. Es soll am 26. Oktober beendet sein, die Baumaßnahme. Für die Dauer der Bauarbeiten ist eine Vollsperrung der L158 unvermeidlich. Autofahrer müssen daher mit Beeinträchtigung rechnen und sollten mehr Zeit für die ausgeschilderte der Umleitung ab dem Kreisverkehr über die L72 nach Siersleben und von dort über die Kreisstraße 2321 bis Helmsdorf und weiter auf der L151 einplanen.
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Am 5. September war es wieder soweit. In der Eisleber Kleingarten Sport der Einigkeit fand wieder die Benefizveranstaltung statt, die Gelder für krebskranke Kinder sammelt. Die Gelder gehen dann an den Verein zur Förderung krebskranker Kinder Halle Saale e.V. Vor Ort in Eisleben organisiert diese Veranstaltung Sandra Schornau. Sie hatte wieder mit ihren Mitstreiterinnen und Mitstreitern einiges vorbereitet, damit viel Geld für die Hilfebedürftigen gesammelt wird. Musik, wie zum Beispiel vom Fanfarenzug der Lutherstadt Eisleben, oder Live-Auftritte rundeten den Nachmittag und Abend ab. Zudem gab es neben Essen und Trinken auch wieder eine Tombola, bei der sich schon jährlich wiederholenden Veranstaltung im September. Auf der Bühne zeigten, wie hier zu sehen, einige Gruppen der Pollebener Dance Devils ein Programm.

Ja, mein Name ist Andreas Domaske. Ich bin Vereinsvorsitzender vom Verein zur Förderung krebskranker Kinder Halle Saale e.V., kurz Kinderplanet. Ich freue mich, wieder hier in Lutherstadt-Eisleben sein zu dürfen, bei Sandra Scharnau, die so viel für unsere kranke Kinder und Familien macht seit vielen, vielen Jahren, was ja insgesamt in den großen Topf der Neustädter Narren fällt, wo es immer dann im Februar des Jahres zum

0: Karnevalausgang eine Spendenübergabe gibt. Unser Verein ist dieses Jahr 35 Jahre jung geworden und wir sind nur 35 Jahre geworden, weil es solche Leute wie Sandra Schornau und dem ganzen Team gibt, die durch Spenden unseren Verein unterstützen. Und nur dadurch können wir unsere kranken Kinder und deren Familien und Geschwistern natürlich wieder helfen, um schnell zu genesen oder auch jegliche Art der Förderung zukommen zu lassen. Deshalb an alle, die hier in Eisleben mitwirken, vielen, vielen lieben Dank. Gerade heutzutage, in der heutigen Zeit, ist das keine, ja, wie soll ich jetzt sagen, übliche Sache. Und deshalb nochmal herzlichen Dank. Und man kann sicher sein, dass jeder Euro unseren kranken Kindern und deren Familie zugutekommt.
1: So wurde bis spät in die Nacht fleißig gesammelt und am Ende kamen so 2.824 Euro an Geldern zusammen.
2: Das Kolping-Berufsbildungswerk Hettstedt feierte am 12. September die Freisprechung und Verabschiedung der Absolventen in der Halle der Nationen. Insgesamt 28 junge Männer und Frauen sollten an diesem Tag freigesprochen werden. Begrüßt wurden sie und die vielen anderen Gäste von der Geschäftsführerin des Kolping-Berufsbildungswerkes, Barbara Klink.
3: Liebe Festgäste, ich begrüße Sie zu dem heutigen besonderen Anlass, zu der Freisprechung unserer Absolventinnen und Absolventen. Heute ist Ihr Tag, heute stehen Sie im Mittelpunkt. Sie haben es geschafft, Sie haben Ihre Ausbildung hier bei uns erfolgreich überstanden. Und ich denke, es ist auch hier einen Applaus wert. Sie haben die Ausbildung überstanden, Sie waren erfolgreich und Sie können stolz auf sich sein. Sie werden schon bald Ihre Zeugnisse in den Händen halten und darauf freuen wir uns alle.
2: Aber bevor die Zeugnisse übergeben wurden, gab es noch einige Grußworte. Den Auftakt machte Dr. Simone Meissner, die Vorsitzende der Geschäftsführung der Agentur für Arbeit Sachsen-Anhalt Süd, gefolgt vom Hettstedter Bürgermeister Frank Tallig. Schließlich ergriff auch noch der Leiter der berufsbildenden Schulen Mansfeld-Südharz, Jens Bartel, und Ulrich Weuschner von der Adolf-Kolping-Berufsschule das Wort. Sie alle würdigten auf ihre Art und Weise, was die Absolventen vollbracht haben, und wünschten ihnen Glück auf ihrem weiteren Lebensweg. Dann sollten aber die Zeugnisse übergeben werden. Musikalisch immer begleitet vom Kolping Orchester. Zunächst waren es die Absolventen, die in den Bereich der IHK fallen. Hier war es Birgit Credo, die die Leitung übernahm.

Als nächstes die Absolventen aus dem Bereich der Handwerkskammer. Ihr federführend Sebastian Scholz von der Handwerkskammer Halle. Und schließlich wurden auch noch die Zeugnisse übergeben, die in den Bereich des Landesverwaltungsamtes fallen. Hier Katharina Fischer, diejenige, unter deren Leitung diese Ausgabe stand. Dann war es am Leiter berufliche Bildung des Kolping-Berufsbildungswerkes Hettstedt, Andreas Rosenkranz, die Jahrgangsbeste zu ehren. Es handelte sich um Angelina Jolie Roginski, die außergewöhnliche Leistungen in der Berufsausbildung zeigte und auch den Realschulabschluss schaffte. Sie war es auch, die im Anschluss Ding Dank der Absolventen sprach. Nach einem Abschlussresümee von Herrn Rosenkranz gab es dann noch ein gemeinsames Foto aller Absolventen und danach wurde kräftig gefeiert.

0: Im Mai 2016 machte die Hatcheter Musiktour, die es damals noch gab, erstmals Station in der Festscheune der Firma Poschke. Ebenfalls zum ersten Mal dabei war die Partyband Seamless aus Mansfeld. Eine echte Premiere, zumindest in dieser Besetzung. Jana, Robin, Olli, Flori und Lukas blieben zusammen und sind heute quasi unzertrennlich. 10 Jahre lang präsentierten sie auf den Bühnen der Region und darüber hinaus Covermusik auf höchstem Niveau, wie die Nahtlosen auf ihrer Website verkünden. Mit Charthits, Rockklassikern und Partyrhythmen sind die 5 regelmäßig auf Volks-, Stadt- und privaten Festen sowie bei Firmen-Events präsent. Den Proberaum in Mansfeld gibt es auch schon seit 10 Jahren. Hier wird nicht nur Musik gemacht, sondern auch gequatscht, gelacht und geplant. So dreht sich im Moment alles um ein ganz besonderes Event. 10 Jahre Seamless heißt es am 26. September 2026 in der Mansfelder Spangenberghalle.
1: Ja, warum machen wir dieses Event? Ganz einfach, es gibt unsere Band seit diesem Jahr, seit 2026, 10 Jahre. Und das ist für uns was ganz, ganz Besonderes. Wir sind alle noch ziemlich jung, haben uns in der Jugend zusammengefunden, in unseren 20ern, sind jetzt so in unseren 30ern und haben uns einfach von unserer Konstellation her überhaupt nicht verändert. Wir sind noch exakt wie vor 10 Jahren die Band. Da kam nämlich der Schlagzeuger, der liebe Olli, dazu. Und seitdem spielen wir miteinander jedes zweite Wochenende, würde ich sagen, im Schnitt im Jahr und haben mega Spaß, feiern Geburtstage zusammen, feiern Hochzeiten zusammen, haben ganz wichtige Meilensteine gemeinsam erlebt. Einige von uns haben schon Familie gegründet, Haus gebaut und es verbindet uns also nicht nur die Musik, sondern auch eine langjährige Freundschaft und das ist das Besondere an Seamless. Und das gilt es zu feiern. Und wir wollten jetzt einfach mal Danke sagen für diese 10 wundervollen Jahre auf der Bühne in der jetzigen Konstellation. Und haben uns dafür entschieden, mal keine Gage zu nehmen, wirklich einfach nur mal Danke zu sagen und uns ein paar Vereine aus Mansfeld zur Unterstützung zu holen, die diese große Veranstaltung, 10 Jahre Seamless, das Charity-Event mit uns auf die Beine stellen. Und freuen uns auf jeden Fall ganz doll auf den 26.09.
2: Ja, also wir möchten ja noch nicht alles verraten, aber wir haben richtig coole Acts an dem Abend. Eine Sache würde ich doch ganz gern verraten wollen. Wir haben zum Beispiel Creme Fresh. Das ist ein super Künstler, der tritt bei uns auf. Das wird richtig cool. Ich glaube, es gibt richtig viel zu sehen an dem Abend. Und ich bin auch so mega aufgeregt, was noch alles passieren wird. Denn wir haben auch eine super coole Überraschung, die verraten wir auch im Vorhinein noch gar nicht. Also kommt bitte alle zu unserem Auftritt, zu unserem schönen Konzert. Da werdet ihr diese Überraschung kennenlernen.
3: Unser Robin, der ist aufgeregt. Aber hey, wir sind gerade in der Sommerpause. Aber nicht, dass er denkt, wir machen den ganzen Sommer nichts. Nein, wir organisieren die Party des Jahres. Wir geben uns die größte Mühe. Wir sind unheimlich glücklich über die Unterstützung der Vereine, die uns unabhängig jetzt mal von unseren Freunden und Familien, wo wir schon unendlich dankbar sind, aber die Vereine der Stadt Mansfeld, die geben so richtig was. Und wir wollen was zurückgeben. Und ich denke, da sind wir richtig dran.
2: Also Leute, noch einmal zum Mitschreiben. Am 26.09.2026 feiern wir in der Spangenberghalle Mansfeld unser 10-jähriges Bandjubiläum als Charity-Event. Wir verwandeln die Sporthalle in eine riesige Feier-Location mit allem drumherum, was man sich vorstellen kann. Und freuen uns natürlich, wenn wir das mit so vielen Leuten wie möglich teilen dürfen.
4: Genau. 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
2: Dazu später mehr.

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1: Gemeinsam leben, gemeinsam feiern. 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
0: Am 10. Oktober ab 15 Uhr findet wieder Herbstzauber auf dem Schmidtschacht Helbra statt. Mit Blasmusik, kleinem Bergaufzug, Grillen, Lagerfeuer, Feuerwerk und vielem mehr. Am Reformationstag finden von 15 bis 20 Uhr drei hochrangige Konzerte in der St. Andreaskirche statt. Gestaltet vom Mitteldeutschen Kammerorchester, Kirchenmusikdirektor Thomas Ennenbach an der Orgel, unter der Leitung von Kirchenmusikdirektor Dietrich Ehrenwert.
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2: Der DAX notierte am Montagvormittag bei 25.445,78 Punkten, der TecDAX bei 3.955,27 Zählern und der Euro war einen US-Dollar 15,52 wert.
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2: In der Nacht zum Dienstag ist es wolkig bis gering bewölkt und niederschlagsfrei. Die Tiefstwerte sinken auf 14 bis 8 Grad. Der Wind weht schwach aus Süd. Am Dienstag ist es heiter bis wolkig. Nach Nordwesten her wird es stärker bewölkt. Es ist aber noch niederschlagsfrei. Die Höchsttemperaturen erreichen 25 bis 27 Grad, der Wind weht schwach aus Südwest. In der Nacht zum Mittwoch ist es wolkig bis stark bewölkt, zeitweise fällt Regen, teils schauartig verstärkt mit geringem Gewitterrisiko. Die Tiefsttemperaturen sinken auf 16 bis 13 Grad, der Wind weht schwach aus Südwest. Am Mittwoch ist es zunächst bedeckt und verbreitet fällt Regen. Es ist stark bewölkt, bis Mittag ziehen die Niederschläge nach Westen und Südosten ab. Dabei können auch Schauer und kurze Gewitter eingelagert sein. Nachfolgend lockert es von Nordwesten her auf und es gibt nur noch vereinzelte Schauer. Die Tageshöchstwerte erreichen 19 bis 22 Grad, der Wind weht schwach aus West. In der Nacht zum Donnerstag ist es teils stark, teils gering bewölkt, Schauer fallen kaum noch. Die Tiefstwerte sinken auf 12 bis 8 Grad, der Wind weht schwach aus Südwest. Der Donnerstag wird wolkig und meist niederschlagsfrei. Die Höchstwerte erreichen 18 bis 20 Grad, der Wind weht schwach bis mäßig aus Südwest.
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2: Um 11 Uhr waren es 16 Grad, die Luftfeuchtigkeit betrug 64% und der Luftdruck 1024 Hektopascal.
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Hainrode im Südharz wurde bereits 1349 erstmals urkundlich erwähnt. Noch nicht ganz so lange, aber immerhin auch schon seit einigen Generationen werden in der 300 Seelengemeinde Besen gebunden. So steht das handgemachte Reinigungsgerät aus Birkenreisig aller 2 Jahre im Mittelpunkt eines Besenbinderfestes, das auch 2019 gefeiert wurde. Udo, Bernd und Joachim präsentierten das alte Handwerk sehr anschaulich an einem Stand. So werden die Zweige im zeitigen Frühjahr vor dem Austrieb geschnitten, getrocknet und dann zu Besen verschiedener Größe verarbeitet. Unter Federführung des sehr aktiven Heimat- und Naturschutzvereines Hainrode ging es dann auch bei diesem Fest gemeinsam mit vielen Gästen aus nah und fern das ganze Wochenende rund.

0: ein halbes Jahr später. Der Winter zog sich in raue Berge zurück und ein Hauch von Frühling liegt über Hainrode. Da treffen sich Udo, Bernd und Joachim, um in einem nahen Waldstück Nachschub für ihre Besenbinderwerkstatt zu holen.
1: Das Auto am besten vorne an der Waldecke stehen.
2: Meinst du?
1: Nicht so weit mit hinter.
2: Durch die alle Wasser.
1: Ja, da würde ich nicht.
2: Obwohl, da ist ja höher wie der.
1: Aber ich weiß nicht.
2: Ach, da kann natürlich ein paar Meter laufen.
1: Ich würde es vorne an der Waldecke stehen lassen. Laufen die paar.
0: So fahren die drei an diesem Tag Februar in ein Wäldchen oberhalb ihres Heimatdorfes, wo seit jeher viele Birken wachsen und den für die Besenbinder so wertvollen Stoff, das Birkenreisig, liefern.
1: Du warst hier, weißt du ja.
2: Hier die Kleinen, du hast hier noch an der Seite.
1: Ja, was da noch, was da noch ist.
3: Das ist die Große, ja.
1: Ja, die Große. Wir gucken mal hier, wo die kleinen Birken sind.
2: Sind da auch noch welche drin, ja?
1: Ja, die können wir mit der Schere machen.
2: Ja, ich.
0: Ausgerüstet mit dem nötigen Werkzeug begeben sich die drei Männer sogleich ins Unterholz.

0: Wonach schauen Sie jetzt hier?
1: Wie viel dran ist und ob es sich lohnt, lange Zweige.
0: Lange Zweige für einen großen Besen dann?
1: Ja, oder? Ja. Kurze fallen alleine an.
0: Wie viele solcher Zweige brauchen Sie dafür, so einen Besen? Eine ganze Menge, denke ich mal.
1: Oder wie viel machst du mal rein ungefähr?
2: Das habe ich noch nicht gezählt.
1: Hier, 25, ja.
3: Die Arbeit ist klar verteilt. Während Udo und Bernd schneiden, kümmert sich Joachim vornehmlich um den Abtransport der jungen Birken, deren Zweige dann schon mal grob vom Stamm getrennt werden.

0: oben. Dabei weiß er genau, welche Birkenreißer sich am besten eignen.
1: Wonach schauen Sie?
2: Das ist ja schön, die Zeige noch nach oben zeigen. So ein bisschen nach oben. Und nicht so runterhängen wie bei denen, sondern ein bisschen noch, so ein bisschen Stabilität noch drin ist.
1: Ist dann besser zu verarbeiten.
2: Genau.
1: Das war ja ein sehr milder Winter. Die ersten Triebe sieht man jetzt schon.
2: Die fangen schon an zu treiben. Also 2 Wochen ins Wasser, da sind sie grün.
1: Ja, wenn Sie es mal vergleichen
2: ja.
1: mit anderen Jahren.
2: Oh, doch, das ist schon ein Unterschied. Aber was wollen wir machen?
0: Die Sache mit dem Besen begann in Hainrode übrigens vor ca. 300 Jahren, als der Altbergbau in der Gegend zu Ende ging und sich die Bergleute nach einer neuen Beschäftigung umsehen mussten, um ihre Familien zu ernähren. So gingen sie im ganzzeitigen Frühjahr in den Wald, sammelten Birkenreisig und verarbeiteten es im Sommer zu Besen, die sie dann verkauften. Das Wissen um das alte Handwerk vererbte sich über viele Generationen, bis heute, da es durch die Hobbybesenbinder vom Heimatverein weiter gepflegt und auf vielen Volksfesten und Märkten einer breiten Öffentlichkeit gezeigt wird.
1: Früher haben sie Pferde gemacht.
2: Ja, das machen wir selber. Ich weiß noch, mein Vater, der noch hauptberuflich das gemacht hat, Besen, mir fertig schleppt. Ich habe mich hinten in die Krone reingesetzt und dann kam eine lange Hand, eine Schelle und heute weiß ich warum. Damals wusste ich nicht warum.
1: Warum?
2: Ja, weil das ist gefährlich, sich da mitschleppen lässt.
1: Ja.

0: Kommt man da als älterer Herr schon mal an seine Grenzen?
1: Ja, ich denke schon. Ja, das ist schön.
0: Aber Spaß macht es trotzdem, oder?
1: Ja. Meistens Spaß macht es, wenn wir vom Markt sitzen.

0: Was meinen Sie, ahnen die Leute, die so einen Besen kaufen, wie viel Arbeit da drin steckt?
1: Nee, die meisten nicht. Die meisten nicht. Oh, ist das teuer.
0: Wie teuer ist so ein Besen?
1: Der große 9 Euro.
0: Oh Gott.
1: Und die kleinen dann 5.
2: Und das sind die, die dann sagen, oh, so bin ich.
1: Ja, das gibt es ganz wenig.
2: Gibt es auch, aber ganz wenig.
1: Ich will wirklich wissen, wie es was für Arbeit macht.

0: Übrigens schon mehrmals als schönstes Dorf in Mansfeld-Südharz ausgezeichnet wurde, befindet sich die alte Dorfschmiede, die vom Heimat- und Naturschutzverein über Jahre zum Dorfmuseum ausgebaut wurde. Und während bei Festlichkeiten im Ort auch das Schmiedefeuer brennt und der Hammer auf das Eisen niederfällt, ist es hier an diesem Tag im Februar ganz still. In einer kleinen Werkstatt auf dem Areal befindet sich das Refugium der Besenbinder, die jetzt das gesammelte Birkenreisig in einer Ecke des Hofes zum Trocknen ausbreiten.
1: Also jetzt sehe ich gerade hier ihr Lager, genau.
2: Ja, das ist, so nehmen wir es dann mit, wenn wir auf den Markt fahren und gucken wir mal hier rein jetzt.
1: Dann werden direkt vor Ort werden dann die Besen gebunden.
2: Ja, wir bereiten mit vor.
1: Was kann man damit besonders gut kehren mit solchen Besen?
2: Laub, Schnee und hier so auf so einem Pflaster. Ja. Früher hatten sie, ich hab's hier nicht so glatte Pflaster.
1: Aber halten die auch eine Weile?
2: Ja. Sind alle gleiche Art gemacht. Und da kann man auch gern damit. Das ist so mehr was. Kinder hier. Aber die meisten nehmen sie als Schmuck irgendwie.
1: Ja. Und die Hexen?
2: Die nehmen da auch. Ja, wenn wir am Auerberg sind, da.
1: Zum Fliegen?
2: Ja, das, das ist richtig auffällig. Kleine Mädchen probieren dann erst einmal.
0: Und während Bernd und Joachim noch entladen, zeigt Udo, wie so ein Besen entsteht.
1: Wir haben ja so einen Bund liegen, ja. Wie viel dürfen das?
2: Das wird knapp 2 große Besen, je nachdem wie ich.
1: Was wird denn am meisten gefragt? Die großen Besen?
2: Nee, die kleineren.
1: Die als Schmuck irgendwie?
2: Ja, für Kinder.
1: Früher hat jeder Bauer seinen Besen selber gemacht, das war so üblich.
2: Ja.
1: Da konnte man nicht im Baumarkt gehen und sich einen Besen kaufen? Da wurde
2: bei der Reifeisen wurden die jetzt einmal wurde Zeit und gar nicht Geld ausgegeben. Von den alten Bauern, die haben das selber gemacht. Und die jetzt gewerblich gemacht haben, die sind dann auch, die haben das bei der Reifeisen verkauft, beziehungsweise der Hettstedte Hütte hat viele abgenommen. Wenn jetzt hier so glühendes Gestein umgeflogen ist, das konnte man mit so einem Besen zusammenfegen. Anschließend ins Wasser, dass er nicht abbrennt.
3: Guckst du noch mal ein, die sind auch fertig.
4: Die sind eigentlich still.
3: Nee, das sind die nicht so.
1: Die sehen gut aus. Es wird immer nach Größe abgeschnitten.
2: Ja. Ich mache hauptsächlich die großen. Auch ich mache die ganz kleinen. Da haben wir jetzt gar kein Muster mehr hier. Ich muss das jetzt sortieren, dass man da

0: Fühlt sich manche schön alleine hier, aber das will ich alleine machen. Ja, kann ich mir das hier richtig einteilen.
1: Und da kann man auch schön ein bisschen sinnieren.
0: Ja.
2: Wie bereits erwähnt, hat jeder der drei Männer seine Aufgabe. Joachim kümmert sich nicht nur um die ganz kleinen Besen, er übernimmt auch oft das Einstielen. Eine kraftaufwendige Sache.

0: Wichtig ist, wie bei jedem Handwerker, auch ordentliches Werkzeug, wie beispielsweise die Schere.
1: Das ist jetzt mittlerweile der dritte. Ab und zu muss man eine nachgelaufen, gekauft werden. Die werden ja stumpf.
2: Na klar, ja. Müssen ja auch einiges leisten.
1: Ja, die müssen schon. Aber die ist gut, die ist nicht zu groß. Ich mache ja hauptsächlich die kleineren Besen.
3: Ich benutze die schon 6 Jahre.
1: Du hast die schon lange, ja?
3: Ja, gleich von Anfang an.
1: Wurde mir schon geschnitten. Nummer 1.
2: Das hat ja auch ein bisschen was von Friseur oder so.
1: Ja, so in etwa. Na, gucken Sie uns auch immer an auf dem Markt. Was macht denn ihr jetzt noch?
2: Wer kauft mehr, die Männer oder die Frauen?
1: Oh, Frauen hauptsächlich zum Dekorieren, die Sorte. Und die Männer zum Arbeiten, wollen wir nicht. Wollen wir nicht. Muss nicht sein.
3: Das Moment für die Frau.
1: Ja.

0: Das sind die Wänden, haben wir jetzt hier glatte Fläche. Gut. Die Seite passt die Schnittenlänge.
1: Kleiner Besen.
0: Das reicht noch für nächste Besen. Ich muss jetzt noch Draht reinmachen, Dreierteilung. Und damit ich mit dem Draht besser hier durchkomme, spreite ich mir das auseinander.
1: Alles Erfahrungswerte, ja? Doch.
0: So, jetzt will ich gucken, dass alle Mäusen gleichmäßig habe. Gut geklappt.

0: So.
1: Fertig.
0: Fertig. Und dann eine steht wird dann noch mal nach dem Friseur geguckt. So. Gut. Den mal unten hin.

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0: Ja, liebe Zuschauer, wir sind hier im Herzwald und auf der Suche nach dem Nainhorn. 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

0: Hallo und herzlich willkommen, liebe Zuschauerinnen und Zuschauer bei Punktum, Ihrem regionalen Fernsehprogramm am heutigen Montag. Am letzten Donnerstag gegen 17.40 Uhr kollidierten auf der Thomas-Münzer-Straße in Hagesdorf zwei Kleinkrafträder. Dabei verletzten sich zwei Personen. Auf den Kleinkrafträdern habe sich auch jeweils ein Sozius befunden. Eine Fahrerin erlitt leichte Verletzungen. Der Sozius des anderen Kleinkraftrades erlitt schwere Verletzungen und wurde in ein Krankenhaus eingeliefert. Die Ermittlungen zur Unfallursache dauern an. Im Rahmen der Unfallaufnahme in Hagesdorf stellten Polizeibeamte fest, dass der 50-jährige deutsche Fahrer eines Kleinkraftrades nicht im Besitz einer erforderlichen Fahrerlaubnis war. Zudem soll er anwesende Jugendliche beleidigt haben. Eine Gefährderansprache erfolgte. Die Polizei leitete ein Ermittlungsverfahren wegen des Verdachts des Fahren ohne Fahrerlaubnis ein. Die beteiligte Fahrerin des Kleinkraftrades ist eine 15-jährige deutsche Staatsangehörige. Bleiben wir beim Thema Straße. Heute begann an der Landesstraße 158 zwischen Gerbstedt und dem Kreisverkehr mit der L72 Sanierungsarbeiten. Das Land Sachsen-Anhalt investiert rund 2,2 Millionen Euro aus dem Sondervermögen Infrastruktur in die umfassende Ertüchtigung der Fahrbahn auf dem insgesamt knapp 3,6 Kilometer langen Streckenabschnitt. Im Zuge der bevorstehenden Arbeiten werden die oberen Asphaltschichten erneuert. Ein Teil des Abschnittes wird dabei als sogenannter Hocheinbau realisiert, bei dem die bestehende Fahrbahndecke mit zusätzlichen Asphaltschichten verstärkt wird. Auch die Gräben entlang der Straße werden auf beiden Seiten wiederhergestellt. Dafür sind rund 6 Wochen eingeplant. Es soll am 26. Oktober beendet sein, die Baumaßnahme. Für die Dauer der Bauarbeiten ist eine Vollsperrung der L158 unvermeidlich. Autofahrer müssen daher mit Beeinträchtigung rechnen und sollten mehr Zeit für die ausgeschilderte der Umleitung ab dem Kreisverkehr über die L72 nach Siersleben und von dort über die Kreisstraße 2321 bis Helmsdorf und weiter auf der L151 einplanen.
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Am 5. September war es wieder soweit. In der Eisleber Kleingarten Sport der Einigkeit fand wieder die Benefizveranstaltung statt, die Gelder für krebskranke Kinder sammelt. Die Gelder gehen dann an den Verein zur Förderung krebskranker Kinder Halle Saale e.V. Vor Ort in Eisleben organisiert diese Veranstaltung Sandra Schornau. Sie hatte wieder mit ihren Mitstreiterinnen und Mitstreitern einiges vorbereitet, damit viel Geld für die Hilfebedürftigen gesammelt wird. Musik, wie zum Beispiel vom Fanfarenzug der Lutherstadt Eisleben oder Live-Auftritte, rundeten den Nachmittag und Abend ab. Zudem gab es neben Essen und Trinken auch wieder eine Tombola, bei der sich schon jährlich wiederholenden Veranstaltung im September. Auf der Bühne zeigten, wie hier zu sehen, einige Gruppen der Pollebener Dance Devils ein Programm.

0: Ja, mein Name ist Andreas Demaske. Ich bin Vereinsvorsitzender vom Verein zur Förderung krebskranker Kinder Halle Saale e.V., kurz Kinderplanet. Ich freue mich, wieder hier in Lutherstadt-Eisleben sein zu dürfen, bei Sandra Scharnau, die so viel für unsere kranke Kinder und Familien macht seit vielen, vielen Jahren, was ja insgesamt in den großen Topf der Neustädter Narren fällt, wo es immer dann im Februar des Jahres zum Karnevalausgang eine Spendenübergabe gibt. Unser Verein ist dieses Jahr 35 Jahre jung geworden und wir sind nur 35 Jahre geworden, weil es solche Leute wie Sandra Scharnau und dem ganzen Team gibt, die durch Spenden unseren Verein unterstützen. Und nur dadurch können wir unsere kranken Kinder und deren Familien und Geschwistern natürlich wieder helfen, um schnell zu genesen oder auch jegliche Art der Förderung zukommen zu lassen. Deshalb an alle, die hier in Eisleben mitwirken, vielen, vielen lieben Dank. Gerade heutzutage, in der heutigen Zeit, ist das keine, ja, wie soll ich jetzt sagen, übliche Sache. Und deshalb nochmal herzlichen Dank. Und man kann sicher sein, dass jeder Euro unseren kranken Kindern und deren Familie zugutekommt.
1: So wurde bis spät in die Nacht fleißig gesammelt. Und am Ende kamen so 2.824 Euro an Geldern zusammen.
2: Das Kolping-Berufsbildungswerk Hettstedt feierte am 12. September die Freisprechung und Verabschiedung der Absolventen in der Halle der Nationen. Insgesamt 28 junge Männer und Frauen sollten an diesem Tag freigesprochen werden. Begrüßt wurden sie und die vielen anderen Gäste von der Geschäftsführerin des Kolping-Berufsbildungswerkes, Barbara Klink.
3: Liebe Festgäste, ich begrüße Sie zu dem heutigen besonderen Anlass, zu der Freisprechung unserer Absolventinnen und Absolventen. Heute ist Ihr Tag, heute stehen Sie im Mittelpunkt. Sie haben es geschafft, Sie haben Ihre Ausbildung hier bei uns erfolgreich überstanden. Und ich denke, es ist auch hier einen Applaus wert. Sie haben die Ausbildung überstanden, Sie waren erfolgreich. Und Sie können stolz auf sich sein. Sie werden schon bald Ihre Zeugnisse in den Händen halten und darauf freuen wir uns alle.
2: Aber bevor die Zeugnisse übergeben wurden, gab es noch einige Grußworte. Den Auftakt machte Dr. Simone Meissner, die Vorsitzende der Geschäftsführung der Agentur für Arbeit Sachsen-Anhalt Süd, gefolgt vom Hettstädter Bürgermeister Frank Tallig. Schließlich ergriff auch noch der Leiter der berufsbildenden Schulen Mansfeld-Südharz, Jens Bartel, und Ulrich Weuschner von der Adolf-Kolping-Berufsschule das Wort. Sie alle würdigten auf ihre Art und Weise, was die Absolventen vollbracht haben, und wünschten ihnen Glück auf ihrem weiteren Lebensweg. Dann sollten aber die Zeugnisse übergeben werden, musikalisch immer begleitet vom Kolping Orchester. Zunächst waren es die Absolventen, die in den Bereich der IHK fallen. Hier war es Birgit Credo, die die Leitung übernahm.

0: Als nächstes die Absolventen aus dem Bereich der Handwerkskammer. Ihr federführend Sebastian Scholz von der Handwerkskammer Halle. Und schließlich wurden auch noch die Zeugnisse übergeben, die in den Bereich des Landesverwaltungsamtes fallen. Hier Katharina Fischer, diejenige, unter deren Leitung diese Ausgabe stand. Dann war es am Leiter berufliche Bildung des Kolping-Berufsbildungswerkes Hettstedt, Andreas Rosenkranz, die Jahrgangsbeste zu ehren. Es handelte sich um Angelina Jolie Roginski, die außergewöhnliche Leistungen in der Berufsausbildung zeigte und auch den Realschulabschluss schaffte. Sie war es auch, die im Anschluss Ding Dank der Absolventen sprach. Nach einem Abschlussresümee von Herrn Rosenkranz gab es dann noch ein gemeinsames Foto aller Absolventen und danach wurde kräftig gefeiert.
1: Im Mai 2016 machte die Hetscheter Musiktour, die es damals noch gab, erstmals Station in der Festscheune der Firma Poschke. Ebenfalls zum ersten Mal dabei war die Partyband Seamless aus Mansfeld. Eine echte Premiere, zumindest in dieser Besetzung. Jana, Robin, Olli, Flori und Lukas blieben zusammen und sind heute quasi unzertrennlich. 10 Jahre lang präsentierten sie auf den Bühnen der Region und darüber hinaus Covermusik auf höchstem Niveau, wie die Nahtlosen auf ihrer Website verkünden. Mit Charthits, Rockklassikern und Partyrhythmen sind

0: die fünf regelmäßig auf Volks-, Stadt- und privaten Festen sowie bei Firmen-Events präsent. Den Proberaum in Mansfeld gibt es auch schon seit 10 Jahren. Hier wird nicht nur Musik gemacht, sondern auch gequatscht, gelacht und geplant. So dreht sich im Moment alles um ein ganz besonderes Event. 10 Jahre Seamless heißt es am 26. September 2026 in der Mansfelder Spangenberghalle.
1: Ja, warum machen wir dieses Event? Ganz einfach, es gibt unsere Band seit diesem Jahr, seit 2026, 10 Jahre. Und das ist für uns was ganz, ganz Besonderes. Wir sind alle noch ziemlich jung, haben uns in der Jugend zusammengefunden, in unseren 20ern, sind jetzt so in unseren 30ern und haben uns einfach von unserer Konstellation her überhaupt nicht verändert. Wir sind noch exakt wie vor 10 Jahren die Band. Da kam nämlich der Schlagzeuger, der liebe Olli, dazu. Und seitdem spielen wir miteinander jedes zweite Wochenende, würde ich sagen, im Schnitt im Jahr und haben mega Spaß, feiern Geburtstage zusammen, feiern Hochzeiten zusammen, haben ganz wichtige Meilensteine gemeinsam erlebt. Einige von uns haben schon Familie gegründet, Haus gebaut und es verbindet uns also nicht nur die Musik, sondern auch eine langjährige Freundschaft und das ist das Besondere an Seamless. Und das gilt es zu feiern. Und wir wollten jetzt einfach mal Danke sagen für diese 10 wundervollen Jahre auf der Bühne in der jetzigen Konstellation. Und haben uns dafür entschieden, mal keine Gage zu nehmen, wirklich einfach nur mal Danke zu sagen und uns ein paar Vereine aus Mansfeld zur Unterstützung zu holen, die diese große Veranstaltung, 10 Jahre Seamless, das Charity-Event mit uns auf die Beine stellen. Und freuen uns auf jeden Fall ganz doll auf den 26.09.
2: Ja, also wir möchten ja noch nicht alles verraten, aber wir haben richtig coole Acts an dem Abend. Eine Sache würde ich doch ganz gern verraten wollen. Wir haben zum Beispiel Creme Fraiche. Das ist ein super Künstler, der tritt bei uns auf. Das wird richtig cool. Ich glaube, es gibt richtig viel zu sehen an dem Abend. Und ich bin auch so mega aufgeregt, was noch alles passieren wird. Denn wir haben auch eine super coole Überraschung, die verraten wir auch im Vorhinein noch gar nicht. Also kommt bitte alle zu unserem Auftritt, zu unserem schönen Konzert. Da werdet ihr diese Überraschung kennenlernen.
3: Unser Robin, der ist aufgeregt. Aber hey, wir sind gerade in der Sommerpause. Aber nicht, dass er denkt, wir machen den ganzen Sommer nichts. Nein, wir organisieren die Party des Jahres. Wir geben uns die größte Mühe. Wir sind unheimlich glücklich über die Unterstützung der Vereine, die uns unabhängig jetzt mal von unseren Freunden und Familien, wo wir schon unendlich dankbar sind, aber die Vereine der Stadt Mansfeld, die geben so richtig was. Und wir wollen was zurückgeben. Und ich denke, da sind wir richtig dran.
2: Also Leute, noch einmal zum Mitschreiben. Am 26.09.2026 feiern wir in der Spangenberghalle Mansfeld unser 10-jähriges Bandjubiläum als Charity-Event. Wir verwandeln die Sporthalle in eine riesige Feier-Location mit allem drumherum, was man sich vorstellen kann. Und freuen uns natürlich, wenn wir das mit so vielen Leuten wie möglich teilen dürfen.
4: Genau. Also Leute, sichert euch euer Ticket. Wir haben einen super Vorverkauf bei Eventim. Wir freuen uns auf euch.
2: Dazu später mehr.

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1: Gemeinsam leben, gemeinsam feiern. Das Senioren- und Pflegeheim Hettstedt in der Sebastian-Kneipp-Straße feiert sein 25-jähriges Jubiläum am 30. September ab 14:30 Uhr. Freuen Sie sich auf musikalische Unterhaltung, Kaffee und Kuchen, Begegnungen und Gespräche sowie ein buntes Programm.
0: Am 10. Oktober ab 15 Uhr findet wieder Herbstzauber auf dem Schmidtschacht Helbra statt. Mit Blasmusik, kleinem Bergaufzug, Grillen, Lagerfeuer, Feuerwerk und vielem.

0: Mehr. Am Reformationstag finden von 15 bis 20 Uhr drei hochrangige Konzerte in der St. Andreaskirche statt. Gestaltet vom Mitteldeutschen Kammerorchester, Kirchenmusikdirektor Thomas Ennenbach an der Orgel unter der Leitung von Kirchenmusikdirektor Dietrich Ehrenwert.
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2: Der DAX notierte am Montagvormittag bei 25.445,78 Punkten, der TecDAX bei 3.955,27 Zählern und der Euro war 1 US-Dollar 15,52 wert.
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2: In der Nacht zum Dienstag ist es wolkig bis gering bewölkt und niederschlagsfrei. Die Tiefstwerte sinken auf 14 bis 8 Grad. Der Wind weht schwach aus Süd. Am Dienstag ist es heiter bis wolkig. Nach Nordwesten her wird es stärker bewölkt. Es ist aber noch niederschlagsfrei. Die Höchsttemperaturen erreichen 25 bis 27 Grad. Der Wind weht schwach aus Südwest. In der Nacht zum Mittwoch ist es wolkig bis stark bewölkt, zeitweise fällt Regen, teils schauartig verstärkt mit geringem Gewitterrisiko. Die Tiefstemperaturen sinken auf 16 bis 13 Grad, der Wind weht schwach aus Südwest. Am Mittwoch ist es zunächst bedeckt und verbreitet fällt Regen. Es ist stark bewölkt, bis Mittag ziehen die Niederschläge nach Westen und Südosten ab. Dabei können auch Schauer und kurze Gewitter eingelagert sein. Nachfolgend lockert es von Nordwesten her auf und es gibt nur noch vereinzelte Schauer. Die Tageshöchstwerte erreichen 19 bis 22 Grad, der Wind weht schwach aus West. In der Nacht zum Donnerstag ist es teils stark, teils gering bewölkt, Schauer fallen kaum noch. Die Tiefstwerte sinken auf 12 bis 8 Grad, der Wind weht schwach aus Südwest. Der Donnerstag wird wolkig und meist niederschlagsfrei. Die Höchstwerte erreichen 18 bis 20 Grad. Der Wind weht schwach bis mäßig aus Südwest.
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2: Um 11 Uhr waren es 16 Grad, die Luftfeuchtigkeit betrug 64% und der Luftdruck 1024 Hektopascal.
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Hainrode im Südharz wurde bereits 1349 erstmals urkundlich erwähnt. Noch nicht ganz so lange, aber immerhin auch schon seit einigen Generationen werden in der 300-Seelen-Gemeinde Besen gebunden. So steht das handgemachte Reinigungsgerät aus Birkenreisig alle zwei Jahre im Mittelpunkt eines Besenbinderfestes, das auch 2019 gefeiert wurde. Udo, Bernd und Joachim präsentierten das alte Handwerk sehr anschaulich an einem Stand. So werden die Zweige im zeitigen Frühjahr vor dem Austrieb geschnitten, getrocknet und dann zu Besen verschiedener Größe verarbeitet. Unter Federführung des sehr aktiven Heimat- und Naturschutzvereines Hainrode ging es dann auch bei diesem Fest gemeinsam mit vielen Gästen aus nah und fern das ganze Wochenende rund.

0: Ein halbes Jahr später. Der Winter zog sich in raue Berge zurück und ein Hauch von Frühling liegt über Hainrode. Da treffen sich Udo, Bernd und Joachim, um in einem nahen Waldstück Nachschub für ihre Besenbinderwerkstatt zu holen.
1: Das Auto am besten vorne an der Waldecke stehen.
2: Meinst du?
1: Nicht so weit mit hinter.
2: Durch die alle Wasserdörre.
1: Ja, da würde ich nicht.
2: Obwohl, da ist ja höher wie der.
1: Aber ich weiß nicht.
2: Ach, da kann natürlich ein paar Meter laufen.
1: Ich würde es vorne an der Waldecke stehen lassen. Laufen die paar Meter.
0: So fahren die drei an diesem Tag Februar in ein Wäldchen oberhalb ihres Heimatdorfes, wo seit jeher viele Birken wachsen und den für die Besenbinder so wertvollen Stoff, das Birkenreisig, liefern.
1: Du warst hier, was für?
2: Hier die Kleinen, was hier noch an der Seite
1: ja, was steht. Da noch, was da noch ist?
3: Das ist die Große, ja.
1: Ja, die Große. Wir gucken mal hier, wo die kleinen Birken sind.
2: Sind da auch noch welche drin, ja?
1: Ja, die können wir mit der Schere machen.
0: Ausgerüstet mit dem nötigen Werkzeug begeben sich die drei Männer sogleich ins Unterholz.

0: Wonach schauen Sie jetzt hier?
1: Wie viel dran ist und ob es sich lohnt, lange Zweige.
0: Lange Zweige für einen großen Besen dann?
1: Ja, oder? Ja. Kurze fallen alleine an.
0: Wie viele solcher Zweige brauchen Sie dafür, so einen Besen? Eine ganze Menge, denke ich mal.
1: Oder wie viel machst du mal rein ungefähr? Ja, 25, ja.
2: Die Arbeit ist klar verteilt. Während Udo und Bernd schneiden, kümmert sich Joachim vornehmlich um den Abtransport der jungen Birken, deren Zweige dann schon mal grob vom Stamm getrennt werden.

0: Mit der Kettensäge steht Bernd inmitten junger Birken. Immer wieder geht auch sein Blick nach oben. Dabei weiß er genau, welche Birkenreißer sich am besten eignen.
1: Wonach schauen Sie?
2: Das ist ja schön, die Zeige noch nach oben zeigen. So ein bisschen nach oben. Und nicht so runterhängen wie bei denen, sondern ein bisschen noch, so ein bisschen Stabilität noch drin ist.
1: Ist dann besser zu verarbeiten?
2: Genau.
1: Das war ja ein sehr milder Winter. Die ersten Triebe sieht man jetzt schon.
2: Die fangen schon an zu treiben. Also 2 Wochen ins Wasser, da sind sie grün.
1: Ja, wenn Sie es mal vergleichen mit anderen Jahren?
2: Oh, doch, das ist schon ein Unterschied. Aber was wollen wir machen?
0: Die Sache mit dem Besen

0: begann in Hainrode übrigens vor ca. 300 Jahren, als der Altbergbau in der Gegend zu Ende ging und sich die Bergleute nach einer neuen Beschäftigung umsehen mussten, um ihre Familien zu ernähren. So gingen sie im ganzzeitigen Frühjahr in den Wald, sammelten Birkenreisig und verarbeiteten es im Sommer zu Besen, die sie dann verkauften. Das Wissen um das alte Handwerk vererbte sich über viele Generationen, bis heute, da es durch die Hobbybesenbinder vom Heimatverein weiter gepflegt und auf vielen Volksfesten und Märkten einer breiten Öffentlichkeit gezeigt wird.
1: Früher haben sie Pferde gemacht.
2: Ja, jetzt machen wir selber. Ich weiß noch, mein Vater, der noch hauptberuflich das gemacht hat, Besen, mit dem Pferd geschleppt. Ich habe mich hinten in die Krone reingesetzt und dann kam eine lange Hand, eine Schelle und heute weiß ich warum. Damals wusste ich nicht warum.
1: Warum?
2: Ja, weil das ist gefährlich, sich da mitschleppen lässt.
1: Ja.

0: Kommt man da als älterer Herr schon mal an seine Grenzen?
1: Ja, ich denke schon. Ja, das ist schön.
0: Aber Spaß macht es trotzdem, oder?
1: Ja. Meistens Spaß macht es, wenn wir vom Markt sitzen.

0: Was meinen Sie, ahnen die Leute, die so einen Besen kaufen, wie viel Arbeit da drin steckt?
1: Nee, die meisten nicht. Die meisten nicht. Oh, ist das teuer.
0: Wie teuer ist so ein Besen?
1: Der große 9 Euro.
0: Oh Gott.
1: Und die kleinen dann 5.
2: Und das sind die, die dann sagen, oh, so bin ich.
1: Ja, das gibt es ganz wenig.
2: Gibt es auch, aber ganz wenig.
1: Ich will wirklich wissen, wie es was für Arbeit macht.

0: Mitten in Einrode, das übrigens schon mehrmals als schönstes Dorf in Mansfeld-Südharz ausgezeichnet wurde, befindet sich die alte Dorfschmiede, die vom Heimat- und Naturschutzverein über Jahre zum Dorfmuseum ausgebaut wurde. Und während bei Festlichkeiten im Ort auch das Schmiedefeuer brennt und der Hammer auf das Eisen niederfällt, ist es hier an diesem Tag im Februar ganz still. In einer kleinen Werkstatt auf dem Areal befindet sich das Refugium der Besenbinder, die jetzt das gesammelte Birkenreisig in einer Ecke des Hofes zum Trocknen ausbreiten.
1: Also jetzt sehe ich gerade hier ihr Lager, genau.
2: Ja, das ist, so nehmen wir es dann mit, wenn wir auf den Markt fahren und gucken, wo man hier drin ist.

0: Dann werden direkt vor Ort werden dann die Besen gebunden.
1: Ja, bereiten mit vor.
0: Was kann man damit besonders gut kehren mit solchen Besen?
1: Laub, Schnee und hier so auf so einem Pflaster. Ja. Früher hatten sie, ich hab's hier nicht so glatte Pflaster.
0: Aber halten die auch eine Weile?
1: Ja. Sind alle gleiche Art gemacht. Und da kann man auch gern damit. Das ist so mehr was. Kinder hier. Aber die meisten nehmen sie als Schmuck irgendwie.
0: Ja. Und die Hexen?
1: Die nehmen da auch. Ja, wenn wir am Auerberg sind, da.
0: Zum sind, Fliegen?
1: Ja, das. Das ist richtig auffällig. Kleine Mädchen probieren dann erst einmal.
2: Und während Bernd und Joachim noch entladen, zeigt Udo, wie so ein Besen entsteht.
0: Wir haben ja so einen Bund liegen, ja. Wie viel
1: wird das? Das wird knapp 2 große Besen, je nachdem wie ich.
0: Was wird denn am meisten gefragt? Die großen Besen? Oder?
1: Nee, die kleineren.
0: Die als Schmuck irgendwie?
1: Ja, für Kinder.
0: Früher hat jeder Bauer seinen Besen selber gemacht. Das war so üblich.
1: Ja.
0: Da konnte man nicht im Baumarkt gehen und sich einen Besen kaufen. Da wurde
1: bei der Reifeisen wurden die jetzt einmal wurde Zeit und gerne Geld ausgegeben. Von den alten Bauern, die haben das selber gemacht. Und die jetzt gewerblich gemacht haben, die sind dann auch, die haben das bei der Reifeisen verkauft, beziehungsweise der Hettstedte Hütte hat viele abgenommen. Weil, wenn jetzt hier so glühendes Gestein umgeflogen ist, das konnte man mit so Besen zusammenfegen. Anschließend ins Wasser, dass er nicht abbrennt.
3: Guckst du noch mal einen Hund, die sind auch fertig.
4: Die sind eigentlich hier.
3: Nee, da sind die nicht so.
4: Die sind gut.
3: Da, wo du davor stehst, das sind auch fertig.
0: Das wird immer nach Größe abgeschnitten.
1: Ja. Ich mache hauptsächlich die großen, auch ich mache die ganz kleinen. Da haben wir aber jetzt ja kein Muster mehr hier. Ich muss das jetzt sortieren, dass man da

0: Sitze ich manche Stunde alleine hier, aber das will ich alleine machen. Ja, kann ich mir das hier richtig einteilen.
1: Und da kann man auch schön ein bisschen sinnieren.
0: Ja.
2: Wie bereits erwähnt, hat jeder der drei Männer seine Aufgabe. Joachim kümmert sich nicht nur um die ganz kleinen Besen, er übernimmt auch oft das Einstielen. Eine kraftaufwendige Sache.

0: Wichtig ist, wie bei jedem Handwerker, auch ordentliches Werkzeug, wie beispielsweise die Schere.
1: Das ist jetzt mittlerweile der dritte. Ab und zu muss mal einer nachgelaufen, gekauft werden. Die werden ja stumpf.
2: Na klar, ja. Müssen ja auch einiges leisten.
1: Ja, die müssen schon. Aber die ist gut, die ist nicht zu groß. Ich mache ja hauptsächlich die kleineren Besen.
3: Ich benutze die schon 6 Jahre.
1: Du hast die schon lange, ja?
3: Ja, gleich von Anfang an.
1: Wurde mir schon geschnitten. Nummer 1.
2: Das hat ja auch ein bisschen was von Friseur oder so.
1: Ja, so in etwa. Dann gucken Sie uns auch immer an auf dem Markt. Was macht denn ihr jetzt noch?
2: Wer kauft mehr, die Männer oder die Frauen?
1: Oh, Frauen hauptsächlich zum Dekorieren, die Sorte. Und die Männer zum Arbeiten, wollen wir nicht. Wollen wir nicht. Muss nicht sein.
3: Das Moment für die Frau.
1: Ja.

0: Das sind die Wänden, haben wir jetzt hier glatte Fläche. So. Die Seite passt geschnitten länger.
1: Kleiner Besen.
0: Das reicht noch für nächste Besen. Ich muss jetzt noch Draht reinmachen, Dreierteilung. Und damit ich mit dem Draht besser hier durchkomme, spreize ich mir das auseinander.
1: Alles Erfahrungswerte, ja, doch.
0: So, jetzt will ich gucken, dass alle Mäusen gleichmäßig habe. Gut geklappt.

0: So.
1: Fertig.
0: Und der eine steht dort, noch mal ein Friseur geguckt. Ja. So, gut. Den mal unten hin.

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Hallo und herzlich willkommen, liebe Zuschauerinnen und Zuschauer bei Punktum, Ihrem regionalen Fernsehprogramm am heutigen Montag. Am letzten Donnerstag gegen 17.40 Uhr kollidierten auf der Thomas-Münzer-Straße in Hagesdorf zwei Kleinkrafträder. Dabei verletzten sich zwei Personen. Auf den Kleinkrafträdern habe sich auch jeweils ein Sozius befunden. Eine Fahrerin erlitt leichte Verletzungen. Der Sozius des anderen Kleinkraftrades erlitt schwere Verletzungen und wurde in ein Krankenhaus eingeliefert. Die Ermittlungen zur

0: Unfallursache dauern an. Im Rahmen der Unfallaufnahme in Hagersdorf stellten Polizeibeamte fest, dass der 50-jährige deutsche Fahrer eines Kleinkraftrades nicht im Besitz einer erforderlichen Fahrerlaubnis war. Zudem soll er anwesende Jugendliche beleidigt haben. Eine Gefährderansprache erfolgte. Die Polizei leitete ein Ermittlungsverfahren wegen des Verdachts des Fahren ohne Fahrerlaubnis ein. Die beteiligte Fahrerin des Kleinkraftrades ist eine 15-jährige deutsche Staatsangehörige. Bleiben wir beim Thema Straße. Heute begann an der Landesstraße 158 zwischen Gerbstedt und dem Kreisverkehr mit der L72 Sanierungsarbeiten. Das Land Sachsen-Anhalt investiert rund 2,2 Millionen Euro aus dem Sondervermögen Infrastruktur in die umfassende Ertüchtigung der Fahrbahn auf dem insgesamt knapp 3,6 Kilometer langen Streckenabschnitt. Im Zuge der bevorstehenden Arbeiten werden die oberen Asphaltschichten erneuert. Ein Teil des Abschnittes wird dabei als sogenannter Hocheinbau realisiert, bei dem die bestehende Fahrbahndecke mit zusätzlichen Asphaltschichten verstärkt wird. Auch die Gräben entlang der Straße werden auf beiden Seiten wiederhergestellt. Dafür sind rund 6 Wochen eingeplant. Es soll am 26. Oktober beendet sein, die Baumaßnahme. Für die Dauer der Bauarbeiten ist eine Vollsperrung der L158 unvermeidlich. Autofahrer müssen daher mit Beeinträchtigung rechnen und sollten mehr Zeit für die ausgeschilderte der Umleitung ab dem Kreisverkehr über die L72 nach Siersleben und von dort über die Kreisstraße 2021 bis Helmsdorf und weiter auf der L151 einplanen.
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Am 5. September war es wieder soweit. In der Eisleber Kleingarten Sport der Einigkeit fand wieder die Benefizveranstaltung statt, die Gelder für krebskranke Kinder sammelt. Die Gelder gehen dann an den Verein zur Förderung krebskranker Kinder Halle Saale e.V. Vor Ort in Eisleben organisiert diese Veranstaltung Sandra Schornau. Sie hatte wieder mit ihren Mitstreiterinnen und Mitstreitern einiges vorbereitet, damit viel Geld für die Hilfebedürftigen gesammelt wird. Musik, wie zum Beispiel vom Fanfarenzug der Lutherstadt Eisleben, oder Live-Auftritte rundeten den Nachmittag und Abend ab. Zudem gab es neben Essen und Trinken auch wieder eine Tombola, bei der sich schon jährlich wiederholenden Veranstaltung im September. Auf der Bühne zeigten, wie hier zu sehen, einige Gruppen der Pollebener Dance Devils ein Programm.

0: Ja, mein Name ist Andreas Domaske. Ich bin Vereinsvorsitzender vom Verein zur Förderung krebskranker Kinder Halle Saale e.V., kurz Kinderplanet. Ich freue mich, wieder hier in Lutherstadt-Eisleben sein zu dürfen, bei Sandra Scharnau, die so viel für unsere kranke Kinder und Familien macht seit vielen, vielen Jahren, was ja insgesamt in den großen Topf der Neustädter Narren fällt, wo es immer dann im Februar des Jahres zum Karnevalausgang eine Spendenübergabe gibt. Unser Verein ist dieses Jahr 35 Jahre jung geworden und wir sind nur 35 Jahre geworden, weil es solche Leute wie Sandra Scharnau und dem ganzen Team gibt, die durch Spenden unseren Verein unterstützen. Und nur dadurch können wir unsere kranken Kinder und deren Familien und Geschwistern natürlich wieder helfen, um schnell zu genesen oder auch jegliche Art der Förderung zukommen zu lassen. Deshalb an alle, die hier in Eisleben mitwirken, vielen, vielen lieben Dank. Gerade heutzutage, in der heutigen Zeit, ist das keine, ja, wie soll ich jetzt sagen, übliche Sache. Und deshalb nochmal herzlichen Dank. Und man kann sicher sein, dass jeder Euro unseren kranken Kindern und deren Familie zugutekommt.
1: So wurde bis spät in die Nacht fleißig gesammelt und am Ende kamen so 2.824 Euro an Geldern zusammen.
2: Das Kolping Berufsbildungswerk Hettstedt feierte am 12. September die Freisprechung und Verabschiedung der Absolventen in der Halle der Nationen. Insgesamt 28 junge Männer und Frauen sollten an diesem Tag freigesprochen werden. Begrüßt wurden sie und die vielen anderen Gäste von der Geschäftsführerin des Kolping Berufsbildungswerkes, Barbara Klink.
3: Liebe Festgäste, ich begrüße Sie zu dem heutigen besonderen Anlass, zu der Freisprechung unserer Absolventinnen und Absolventen. Heute ist Ihr Tag.

0: Heute stehen Sie im Mittelpunkt. Sie haben es geschafft. Sie haben Ihre Ausbildung hier bei uns erfolgreich überstanden. Und ich denke, es ist auch hier einen Applaus wert. Sie haben die Ausbildung überstanden. Sie waren erfolgreich. Und Sie können stolz auf sich sein. Sie werden schon bald Ihre Zeugnisse in den Händen halten und darauf freuen wir uns alle.
1: Aber bevor die Zeugnisse übergeben wurden, gab es noch einige Grußworte. Den Auftakt machte Dr. Simone Meißner, die Vorsitzende der Geschäftsführung der Agentur für Arbeit Sachsen-Anhalt Süd, gefolgt vom Hettstädter Bürgermeister Frank Tallich. Schließlich ergriff auch noch der Leiter der berufsbildenden Schulen Mansfeld-Südharz, Jens Bartel, und Ulrich Woischner von der Adolf-Kolping-Berufsschule das Wort. Sie alle würdigten auf ihre Art und Weise, was die Absolventen vollbracht haben, und wünschten ihnen Glück auf ihrem weiteren Lebensweg. Dann sollten aber die Zeugnisse übergeben werden. Musikalisch immer begleitet vom Kolping Orchester. Zunächst waren es die Absolventen, die in den Bereich der IHK fallen. Hier war es Birgit Credo, die die Leitung übernahm.

0: Als nächstes die Absolventen aus dem Bereich der Handwerkskammer. Ihr federführend Sebastian Scholz von der Handwerkskammer Halle. Und schließlich wurden auch noch die Zeugnisse übergeben, die in den Bereich des Landesverwaltungsamtes fallen. Hier Katharina Fischer, diejenige, unter deren Leitung diese Ausgabe stand. Dann war es am Leiter berufliche Bildung des Kolping-Berufsbildungswerkes Hettstedt, Andreas Rosenkranz, die Jahrgangsbeste zu ehren. Es handelte sich um Angelina Jolie Roginski, die außergewöhnliche Leistungen in der Berufsausbildung zeigte und auch den Realschulabschluss schaffte. Sie war es auch, die im Anschluss Ding Dank der Absolventen sprach. Nach einem Abschlussresümee von Herrn Rosenkranz gab es dann noch ein gemeinsames Foto aller Absolventen und danach wurde kräftig gefeiert.
1: Im Mai 2016 machte die Hetscheter Musiktour, die es damals noch gab, erstmals Station in der Festscheune der Firma Poschke. Ebenfalls zum ersten Mal dabei war die Partyband Seamless aus Mansfeld. Eine echte Premiere, zumindest in dieser Besetzung. Jana, Robin, Olli, Flori und Lukas blieben zusammen und sind heute quasi unzertrennlich. 10 Jahre lang präsentierten sie auf den Bühnen der Region und darüber hinaus Covermusik auf höchstem Niveau, wie die Nahtlosen auf ihrer Website verkünden. Mit Charthits, Rockklassikern und Partyrhythmen sind die 5 regelmäßig auf Volks-, Stadt- und privaten Festen sowie bei Firmenevents präsent. Den Proberaum in Mansfeld gibt es auch schon seit 10 Jahren. Hier wird nicht nur Musik gemacht, sondern auch gequatscht, gelacht und geplant. So dreht sich im Moment alles um ein ganz besonderes Event. 10 Jahre Seamless heißt es am 26. September 2026 in der Mansfelder Spangenberghalle.
2: Ja, warum machen wir dieses Event? Ganz einfach, es gibt unsere Band seit diesem Jahr, seit 2026, 10 Jahre. Und das ist für uns was ganz, ganz Besonderes. Wir sind alle noch ziemlich jung, haben uns in der Jugend zusammengefunden, in unseren 20ern, sind jetzt so in unseren 30ern und haben uns einfach von unserer Konstellation her überhaupt nicht verändert. Wir sind noch exakt wie vor 10 Jahren die Band. Da kam nämlich der Schlagzeuger, der liebe Olli, dazu. Und seitdem

0: Schwimmen spielen wir miteinander jedes zweite Wochenende, würde ich sagen, im Schnitt im Jahr und haben mega Spaß, feiern Geburtstage zusammen, feiern Hochzeiten zusammen, haben ganz wichtige Meilensteine gemeinsam erlebt. Einige von uns haben schon Familie gegründet, Haus gebaut und es verbindet uns also nicht nur die Musik, sondern auch eine langjährige Freundschaft und das ist das Besondere an Seamless. Und das gilt es zu feiern. Und wir wollten jetzt einfach mal Danke sagen für diese 10 wundervollen Jahre auf der Bühne in der jetzigen Konstellation. Und haben uns dafür entschieden, mal keine Gage zu nehmen, wirklich einfach nur mal Danke zu sagen und uns ein paar Vereine aus Mansfeld zur Unterstützung zu holen, die diese große Veranstaltung, 10 Jahre Seamless, das Charity-Event mit uns auf die Beine stellen. Und ja, freuen uns auf jeden Fall ganz doll auf den 26.09.
1: Ja, also wir möchten ja noch nicht alles verraten, aber wir haben richtig coole Acts an dem Abend. Eine Sache würde ich doch ganz gern verraten wollen. Wir haben zum Beispiel Creme Fraiche. Das ist ein super Künstler, der tritt bei uns auf. Das wird richtig cool. Ich glaube, es gibt richtig viel zu sehen an dem Abend und ich bin auch so mega aufgeregt, was noch alles passieren wird. Denn wir haben auch eine super coole Überraschung, die verraten wir auch im Vorhinein noch gar nicht. Also kommt bitte alle zu unserem Auftritt, zu unserem schönen Konzert. Da werdet ihr diese Überraschung kennenlernen.
2: Unser Robin, der ist aufgeregt. Aber hey, wir sind gerade in der Sommerpause. Aber nicht, dass er denkt, wir machen den ganzen Sommer nichts. Nein, wir organisieren die Party des Jahres. Wir geben uns die größte Mühe. Wir sind unheimlich glücklich über die Unterstützung der Vereine, die uns unabhängig jetzt mal von unseren Freunden und Familien, wo wir schon unendlich dankbar sind, aber die Vereine der Stadt Mansfeld, die geben so richtig was. Und wir wollen was zurückgeben. Und ich denke, da sind wir richtig dran.
1: Also Leute, noch einmal zum Mitschreiben. Am 26.09.2026 feiern wir in der Spangenberghalle Mansfeld unser 10-jähriges Bandjubiläum als Charity-Event. Wir verwandeln die Sporthalle in eine riesige Feier-Location mit allem drumherum, was man sich vorstellen kann. Und freuen uns natürlich, wenn wir das mit so vielen Leuten wie möglich teilen dürfen.
3: Genau. Also Leute, sichert euch euer Ticket. Wir haben einen super Vorverkauf bei Eventim. Wir freuen uns auf euch.
1: Dazu später mehr.

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1: Gemeinsam leben, gemeinsam feiern. Das Senioren- und Pflegeheim Hettstedt in der Sebastian-Kneipp-Straße feiert sein 25-jähriges Jubiläum am 30. September ab 14:30 Uhr. Freuen Sie sich auf musikalische Unterhaltung, Kaffee und Kuchen, Begegnungen und Gespräche sowie ein buntes Programm.
0: Am 10. Oktober ab 15 Uhr findet wieder Herbstzauber auf dem Schmidtschacht Helbra statt. Mit Blasmusik, kleinem Bergaufzug, Grillen, Lagerfeuer, Feuerwerk und vielem mehr. Am Reformationstag finden von 15 bis 20 Uhr drei hochrangige Konzerte in der St. Andreaskirche statt. Gestaltet vom Mitteldeutschen Kammerorchester, Kirchenmusikdirektor Thomas Ennenbach an der Orgel unter der Leitung von Kirchenmusikdirektor Dietrich Ehrenwert.
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2: Der DAX notierte am Montagvormittag bei 25.445,78 Punkten, der TecDAX bei 3.955,27 Zählern und der Euro war einen US-Dollar 15,52 wert.
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2: In der Nacht zum Dienstag ist es wolkig bis gering bewölkt und niederschlagsfrei. Die Tiefstwerte sinken auf 14 bis 8 Grad. Der Wind weht schwach aus Süd. Am Dienstag ist es heiter bis wolkig. Nach Nordwesten her wird es stärker bewölkt. Es ist aber noch niederschlagsfrei. Die Höchsttemperaturen erreichen 25 bis 27 Grad. Der Wind weht schwach aus Südwest. In der Nacht zum Mittwoch ist es wolkig bis stark bewölkt, zeitweise fällt Regen, teils schauerartig verstärkt mit geringem Gewitterrisiko. Die Tiefstemperaturen sinken auf 16 bis 13 Grad, der Wind weht schwach aus Südwest. Am Mittwoch ist es zunächst bedeckt und verbreitet fällt Regen. Es ist stark bewölkt, bis Mittag ziehen die Niederschläge nach Westen und Südosten ab. Dabei können auch Schauer und kurze Gewitter eingelagert sein. Nachfolgend lockert es von Nordwesten her auf und es gibt nur noch vereinzelte Schauer. Die Tageshöchstwerte erreichen 19 bis 22 Grad, der Wind weht schwach aus West. In der Nacht zum Donnerstag ist es teils stark, teils gering bewölkt, Schauer fallen kaum noch. Die Tiefstwerte sinken auf 12 bis 8 Grad, der Wind weht schwach aus Südwest. Der Donnerstag wird wolkig und meist niederschlagsfrei. Die Höchstwerte erreichen 18 bis 20 Grad. Der Wind weht schwach bis mäßig aus Südwest.
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2: Um 11 Uhr waren es 16 Grad, die Luftfeuchtigkeit betrug 64% und der Luftdruck 1024 Hektopascal.
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Hainrode im Südharz wurde bereits 1349 erstmals urkundlich erwähnt. Noch nicht ganz so lange, aber immerhin auch schon seit einigen Generationen werden in der 300-Seelen-Gemeinde Besen gebunden. So steht das handgemachte Reinigungsgerät aus Birkenreisig alle zwei Jahre im Mittelpunkt eines Besenbinderfestes, das auch 2019 gefeiert wurde. Udo, Bernd und Joachim präsentierten das alte Handwerk sehr anschaulich an einem Stand. So werden die Zweige im zeitigen Frühjahr vor dem Austrieb geschnitten, getrocknet und dann zu Besen verschiedener Größe verarbeitet. Unter Federführung des sehr aktiven Heimat- und Naturschutzvereines Hainrode ging es dann auch bei diesem Fest gemeinsam mit vielen Gästen aus nah und fern das ganze Wochenende rund.

0: Ein halbes Jahr später. Der Winter zog sich in raue Berge zurück und ein Hauch von Frühling liegt über Hainrode. Da treffen sich Udo, Bernd und Joachim, um in einem nahen Waldstück Nachschub für ihre Besenbinderwerkstatt zu holen.
1: Das Auto am besten vorne an der Waldecke stehen.
2: Meinst du?
1: Nicht so weit mit hinter.
2: Durch die alle Wasserbäume.
1: Ja, da würde ich nicht.
2: Obwohl, da ist ja höher wie der.
1: Aber ich weiß nicht.
2: Ach, da kann natürlich ein paar Meter laufen.
1: Ich würde es vorne an der Waldecke stehen lassen. Laufen die paar Meter.
0: So fahren die drei an diesem Tag Februar in ein Wäldchen oberhalb ihres Heimatdorfes, wo seit jeher viele Birken wachsen und den für die Besenbinder so wertvollen Stoff, das Birkenreisig, liefern.
1: Du warst hier, was für?
2: Hier die Kleinen, was hier noch an der Seite
1: ja, was steht. Da noch, was da noch ist?
3: Das ist die Große, ja.
1: Ja, die Große. Wir gucken mal hier, wo die kleinen Birken sind.
2: Sind da auch noch welche drin, ja?
1: Ja, die können wir mit der Schere machen.
0: Ausgerüstet mit dem nötigen Werkzeug begeben sich die drei Männer sogleich ins Unterholz.

0: Wonach schauen Sie jetzt hier?
1: Wie viel dran ist und ob es sich lohnt, lange Zweige.
0: Lange Zweige für einen großen Besen dann?
1: Ja, oder? Ja. Kurze fallen alleine an.
0: Wie viele solcher Zweige brauchen Sie dafür, so einen Besen? Eine ganze Menge, denke ich mal.
1: Oder wie viel machst du mal rein ungefähr? Hier, 25, ja.
2: Die Arbeit ist klar verteilt. Während Udo und Bernd schneiden, kümmert sich Joachim vornehmlich um den Abtransport der jungen Birken, deren Zweige dann schon mal grob vom Stamm getrennt werden.

0: Mit der Kettensäge steht Bernd inmitten junger Birken. Immer wieder geht auch sein Blick nach oben. Dabei weiß er genau, welche Birkenreißer sich am besten eignen.
1: Wonach schauen Sie?
2: Das ist ja schön, die Zeige noch nach oben zeigen. So ein bisschen nach oben. Und nicht so runterhängen wie bei denen, sondern ein bisschen nach, damit ein bisschen Stabilität noch drin ist.
1: Ist dann besser zu verarbeiten?
2: Genau.
1: Das war ja ein sehr milder Winter. Die ersten Triebe sieht man jetzt schon.
2: Die fangen schon an zu treiben. Also 2 Wochen ins Wasser, da sind sie grün.
1: Ja, wenn Sie es mal vergleichen mit anderen Jahren?
2: Oh, doch, das ist schon ein Unterschied. Aber was wollen wir machen?
0: Die Sache mit dem Besen begann in Heinrode übrigens vor ca. 300 Jahren, als der Altbergbau in der Gegend zu Ende ging und sich die Bergleute nach einer neuen Beschäftigung umsehen mussten, um ihre Familien zu ernähren. So gingen sie im ganzzeitigen Frühjahr in den Wald, sammelten Birkenreisig und verarbeiteten es im Sommer zu Besen, die sie dann verkauften. Das Wissen um das alte Handwerk vererbte sich über viele Generationen. Bis heute, da es durch die Hobbybesenbinder vom Heimatverein weiter gepflegt und auf vielen Volksfesten und Märkten einer breiten Öffentlichkeit gezeigt wird.
1: Früher haben sie Pferde gemacht.
2: Ja, jetzt machen wir selber. Ich weiß noch, mein Vater, der noch hauptberuflich das gemacht hat, Besen. Mir fertig schleppt. Ich habe mich hinten in die Krone reingesetzt und dann kam eine lange Hand, eine Schelle und heute weiß ich warum. Damals wusste ich nicht warum.
1: Warum?
2: Ja, weil das ist gefährlich, sich da mitschleppen lässt.
1: Ja.

0: Kommt man da als älterer Herr schon mal an seine Grenzen?
1: Ja, ich denke schon. Ja, das ist schön.
0: Aber Spaß macht es trotzdem, oder?
1: Ja. Meistens Spaß macht es, wenn wir vom Markt sitzen.

0: Was meinen Sie, ahnen die Leute, die so einen Besen kaufen, wie viel Arbeit da drin steckt?
1: Nee, die meisten nicht. Die meisten nicht. Oh, ist das teuer.
0: Wie teuer ist so ein Besen?
1: Der große 9 Euro.
0: Oh Gott.
1: Und die kleinen dann 5.
2: Und das sind die, die dann sagen, oh, so bin ich.
1: Ja, das gibt es ganz wenig.
2: Gibt es auch, aber ganz wenig.
1: Ich will wirklich wissen, wie es was für Arbeit macht.

0: Mitten in Einrode, das übrigens schon mehrmals als schönstes Dorf in Mansfeld-Südharz ausgezeichnet wurde, befindet sich die alte Dorfschmiede, die vom Heimat- und Naturschutzverein über Jahre zum Dorfmuseum ausgebaut wurde. Und während bei Festlichkeiten im Ort auch das Schmiedefeuer brennt und der Hammer auf das Eisen niederfällt, ist es hier an diesem Tag im Februar ganz still. In einer kleinen Werkstatt auf dem Areal befindet sich das Refugium der Besenbinder, die jetzt das gesammelte Birkenreisig in einer Ecke des Hofes zum Trocknen ausbreiten.
1: Also jetzt sehe ich gerade hier ein Lager, genau.
2: Ja, das ist, so nehmen wir es dann mit, wenn wir auf den Markt fahren und gucken wir mal hier rein jetzt.
1: Dann werden direkt vor Ort werden dann die Besen gebunden.
2: Ja, wir reiten mit vor.
1: Was kann man damit besonders gut kehren mit solchen Besen?
2: Laub, Schnee und hier so auf so einem Pflaster. Ja. Früher hatten sie, ich hab's hier nicht so glatte Pflaster.
1: Aber halten die auch eine Weile?
2: Ja. Sind alle gleiche Art gemacht. Und da kann man auch gern damit. Das ist so mehr was. Kinder hier. Aber die meisten nehmen sie als Schmuck irgendwie.
1: Ja. Und die Hexen?
2: Die nehmen da auch. Ja, wenn wir auf Auerberg sind, da.
1: Zum sind, Fliegen?
2: Ja, das, das ist richtig auffällig. Kleine Mädchen probieren dann erst einmal.

0: Und während Bernd und Joachim noch entladen, zeigt Udo, wie so ein Besen entsteht.
1: Wir haben ja so einen Bund liegen, ja. Wie viel wird denn
2: das? Das wird knapp 2 große Besen, je nachdem wie ich.
1: Was wird denn am meisten gefragt? Die großen Besen?
2: Nee, die kleineren.
1: Die als Schmuck irgendwie?
2: Ja, für Kinder.
1: Früher hat jeder Bauer seinen Besen selber gemacht, das war so üblich. Ja. Da konnte man nicht im Baumarkt gehen und sich einen Besen kaufen, da wurde...
2: Bei der Raiffeisen wurden die jetzt einmal wurde Zeit und gerne Geld ausgegeben. Von den alten Bauern, die haben das selber gemacht. Und die jetzt gewerblich gemacht haben, die sind dann auch, die haben das bei der Raiffeisen verkauft, beziehungsweise der Hettstedte Hütte hat viele abgenommen. Wenn jetzt hier so glühendes Gestein umgeflogen ist, das konnte man mit so Besen zusammenfegen. Anschließend ins Wasser, dass er nicht abbrennt.
3: Guckst du noch mal ein, unten, die sind auch fertig.
4: Die sind eigentlich hier.
3: Nee, da sind die nicht so.
4: Die sehen gut aus.
3: Da, wo du da davor stehst, das sind auch fertig.
5: Habe ich ja doch noch ein
1: Es wird immer nach Größe abgeschnitten.
2: Ja. Ich mache hauptsächlich die großen. Auch ich mache die ganz kleinen. Da haben wir jetzt gar kein Muster mehr hier. Ich muss das jetzt sortieren, dass man da

0: Sind sich manche Stunde alleine hier, aber das will ich alleine machen. So kann ich mir das hier richtig einteilen.
1: Und da kann man auch schön ein bisschen sinnieren.
0: Ja.
2: Wie bereits erwähnt, hat jeder der drei Männer seine Aufgabe. Joachim kümmert sich nicht nur um die ganz kleinen Besen, er übernimmt auch oft das Einstielen. Eine kraftaufwendige Sache.

0: Wichtig ist, wie bei jedem Handwerker, auch ordentliches Werkzeug, wie beispielsweise die Schere.
1: Das ist jetzt mittlerweile der dritte. Ab und zu muss man eine nachgelaufen, gekauft werden. Die werden ja stumpf.
2: Na klar, ja. Müssen ja auch einiges leisten.
1: Ja, die müssen schon. Aber die ist gut, die ist nicht zu groß. Ich mache ja hauptsächlich die kleineren Besen.
3: Ich benutze die schon 6 Jahre.
1: Du hast die schon lange, ja?
3: Ja, gleich von Anfang an.
1: Wurde mir schon geschnitten. Malz.
2: Das hat ja auch ein bisschen was von Friseur oder so.
1: Ja, so in etwa.

0: Gucken Sie uns nachher mal an auf dem Markt. Was macht denn ihr jetzt noch?
1: Wer kauft mehr, die Männer oder die Frauen?
0: Oh, Frauen hauptsächlich zum Dekorieren, die Sorte. Und die Männer zum Arbeiten, wollen wir nicht. Wollen wir nicht. Muss nicht sein.
2: Als Moment für die Frau.
0: Ja.

0: Das sind die Wänden, haben wir jetzt hier glatte Fläche. Gut. Jetzt wird die Seite passend geschnitten, länger.
1: Kleiner Besen.
0: Das reicht noch für nächste Reise. Ich muss jetzt noch Draht reinmachen, Dreierteilung. Und damit ich mit dem Draht besser hier durchkomme, spreize ich mir das auseinander.
1: Alles Erfahrungswerte, ja? Doch.
0: So, jetzt will ich gucken, dass einigermaßen gleichmäßig habe. Gut geklappt.

0: So.
1: Fertig.
0: Fertig. Wenn der eine stiert wird, dann machen wir nach dem Friseur geguckt. So. Gut. Den mal unten hin.

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0: Ja, liebe Zuschauer, wir sind hier im Herzwald und auf der Suche nach dem Nainhorn. 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

0: Hallo und herzlich willkommen, liebe Zuschauerinnen und Zuschauer bei Punktum, Ihrem regionalen Fernsehprogramm am heutigen Montag. Am letzten Donnerstag gegen 17.40 Uhr kollidierten auf der Thomas-Münzer-Straße in Hagesdorf zwei Kleinkrafträder. Dabei verletzten sich zwei Personen. Auf den Kleinkrafträdern habe sich auch jeweils ein Sozius befunden. Eine Fahrerin erlitt leichte Verletzungen. Der Sozius des anderen Kleinkraftrades erlitt schwere Verletzungen und wurde in ein Krankenhaus eingeliefert. Die Ermittlungen zur Unfallursache dauern an. Im Rahmen der Unfallaufnahme in Hagesdorf stellten Polizeibeamte fest, dass der 50-jährige deutsche Fahrer eines Kleinkraftrades nicht im Besitz einer erforderlichen Fahrerlaubnis war. Zudem soll er anwesende Jugendliche beleidigt haben. Eine Gefährderansprache erfolgte. Die Polizei leitete ein Ermittlungsverfahren wegen des Verdachts des Fahren ohne Fahrerlaubnis ein. Die beteiligte Fahrerin des Kleinkraftrades ist eine 15-jährige deutsche Staatsangehörige. Bleiben wir beim Thema Straße. Heute begann an der Landesstraße 158 zwischen Gerbstedt und dem Kreisverkehr mit der L72 Sanierungsarbeiten. Das Land Sachsen-Anhalt investiert rund 2,2 Millionen Euro aus dem Sondervermögen Infrastruktur in die umfassende Ertüchtigung der Fahrbahn auf dem insgesamt knapp 3,6 Kilometer langen Streckenabschnitt. Im Zuge der bevorstehenden Arbeiten werden die oberen Asphaltschichten erneuert. Ein Teil des Abschnittes wird dabei als sogenannter Hocheinbau realisiert, bei dem die bestehende Fahrbahndecke mit zusätzlichen Asphaltschichten verstärkt wird. Auch die Gräben entlang der Straße werden auf beiden Seiten wiederhergestellt. Dafür sind rund 6 Wochen eingeplant. Es soll am 26. Oktober beendet sein, die Baumaßnahme. Für die Dauer der Bauarbeiten ist eine Vollsperrung der L158 unvermeidlich. Autofahrer müssen daher mit Beeinträchtigung rechnen und sollten mehr Zeit für die ausgeschilderte der Umleitung ab dem Kreisverkehr über die L72 nach Siersleben und von dort über die Kreisstraße 2321 bis Helmsdorf und weiter auf der L151 einplanen.
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Am 5. September war es wieder soweit. In der Eisleber Kleingarten Sport der Einigkeit fand wieder die Benefizveranstaltung statt, die Gelder für krebskranke Kinder sammelt. Die Gelder gehen dann an den Verein zur Förderung krebskranker Kinder Halle Saale e.V. Vor Ort in Eisleben organisiert diese Veranstaltung Sandra Schornau. Sie hatte wieder mit ihren Mitstreiterinnen und Mitstreitern einiges vorbereitet, damit viel Geld für die Hilfebedürftigen gesammelt wird. Musik, wie zum Beispiel vom Fanfarenzug der Lutherstadt Eisleben, oder Live-Auftritte rundeten den Nachmittag und Abend ab. Zudem gab es neben Essen und Trinken auch wieder eine Tombola, bei der sich schon jährlich wiederholenden Veranstaltung im September. Auf der Bühne zeigten, wie hier zu sehen, einige Gruppen der Pollebener Dance Devils ein Programm.

0: Ja, mein Name ist Andreas Domaske. Ich bin Vereinsvorsitzender vom Verein zur Förderung krebskranker Kinder Halle Saale e.V., kurz Kinderplanet. Ich freue mich, wieder hier in Lutherstadt-Eisleben sein zu dürfen, bei Sandra Scharnau, die so viel für unsere kranke Kinder und Familien macht seit vielen, vielen Jahren, was ja insgesamt in den großen Topf der Neustädter Narren fällt, wo es immer dann im Februar des Jahres zum Karnevalausgang eine Spendenübergabe gibt. Unser Verein ist dieses Jahr 35 Jahre jung geworden und wir sind nur 35 Jahre geworden, weil es solche Leute wie Sandra Scharnau und dem ganzen Team gibt, die durch Spenden unseren Verein unterstützen. Und nur dadurch können wir unsere kranken Kinder und deren Familien und Geschwistern natürlich wieder helfen, um schnell zu genesen oder auch jegliche Art der Förderung zukommen zu lassen. Deshalb an alle, die hier in Eisleben mitwirken, vielen, vielen lieben Dank. Gerade heutzutage, in der heutigen Zeit, ist das keine, ja, wie soll ich jetzt sagen, übliche Sache. Und deshalb nochmal herzlichen Dank. Und man kann sicher sein, dass jeder Euro unseren kranken Kindern und deren Familie zugutekommt.
1: So wurde bis spät in die Nacht fleißig gesammelt und am Ende kamen so 2.824 Euro an Geldern zusammen.
2: Das Kolping Berufsbildungswerk Hettstedt feierte am 12. September die Freisprechung und Verabschiedung der Absolventen in der Halle der Nationen. Insgesamt 28 junge Männer und Frauen sollten an diesem Tag freigesprochen werden. Begrüßt wurden sie und die vielen anderen Gäste von der Geschäftsführerin des Kolping Berufsbildungswerkes, Barbara Klink.
3: Liebe Festgäste, ich begrüße Sie zu dem heutigen besonderen Anlass, zu der Freisprechung unserer Absolventinnen und Absolventen. Heute ist Ihr Tag, heute stehen Sie im Mittelpunkt. Sie haben es geschafft, Sie haben Ihre Ausbildung hier bei uns erfolgreich überstanden. Und ich denke, es ist auch hier einen Applaus wert. Sie haben die Ausbildung überstanden, Sie waren erfolgreich. Und Sie können stolz auf sich sein. Sie werden schon bald Ihre Zeugnisse in den Händen halten und darauf freuen wir uns alle.
2: Aber bevor die Zeugnisse übergeben wurden, gab es noch einige Grußworte. Den Auftakt machte Dr. Simone Meissner, die Vorsitzende der Geschäftsführung der Agentur für Arbeit Sachsen-Anhalt Süd, gefolgt vom Hettstädter Bürgermeister Frank Tallich. Schließlich ergriff auch noch der Leiter der berufsbildenden Schulen Mansfeld-Südharz, Jens Bartel, und Ulrich Weuschner von der Adolf-Kolping-Berufsschule das Wort. Sie alle würdigten auf ihre Art und Weise, was die Absolventen vollbracht haben, und wünschten ihnen Glück auf ihrem weiteren Lebensweg. Dann sollten aber die Zeugnisse übergeben werden, musikalisch immer begleitet vom Kolping Orchester. Zunächst waren es die Absolventen, die in den Bereich der IHK fallen. Hier war es Birgit Credo, die die Leitung übernahm.

0: Als nächstes die Absolventen aus dem Bereich der Handwerkskammer. Hier federführend Sebastian Scholz von der Handwerkskammer Halle. Und schließlich wurden auch noch die Zeugnisse übergeben, die in den Bereich des Landesverwaltungsamtes fallen. Hier Katharina Fischer, diejenige, unter deren Leitung diese Ausgabe stand. Dann war es am Leiter berufliche Bildung des Kolping-Berufsbildungswerkes Hettstedt, Andreas Rosenkranz, die Jahrgangsbeste zu ehren. Es handelte sich um Angelina Jolie Roginski, die außergewöhnliche Leistungen in der Berufsausbildung zeigte und auch den Realschulabschluss schaffte. Sie war es auch, die im Anschluss Ding Dank der Absolventen sprach. Nach einem Abschlussresümee von Herrn Rosenkranz gab es dann noch ein gemeinsames Foto aller Absolventen und danach wurde kräftig gefeiert.
1: Im Mai 2016 machte die Hetscheter Musiktour, die es damals noch gab, erstmals Station in der Festscheune der Firma Poschke. Ebenfalls zum ersten Mal dabei war die Partyband Seamless aus Mansfeld. Eine echte Premiere, zumindest in dieser Besetzung. Jana, Robin, Olli, Flori und Lukas blieben zusammen und sind heute quasi unzertrennlich. 10 Jahre lang präsentierten sie auf den Bühnen der Region und darüber hinaus Covermusik auf höchstem Niveau, wie die Nahtlosen auf ihrer Website verkünden. Mit Charthits, Rockklassikern und Partyrhythmen sind die 5 regelmäßig auf Volks-, Stadt- und privaten Festen sowie bei Firmen-Events präsent. Den Proberaum in Mansfeld gibt es auch schon seit 10 Jahren. Hier wird nicht nur Musik gemacht, sondern auch gequatscht, gelacht und geplant. So dreht sich im Moment alles um ein ganz besonderes Event. 10 Jahre Seamless heißt es am 26. September 2026 in der Mansfelder Spangenberghalle.
2: Ja, warum machen wir dieses Event? Ganz einfach, es gibt unsere Band seit diesem Jahr, seit 2026, 10 Jahre. Und das ist für uns was ganz, ganz Besonderes. Wir sind alle noch ziemlich jung, haben uns in der Jugend zusammengefunden, in unseren 20ern, sind jetzt so in unseren 30ern und haben uns einfach von unserer Konstellation her überhaupt nicht verändert. Wir sind noch exakt wie vor 10 Jahren die Band. Da kam nämlich der Schlagzeuger, der liebe Olli, dazu. Und seitdem spielen wir miteinander jedes zweite Wochenende, würde ich sagen, im Schnitt im Jahr und haben mega Spaß, feiern Geburtstage zusammen, feiern Hochzeiten zusammen, haben ganz wichtige Meilensteine gemeinsam erlebt. Einige von uns haben schon Familie gegründet, Haus gebaut und es verbindet uns also nicht nur die Musik, sondern auch eine langjährige Freundschaft und das ist das Besondere an Seamless. Und das gilt es zu feiern. Und wir wollten jetzt einfach mal Danke sagen für diese 10 wundervollen Jahre auf der Bühne in der jetzigen Konstellation. Und haben uns dafür entschieden, mal keine Gage zu nehmen, wirklich einfach nur mal Danke zu sagen und uns ein paar Vereine aus Mansfeld zur Unterstützung zu holen, die diese große Veranstaltung, 10 Jahre Seamless, das Charity-Event mit uns auf die Beine stellen. Und freuen uns auf jeden Fall ganz doll auf den 26.09.
3: Ja, also wir möchten ja noch nicht alles verraten, aber wir haben richtig coole Acts an dem Abend. Eine Sache würde ich doch ganz gern verraten wollen. Wir haben zum Beispiel Creme Fraiche, das

0: ein super Künstler, der tritt bei uns auf. Das wird richtig cool. Ich glaube, es gibt richtig viel zu sehen an dem Abend und ich bin auch so mega aufgeregt, was noch alles passieren wird. Denn wir haben auch eine super coole Überraschung, die verraten wir auch im Vorhinein noch gar nicht. Also kommt bitte alle zu unserem Auftritt, zu unserem schönen Konzert. Da werdet ihr diese Überraschung kennenlernen.
1: Unser Robin, der ist aufgeregt. Aber hey, wir sind gerade in der Sommerpause. Aber nicht, dass er denkt, wir machen den ganzen Sommer nichts. Nein, wir organisieren die Party des Jahres. Wir geben uns die größte Mühe. Wir sind unheimlich glücklich über die Unterstützung der Vereine, die uns unabhängig jetzt mal von unseren Freunden und Familien, wo wir schon unendlich dankbar sind, aber die Vereine der Stadt Mansfeld, die geben so richtig was. Und wir wollen was zurückgeben. Und ich denke, da sind wir richtig dran.
0: Also Leute, noch einmal zum Mitschreiben. Am 26.09.2026 feiern wir in der Spangenberghalle Mansfeld unser 10-jähriges Bandjubiläum als Charity-Event. Wir verwandeln die Sporthalle in eine riesige Feier-Location mit allem drumherum, was man sich vorstellen kann. Und freuen uns natürlich, wenn wir das mit so vielen Leuten wie möglich teilen dürfen.
2: Genau. Also Leute, sichert euch euer Ticket. Wir haben einen super Vorverkauf bei Eventim. Wir freuen uns auf euch.
0: Dazu später mehr.

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1: Gemeinsam leben, gemeinsam feiern. Das Senioren- und Pflegeheim Hettstedt in der Sebastian-Kneipp-Straße feiert sein 25-jähriges Jubiläum am 30. September ab 14:30 Uhr. 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
0: Am 10. Oktober ab 15 Uhr findet wieder Herbstzauber auf dem Schmidtschacht Helbra statt. Mit Blasmusik, kleinem Bergaufzug, Grillen, Lagerfeuer, Feuerwerk und vielem mehr. Am Reformationstag finden von 15 bis 20 Uhr drei hochrangige Konzerte in der St. Andreaskirche statt. Gestaltet vom Mitteldeutschen Kammerorchester, Kirchenmusikdirektor Thomas Ennenbach an der Orgel, unter der Leitung von Kirchenmusikdirektor Dietrich Ehrenwert.
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2: Der DAX notierte am Montagvormittag bei 25.445,78 Punkten, der TecDAX bei 3.955,27 Zählern und der Euro war 1 US-Dollar 15,52 wert.
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2: In der Nacht zum Dienstag ist es wolkig bis gering bewölkt und niederschlagsfrei. Die Tiefstwerte sinken auf 14 bis 8 Grad. Der Wind weht schwach aus Süd. Am Dienstag ist es heiter bis wolkig. Nach Nordwesten her wird es stärker bewölkt. Es ist aber noch niederschlagsfrei. Die Höchsttemperaturen erreichen 25 bis 27 Grad. Der Wind weht schwach aus Südwest. In der Nacht zum Mittwoch ist es wolkig bis stark bewölkt, zeitweise fällt Regen, teils schauartig verstärkt mit geringem Gewitterrisiko. Die Tiefstemperaturen sinken auf 16 bis 13 Grad, der Wind weht schwach aus Südwest. Am Mittwoch ist es zunächst bedeckt und verbreitet fällt Regen. Es ist stark bewölkt, bis Mittag ziehen die Niederschläge nach Westen und Südosten ab. Dabei können auch Schauer und kurze Gewitter eingelagert sein. Nachfolgend lockert es von Nordwesten her auf und es gibt nur noch vereinzelte Schauer. Die Tageshöchstwerte erreichen 19 bis 22 Grad, der Wind weht schwach aus West. In der Nacht zum Donnerstag ist es teils stark, teils gering bewölkt, Schauer fallen kaum noch. Die Tiefstwerte sinken auf 12 bis 8 Grad, der Wind weht schwach aus Südwest. Der Donnerstag wird wolkig und meist niederschlagsfrei. Die Höchstwerte erreichen 18 bis 20 Grad. Der Wind weht schwach bis mäßig aus Südwest.
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2: Um 11 Uhr waren es 16 Grad, die Luftfeuchtigkeit betrug 64% und der Luftdruck 1024 Hektopascal.
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Hainrode im Südharz wurde bereits 1349 erstmals urkundlich erwähnt. Noch nicht ganz so lange, aber immerhin auch schon seit einigen Generationen werden in der 300 Seelengemeinde Besen gebunden. So steht das handgemachte Reinigungsgerät aus Birkenreisig alle 2 Jahre im Mittelpunkt eines Besenbinderfestes, das auch 2019 gefeiert wurde. Udo, Bernd und Joachim präsentierten das alte Handwerk sehr anschaulich an einem Stand. So werden die Zweige im zeitigen Frühjahr vor dem Austrieb geschnitten, getrocknet und dann zu Besen verschiedener Größe verarbeitet. Unter Federführung des sehr aktiven Heimat- und Naturschutzvereines Hainrode ging es dann auch bei diesem Fest gemeinsam mit vielen Gästen aus nah und fern das ganze Wochenende rund.

0: Ein halbes Jahr später. Der Winter zog sich in raue Berge zurück und ein Hauch von Frühling liegt über Hainrode. Da treffen sich Udo, Bernd und Joachim, um in einem nahen Waldstück Nachschub für ihre Besenbinderwerkstatt zu holen.
1: Das Auto am besten vorne an der Waldecke stehen.
2: Meinst du?
1: Nicht so weit mit hinter.
2: Durch die alle Wasser.
1: Ja, da würde ich nicht.
2: Obwohl, da ist ja höher wie der.
1: Aber ich weiß nicht.
2: Ach, so kann er ein paar Meter laufen.
1: Ich würde vorne an der Waldecke stehen lassen. Laufen die paar
0: So fahren die drei an diesem Tag Februar in ein Wäldchen oberhalb ihres Heimatdorfes, wo seit jeher viele Birken wachsen und den für die Besenbinder so wertvollen Stoff, das Birkenreisig, liefern.
1: Du warst hier, weißt du ja.
3: Hier die Kleinen, was hier noch an der Seite
1: ja, was
3: steht.
1: Da noch, was da noch ist.
3: Das ist die Große, ja.
1: Ja, die Große. Wir gucken mal hier, wo die kleinen Birken sind.
3: Sind da auch noch welche drin, ja?
1: Ja, die können wir auch mit der Schere machen. Wir sehen uns auf dem Angucken von der Nähe.
3: Ja, ich.
0: Ausgerüstet mit dem nötigen Werkzeug begeben sich die drei Männer sogleich ins Unterholz.

0: Wonach schauen Sie jetzt hier?
1: Wie viel dran ist und ob sich lohnt, lange Zweige.
0: Lange Zweige für einen großen Besen dann?
1: Ja, oder? Ja. Kurze fallen alleine an.
0: Wie viele solcher Zweige brauchen Sie dafür, so einen Besen? Eine ganze Menge, denke ich mal.
1: Oder wie viel machst du mal rein ungefähr? Hier, 25, ja.
2: Die Arbeit ist klar verteilt. Während Udo und Bernd schneiden, kümmert sich Joachim vornehmlich um den Abtransport der jungen Birken, deren Zweige dann schon mal grob vom Stamm getrennt werden.

0: Mit der Kettensäge steht Bernd inmitten junger Birken. Immer wieder geht auch sein Blick nach oben. Dabei weiß er genau, welche Birkenreißer sich am besten eignen.
1: Wonach schauen Sie?
2: Das ist ja schön, die Zeige noch nach oben zeigen. So ein bisschen nach oben. Und nicht so runterhängen wie bei denen, sondern ein bisschen noch, so ein bisschen Stabilität noch drin ist.
1: Ist dann besser zu verarbeiten?
2: Genau.
1: Das war ja ein sehr milder Winter. Die ersten Triebe sieht man jetzt schon.
2: Die fangen schon an zu treiben. Also 2 Wochen ins Wasser, da sind sie grün.
1: Ja, wenn Sie es mal vergleichen
2: ja.
1: Mit anderen Jahren?
2: Oh, doch, das ist schon ein Unterschied. Aber was wollen wir machen?

0: Die Sache mit dem Besen begann in Heinrode übrigens vor ca. 300 Jahren, als der Altbergbau in der Gegend zu Ende ging und sich die Bergleute nach einer neuen Beschäftigung umsehen mussten, um ihre Familien zu ernähren. So gingen sie im ganzzeitigen Frühjahr in den Wald, sammelten Birkenreisig und verarbeiteten es im Sommer zu Besen, die sie dann verkauften. Das Wissen um das alte Handwerk vererbte sich über viele Generationen, bis heute, da es durch die Hobbybesenbinder vom Heimatverein weiter gepflegt und auf vielen Volksfesten und Märkten einer breiten Öffentlichkeit gezeigt wird.
1: Früher haben sie Pferde gemacht.
2: Ja, das machen wir selber. Ich weiß noch, mein Vater, der noch hauptberuflich das gemacht hat, Besen, mir Pferd geschleppt. Ich habe mich hinten in die Krone reingesetzt und dann kam eine lange Hand, eine Schelle und heute weiß ich warum. Damals wusste ich nicht warum.
1: Warum?
2: Ja, weil das ist gefährlich, sich da mitschleppen lässt.
1: Ja.

0: Kommt man da als älterer Herr schon mal an seine Grenzen?
1: Ja, ich denke schon. Ja, das ist schön.
0: Aber Spaß macht es trotzdem, oder?
1: Ja. Meistens Spaß macht es, wenn man vom Markt sitzt.

0: Was meinen Sie, ahnen die Leute, die so einen Besen kaufen, wie viel Arbeit da drin steckt?
1: Nee, die meisten nicht. Die meisten nicht. Oh, ist das teuer.
0: Wie teuer ist so ein Besen?
1: Der große 9 Euro.
0: Oh Gott.
1: Und die kleinen dann 5.
2: Und das sind die, die dann sagen, oh, so bin ich.
1: Ja, das gibt es ganz wenig.
2: Gibt es auch, aber ganz wenig.
1: Die wirklich wissen, wie es was verarbeitet. Ja, ja.

0: Mitten in Einrode, das übrigens schon mehrmals als schönstes Dorf in Mansfeld-Südharz ausgezeichnet wurde, befindet sich die alte Dorfschmiede, die vom Heimat- und Naturschutzverein über Jahre zum Dorfmuseum ausgebaut wurde. Und während bei Festlichkeiten im Ort auch das Schmiedefeuer brennt und der Hammer auf das Eisen niederfällt, ist es hier an diesem Tag im Februar ganz still. In einer kleinen Werkstatt auf dem Areal befindet sich das Refugium der Besenbinder, die jetzt das gesammelte Birkenreisig in einer Ecke des Hofes zum Trocknen ausbreiten.
1: Also jetzt sehe ich gerade hier Lager, genau.
2: Ja, das ist, so nehmen wir es dann mit, wenn wir auf den Markt fahren und gucken wir mal hier rein jetzt.
1: Dann werden direkt vor Ort werden dann die Besen gebunden.
2: Ja, bereiten mit vor.
1: Was kann man damit besonders gut kehren mit solchen Besen?
2: Laub, Schnee und hier so auf so einem Pflaster. Ja. Früher hatten sie, ich hab's hier nicht so glatte Pflaster.
1: Aber halten die auch eine Weile?
2: Ja. Sind alle gleiche Art gemacht. Und da kann man auch gern damit. Das ist so mehr was. Kinder hier. Aber die meisten nehmen sie als Schmuck irgendwie.
1: Ja. Und die Hexen?
2: Die nehmen da auch. Ja, wenn wir am Auerberg sind, da.
1: Zum sind, Fliegen?
2: Ja, das, das ist richtig auffällig. Kleine Mädchen probieren dann erst einmal.
0: Und während Bernd und Joachim noch entladen, zeigt Udo, wie so ein Besen entsteht.
1: Die haben ja so einen Bund liegen, ja. Wie viel wird denn das?
2: Das wird knapp 2 große Besen, je nachdem wie ich.
1: Was wird denn am meisten gefragt? Die großen Besen?
2: Nee, die kleineren.
1: Die als Schmuck irgendwie?
2: Ja, für Kinder.
1: Früher hat jeder Bauer seinen Besen selber gemacht, das war so üblich.
2: Ja.
1: Da konnte man nicht im Baumarkt gehen und sich einen Besen kaufen? Da wurde
2: bei der Reifeisen wurden die jetzt einmal wurde Zeit und gerne Geld ausgegeben. Von den alten Bauern, die haben das selber gemacht. Und die jetzt gewerblich gemacht haben, die sind dann auch, die haben das bei der Reifeisen verkauft, beziehungsweise der Hettstedte Hütte. Hat viele abgenommen. Wenn jetzt hier so glühendes Gestein umgeflogen ist, das konnte man mit so einem Besen zusammenfegen. Anschließend ins Wasser, dass er nicht abbrennt.
3: Guckst du noch mal einen Hund, die sind auch fertig.
4: Die sind eigentlich still.
3: Nee, das sind die nicht so.
4: Die sehen gut aus.
3: Da, wo du da davor stehst, die sind.
1: Das ist. Es wird immer nach Größe abgeschnitten.
2: Ja. Ich mache hauptsächlich die großen. Auch ich mache die ganz kleinen. Da haben wir jetzt kein Muster mehr hier. Ich muss das jetzt sortieren, dass man da

0: Fühlt sich manche schön alleine hier, aber das will ich alleine machen. Ja, kann ich mir das hier richtig einteilen.
1: Und da kann man auch schön ein bisschen sinnieren.
0: Ja,

Wie bereits erwähnt, hat jeder der drei Männer seine Aufgabe. Joachim kümmert sich nicht nur um die ganz kleinen Besen, er übernimmt auch oft das Einstielen. Eine kraftaufwendige Sache.

0: Wichtig ist, wie bei jedem Handwerker, auch ordentliches Werkzeug, wie beispielsweise die Schere.
1: Das ist jetzt mittlerweile der dritte. Ab und zu muss man eine nachgelaufen, gekauft werden. Die werden ja stumpf.
2: Na klar, ja. Müssen ja auch einiges leisten.
1: Ja, die müssen schon. Aber die ist gut, die ist nicht zu groß. Ich mache ja hauptsächlich die kleineren Besen.
3: Ich benutze die schon 6 Jahre.
1: Du hast die schon lange, ja?
3: Ja, gleich von Anfang an.
1: Wurde mir schon geschnitten. Malz.
2: Das hat ja auch ein bisschen was von Friseur oder so.
1: Ja, so in etwa. Na, gucken Sie uns auch immer an auf dem Markt. Was macht denn ihr jetzt noch?
2: Wer kauft mehr, die Männer oder die Frauen?
1: Oh, Frauen hauptsächlich zum Dekorieren, die Sorte. Und die Männer zum Arbeiten, wollen wir nicht. Wollen wir nicht. Muss nicht sein.
3: Das Moment von der Frau.
1: Ja.

0: Das sind die Enden, haben wir jetzt hier kleine Fläche. So, jetzt wird die Seite passend geschnitten, länger.
1: Kleiner Besen.
0: Das reicht noch für die nächste Reise. Ich muss jetzt noch Draht reinmachen, Dreierteilung. Und damit ich mit dem Draht besser hier durchkomme, spreize ich mir das auseinander.
1: Alles Erfahrungswerte, ja? Doch.
0: So, jetzt muss ich gucken, dass einigermaßen gleichmäßig hat. Gut geklappt.

0: So.
1: Fertig.
0: Fertig. Und dann eine steht dort noch mal nach dem Friseur geguckt. Ja. So. Gut. Tun wir unten hin.

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0: Hallo und herzlich willkommen, liebe Zuschauerinnen und Zuschauer bei Punktum, Ihrem regionalen Fernsehprogramm am heutigen Montag. Am letzten Donnerstag gegen 17.40 Uhr kollidierten auf der Thomas-Münzer-Straße in Hagesdorf zwei Kleinkrafträder. Dabei verletzten sich zwei Personen. Auf den Kleinkrafträdern habe sich auch jeweils ein Sozius befunden. Eine Fahrerin erlitt leichte Verletzungen. Der Sozius des anderen Kleinkraftrades erlitt schwere Verletzungen und wurde in ein Krankenhaus eingeliefert. Die Ermittlungen zur Unfallursache dauern an. Im Rahmen der Unfallaufnahme in Hagesdorf stellten Polizeibeamte fest, dass der 50-jährige deutsche Fahrer eines Kleinkraftrades nicht im Besitz einer erforderlichen Fahrerlaubnis war. Zudem soll er anwesende Jugendliche beleidigt haben. Eine Gefährderansprache erfolgte. Die Polizei leitete ein Ermittlungsverfahren wegen des Verdachts des Fahren ohne Fahrerlaubnis ein. Die beteiligte Fahrerin des Kleinkraftrades ist eine 15-jährige deutsche Staatsangehörige. Bleiben wir beim Thema Straße. Heute begann an der Landesstraße 158 zwischen Gerbstedt und dem Kreisverkehr mit der L72 Sanierungsarbeiten. Das Land Sachsen-Anhalt investiert rund 2,2 Millionen Euro aus dem Sondervermögen Infrastruktur in die umfassende Ertüchtigung der Fahrbahn auf dem insgesamt knapp 3,6 Kilometer langen Streckenabschnitt. Im Zuge der bevorstehenden Arbeiten werden die oberen Asphaltschichten erneuert. Ein Teil des Abschnittes wird dabei als sogenannter Hocheinbau realisiert, bei dem die bestehende Fahrbahndecke mit zusätzlichen Asphaltschichten verstärkt wird. Auch die Gräben entlang der Straße werden auf beiden Seiten wiederhergestellt. Dafür sind rund 6 Wochen eingeplant. Es soll am 26. Oktober beendet sein, die Baumaßnahme. Für die Dauer der Bauarbeiten ist eine Vollsperrung der L158 unvermeidlich. Autofahrer müssen daher mit Beeinträchtigungen rechnen und sollten mehr Zeit für die ausgeschilderte der Umleitung ab dem Kreisverkehr über die L72 nach Siersleben und von dort über die Kreisstraße 2321 bis Helmsdorf und weiter auf der L151 einplanen.
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Am 5. September war es wieder soweit. In der Eisleber Kleingarten Sport der Einigkeit fand wieder die Benefizveranstaltung statt, die Gelder für krebskranke Kinder sammelt. Die Gelder gehen dann an den Verein zur Förderung krebskranker Kinder Halle Saale e.V. Vor Ort in Eisleben organisiert diese Veranstaltung Sandra Schornau. Sie hatte wieder mit ihren Mitstreiterinnen und Mitstreitern einiges vorbereitet, damit viel Geld für die Hilfebedürftigen gesammelt wird. Musik, wie zum Beispiel vom Fanfarenzug der Lutherstadt Eisleben, oder Live-Auftritte rundeten den Nachmittag und Abend ab. Zudem gab es neben Essen und Trinken auch wieder eine Tombola, bei der sich schon jährlich wiederholenden Veranstaltung im September. Auf der Bühne zeigten, wie hier zu sehen, einige Gruppen der Pollebener Dance Devils ein Programm.

0: Ja, mein Name ist Andreas Domaske. Ich bin Vereinsvorsitzender vom Verein zur Förderung krebskranker Kinder Halle Saale e.V., kurz Kinderplanet. Ich freue mich, wieder hier in Lutherstadt-Eisleben sein zu dürfen, bei Sandra Scharnau, die so viel für unsere kranke Kinder und Familien macht seit vielen, vielen Jahren, was ja insgesamt in den großen Topf der Neustädter Narren fällt, wo es immer dann im Februar des Jahres zum Karnevalausgang eine Spendenübergabe gibt. Unser Verein ist dieses Jahr 35 Jahre jung geworden und wir sind nur 35 Jahre geworden, weil es solche Leute wie Sandra Scharnau und dem ganzen Team gibt, die durch Spenden unseren Verein unterstützen. Und nur dadurch können wir unsere kranken Kinder und deren Familien und Geschwistern natürlich wieder helfen, um schnell zu genesen oder auch jegliche Art der Förderung zukommen zu lassen. Deshalb an alle, die hier in Eisleben mitwirken, vielen, vielen lieben Dank. Gerade heutzutage, in der heutigen Zeit, ist das keine, ja, wie soll ich jetzt sagen, übliche Sache. Und deshalb nochmal herzlichen Dank. Und man kann sicher sein, dass jeder Euro unseren kranken Kindern und deren Familie zugutekommt.
1: So wurde bis spät in die Nacht fleißig gesammelt. Und am Ende kamen so 2.824 Euro an Geldern zusammen.
2: Das Kolping Berufsbildungswerk Hettstedt feierte am 12. September die Freisprechung und Verabschiedung der Absolventen in der Halle der Nationen. Insgesamt 28 junge Männer und Frauen sollten an diesem Tag freigesprochen werden. Begrüßt wurden sie und die vielen anderen Gäste von der Geschäftsführerin des Kolping Berufsbildungswerkes, Barbara Klink.
3: Liebe Festgäste, ich begrüße Sie zu dem heutigen besonderen Anlass, zu der Freisprechung unserer Absolventinnen und Absolventen. Heute ist Ihr Tag, heute stehen Sie im Mittelpunkt. Sie haben es geschafft, Sie haben Ihre Ausbildung hier bei uns erfolgreich überstanden. Und ich denke, es ist auch hier einen Applaus wert. Sie haben die Ausbildung überstanden, Sie waren erfolgreich. Und Sie können stolz auf sich sein. Sie werden schon bald Ihre Zeugnisse in den Händen halten und darauf freuen wir uns alle.
2: Aber bevor die Zeugnisse übergeben wurden, gab es noch einige Grußworte. Den Auftakt machte Dr. Simone Meissner, die Vorsitzende der Geschäftsführung der Agentur für Arbeit Sachsen-Anhalt Süd, gefolgt vom Hettstädter Bürgermeister Frank Tallich. Schließlich ergriff auch noch der Leiter der berufsbildenden Schulen Mansfeld-Südharz, Jens Bartel, und Ulrich Weuschner von der Adolf-Kolping-Berufsschule das Wort. Sie alle würdigten auf ihre Art und Weise, was die Absolventen vollbracht haben, und wünschten ihnen Glück auf ihrem weiteren Lebensweg. Dann sollten aber die Zeugnisse übergeben werden, musikalisch immer begleitet vom Kolping Orchester. Zunächst waren es die Absolventen, die in den Bereich der IHK fallen. Hier war es Birgit Credo, die die Leitung übernahm.

0: Als nächstes die Absolventen aus dem Bereich der Handwerkskammer. Hier federführend Sebastian Scholz von der Handwerkskammer Halle. Und schließlich wurden auch noch die Zeugnisse übergeben, die in den Bereich des Landesverwaltungsamtes fallen. Hier Katharina Fischer, diejenige, unter deren Leitung diese Ausgabe stand. Dann war es am Leiter berufliche Bildung des Kolping-Berufsbildungswerkes Hettstedt, Andreas Rosenkranz, die Jahrgangsbeste zu ehren. Es handelte sich um Angelina Jolie Roginski, die außergewöhnliche Leistungen in der Berufsausbildung zeigte und auch den Realschulabschluss schaffte. Sie war es auch, die im Anschluss Ding Dank der Absolventen sprach. Nach einem Abschlussresümee von Herrn Rosenkranz gab es dann noch ein gemeinsames Foto aller Absolventen und danach wurde kräftig gefeiert.
1: Im Mai 2016 machte die Hetscheter Musiktour, die es damals noch gab, erstmals Station in der Festscheune der Firma Poschke. Ebenfalls zum ersten Mal dabei war die Partyband Seamless aus Mansfeld. Eine echte Premiere, zumindest in dieser Besetzung. Jana, Robin, Olli, Flori und Lukas blieben zusammen und sind heute quasi unzertrennlich. 10 Jahre lang präsentierten sie auf den Bühnen der Region und darüber hinaus Covermusik auf höchstem Niveau, wie die Nahtlosen auf ihrer Website verkünden. Mit Charthits, Rockklassikern und Partyrhythmen sind die 5 regelmäßig auf Volks-, Stadt- und privaten Festen sowie bei Firmen-Events präsent. Den Proberaum in Mansfeld gibt es auch schon seit 10 Jahren. Hier wird nicht nur Musik gemacht, sondern auch gequatscht, gelacht und geplant. So dreht sich im Moment alles um ein ganz besonderes Event. 10 Jahre Seamless heißt es am 26. September 2026 in der Mansfelder Spangenberghalle.
2: Ja, warum machen wir dieses Event? Ganz einfach, es gibt unsere Band seit diesem Jahr, seit 2026, 10 Jahre. Und das ist für uns was ganz, ganz Besonderes. Wir sind alle noch ziemlich jung, haben uns in der Jugend zusammengefunden, in unseren 20ern, sind jetzt so in unseren 30ern und haben uns einfach von unserer Konstellation her überhaupt nicht verändert. Wir sind noch exakt wie vor 10 Jahren die Band. Da kam nämlich der Schlagzeuger, der liebe Olli, dazu. Und seitdem spielen wir miteinander jedes zweite Wochenende, würde ich sagen, im Schnitt im Jahr und haben mega Spaß, feiern Geburtstage zusammen, feiern Hochzeiten zusammen, haben ganz wichtige Meilensteine gemeinsam erlebt. Einige von uns haben schon Familie gegründet, Haus gebaut und es verbindet uns also nicht nur die Musik, sondern auch eine langjährige Freundschaft und das ist das Besondere an Seamless. Und das gilt es zu feiern. Und wir wollten jetzt einfach mal Danke sagen für diese 10 wundervollen Jahre auf der Bühne in der jetzigen Konstellation. Und haben uns dafür entschieden, mal keine Gage zu nehmen, wirklich einfach nur mal Danke zu sagen und uns ein paar Vereine aus Mansfeld zur Unterstützung zu holen, die diese große Veranstaltung, 10 Jahre Seamless, das Charity-Event mit uns auf die Beine stellen. Und freuen uns auf jeden Fall ganz doll auf den 26.09.
3: Ja, also wir möchten ja noch nicht alles verraten, aber wir haben richtig coole Acts an dem Abend. Eine Sache würde ich doch ganz gern verraten wollen. Wir haben zum Beispiel Creme Fraiche. Das ist ein super Künstler, der tritt bei uns auf. Das wird richtig cool. Ich glaube, es gibt richtig viel zu sehen an dem Abend. Und ich bin auch so mega aufgeregt, was noch alles passieren wird. Denn wir haben auch eine super coole Überraschung, die verraten wir auch im Vorhinein noch gar nicht. Also kommt bitte alle zu unserem Auftritt, zu unserem schönen Konzert. Da werdet ihr diese Überraschung kennenlernen.
4: Unser Robin, der ist aufgeregt. Aber hey, wir sind gerade in der Sommerpause. Aber nicht, dass er denkt, wir machen den ganzen Sommer nichts. Nein, wir organisieren die Party des Jahres. Wir geben uns die größte Mühe. Wir sind unheimlich glücklich über die Unterstützung der Vereine, die uns unabhängig jetzt mal von unseren Freunden und Familien, wo wir schon unendlich dankbar sind, aber die Vereine der Stadt Mansfeld, die geben so richtig was. Und wir wollen was zurückgeben. Und ich denke, da sind wir richtig dran.
3: Also Leute, noch einmal zum Mitschreiben. Am 26.09.2026 feiern wir in der Spangenberghalle Mansfeld unser 10-jähriges Bandjubiläum als Charity-Event. Wir verwandeln die Sporthalle in eine riesige Feier-Location mit allem drumherum, was man sich vorstellen kann. Und freuen uns natürlich, wenn wir das mit so vielen Leuten wie möglich teilen dürfen.
5: Genau. Also Leute, sichert euch euer Ticket. Wir haben einen super Vorverkauf bei Eventim. Wir freuen uns auf euch.
3: Dazu später mehr.

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1: Gemeinsam leben, gemeinsam feiern. Das Senioren- und Pflegeheim Hettstedt in der Sebastian-Kneipp-Straße feiert sein 25-jähriges Jubiläum am 30. September ab 14:30 Uhr. 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
0: Am 10. Oktober ab 15 Uhr findet wieder Herbstzauber auf dem Schmidtschacht Helbra statt. Mit Blasmusik, kleinem Bergaufzug, Grillen, Lagerfeuer, Feuerwerk und vielem mehr. Am Reformationstag finden von 15 bis 20 Uhr drei hochrangige Konzerte in der St. Andreaskirche statt. Gestaltet vom Mitteldeutschen Kammerorchester, Kirchenmusikdirektor Thomas Ennenbach an der Orgel, unter der Leitung von Kirchenmusikdirektor Dietrich Ehrenwert.
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2: Der DAX notierte am Montagvormittag bei 25.445,78 Punkten, der TecDAX bei 3.955,27 Zählern und der Euro war einen US-Dollar 15,52 wert.
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2: In der Nacht zum Dienstag ist es wolkig bis gering bewölkt und niederschlagsfrei. Die Tiefstwerte sinken auf 14 bis 8 Grad. Der Wind weht schwach aus Süd. Am Dienstag ist es heiter bis wolkig. Nach Nordwesten her wird es stärker bewölkt. Es ist aber noch niederschlagsfrei. Die Höchsttemperaturen erreichen 25 bis 27 Grad, der Wind weht schwach aus Südwest. In der Nacht zum Mittwoch ist es wolkig bis stark bewölkt, zeitweise fällt Regen, teils schauartig verstärkt mit geringem Gewitterrisiko. Die Tiefsttemperaturen sinken auf 16 bis 13 Grad, der Wind weht schwach aus Südwest. Am Mittwoch ist es zunächst bedeckt und verbreitet fällt Regen. Es ist stark bewölkt, bis Mittag ziehen die Niederschläge nach Westen und Südosten ab. Dabei können auch Schauer und kurze Gewitter eingelagert sein. Nachfolgend lockert es von Nordwesten her auf und es gibt nur noch vereinzelte Schauer. Die Tageshöchstwerte erreichen 19 bis 22 Grad, der Wind weht schwach aus West. In der Nacht zum Donnerstag ist es teils stark, teils gering bewölkt, Schauer fallen kaum noch. Die Tiefstwerte sinken auf 12 bis 8 Grad, der Wind weht schwach aus Südwest. Der Donnerstag wird wolkig und meist niederschlagsfrei. Die Höchstwerte erreichen 18 bis 20 Grad, der Wind weht schwach bis mäßig aus Südwest.
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2: Um 11 Uhr waren es 16 Grad, die Luftfeuchtigkeit betrug 64% und der Luftdruck 1024 Hektopascal.
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Hainrode im Südharz wurde bereits 1349 erstmals urkundlich erwähnt. Noch nicht ganz so lange, aber immerhin auch schon seit einigen Generationen werden in der 300 Seelengemeinde Besen gebunden. So steht das handgemachte Reinigungsgerät aus Birkenreisig aller 2 Jahre im Mittelpunkt eines Besenbinderfestes, das auch 2019 gefeiert wurde. Udo, Bernd und Joachim präsentierten das alte Handwerk sehr anschaulich an einem Stand. So werden die Zweige im zeitigen Frühjahr vor dem Austrieb geschnitten, getrocknet und dann zu Besen verschiedener Größe verarbeitet. Unter Federführung des sehr aktiven Heimat- und Naturschutzvereines Hainrode ging es dann auch bei diesem Fest gemeinsam mit vielen Gästen aus nah und fern das ganze Wochenende rund.

0: Ein halbes Jahr später. Der Winter zog sich in raue Berge zurück und ein Hauch von Frühling liegt über Hainrode. Da treffen sich Udo, Bernd und Joachim, um in einem nahen Waldstück Nachschub für ihre Besenbinderwerkstatt zu holen.
1: Das Auto am besten vorne an der Waldecke stehen.
2: Meinst du?
1: Nicht so weit mit hinter.
2: Durch die alle Wasserbälle.
1: Ja, da würde ich nicht.
2: Obwohl, da ist ja höher mit der.
1: Aber ich weiß nicht.
2: Ach, da kann natürlich ein paar Meter laufen.
1: Ich würde es vorne an der Waldecke stehen lassen.
2: Laufen die paar Meter.
0: So fahren die drei an diesem Tag Februar in ein Wäldchen oberhalb ihres Heimatdorfes, wo seit jeher viele Birken wachsen und den für die Besenbinder so wertvollen Stoff, das Birkenreisig, liefern.
1: Du warst hier, was für?
3: Hier die Kleinen, was hier noch an der Seite
1: ja, was
3: steht.
1: Was da noch ist.
3: Das ist die Große, ja.
1: Ja, die Große. Wir gucken mal hier, wo die kleinen Birken sind.
3: Sind da auch noch welche drin, ja?
1: Ja, die können wir mit der Schere machen.
0: Ausgerüstet mit dem nötigen Werkzeug begeben sich die drei Männer sogleich ins Unterholz.

0: Wonach schauen Sie jetzt hier?
1: Wie viel dran ist und ob es sich lohnt, lange Zweige.
0: Lange Zweige für einen großen Besen dann?
1: Ja, oder? Ja. Kurze fallen alleine an.

0: Wie viele solcher Zweige brauchen Sie dafür, so einen Besen? Eine ganze Menge, denke ich mal.
1: Oder wie viel machst du mal rein ungefähr? Hier, 25, ja.
2: Die Arbeit ist klar verteilt. Während Udo und Bernd schneiden, kümmert sich Joachim vornehmlich um den Abtransport der jungen Birken, deren Zweige dann schon mal grob vom Stamm getrennt werden.

0: Mit der Kettensäge steht Bernd inmitten junger Birken. Immer wieder geht auch sein Blick nach oben. Dabei weiß er genau, welche Birkenreißer sich am besten eignen.
1: Wonach schauen Sie?
2: Das ist ja schön, die Zeige noch nach oben zeigen. So ein bisschen nach oben. Nicht so runterhängen wie bei denen, sondern ein bisschen noch, damit ein bisschen Stabilität noch drin ist.
1: Ist dann besser zu verarbeiten?
2: Genau.
1: Das war ja ein sehr milder Winter. Die ersten Triebe sieht man jetzt schon.
2: Die fangen schon an zu treiben. Also 2 Wochen ins Wasser, da sind sie grün.
1: Ja, wenn Sie es mal vergleichen
2: ja.
1: Mit anderen Jahren?
2: Oh, doch, das ist schon ein Unterschied. Aber was wollen wir machen?
0: Die Sache mit dem Besen begann in Hainrode übrigens vor ca. 300 Jahren, als der Altbergbau in der Gegend zu Ende ging und sich die Bergleute nach einer neuen Beschäftigung umsehen mussten, um ihre Familien zu ernähren. So gingen sie im ganzzeitigen Frühjahr in den Wald, sammelten Birkenreisig und verarbeiteten es im Sommer zu Besen, die sie dann verkauften. Das Wissen um das alte Handwerk vererbte sich über viele Generationen, bis heute, da es durch die Hobbybesenbinder vom Heimatverein weiter gepflegt und auf vielen Volksfesten und Märkten einer breiten Öffentlichkeit gezeigt wird.
1: Früher haben sie Pferde gemacht.
3: Ja, jetzt machen wir selber. Ich weiß noch, mein Vater, der noch hauptberuflich das gemacht hat, Besen, mit Pferd geschleppt. Ich habe mich hinten in die Krone reingesetzt und dann kam eine lange Hand, eine Schelle und heute weiß ich warum. Damals wusste ich nicht warum.
1: Warum?
3: Ja, weil das ist gefährlich, sich da mitschleppen lässt.
1: Ja.

0: Kommt man da als älterer Herr schon mal an seine Grenzen?
1: Ja, ich denke schon. Ja, das ist schön.
0: Aber Spaß macht es trotzdem, oder?
1: Ja. Meistens Spaß macht es, wenn man vom Markt sitzt.

0: Was meinen Sie, ahnen die Leute, die so einen Besen kaufen, wie viel Arbeit da drin steckt?
1: Nee, die meisten nicht. Die meisten nicht. Oh, ist das teuer.
0: Wie teuer ist so ein Besen?
1: Der große 9 Euro.
0: Oh Gott.
1: Und die kleinen
2: dann 5. Und das sind die, die dann sagen, oh, so bin ich.
1: Ja, das gibt es ganz wenig.
2: Gibt es auch, aber ganz wenig.
1: Ich will wirklich wissen, wie es was für Arbeit macht.

0: Mitten in Einrode, das übrigens schon mehrmals als schönstes Dorf in Mansfeld-Südharz ausgezeichnet wurde, befindet sich die alte Dorfschmiede, die vom Heimat- und Naturschutzverein über Jahre zum Dorfmuseum ausgebaut wurde. Und während bei Festlichkeiten im Ort auch das Schmiedefeuer brennt und der Hammer auf das Eisen niederfällt, ist es hier an diesem Tag im Februar ganz still. In einer kleinen Werkstatt auf dem Areal befindet sich das Refugium der Besenbinder, die jetzt das gesammelte Birkenreisig in einer Ecke des Hofes zum Trocknen ausbreiten.
1: Also jetzt sehe ich gerade hier ihr Lager, genau.
2: Ja, das ist, so nehmen wir es dann mit, wenn wir auf den Markt fahren und gucken wir mal hier rein jetzt.
1: Dann werden direkt vor Ort werden dann die Besen gebunden.
2: Ja, wir reiten mit vor.
1: Was kann man damit besonders gut kehren mit solchen Besen?
2: Laub, Schnee, und hier so auf so einem Pflaster. Ja. Früher hatten sie, ich hab's hier nicht so glatte Pflaster.
1: Aber halten die auch eine Weile?
2: Ja. Sind alle gleiche Art gemacht. Und da kann man auch gern damit. Das ist so mehr was. Kinder hier. Aber die meisten nehmen sie als Schmuck irgendwie.
1: Ja. Und die Hexen?
2: Die nehmen da auch. Ja, wenn wir am Auerberg sind, da.
1: Zum sind, Fliegen?
2: Ja, das, das ist richtig auffällig. Kleine Mädchen probieren dann erst einmal.
0: Und während Bernd und Joachim noch entladen, zeigt Udo, wie so ein Besen entsteht.
1: Wir haben ja so einen Bund liegen, ja. Wie viele Birken
2: sind das? Das wird knapp 2 große Besen, je nachdem wie ich.
1: Was wird denn am meisten gefragt? Die großen Besen? Oder?
2: Nee, die kleineren.
1: Die als Schmuck irgendwie?
2: Ja, für Kinder.
1: Früher hat jeder Bauer seinen Besen selber gemacht, das war so üblich.
2: Ja.
1: Da konnte man nicht im Baumarkt gehen und sich einen Besen kaufen? Da wurde
2: bei der Reifeisen wurden die jetzt einmal wurde Zeit und gerne Geld ausgegeben. Von den alten Bauern, die haben das selber gemacht. Und die jetzt gewerblich gemacht haben, die sind dann auch, die haben das bei der Reifeisen verkauft, beziehungsweise der Hettstedte Hütte hat viele abgenommen. Wenn jetzt hier so glühendes Gestein umgeflogen ist, das könnte mit so Besen zusammenfegen. Anschließend ins Wasser, dass er nicht abbrennt.
3: Guckst du noch mal einen unten, die sind auch fertig.
4: Die sind eigentlich still.
3: Nee, da sind die nicht so.
1: Die sind gut. Es wird immer nach Größe abgeschnitten.
2: Ja. Ich mache hauptsächlich die großen. Auch ich mache die ganz kleinen. Da haben wir jetzt auch kein Muster mehr hier. Ich muss das jetzt sortieren, dass

0: Sieht, ich meine, ich schwinge alleine hier, aber das will ich alleine machen. Ja, kann ich mir das hier richtig einteilen.
1: Und da kann man auch schön ein bisschen sinnieren.
0: Ja.
2: Wie bereits erwähnt, hat jeder der drei Männer seine Aufgabe. Joachim kümmert sich nicht nur um die ganz kleinen Besen, er übernimmt auch oft das Einstielen. Eine kraftaufwendige Sache.

0: Wichtig ist, wie bei jedem Handwerker, auch ordentliches Werkzeug, wie beispielsweise die Schere.
1: Das ist jetzt mittlerweile der dritte. Ab und zu muss man eine nachgelaufen, gekauft werden. Die werden ja stumpf.
2: Na klar, ja. Müssen ja auch einiges leisten.
1: Ja, die müssen schon. Aber die ist gut, die ist nicht zu groß. Ich mache ja hauptsächlich die kleineren Besen.
3: Ich benutze die schon 6 Jahre.
1: Du hast die schon lange, ja?
3: Ja, gleich von Anfang an.
1: Wurde mir schon geschnitten. Nummer 1.
2: Das hat ja auch ein bisschen was von Friseur oder so.
1: Ja, so in etwa. Na, gucken Sie uns auch immer an auf dem Markt. Was macht denn ihr jetzt noch?
2: Wer kauft mehr, die Männer oder die Frauen?
1: Oh, Frauen hauptsächlich zum Dekorieren, die Sorte. Und die Männer zum Arbeiten, wollen wir nicht. Wollen wir nicht. Muss nicht sein.
3: Das Moment für die Frauen.
1: Ja.

0: Das sind die Enden, haben wir jetzt hier eine kleine Fläche. Gut. Und die Seite passt die Schnittlänge.
1: Kleiner Besen.
0: Das reicht noch für die nächste Besen. Ich muss jetzt noch Draht reinmachen, Dreierteilung. Und damit ich mit dem Draht besser hier durchkomme, spreize ich mir das auseinander.
1: Alles Erfahrungswerte, ja, doch.

0: So.
1: Fertig.
0: Fertig. Und dann eine Stiel wird noch mal nach dem Friseur geguckt. Ja. So. Gut. Tun wir unten hin.

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0: Hallo und herzlich willkommen, liebe Zuschauerinnen und Zuschauer bei Punktum, Ihrem regionalen Fernsehprogramm am heutigen Montag. Am letzten Donnerstag gegen 17.40 Uhr kollidierten auf der Thomas-Münzer-Straße in Hagesdorf zwei Kleinkrafträder. Dabei verletzten sich zwei Personen. Auf den Kleinkrafträdern habe sich auch jeweils ein Sozius befunden. Eine Fahrerin erlitt leichte Verletzungen. Der Sozius des anderen Kleinkraftrades erlitt schwere Verletzungen und wurde in ein Krankenhaus eingeliefert. Die Ermittlungen zur Unfallursache dauern an. Im Rahmen der Unfallaufnahme in Hagesdorf stellten Polizeibeamte fest, dass der 50-jährige deutsche Fahrer eines Kleinkraftrades nicht im Besitz einer erforderlichen Fahrerlaubnis war. Zudem soll er anwesende Jugendliche beleidigt haben. Eine Gefährderansprache erfolgte. Die Polizei leitete ein Ermittlungsverfahren wegen des Verdachts des Fahren ohne Fahrerlaubnis ein. Die beteiligte Fahrerin des Kleinkraftrades ist eine 15-jährige deutsche Staatsangehörige. Bleiben wir beim Thema Straße. Heute begann an der Landesstraße 158 zwischen Gerbstedt und dem Kreisverkehr mit der L72 Sanierungsarbeiten. Das Land Sachsen-Anhalt investiert rund 2,2 Millionen Euro aus dem Sondervermögen Infrastruktur in die umfassende Ertüchtigung der Fahrbahn auf dem insgesamt knapp 3,6 Kilometer langen Streckenabschnitt. Im Zuge der bevorstehenden Arbeiten werden die oberen Asphaltschichten erneuert. Ein Teil des Abschnittes wird dabei als sogenannter Hocheinbau realisiert, bei dem die bestehende Fahrbahndecke mit zusätzlichen Asphaltschichten verstärkt wird. Auch die Gräben entlang der Straße werden auf beiden Seiten wiederhergestellt. Dafür sind rund 6 Wochen eingeplant. Es soll am 26. Oktober beendet sein, die Baumaßnahme. Für die Dauer der Bauarbeiten ist eine Vollsperrung der L158 unvermeidlich. Autofahrer müssen daher mit Beeinträchtigungen rechnen und sollten mehr Zeit für die ausgeschilderte der Umleitung ab dem Kreisverkehr über die L72 nach Siersleben und von dort über die Kreisstraße 2321 bis Helmsdorf und weiter auf der L151 einplanen.
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Am 5. September war es wieder soweit. In der Eisleber Kleingarten Sport der Einigkeit fand wieder die Benefizveranstaltung statt, die Gelder für krebskranke Kinder sammelt. Die Gelder gehen dann an den Verein zur Förderung krebskranker Kinder Halle Saale e.V. Vor Ort in Eisleben organisiert diese Veranstaltung Sandra Schornau. Sie hatte wieder mit ihren Mitstreiterinnen und Mitstreitern einiges vorbereitet, damit viel Geld für die Hilfebedürftigen gesammelt wird. Musik, wie zum Beispiel vom Fanfarenzug der Lutherstadt Eisleben, oder Live-Auftritte rundeten den Nachmittag und Abend ab. Zudem gab es neben Essen und Trinken auch wieder eine Tombola, bei der sich schon jährlich wiederholenden Veranstaltung im September. Auf der Bühne zeigten, wie hier zu sehen, einige Gruppen der Pollebener Dance Devils ein Programm.

0: Ja, mein Name ist Andreas Domaske. Ich bin Vereinsvorsitzender vom Verein zur Förderung krebskranker Kinderhalle Saale e.V., kurz Kinderplanet. Ich freue mich, wieder hier in Lutherstadt-Eisleben sein zu dürfen, bei Sandra Scharnau, die so viel für unsere kranke Kinder und Familien macht seit vielen, vielen Jahren, was ja insgesamt in den großen Topf der Neustädter Narren fällt, wo es immer dann im Februar des Jahres zum Karnevalausgang eine Spendenübergabe gibt. Unser Verein ist dieses Jahr 35 Jahre jung geworden und wir sind nur 35 Jahre geworden, weil es solche Leute wie Sandra Scharnau und dem ganzen Team gibt, die durch Spenden unseren Verein unterstützen. Und nur dadurch können wir unsere kranken Kinder und deren Familien und Geschwistern natürlich wieder helfen, um schnell zu genesen oder auch jegliche Art der Förderung zukommen zu lassen. Deshalb an alle, die hier in Eisleben mitwirken, vielen, vielen lieben Dank. Gerade heutzutage, in der heutigen Zeit, ist das keine, ja, wie soll ich jetzt sagen, übliche Sache. Und deshalb nochmal herzlichen Dank. Und man kann sicher sein, dass jeder Euro unseren kranken Kindern und deren Familie zugutekommt.
1: So wurde bis spät in die Nacht fleißig gesammelt. Und am Ende kamen so 2.824 Euro an Geldern zusammen.
2: Das Kolping-Berufsbildungswerk Hettstedt feierte am 12. September die Freisprechung und Verabschiedung der Absolventen in der Halle der Nationen. Insgesamt 28 junge Männer und Frauen sollten an diesem Tag freigesprochen werden. Begrüßt wurden sie und die vielen anderen Gäste von der Geschäftsführerin des Kolping-Berufsbildungswerkes, Barbara Klink.
3: Liebe Festgäste, ich begrüße Sie zu dem heutigen besonderen Anlass, zu der Freisprechung unserer Absolventinnen und Absolventen. Heute ist Ihr Tag, heute stehen Sie im Mittelpunkt. Sie haben es geschafft, Sie haben Ihre Ausbildung hier bei uns erfolgreich überstanden. Und ich denke, es ist auch hier ein Applaus wert. Sie haben die Ausbildung überstanden, Sie waren erfolgreich. Und Sie können stolz auf sich sein. Sie werden schon bald Ihre Zeugnisse in den Händen halten und darauf freuen wir uns alle.
2: Aber bevor die Zeugnisse übergeben wurden, gab es noch einige Grußworte. Den Auftakt machte Dr. Simone Meissner, die Vorsitzende der Geschäftsführung der Agentur für Arbeit Sachsen-Anhalt Süd, gefolgt vom Hettstädter Bürgermeister Frank Tallich. Schließlich ergriff auch noch der Leiter der berufsbildenden Schulen Mansfeld-Südharz, Jens Bartel, und Ulrich Weuschner von der Adolf-Kolping-Berufsschule das Wort. Sie alle würdigten auf ihre Art und Weise, was die Absolventen vollbracht haben, und wünschten ihnen Glück auf ihrem weiteren Lebensweg. Dann sollten aber die Zeugnisse übergeben werden, musikalisch immer begleitet vom Kolping Orchester. Zunächst waren es die Absolventen, die in den Bereich der IHK fallen. Hier war es Birgit Credo, die die Leitung übernahm.

Als nächstes die Absolventen aus dem Bereich der Handwerkskammer. Hier federführend Sebastian Scholz von der Handwerkskammer Halle. Und schließlich wurden auch noch die Zeugnisse übergeben, die in den Bereich des Landesverwaltungsamtes fallen. Hier Katharina Fischer, diejenige, unter deren Leitung diese Ausgabe stand. Dann war es am Leiter berufliche Bildung des Kolping-Berufsbildungswerkes Hettstedt, Andreas Rosenkranz, die Jahrgangsbeste zu ehren. Es handelte sich um Angelina Jolie Roginski, die außergewöhnliche Leistungen in der Berufsausbildung zeigte und auch den Realschulabschluss schaffte. Sie war es auch, die im Anschluss Ding Dank der Absolventen sprach.

0: Nach einem Abschlussresümee von Herrn Rosenkranz gab es dann noch ein gemeinsames Foto aller Absolventen und danach wurde kräftig gefeiert.
1: Im Mai 2016 machte die Hatcheter Musiktour, die es damals noch gab, erstmals Station in der Festscheune der Firma Poschke. Ebenfalls zum ersten Mal dabei war die Partyband Seamless aus Mansfeld. Eine echte Premiere, zumindest in dieser Besetzung. Jana, Robin, Olli, Flori und Lukas blieben zusammen und sind heute quasi unzertrennlich. 10 Jahre lang präsentierten sie auf den Bühnen der Region und darüber hinaus Covermusik auf höchstem Niveau, wie die Nahtlosen auf ihrer Website verkünden. Mit Charthits, Rockklassikern und Partyrhythmen sind die 5 regelmäßig auf Volks-, Stadt- und privaten Festen sowie bei Firmenevents präsent. Den Proberaum in Mansfeld gibt es auch schon seit 10 Jahren. Hier wird nicht nur Musik gemacht, sondern auch gequatscht, gelacht und geplant. So dreht sich im Moment alles um ein ganz besonderes Event. 10 Jahre Seamless heißt es am 26. September 2026 in der Mansfelder Spangenberghalle.
2: Ja, warum machen wir dieses Event? Ganz einfach, es gibt unsere Band seit diesem Jahr, seit 2026, 10 Jahre und das ist für uns was ganz, ganz Besonderes. Wir sind alle noch ziemlich jung, haben uns in der Jugend zusammengefunden, in unseren 20ern, sind jetzt so in unseren 30ern und haben uns einfach von unserer Konstellation her überhaupt nicht verändert. Wir sind noch exakt wie vor 10 Jahren die Band. Da kam nämlich der Schlagzeuger, der liebe Olli, dazu. Und seitdem spielen wir miteinander jedes zweite Wochenende, würde ich sagen, im Schnitt im Jahr und haben mega Spaß, feiern Geburtstage zusammen, feiern Hochzeiten zusammen, haben ganz wichtige Meilensteine gemeinsam erlebt. Einige von uns haben schon Familie gegründet, Haus gebaut und es verbindet uns also nicht nur die Musik, sondern auch eine langjährige Freundschaft und das ist das Besondere an Seamless. Und das gilt es zu feiern. Und wir wollten jetzt einfach mal Danke sagen für diese 10 wundervollen Jahre auf der Bühne in der jetzigen Konstellation. Und haben uns dafür entschieden, mal keine Gage zu nehmen, wirklich einfach nur mal Danke zu sagen und uns ein paar Vereine aus Mansfeld zur Unterstützung zu holen, die diese große Veranstaltung, 10 Jahre Seamless, das Charity-Event mit uns auf die Beine stellen. Und ja, freuen uns auf jeden Fall ganz doll auf den 26.09.
3: Ja, also wir möchten ja noch nicht alles verraten, aber wir haben richtig coole Acts an dem Abend. Eine Sache würde ich doch ganz gern verraten wollen. Wir haben zum Beispiel Creme Fraiche. Das ist ein super Künstler, der tritt bei uns auf. Das wird richtig cool. Ich glaube, es gibt richtig viel zu sehen an dem Abend. Und ich bin auch so mega aufgeregt, was noch alles passieren wird. Denn wir haben auch eine super coole Überraschung, die verraten wir auch im Vorhinein noch gar nicht. Also kommt bitte alle zu unserem Auftritt, zu unserem schönen Konzert. Da werdet ihr diese Überraschung kennenlernen.
4: Unser Robin, der ist aufgeregt. Aber hey, wir sind gerade in der Sommerpause. Aber nicht, dass er denkt, wir machen den ganzen Sommer nichts. Nein, wir organisieren die Party des Jahres. Wir geben uns die größte Mühe. Wir sind unheimlich glücklich über die Unterstützung der Vereine, die uns unabhängig jetzt mal von unseren Freunden und Familien, wo wir schon unendlich dankbar sind, aber die Vereine der Stadt Mansfeld, die geben so richtig was. Und wir wollen was zurückgeben. Und ich denke, da sind wir richtig dran.
3: Also Leute, noch einmal zum Mitschreiben. Am 26.09.2026 feiern wir in der Spangenberghalle Mansfeld unser 10-jähriges Bandjubiläum als Charity-Event. Wir verwandeln die Sporthalle in eine riesige Feier-Location mit allem drumherum, was man sich vorstellen kann. Und freuen uns natürlich, wenn wir das mit so vielen Leuten wie möglich teilen dürfen.
5: Genau. Also Leute, sichert euch euer Ticket. Wir haben einen super Vorverkauf bei Eventim. Wir freuen uns auf euch.
3: Dazu später mehr.

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0: Am 10. Oktober ab 15 Uhr findet wieder Herbstzauber auf dem Schmidtschacht Helbra statt. Mit Blasmusik, kleinem Bergaufzug, Grillen, Lagerfeuer, Feuerwerk und vielem mehr. Am Reformationstag finden von 15 bis 20 Uhr drei hochrangige Konzerte in der St. Andreaskirche statt. Gestaltet vom Mitteldeutschen Kammerorchester, Kirchenmusikdirektor Thomas Ennenbach an der Orgel, unter der Leitung von Kirchenmusikdirektor Dietrich Ehrenwert.
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2: Der DAX notierte am Montagvormittag bei 25.445,78 Punkten, der TecDAX bei 3.955,27 Zählern und der Euro war 1 US-Dollar 15,52 wert.
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2: In der Nacht zum Dienstag ist es wolkig bis gering bewölkt und niederschlagsfrei. Die Tiefstwerte sinken auf 14 bis 8 Grad. Der Wind weht schwach aus Süd. Am Dienstag ist es heiter bis wolkig. Nach Nordwesten her wird es stärker bewölkt. Es ist aber noch niederschlagsfrei. Die Höchsttemperaturen erreichen 25 bis 27 Grad, der Wind weht schwach aus Südwest. In der Nacht zum Mittwoch ist es wolkig bis stark bewölkt, zeitweise fällt Regen, teils schauartig verstärkt mit geringem Gewitterrisiko. Die Tiefsttemperaturen sinken auf 16 bis 13 Grad, der Wind weht schwach aus Südwest. Am Mittwoch ist es zunächst bedeckt und verbreitet fällt Regen. Es ist stark bewölkt, bis Mittag ziehen die Niederschläge nach Westen und Südosten ab. Dabei können auch Schauer und kurze Gewitter eingelagert sein. Nachfolgend lockert es von Nordwesten her auf und es gibt nur noch vereinzelte Schauer. Die Tageshöchstwerte erreichen 19 bis 22 Grad, der Wind weht schwach aus West. In der Nacht zum Donnerstag ist es teils stark, teils gering bewölkt, Schauer fallen kaum noch. Die Tiefstwerte sinken auf 12 bis 8 Grad, der Wind weht schwach aus Südwest. Der Donnerstag wird wolkig und meist niederschlagsfrei. Die Höchstwerte erreichen 18 bis 20 Grad, der Wind weht schwach bis mäßig aus Südwest.
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2: Um 11 Uhr waren es 16 Grad, die Luftfeuchtigkeit betrug 64% und der Luftdruck 1024 Hektopascal.
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Hainrode im Südharz wurde bereits 1349 erstmals urkundlich erwähnt. Noch nicht ganz so lange, aber immerhin auch schon seit einigen Generationen werden in der 300-Seelen-Gemeinde Besen gebunden. So steht das handgemachte Reinigungsgerät aus Birkenreisig alle 2 Jahre im Mittelpunkt eines Besenbinderfestes, das auch 2019 gefeiert wurde. Udo, Bernd und Joachim präsentierten das alte Handwerk sehr anschaulich an einem Stand. So werden die Zweige im zeitigen Frühjahr vor dem Austrieb geschnitten, getrocknet und dann zu Besen verschiedener Größe verarbeitet. Unter Federführung des sehr aktiven Heimat- und Naturschutzvereines Hainrode ging es dann auch bei diesem Fest gemeinsam mit vielen Gästen aus nah und fern das ganze Wochenende rund.

0: Ein halbes Jahr später. Der Winter zog sich in raue Berge zurück und ein Hauch von Frühling liegt über Hainrode. Da treffen sich Udo, Bernd und Joachim, um in einem nahen Waldstück Nachschub für ihre Besenbinderwerkstatt zu holen.
1: Das Auto am besten vorne an der Waldecke stehen.
2: Meinst du?
1: Nicht so weit mit hinter.
2: Durch die alle Wasser.
1: Ja, da würde ich nicht.
2: Obwohl, da ist ja höher wie der.
1: Aber ich weiß nicht.
2: Ach, da kann natürlich ein paar Meter laufen.
1: Ich würde es vorne an der Waldecke stehen lassen.
2: Laufen die paar Meter.
0: So fahren die drei an diesem Tag Februar in ein Wäldchen oberhalb ihres Heimatdorfes, wo seit jeher viele Birken wachsen und den für die Besenbinder so wertvollen Stoff, das Birkenreisig, liefern.
1: Du warst hier, was für?
2: Hier die Kleinen, was hier noch an der Seite
1: ja, was
2: steht.
1: Da noch, was da noch ist.
2: Das ist die Große, ja.
1: Ja, die Große. Wir gucken mal hier, wo die kleinen Birken sind.
2: Sind da auch noch welche drin, ja?
1: Ja, die können wir mit der Schere machen. Mal sehen, auf dem Angucken, von näher.
2: Ja, ich.
0: Ausgerüstet mit dem nötigen Werkzeug begeben sich die drei Männer sogleich ins Unterholz.

0: Wonach schauen Sie jetzt hier?
1: Wie viel dran ist und ob es sich lohnt, lange Zweige.
0: Lange Zweige für einen großen Besen dann?
1: Ja, oder? Ja. Kurze fallen alleine an.
0: Wie viele solcher Zweige brauchen Sie dafür, so einen Besen? Eine ganze Menge, denke ich mal.
1: Oder wie viel machst du mal rein ungefähr? Ja, 25, ja.
2: Die Arbeit ist klar verteilt. Während Udo und Bernd schneiden, kümmert sich Joachim vornehmlich um den Abtransport der jungen Birken, deren Zweige dann schon mal grob vom Stamm getrennt werden.

0: Mit der Kettensäge steht Bernd inmitten junger Birken. Immer wieder geht auch sein Blick nach oben. Dabei weiß er genau, welche Birkenreißer sich am besten eignen.
1: Wonach schauen Sie?
2: Das ist ja schön, die Zeige noch nach oben zeigen. So ein bisschen nach oben. Und nicht so runterhängen wie bei denen, sondern ein bisschen noch, so ein bisschen Stabilität noch drin ist.
1: Ist dann besser zu verarbeiten?
2: Genau.
1: Das war ja ein sehr milder Winter. Die ersten Triebe sieht man jetzt schon.
2: Die fangen schon an zu treiben. Also 2 Wochen ins Wasser, da sind sie grün.
1: Ja, wenn Sie es mal vergleichen
2: ja.
1: Mit anderen Jahren?
2: Oh, doch, das ist schon ein Unterschied. Aber was wollen wir machen?
0: Die Sache mit dem Besen begann in Hainrode übrigens vor ca. 300 Jahren, als der Altbergbau in der Gegend zu Ende ging und sich die Bergleute nach einer neuen Beschäftigung umsehen mussten, um ihre Familien zu ernähren. So gingen sie im ganzzeitigen Frühjahr in den Wald, sammelten Birkenreisig und verarbeiteten es im Sommer zu Besen, die sie dann verkauften. Das Wissen um das alte Handwerk vererbte sich über viele Generationen. Bis heute, da es durch die Hobbybesenbinder vom Heimatverein weiter gepflegt und auf vielen Volksfesten und Märkten einer breiten Öffentlichkeit gezeigt wird.
1: Früher haben sie Pferde gemacht.
3: Ja, das machen wir selber. Ich weiß noch, mein Vater, der noch hauptberuflich das gemacht hat, Besen, mit dem Pferd geschleppt. Ich habe mich hinten in die Krone reingesetzt und dann kam eine lange Hand, eine Schelle und heute weiß ich warum. Damals wusste ich nicht warum.
1: Warum?
3: Ja, weil das ist gefährlich, sich da mitschleppen lässt.
1: Ja.

0: Kommt man da als älterer Herr schon mal an seine Grenzen?
1: Ja, ich denke schon. Ja, das ist schön.
0: Aber Spaß macht es trotzdem, oder?
1: Ja. Meistens Spaß macht es, wenn wir vom Markt sitzen.

0: Was meinen Sie, ahnen die Leute, die so einen Besen kaufen, wie viel Arbeit da drin steckt?
1: Nee, die meisten nicht. Die meisten nicht. Oh, ist das teuer.
0: Wie teuer ist so ein Besen?
1: Der große 9 Euro.
0: Oh Gott.
1: Und die kleinen dann 5.
2: Und das sind die, die dann sagen, oh, so billig.
1: Ja, das gibt es ganz wenig.
2: Gibt es auch, aber ganz wenig.
1: Die wirklich wissen, wie es was vor Ort ist.

0: Mitten in Einrode, das übrigens schon mehrmals als schönstes Dorf in Mansfeld-Südharz ausgezeichnet wurde, befindet sich die alte Dorfschmiede, die vom Heimat- und Naturschutzverein über Jahre zum Dorfmuseum ausgebaut wurde. Und während bei Festlichkeiten im Ort auch das Schmiedefeuer brennt und der Hammer auf das Eisen niederfällt, ist es hier an diesem Tag im Februar ganz still. In einer kleinen Werkstatt auf dem Areal befindet sich das Refugium der Besenbinder, die jetzt das gesammelte Birkenreisig in einer Ecke des Hofes zum Trocknen ausbreiten.
1: Also jetzt sehe ich gerade hier ein Lager, genau.
2: Ja, das ist, so nehmen wir es dann mit, wenn wir auf den Markt fahren und gucken wir mal hier rein jetzt.
1: Dann werden direkt vor Ort werden dann die Besen gebunden.
2: Ja, bereiten wir mit vor.
1: Was kann man damit besonders gut kehren mit solchen Besen?
2: Laub, Schnee und hier so auf so einem Pflaster. Ja. Früher hatten sie, ich hab's hier nicht so glatte Pflaster.
1: Aber halten die auch eine Weile?
2: Ja. Sind alle gleiche Art gemacht. Und da kann man auch gern damit. Das ist so mehr was. Kinder hier. Aber die meisten nehmen sie als Schmuck irgendwie.
1: Ja. Und die Hexen?
2: Die nehmen da auch. Ja, wenn wir am Auerberg sind, da.
1: Zum sind, Fliegen?
2: Ja, das, das ist richtig auffällig. Kleine Mädchen probieren dann erst einmal.
0: Und während Bernd und Joachim noch entladen, zeigt Udo, wie so ein Besen entsteht.
1: Wir haben hier so einen Bund liegen, ja. Wie viel wird das?
2: Das wird knapp 2 große Besen, je nachdem wie ich.
1: Was wird denn am meisten gefragt? Die großen Besen?
2: Oder? Nee, die kleineren.
1: Die als Schmuck irgendwie?
2: Ja, für Kinder.
1: Früher hat jeder Bauer seinen Besen selber gemacht, das war so üblich.
2: Ja.
1: Da konnte man nicht im Baumarkt gehen und sich einen Besen kaufen? Da wurde
2: bei der Reifeisen wurden die jetzt einmal wurde Zeit und gerne Geld ausgegeben. Von den alten Bauern, die haben das selber gemacht. Und die jetzt gewerblich gemacht haben, die sind dann auch, die haben das bei der Reifeisen verkauft, beziehungsweise der Hettstedte Hütte. Hat viele abgenommen. Wenn jetzt hier so glühendes Gestein umgeflogen ist, das könnte man mit so einem Besen zusammenfegen. Dann schließen das Wasser, dass er nicht abbrennt.
3: Guckst du noch mal ein, unten, die sind auch fertig.
4: Die sind eigentlich hier.
3: Nee, da sind die nicht so.
1: Die sehen gut aus. Es wird immer nach Größe abgeschnitten.
2: Ja. Ich mache hauptsächlich die großen. Auch ich mache die ganz kleinen. Da haben wir jetzt kein Muster mehr hier. Ich muss das jetzt sortieren, dass man da

0: Fühlt sich manche Stunde alleine hier, aber das will ich alleine machen. Ja, kann ich mir das hier richtig einteilen.
1: Und da kann man auch schön ein bisschen sinnieren.
0: Ja.

Wie bereits erwähnt, hat jeder der drei Männer seine Aufgabe. Joachim kümmert sich nicht nur um die ganz kleinen Besen, er übernimmt auch oft das Einstielen. Eine kraftaufwendige Sache.

0: Wichtig ist, wie bei jedem Handwerker, auch ordentliches Werkzeug, wie beispielsweise die Schere.
1: Das ist jetzt mittlerweile der dritte. Ab und zu muss man eine nachgelaufen, gekauft werden. Die werden ja stumpf.
2: Na klar, ja. Müssen ja auch einiges leisten.
1: Ja, die müssen schon. Aber die ist gut, die ist nicht zu groß. Ich mache ja hauptsächlich die kleineren Besen.
3: Ich benutze die schon 6 Jahre.
1: Du hast die schon lange, ja?
3: Ja, gleich von Anfang an.
1: Wurde mir schon geschnitten. Nummer 1.
2: Das hat ja auch ein bisschen was von Friseur oder so.
1: Ja, so in etwa. Dann gucken Sie uns auch immer an auf dem Markt. Was macht denn ihr jetzt noch?
2: Wer kauft mehr, die Männer oder die Frauen?
1: Oh, Frauen hauptsächlich zum Dekorieren, die Sorte. Und die Männer zum Arbeiten, wollen wir nicht. Wollen wir nicht. Muss nicht sein.
3: Das Moment für die Frau.
1: Ja.

0: Das sind die Wände, haben wir jetzt hier glatte Fläche. So, jetzt wird die Seite passend geschnitten, länger.
1: Kleiner Besen.
0: Das reicht noch für nächste Besen. Ich muss jetzt noch Draht reinmachen, Dreierteilung. Und damit ich mit dem Draht besser hier durchkomme, spreize ich mir das auseinander.
1: Alles Erfahrungswerte, ja? Doch.
0: So, jetzt will ich gucken, ob das einigermaßen gleichmäßig hat. Gut geklappt.

0: So.
1: Fertig.
0: Fertig. Und dann eine steht dort, noch mal nach dem Friseur geguckt. So. Gut. Tun wir unten hin.

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0: Hallo und herzlich willkommen, liebe Zuschauerinnen und Zuschauer bei Punktum, Ihrem regionalen Fernsehprogramm am heutigen Montag. Am letzten Donnerstag gegen 17.40 Uhr kollidierten auf der Thomas-Münzer-Straße in Hagesdorf zwei Kleinkrafträder. Dabei verletzten sich zwei Personen. Auf den Kleinkrafträdern habe sich auch jeweils ein Sozius befunden. Eine Fahrerin erlitt leichte Verletzungen. Der Sozius des anderen Kleinkraftrades erlitt schwere Verletzungen und wurde in ein Krankenhaus eingeliefert. Die Ermittlungen zur Unfallursache dauern an. Im Rahmen der Unfallaufnahme in Hagesdorf stellten Polizeibeamte fest, dass der 50-jährige deutsche Fahrer eines Kleinkraftrades nicht im Besitz einer erforderlichen Fahrerlaubnis war. Zudem soll er anwesende Jugendliche beleidigt haben. Eine Gefährderansprache erfolgte. Die Polizei leitete ein Ermittlungsverfahren wegen des Verdachts des Fahren ohne Fahrerlaubnis ein. Die beteiligte Fahrerin des Kleinkraftrades ist eine 15-jährige deutsche Staatsangehörige. Bleiben wir beim Thema Straße. Heute begann an der Landesstraße 158 zwischen Gerbstedt und dem Kreisverkehr mit der L72 Sanierungsarbeiten. Das Land Sachsen-Anhalt investiert rund 2,2 Millionen Euro aus dem Sondervermögen Infrastruktur in die umfassende Ertüchtigung der Fahrbahn auf dem insgesamt knapp 3,6 Kilometer langen Streckenabschnitt. Im Zuge der bevorstehenden Arbeiten werden die oberen Asphaltschichten erneuert. Ein Teil des Abschnittes wird dabei als sogenannter Hocheinbau realisiert, bei dem die bestehende Fahrbahndecke mit zusätzlichen Asphaltschichten verstärkt wird. Auch die Gräben entlang der Straße werden auf beiden Seiten wiederhergestellt. Dafür sind rund 6 Wochen eingeplant. Es soll am 26. Oktober beendet sein, die Baumaßnahme. Für die Dauer der Bauarbeiten ist eine Vollsperrung der L158 unvermeidlich. Autofahrer müssen daher mit Beeinträchtigung rechnen und sollten mehr Zeit für die ausgeschilderte der Umleitung ab dem Kreisverkehr über die L72 nach Siersleben und von dort über die Kreisstraße 2321 bis Helmsdorf und weiter auf der L151 einplanen.
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Am 5. September war es wieder soweit. In der Eisleber Kleingarten Sport der Einigkeit fand wieder die Benefizveranstaltung statt, die Gelder für krebskranke Kinder sammelt. Die Gelder gehen dann an den Verein zur Förderung krebskranker Kinder Halle Saale e.V. Vor Ort in Eisleben organisiert diese Veranstaltung Sandra Scharnau. Sie hatte wieder mit ihren Mitstreiterinnen und Mitstreitern einiges vorbereitet, damit viel Geld für die Hilfebedürftigen gesammelt wird. Musik, wie zum Beispiel vom Fanfarenzug der Lutherstadt Eisleben oder Live-Auftritte, rundeten den Nachmittag und Abend ab. Zudem gab es neben Essen und Trinken auch wieder eine Tombola.

bei der sich schon jährlich wiederholenden Veranstaltung im September. Auf der Bühne zeigten, wie hier zu sehen, einige Gruppen der Pollebener Dance Devils ein Programm.

0: Ja, mein Name ist Andreas Domaske. Ich bin Vereinsvorsitzender vom Verein zur Förderung krebskranker Kinder Halle Saale e.V., kurz Kinderplanet. Ich freue mich, wieder hier in Lutherstadt-Eisleben sein zu dürfen, bei Sandra Scharnau, die so viel für unsere kranke Kinder und Familien macht seit vielen, vielen Jahren, was ja insgesamt in den großen Topf der Neustädter Narren fällt, wo es immer dann im Februar des Jahres zum Karnevalausgang eine Spendenübergabe gibt. Unser Verein ist dieses Jahr 35 Jahre jung geworden und wir sind nur 35 Jahre geworden, weil es solche Leute wie Sandra Scharnau und dem ganzen Team gibt, die durch Spenden unseren Verein unterstützen. Und nur dadurch können wir unsere kranken Kinder und deren Familien und Geschwistern natürlich wieder helfen, um schnell zu genesen oder auch jegliche Art der Förderung zukommen zu lassen. Deshalb an alle, die hier in Eisleben mitwirken, vielen, vielen lieben Dank. Gerade heutzutage, in der heutigen Zeit, ist das keine, ja, wie soll ich jetzt sagen, übliche Sache. Und deshalb nochmal herzlichen Dank. Und man kann sicher sein, dass jeder Euro unseren kranken Kindern und deren Familie zugutekommt.
1: So wurde bis spät in die Nacht fleißig gesammelt und am Ende kamen so 2.824 Euro an Geldern zusammen.
2: Das Kolping Berufsbildungswerk Hettstedt feierte am 12. September die Freisprechung und Verabschiedung der Absolventen in der Halle der Nationen. Insgesamt 28 junge Männer und Frauen sollten an diesem Tag freigesprochen werden. Begrüßt wurden sie und die vielen anderen Gäste von der Geschäftsführerin des Kolping Berufsbildungswerkes, Barbara Klink.
3: Liebe Festgäste, ich begrüße Sie zu dem heutigen besonderen Anlass, zu der Freisprechung unserer Absolventinnen und Absolventen. Heute ist Ihr Tag, heute stehen Sie im Mittelpunkt. Sie haben es geschafft, Sie haben Ihre Ausbildung hier bei uns erfolgreich überstanden. Und ich denke, es ist auch hier einen Applaus wert. Sie haben die Ausbildung überstanden, Sie waren erfolgreich. Und Sie können stolz auf sich sein. Sie werden schon bald Ihre Zeugnisse in den Händen halten und darauf freuen wir uns alle.
2: Aber bevor die Zeugnisse übergeben wurden, gab es noch einige Grußworte. Den Auftakt machte Dr. Simone Meissner, die Vorsitzende der Geschäftsführung der Agentur für Arbeit Sachsen-Anhalt Süd, gefolgt vom Hettstädter Bürgermeister Frank Tallich. Schließlich ergriff auch noch der Leiter der berufsbildenden Schulen Mansfeld-Südharz, Jens Bartel, und Ulrich Woischner von der Adolf-Kolping-Berufsschule das Wort. Sie alle würdigten auf ihre Art und Weise, was die Absolventen vollbracht haben, und wünschten ihnen Glück auf ihrem weiteren Lebensweg. Dann sollten aber die Zeugnisse übergeben werden, musikalisch immer begleitet vom Kolping Orchester. Zunächst waren es die Absolventen, die in den Bereich der IHK fallen. Hier war es Birgit Credo, die die Leitung übernahm.

0: Als nächstes die Absolventen aus dem Bereich der Handwerkskammer. Hier federführend Sebastian Scholz von der Handwerkskammer Halle. Und schließlich wurden auch noch die Zeugnisse übergeben, die in den Bereich des Landesverwaltungsamtes fallen. Hier Katharina Fischer, diejenige, unter deren Leitung diese Ausgabe stand. Dann war es am Leiter berufliche Bildung des Kolping-Berufsbildungswerkes Hettstedt, Andreas Rosenkranz, die Jahrgangsbeste zu ehren. Es handelte sich um Angelina Jolie Roginski, die außergewöhnliche Leistungen in der Berufsausbildung zeigte und auch den Realschulabschluss schaffte. Sie war es auch, die im Anschluss Ding Dank der Absolventen sprach. Nach einem Abschlussresümee von Herrn Rosenkranz gab es dann noch ein gemeinsames Foto aller Absolventen und danach wurde kräftig gefeiert.
1: Im Mai 2016 machte die Hetscheter Musiktour, die es damals noch gab, erstmals Station in der Festscheune der Firma Poschke. Ebenfalls zum ersten Mal dabei war die Partyband Seamless aus Mansfeld. Eine echte Premiere, zumindest in dieser Besetzung. Jana, Robin, Olli, Flori und Lukas blieben zusammen und sind heute quasi unzertrennlich. 10 Jahre lang präsentierten sie auf den Bühnen der Region und darüber hinaus Covermusik auf höchstem Niveau, wie die Nahtlosen auf ihrer Website verkünden. Mit Charthits, Rockklassikern und Partyrhythmen sind die 5 regelmäßig auf Volks-, Stadt- und privaten Festen sowie bei Firmen-Events präsent. Den Proberaum in Mansfeld gibt es auch schon seit 10 Jahren. Hier wird nicht nur Musik gemacht, sondern auch gequatscht, gelacht und geplant. So dreht sich im Moment alles um ein ganz besonderes Event. 10 Jahre Seamless heißt es am 26. September 2026 in der Mansfelder Spangenberghalle.
2: Ja, warum machen wir dieses Event? Ganz einfach, es gibt unsere Band seit diesem Jahr, seit 2026, 10 Jahre. Und das ist für uns was ganz, ganz Besonderes. Wir sind alle noch ziemlich jung, haben uns in der Jugend zusammengefunden, in unseren 20ern, sind jetzt so in unseren 30ern und haben uns einfach von unserer Konstellation her überhaupt nicht verändert. Wir sind noch exakt wie vor 10 Jahren die Band. Da kam nämlich der Schlagzeuger, der liebe Olli, dazu. Und seitdem spielen wir miteinander jedes zweite Wochenende, würde ich sagen, im Schnitt im Jahr und haben mega Spaß, feiern Geburtstage zusammen, feiern Hochzeiten zusammen, haben ganz wichtige Meilensteine gemeinsam erlebt. Einige von uns haben schon Familie gegründet, Haus gebaut und es verbindet uns also nicht nur die Musik, sondern auch eine langjährige Freundschaft und das ist das Besondere an Seamless. Und das gilt es zu feiern. Und wir wollten jetzt einfach mal Danke sagen für diese 10 wundervollen Jahre auf der Bühne in der jetzigen Konstellation. Und haben uns dafür entschieden, mal keine Gage zu nehmen, wirklich einfach nur mal Danke zu sagen und uns ein paar Vereine aus Mansfeld zur Unterstützung zu holen, die diese große Veranstaltung, 10 Jahre Seamless, das Charity-Event mit uns auf die Beine stellen. Und freuen uns auf jeden Fall ganz doll auf den 26.09.
3: Ja, also wir möchten ja noch nicht alles verraten, aber wir haben richtig coole Acts an dem Abend. Eine Sache würde ich doch ganz gern verraten wollen. Wir haben zum Beispiel Creme Fraiche. Das ist ein super Künstler, der tritt bei uns auf. Das wird richtig cool. Ich glaube, es gibt richtig viel zu sehen an dem Abend. Und ich bin auch so mega aufgeregt, was noch alles passieren wird. Denn wir haben auch eine super coole Überraschung, die verraten wir auch im Vorhinein noch gar nicht. Also kommt bitte alle zu unserem Auftritt, zu unserem schönen Konzert. Da werdet ihr diese Überraschung kennenlernen.
4: Unser Robin, der ist aufgeregt. Aber hey, wir sind gerade in der Sommerpause. Aber nicht, dass er denkt, wir machen den ganzen Sommer nichts. Nein, wir organisieren die Party des Jahres. Wir geben uns die größte Mühe. Wir sind unheimlich glücklich über die Unterstützung der Vereine, die uns unabhängig jetzt mal von unseren Freunden und Familien, wo wir schon unendlich dankbar sind, aber die Vereine der Stadt Mansfeld, die geben so richtig was. Und wir wollen was zurückgeben. Und ich denke, da sind wir richtig dran.
3: Also Leute, noch einmal zum Mitschreiben. Am 26.09.2026 feiern wir in der Spangenberghalle Mansfeld unser 10-jähriges Bandjubiläum als Charity-Event. Wir verwandeln die Sporthalle in eine riesige Feier-Location mit allem drumherum, was man sich vorstellen kann. Und freuen uns natürlich, wenn wir das mit so vielen Leuten wie möglich teilen dürfen.
5: Genau. Also Leute, sichert euch euer Ticket. Wir haben einen super Vorverkauf bei Eventim. Wir freuen uns auf euch.
3: Dazu später mehr.

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1: Gemeinsam leben, gemeinsam feiern. 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September ab 14:30 Uhr. 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
0: Am 10. Oktober ab 15 Uhr findet wieder Herbstzauber auf dem Schmidtschacht Helbra statt. Mit Blasmusik, kleinem Bergaufzug, Grillen, Lagerfeuer, Feuerwerk und vielem mehr. Am Reformationstag finden von 15 bis 20 Uhr drei hochrangige Konzerte in der

0: St. Andreaskirche statt. Gestaltet vom Mitteldeutschen Kammerorchester, Kirchenmusikdirektor Thomas Enbach an der Orgel unter der Leitung von Kirchenmusikdirektor Dietrich Ehrenwert.
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2: Der DAX notierte am Montagvormittag bei 25.445,78 Punkten, der TecDAX bei 3.955,27 Zählern und der Euro war ein US-Dollar 15,52 wert.
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2: In der Nacht zum Dienstag ist es wolkig bis gering bewölkt und niederschlagsfrei. Die Tiefstwerte sinken auf 14 bis 8 Grad. Der Wind weht schwach aus Süd. Am Dienstag ist es heiter bis wolkig. Nach Nordwesten her wird es stärker bewölkt. Es ist aber noch niederschlagsfrei. Die Höchsttemperaturen erreichen 25 bis 27 Grad. Der Wind weht schwach aus Südwest. In der Nacht zum Mittwoch ist es wolkig bis stark bewölkt, zeitweise fällt Regen, teils schauartig verstärkt mit geringem Gewitterrisiko. Die Tiefstemperaturen sinken auf 16 bis 13 Grad, der Wind weht schwach aus Südwest. Am Mittwoch ist es zunächst bedeckt und verbreitet fällt Regen. Es ist stark bewölkt, bis Mittag ziehen die Niederschläge nach Westen und Südosten ab. Dabei können auch Schauer und kurze Gewitter eingelagert sein. Nachfolgend lockert es von Nordwesten her auf und es gibt nur noch vereinzelte Schauer. Die Tageshöchstwerte erreichen 19 bis 22 Grad, der Wind weht schwach aus West. In der Nacht zum Donnerstag ist es teils stark, teils gering bewölkt, Schauer fallen kaum noch. Die Tiefstwerte sinken auf 12 bis 8 Grad, der Wind weht schwach aus Südwest. Der Donnerstag wird wolkig und meist niederschlagsfrei. Die Höchstwerte erreichen 18 bis 20 Grad, der Wind weht schwach bis mäßig aus Südwest.
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2: Um 11 Uhr waren es 16 Grad, die Luftfeuchtigkeit betrug 64% und der Luftdruck 1024 Hektopascal.
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Aber immerhin auch schon seit einigen Generationen werden in der 300 Seelengemeinde Besen gebunden. So steht das handgemachte Reinigungsgerät aus Birkenreisig aller 2 Jahre im Mittelpunkt eines Besenbinderfestes, das auch 2019 gefeiert wurde. Udo, Bernd und Joachim präsentierten das alte Handwerk sehr anschaulich an einem Stand. So werden die Zweige im zeitigen Frühjahr vor dem Austrieb geschnitten, getrocknet und dann zu Besen verschiedener Größe verarbeitet. Unter Federführung des sehr aktiven Heimat- und Naturschutzvereines Heinrode ging es dann auch bei diesem Fest gemeinsam mit vielen Gästen aus nah und fern das ganze Wochenende rund.

0: Ein halbes Jahr später. Der Winter zog sich in raue Berge zurück und ein Hauch von Frühling liegt über Hainrode. Da treffen sich Udo, Bernd und Joachim, um in einem nahen Waldstück Nachschub für ihre Besenbinderwerkstatt zu holen.
1: Das Auto am besten vorne an der Waldecke stehen.
2: Meinst du?
1: Nicht so weit mit hinter.
2: Durch die alle Wasser.
1: Ja, da würde ich nicht.
2: Obwohl, da ist ja höher wie der.
1: Aber ich weiß nicht.
2: Ach, so kann ich ein paar Meter laufen.
1: Ich würde es vorne an der Waldecke stehen lassen.
2: Laufen die paar Meter.
0: So fahren die drei an diesem Tag Februar in ein Wäldchen oberhalb ihres Heimatdorfes, wo seit jeher viele Birken wachsen und den für die Besenbinder so wertvollen Stoff, das Birkenreisig, liefern.
1: Du warst hier, was du?
3: Hier die Kleinen, was hier noch an der Seite
1: ja, was
3: steht.
1: Was da noch ist.
3: Das ist die Große, ja.
1: Ja, die Große. Wir gucken mal hier, wo die kleinen Birken sind.
3: Sind da auch noch welche drin, ja?
1: Ja, die können wir mit der Schere machen. Mal sehen, ich muss mal angucken, von der
3: Nähe. Ja, ich.
0: Ausgerüstet mit dem nötigen Werkzeug begeben sich die drei Männer sogleich ins Unterholz.

0: Wonach schauen Sie jetzt hier?
1: Wie viel dran ist und ob es sich lohnt, lange Zweige.
0: Lange Zweige für einen großen Besen dann?
1: Ja, oder? Ja. Kurze fallen alleine an.
0: Wie viele solcher Zweige brauchen Sie dafür, so einen Besen? Eine ganze Menge, denke ich mal.
1: Oder wie viel machst du mal rein ungefähr? Hier, 25, ja.
2: Die Arbeit ist klar verteilt. Während Udo und Bernd schneiden, kümmert sich Joachim vornehmlich um den Abtransport der jungen Birken, deren Zweige dann schon mal grob vom Stamm getrennt werden.

0: Mit der Kettensäge steht Bernd inmitten junger Birken. Immer wieder geht auch sein Blick nach oben. Dabei weiß er genau, welche Birkenreißer sich am besten eignen.
1: Wonach schauen Sie?
2: Das ist ja schön, die Zeige noch nach oben zeigen. So ein bisschen nach oben. Nicht so runterhängen wie bei denen, sondern ein bisschen noch, damit ein bisschen Stabilität noch drin ist.
1: Ist dann besser zu verarbeiten?
2: Genau.
1: Das war ja ein sehr milder Winter. Die ersten Triebe sieht man jetzt schon.
2: Die fangen schon an zu treiben. Also 2 Wochen ins Wasser, da sind sie grün.
1: Ja, wenn Sie es mal vergleichen mit anderen Jahren?
2: Oh, doch, das ist schon ein Unterschied. Aber was wollen wir machen?
0: Die Sache mit dem Besen begann in Heinrode übrigens vor ca. 300 Jahren, als der Altbergbau in der Gegend zu Ende ging und sich die Bergleute nach einer neuen Beschäftigung umsehen mussten, um ihre Familien zu ernähren. So gingen sie im ganzzeitigen Frühjahr in den Wald, sammelten Birkenreisig und verarbeiteten es im Sommer zu Besen, die sie dann verkauften. Das Wissen um das alte Handwerk vererbte sich über viele Generationen. Bis heute, da es durch die Hobbybesenbinder vom Heimatverein weiter gepflegt und auf vielen Volksfesten und Märkten einer breiten Öffentlichkeit gezeigt wird.
1: Früher haben sie Pferde gemacht.
2: Ja, das machen wir selber. Ich weiß noch, mein Vater, der noch hauptberuflich das gemacht hat, Besen, mir Pferd geschleppt. Ich habe mich hinten in die Krone reingesetzt und dann kam eine lange Hand, eine Schelle und heute weiß ich warum. Damals wusste ich nicht warum.
1: Warum?
2: Ja, weil das ist gefährlich, sich da mitschleppen lässt.
1: Ja.

0: Kommt man da als älterer Herr schon mal an seine Grenzen?
1: Ja, ich denke schon. Ja, das ist schön.
0: Aber Spaß macht es trotzdem, oder?
1: Ja. Meistens Spaß macht es, wenn wir vom Markt sitzen.

0: Was meinen Sie, ahnen die Leute, die so einen Besen kaufen, wie viel Arbeit da drin steckt?
1: Nee, die meisten nicht. Die meisten nicht. Oh, ist das teuer.
0: Wie teuer ist so ein Besen?
1: Der große 9 Euro.
0: Oh Gott.
1: Und die kleinen dann
2: 5. Und das sind die, die dann sagen, oh, so bin ich.
1: Ja, das gibt es ganz wenig.
2: Gibt es auch, aber ganz wenig.
1: Die wirklich wissen, wie es was verarbeiten. Ja, ja.

0: Mitten in Einrode, das übrigens schon mehrmals als schönstes Dorf in Mansfeld-Südharz ausgezeichnet wurde, befindet sich die alte Dorfschmiede, die vom Heimat- und Naturschutzverein über Jahre zum Dorfmuseum ausgebaut wurde. Und während bei Festlichkeiten im Ort auch das Schmiedefeuer brennt und der Hammer auf das Eisen niederfällt, ist es hier an diesem Tag im Februar ganz still. In einer kleinen Werkstatt auf dem Areal befindet sich das Refugium der Besenbinder, die jetzt das gesammelte Birkenreisig in einer Ecke des Hofes zum Trocknen ausbreiten.
1: Also jetzt sehe ich gerade hier ihr Lager, genau.
2: Ja, das ist, so nehmen wir es dann mit, wenn wir auf den Markt fahren und gucken wir mal hier rein jetzt.
1: Dann werden direkt vor Ort werden dann die Besen gebunden.
2: Ja, wir reiten mit vor.
1: Was kann man damit besonders gut kehren mit solchen Besen?
2: Laub, Schnee und hier so auf so einem Pflaster. Ja. Früher gab es hier nicht so glatte Pflaster.
1: Aber halten die auch eine Weile?
2: Ja. Sind alle gleiche Art gemacht. Und da kann man auch gern damit. Das ist so mehr was für Kinder hier. Aber die meisten nehmen sie als Schmuck irgendwie.
1: Ja. Und die Hexen?
2: Die nehmen da auch. Ja, wenn wir Auerberg sind, da.
1: Zum sind, Fliegen?
2: Ja, das, das ist richtig auffällig. Kleine Mädchen probieren dann erst einmal.
0: Und während Bernd und Joachim noch entladen, zeigt Udo, wie so ein Besen entsteht.
1: Wir haben ja so einen Bund liegen, ja. Wie viel wird das?
2: Das wird knapp 2 große Besen, je nachdem wie ich.
1: Was würden am meisten gefragt? Die großen Besen? Oder?
2: Nee, die kleineren.
1: Die als Schmuck irgendwie?
2: Ja, für Kinder.
1: Früher hat jeder Bauer seinen Besen selber gemacht, das war so üblich.
2: Ja.
1: Konnte man nicht im Baumarkt gehen und sich einen Besen kaufen? Da wurde
2: bei der Raiffeisen wurden die jetzt einmal wurde Zeit und gerne Geld ausgegeben. Von den alten Bauern, die haben das selber gemacht. Und die jetzt gewerblich gemacht haben, die sind dann auch, die haben das bei der Raiffeisen verkauft, beziehungsweise der Hettstedt, die Hütte, hat viele abgenommen. Weil, wenn jetzt hier so glühendes Gestein umgeflogen ist, das konnte man mit so Besen zusammenfegen. Anschließend ins Wasser, dass er nicht abbrennt.
3: Guck dir noch mal einen Hund, die sind auch fertig.
4: Die sind eigentlich still.
3: Nee, da sind die nicht so.
1: Die sehen gut aus. Es wird immer nach Größe abgeschnitten.
2: Ja. Ich mache hauptsächlich die großen. Auch ich mache die ganz kleinen. Da haben wir jetzt auch kein Muster mehr hier. Ich muss das jetzt sortieren, dass man da

0: fühlt sich manche Stunde alleine hier, aber das will ich alleine machen. Ja, kann ich mir das hier richtig einteilen.
1: Und da kann man auch schön ein bisschen sinnieren.
0: Ja.
2: Wie bereits erwähnt, hat jeder der drei Männer seine Aufgabe. Joachim kümmert sich nicht nur um die ganz kleinen Besen, er übernimmt auch oft das Einstielen. Eine kraftaufwendige Sache.

0: Wichtig ist, wie bei jedem Handwerker, auch ordentliches Werkzeug, wie beispielsweise die Schere.
1: Das ist jetzt mittlerweile der dritte. Ab und zu muss man eine nachgelaufen, gekauft werden. Die werden ja stumpf.
2: Na klar, ja. Müssen ja auch einiges leisten.
1: Ja, die müssen schon. Aber die ist gut, die ist nicht zu groß. Ich mache ja hauptsächlich die kleineren Besen.
3: Ich benutze die schon 6 Jahre.
1: Du hast die schon lange, ja?
3: Ja, gleich von Anfang an.
1: Wo haben wir schon geschnitten? Nummer 1.
2: Das hat ja auch ein bisschen was von Friseur oder so.
1: Ja, so in etwa. Na, gucken Sie uns auch immer an auf dem Markt. Was macht denn ihr jetzt noch?
2: Wer kauft mehr, die Männer oder die Frauen?
1: Oh, Frauen hauptsächlich zum Dekorieren, die Sorte. Und die Männer zum Arbeiten, wollen wir nicht. Wollen wir nicht. Muss nicht sein.
3: Das Moment von der Frau.
1: Ja.

0: Das sind die Wände, haben wir jetzt hier gleich die Fläche. Gut. Und die Seite passt geschnitten länger.
1: Kleiner Besen.
0: Das reicht noch für die nächste Größe. Muss ich jetzt noch Draht reinmachen, Dreierteilung. Und damit ich mit dem Drahtbesser hier durchkomme, spreize ich mir das auseinander.
1: Alles Erfahrungswerte, ja? Doch.
0: So, jetzt muss ich gucken, dass das einigermaßen gleichmäßig hat. Gut geklappt.

0: So.
1: Fertig.
0: Fertig. Und dann eine Stiel wird er noch mal nach dem Friseur geguckt.

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0: Ja, liebe Zuschauer, wir sind hier im Herzwald und auf der Suche nach dem Nainhorn. Das soll hier irgendwo leben, aber keine Spur davon. Oh, Moment mal. Willkommen beim Nainhorn. Wir sind doch richtig. Aber was steht hier? Bin im Theater Eisleben? Na, dann gehen wir da auch hin. Und Sie lade ich ein zu Ticket, dem Kulturtelegramm. Denn dann gibt's mehr vom Nainhorn.
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Hallo und herzlich willkommen, liebe Zuschauerinnen und Zuschauer bei Punkt um Ihrem regionalen Fernsehprogramm am heutigen Montag. Am letzten Donnerstag gegen 17.40 Uhr kollidierten auf der Thomas-Münzer-Straße in Hagesdorf zwei Kleinkrafträder. Dabei verletzten sich zwei Personen. Auf den Kleinkrafträdern habe sich auch jeweils ein Sozius befunden. Eine Fahrerin erlitt leichte Verletzungen. Der Sozius des anderen Kleinkraftrades erlitt schwere Verletzungen und wurde in ein Krankenhaus eingeliefert. Die Ermittlungen zur Unfallursache dauern an. Im Rahmen der Unfallaufnahme in Hagesdorf stellten Polizeibeamte fest, dass der 50-jährige deutsche Fahrer eines Kleinkraftrades nicht im Besitz einer erforderlichen Fahrerlaubnis war. Zudem soll der anwesende Jugendliche

0: beleidigt haben. Eine Gefährderansprache erfolgte. Die Polizei leitete ein Ermittlungsverfahren wegen des Verdachts des Fahren ohne Fahrerlaubnis ein. Die beteiligte Fahrerin des Kleinkraftrades ist eine 15-jährige deutsche Staatsangehörige. Bleiben wir beim Thema Straße. Heute begann an der Landesstraße 158 zwischen Gerbstedt und dem Kreisverkehr mit der L-72 Sanierungsarbeiten. Das Land Sachsen-Anhalt investiert rund 2,2 Millionen Euro aus dem Sondervermögen Infrastruktur in die umfassende Ertüchtigung der Fahrbahn auf dem insgesamt knapp 3,6 Kilometer langen Streckenabschnitt. Im Zuge der bevorstehenden Arbeiten werden die oberen Asphaltschichten erneuert. Ein Teil des Abschnittes wird dabei als sogenannter Hocheinbau realisiert, bei dem die bestehende Fahrbahndecke mit zusätzlichen Asphaltschichten verstärkt wird. Auch die Gräben entlang der Straße werden auf beiden Seiten wiederhergestellt. Dafür sind rund 6 Wochen eingeplant. Es soll am 26. Oktober beendet sein, die Baumaßnahme. Für die Dauer der Bauarbeiten ist eine Vollsperrung der L158 unvermeidlich. Autofahrer müssen daher mit Beeinträchtigung rechnen und sollten mehr Zeit für die ausgeschilderte der Umleitung ab dem Kreisverkehr über die L72 nach Siersleben und von dort über die Kreisstraße 2021 bis Helmsdorf und weiter auf der L151 einplanen.
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Am 5. September war es wieder soweit. In der Eisleber Kleingarten Sport der Einigkeit fand wieder die Benefizveranstaltung statt, die Gelder für krebskranke Kinder sammelt. Die Gelder gehen dann an den Verein zur Förderung krebskranker Kinder Halle Saale e.V. Vor Ort in Eisleben organisiert diese Veranstaltung Sandra Schornau. Sie hatte wieder mit ihren Mitstreiterinnen und Mitstreitern einiges vorbereitet, damit viel Geld für die Hilfebedürftigen gesammelt wird. Musik, wie zum Beispiel vom Fanfarenzug der Lutherstadt Eisleben, oder Live-Auftritte rundeten den Nachmittag und Abend ab. Zudem gab es neben Essen und Trinken auch wieder eine Tombola, bei der sich schon jährlich wiederholenden Veranstaltung im September. Auf der Bühne zeigten, wie hier zu sehen, einige Gruppen der Pollebener Dance Devils ein Programm.

0: Ja, mein Name ist Andreas Domaske. Ich bin Vereinsvorsitzender vom Verein zur Förderung krebskranker Kinder Halle Saale e.V., kurz Kinderplanet. Ich freue mich, wieder hier in Lutherstadt-Eisleben sein zu dürfen, bei Sandra Scharnau, die so viel für unsere kranke Kinder und Familien macht seit vielen, vielen Jahren, was ja insgesamt in den großen Topf der Neustädter Narren fällt, wo es immer dann im Februar des Jahres zum Karnevalausgang eine Spendenübergabe gibt. Unser Verein ist dieses Jahr 35 Jahre jung geworden und wir sind nur 35 Jahre geworden, weil es solche Leute wie Sandra Scharnau und dem ganzen Team gibt, die durch Spenden unseren Verein unterstützen. Und nur dadurch können wir unsere kranken Kinder und deren Familien und Geschwistern natürlich wieder helfen, um schnell zu genesen oder auch jegliche Art der Förderung zukommen zu lassen. Deshalb an alle, die hier in Eisleben mitwirken, vielen, vielen lieben Dank. Gerade heutzutage, in der heutigen Zeit, ist das keine, ja, wie soll ich jetzt sagen, übliche Sache. Und deshalb nochmal herzlichen Dank. Und man kann sicher sein, dass jeder Euro unseren kranken Kindern und deren Familie zugutekommt.
1: So wurde bis spät in die Nacht fleißig gesammelt. Und am Ende kamen so 2.824 Euro an Geldern zusammen.
2: Das Kolping-Berufsbildungswerk Hettstedt feierte am 12. September die Freisprechung und Verabschiedung der Absolventen in der Halle der Nationen. Insgesamt 28 junge Männer und Frauen sollten an diesem Tag freigesprochen werden. Begrüßt wurden sie und die vielen anderen Gäste von der Geschäftsführerin des Kolping-Berufsbildungswerkes, Barbara Klink.
3: Liebe Festgäste, ich begrüße Sie zu dem heutigen besonderen Anlass, zu der Freisprechung unserer Absolventinnen und Absolventen. Heute ist Ihr Tag, heute stehen Sie im Mittelpunkt. Sie haben es geschafft, Sie haben Ihre Ausbildung hier bei uns erfolgreich überstanden. Und ich denke, es ist auch hier ein Applaus wert. Sie haben die Ausbildung überstanden, Sie waren erfolgreich. Und Sie können stolz auf sich sein. Sie werden schon bald Ihre Zeugnisse in den Händen halten und darauf freuen wir uns alle.
2: Aber bevor die Zeugnisse übergeben wurden, gab es noch einige Grußworte. Den Auftakt machte Dr. Simone Meissner, die Vorsitzende der Geschäftsführung der Agentur für Arbeit Sachsen-Anhalt Süd, gefolgt vom Hettstädter Bürgermeister Frank Tallich. Schließlich ergriff auch noch der Leiter der berufsbildenden Schulen Mansfeld-Südharz, Jens Bartel, und Ulrich Weuschner von der Adolf-Kolping-Berufsschule das Wort. Sie alle würdigten auf ihre Art und Weise, was die Absolventen vollbracht haben, und wünschten ihnen Glück auf ihrem weiteren Lebensweg. Dann sollten aber die Zeugnisse übergeben werden, musikalisch immer begleitet vom Kolping Orchester. Zunächst waren es die Absolventen, die in den Bereich der IHK fallen. Hier war es Birgit Credo, die die Leitung übernahm.

0: Als nächstes die Absolventen aus dem Bereich der Handwerkskammer. Hier federführend Sebastian Scholz von der Handwerkskammer Halle. Und schließlich wurden auch noch die Zeugnisse übergeben, die in den Bereich des Landesverwaltungsamtes fallen. Hier Katharina Fischer, diejenige, unter deren Leitung diese Ausgabe stand. Dann war es am Leiter berufliche Bildung des Kolping-Berufsbildungswerkes Hettstedt, Andreas Rosenkranz, die Jahrgangsbeste zu ehren. Es handelte sich um Angelina Jolie Roginski, die außergewöhnliche Leistungen in der Berufsausbildung zeigte und auch den Realschulabschluss schaffte. Sie war es auch, die im Anschluss Ding Dank der Absolventen sprach. Nach einem Abschlussresümee von Herrn Rosenkranz gab es dann noch ein gemeinsames Foto aller Absolventen und danach wurde kräftig gefeiert.
1: Im Mai 2016 machte die Hetscheter Musiktour, die es damals noch gab, erstmals Station in der Festscheune der Firma Poschke. Ebenfalls zum ersten Mal dabei war die Partyband Seamless aus Mansfeld. Eine echte Premiere, zumindest in dieser Besetzung. Jana, Robin, Olli, Flori und Lukas blieben zusammen und sind heute quasi unzertrennlich. 10 Jahre lang präsentierten sie auf den Bühnen der Region und darüber hinaus Covermusik auf höchstem Niveau, wie die Nahtlosen auf ihrer Website verkünden. Mit Charthits, Rockklassikern und Partyrhythmen sind die 5 regelmäßig auf Volks-, Stadt- und privaten Festen sowie bei Firmen-Events präsent. Den Proberaum in Mansfeld gibt es auch schon seit 10 Jahren. Hier wird nicht nur Musik gemacht, sondern auch gequatscht, gelacht und geplant. So dreht sich im Moment alles um ein ganz besonderes Event. 10 Jahre Seamless heißt es am 26. September 2026 in der Mansfelder Spangenberghalle.
2: Ja, warum machen wir dieses Event? Ganz einfach, es gibt unsere Band seit diesem Jahr, seit 2026, 10 Jahre. Und das ist für uns was ganz, ganz Besonderes. Wir sind alle noch ziemlich jung, haben uns in der Jugend zusammengefunden, in unseren 20ern, sind jetzt so in unseren 30ern und haben uns einfach von unserer Konstellation her überhaupt nicht verändert. Wir sind noch exakt wie vor 10 Jahren die Band. Da kam nämlich der Schlagzeuger, der liebe Olli, dazu. Und seitdem spielen wir miteinander jedes zweite Wochenende, würde ich sagen, im Schnitt im Jahr und haben mega Spaß, feiern Geburtstage zusammen, feiern Hochzeiten zusammen, haben ganz wichtige

0: Meilensteine gemeinsam erlebt. Einige von uns haben schon Familie gegründet, Haus gebaut und es verbindet uns also nicht nur die Musik, sondern auch eine langjährige Freundschaft und das ist das Besondere an Seamless. Und das gilt es zu feiern. Und wir wollten jetzt einfach mal Danke sagen für diese 10 wundervollen Jahre auf der Bühne in der jetzigen Konstellation. Und haben uns dafür entschieden, mal keine Gage zu nehmen, wirklich einfach nur mal Danke zu sagen und uns ein paar Vereine aus Mansfeld zur Unterstützung zu holen, die diese große Veranstaltung, 10 Jahre Seamless, das Charity-Event mit uns auf die Beine stellen. Und ja, freuen uns auf jeden Fall ganz doll auf den 26.09.
1: Ja, also wir möchten ja noch nicht alles verraten, aber wir haben richtig coole Acts an dem Abend. Eine Sache würde ich doch ganz gern verraten wollen. Wir haben zum Beispiel Creme Fraiche. Das ist ein super Künstler, der tritt bei uns auf. Das wird richtig cool. Ich glaube, es gibt richtig viel zu sehen an dem Abend und ich bin auch so mega aufgeregt, was noch alles passieren wird. Denn wir haben auch eine super coole Überraschung, die verraten wir auch im Vorhinein noch gar nicht. Also kommt bitte alle zu unserem Auftritt, zu unserem schönen Konzert. Da werdet ihr diese Überraschung kennenlernen.
2: Unser Robin, der ist auch viel recht. Aber hey, wir sind gerade in der Sommerpause. Aber nicht, dass er denkt, wir machen den ganzen Sommer nichts. Nein, wir organisieren die Party des Jahres. Wir geben uns die größte Mühe. Wir sind unheimlich glücklich über die Unterstützung der Vereine, die uns unabhängig jetzt mal von unseren Freunden und Familien, wo wir schon unendlich dankbar sind, aber die Vereine der Stadt Mansfeld, die geben so richtig was. Und wir wollen was zurückgeben. Und ich denke, da sind wir richtig dran.
1: Also Leute, noch einmal zum Mitschreiben. Am 26.09.2026 feiern wir in der Spangenberghalle Mansfeld unser 10-jähriges Bandjubiläum als Charity-Event. Wir verwandeln die Sporthalle in eine riesige Feier-Location mit allem drumherum, was man sich vorstellen kann. Und freuen uns natürlich, wenn wir das mit so vielen Leuten wie möglich teilen dürfen.
3: Genau. Also Leute, sichert euch euer Ticket. Wir haben einen super Vorverkauf bei Eventim. Wir freuen uns auf euch.
1: Dazu später mehr.

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1: Gemeinsam leben, gemeinsam feiern. Das Senioren- und Pflegeheim Hettstedt in der Sebastian-Kneipp-Straße feiert sein 25-jähriges Jubiläum am 30. September ab 14:30 Uhr. Freuen Sie sich auf musikalische Unterhaltung, Kaffee und Kuchen, Begegnungen und Gespräche sowie ein buntes Programm.
0: Am 10. Oktober ab 15 Uhr findet wieder Herbstzauber auf dem Schmidtschacht Helbra statt. Mit Blasmusik, kleinem Bergaufzug, Grillen, Lagerfeuer, Feuerwerk und vielem mehr. Am Reformationstag finden von 15 bis 20 Uhr drei hochrangige Konzerte in der St. Andreaskirche statt. Gestaltet vom Mitteldeutschen Kammerorchester, Kirchenmusikdirektor Thomas Ennenbach an der Orgel, unter der Leitung von Kirchenmusikdirektor Dietrich Ehrenwert.
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3: Der DAX notierte am Montagvormittag bei 25.445,78 Punkten, der TecDAX bei 3.955,27 Zählern und der Euro war 1 US-Dollar 15,52 wert.
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3: In der Nacht zum Dienstag ist es wolkig bis gering bewölkt und niederschlagsfrei. Die Tiefstwerte sinken auf 14 bis 8 Grad.

0: Der Wind weht schwach aus Süd. Am Dienstag ist es heiter bis wolkig. Nach Nordwesten her wird es stärker bewölkt. Es ist aber noch niederschlagsfrei. Die Höchsttemperaturen erreichen 25 bis 27 Grad. Der Wind weht schwach aus Südwest. In der Nacht zum Mittwoch ist es wolkig bis stark bewölkt. Zeitweise fällt Regen. Teils schauartig verstärkt mit geringem Gewitterrisiko. Die Tiefstemperaturen sinken auf 16 bis 13 Grad. Der Wind weht schwach aus Südwest. Am Mittwoch ist es zunächst bedeckt und verbreitet fällt Regen. Es ist stark bewölkt. Bis Mittag ziehen die Niederschläge nach Westen und Südosten ab. Dabei können auch Schauer und kurze Gewitter eingelagert sein. Nachfolgend lockert es von Nordwesten her auf und es gibt nur noch vereinzelte Schauer. Die Tageshöchstwerte erreichen 19 bis 22 Grad. Der Wind weht schwach aus West. In der Nacht zum Donnerstag ist es teils stark, teils gering bewölkt. Schauer fallen kaum noch. Die Tiefstwerte sinken auf 12 bis 8 Grad, der Wind weht schwach aus Südwest. Der Donnerstag wird wolkig und meist niederschlagsfrei. Die Höchstwerte erreichen 18 bis 20 Grad, der Wind weht schwach bis mäßig aus Südwest.
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0: Um 11 Uhr waren es 16 Grad, die Luftfeuchtigkeit betrug 64% und der Luftdruck 1024 Hektopascal.
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Hainrode im Südharz wurde bereits 1349 erstmals urkundlich erwähnt. Noch nicht ganz so lange, aber immerhin auch schon seit einigen Generationen werden in der 300-Seelen-Gemeinde Besen gebunden. So steht das handgemachte Reinigungsgerät aus Birkenreisig alle 2 Jahre im Mittelpunkt eines Besenbinderfestes, das auch 2019 gefeiert wurde. Udo, Bernd und Joachim präsentierten das alte Handwerk sehr anschaulich an einem Stand. So werden die Zweige im zeitigen Frühjahr vor dem Austrieb geschnitten, getrocknet und dann zu Besen verschiedener Größe verarbeitet. Unter Federführung des sehr aktiven Heimat- und Naturschutzvereines Hainrode ging es dann auch bei diesem Fest gemeinsam mit vielen Gästen aus nah und fern das ganze Wochenende rund.

0: Ein halbes Jahr später. Der Winter zog sich in raue Berge zurück und ein Hauch von Frühling liegt über Hainrode. Da treffen sich Udo, Bernd und Joachim, um in einem nahen Waldstück Nachschub für ihre Besenbinderwerkstatt zu holen.
1: Das Auto am besten vorne an der Waldecke stehen.
2: Meinst du?
1: Nicht so weit mit hinter.
2: Durch die alle Wasser.
1: Ja, da würde ich nicht.
2: Obwohl, da ist ja höher wie der.
1: Aber ich weiß nicht.
2: Ach, da kann ein paar Meter laufen.
1: Ich würde es vorne an der Waldecke stehen lassen. Laufen die paar Meter.
0: So fahren die drei an diesem Tag Februar in ein Wäldchen oberhalb ihres Heimatdorfes, wo seit jeher viele Birken wachsen und den für die Besenbinder so wertvollen Stoff, das Birkenreisig, liefern.
1: Du warst hier, weißt du ja.
2: Hier die Kleinen, was hier noch an der Seite
1: ja, was steht. Da noch, was da noch ist.
2: Das ist die Große, ja.
1: Ja, die Große. Wir gucken mal hier, wo die kleinen Birken sind.
2: Sind da auch noch welche drin, ja?
1: Ja, die können wir mit der Schere machen. Das sehen wir auf dem Angucken, von näher.
2: Ja, ich.
0: Ausgerüstet mit dem nötigen Werkzeug begeben sich die drei Männer sogleich ins Unterholz.

0: Wonach schauen Sie jetzt hier?
1: Wie viel dran ist und ob es sich lohnt. Lange Zweige.
0: Lange Zweige für einen großen Besen dann?
1: Ja, oder? Ja. Kurze fallen alleine an.
0: Wie viele solcher Zweige brauchen Sie dafür, so einen Besen? Eine ganze Menge, denke ich mal.
1: Oder wie viel machst du mal rein ungefähr? Hier, 25. Ja.
2: Die Arbeit ist klar verteilt. Während Udo und Bernd schneiden, kümmert sich Joachim vornehmlich um den Abtransport der jungen Birken, deren Zweige dann schon mal grob vom Stamm getrennt werden.

0: Mit der Kettensäge steht Bernd inmitten junger Birken. Immer wieder geht auch sein Blick nach oben. Dabei weiß er genau, welche Birkenreißer sich am besten eignen.
1: Wonach schauen Sie?
2: Das ist ja schön, die Zeige noch nach oben zeigen. So ein bisschen nach oben. Und nicht so runterhängen wie bei denen, sondern ein bisschen noch, so ein bisschen Stabilität noch drin ist.
1: Ist dann besser zu verarbeiten?
2: Genau.
1: Das war ja ein sehr milder Winter. Die ersten Triebe sieht man jetzt schon.
2: Die fangen schon an zu treiben. Also 2 Wochen ins Wasser, da sind sie grün.
1: Ja, wenn Sie es mal vergleichen mit anderen Jahren?
2: Oh, doch, das ist schon ein Unterschied. Aber was wollen wir machen?
0: Die Sache mit dem Besen begann in Hainrode übrigens vor ca. 300 Jahren, als der Altbergbau in der Gegend zu Ende ging und sich die Bergleute nach einer neuen Beschäftigung umsehen mussten, um ihre Familien zu ernähren. So gingen sie im ganzzeitigen Frühjahr in den Wald, sammelten Birkenreisig und verarbeiteten es im Sommer zu Besen, die sie dann verkauften. Das Wissen um das alte Handwerk vererbte sich über viele Generationen, bis heute, da es durch die Hobbybesenbinder vom Heimatverein weiter gepflegt und auf vielen Volksfesten und Märkten einer breiten Öffentlichkeit gezeigt wird.
1: Früher haben sie Pferde gemacht.
2: Ja, das machen wir selber. Ich weiß noch, mein Vater, der noch hauptberuflich das gemacht hat, Besen, mit dem Pferd geschleppt. Ich habe mich hinten in der Krone reingesetzt und dann kam eine lange Hand, eine Schelle und heute weiß ich warum. Damals wusste ich nicht warum.
1: Warum?
2: Ja, weil das ist gefährlich.

0: Kommt man da als älterer Herr schon mal an seine Grenzen?
1: Ja, ich denke schon. Ja, das ist schön.
0: Aber Spaß macht es trotzdem, oder?
1: Ja. Meistens Spaß macht es, wenn man vom Markt sitzt.

0: Was meinen Sie, ahnen die Leute, die so einen Besen kaufen, wie viel Arbeit da drin steckt?
1: Nee, die meisten nicht. Die meisten nicht. Oh, ist das teuer.
0: Wie teuer ist so ein Besen?
1: Der große 9 Euro.
0: Oh Gott.
1: Und die kleinen dann 5.
2: Und das sind die, die dann sagen, oh, so billig.
1: Ja, das gibt es ganz wenig.
2: Gibt es auch, aber ganz wenig.
1: Ich will wirklich wissen, wie es was für Arbeit macht.

0: Mitten in Einrode, das übrigens schon mehrmals als schönstes Dorf in Mansfeld-Südharz ausgezeichnet wurde, befindet sich die alte Dorfschmiede, die vom Heimat- und Naturschutzverein über Jahre zum Dorfmuseum ausgebaut wurde. Und während bei Festlichkeiten im Ort auch das Schmiedefeuer brennt und der Hammer auf das Eisen niederfällt, ist es hier an diesem Tag im Februar ganz still. In einer kleinen Werkstatt auf dem Areal befindet sich das Refugium der Besenbinder, die jetzt das gesammelte Birkenreisig in einer Ecke des Hofes zum Trocknen ausbreiten.
1: Also jetzt sehe ich gerade hier ein Lager, genau.
2: Ja, das ist, so nehmen wir es dann mit, wenn wir auf den Markt fahren und gucken wir mal hier rein jetzt.
1: Dann werden direkt vor Ort werden dann die Besen gebunden.
2: Ja, wir halten mit vor.
1: Was kann man damit besonders gut kehren mit solchen Besen?
2: Laub, Schnee und hier so auf so einem Pflaster. Ja. Früher hatten sie, ich hab's hier nicht so glatte Pflaster.
1: Aber halten die auch eine Weile?
2: Ja. Sind alle gleiche Art gemacht. Und da kann man auch gern damit. Das ist so mehr was. Kinder hier. Aber die meisten nehmen sie als Schmuck irgendwie.
1: Ja. Und die Hexen?
2: Die nehmen da auch. Ja, wenn wir am Auerberg sind, da.
1: Zum sind, Fliegen?
2: Ja, das, das ist richtig auffällig. Kleine Mädchen probieren dann erst einmal.
0: Und während Bernd und Joachim noch entlarven,

0: Faden zeigt Udo, wie so ein Besen entsteht.
1: Wir haben ja so einen Bund liegen, ja. Wie viel wird denn das?
2: Das wird knapp 2 große Besen, je nachdem wie ich.
1: Was wurden am meisten gefragt? Die großen Besen oder?
2: Nee, die kleineren.
1: Die als Schmuck irgendwie?
2: Ja, für Kinder.
1: Früher hat jeder Bauer seinen Besen selber gemacht. Das war so üblich.
2: Ja.
1: Konnte man nicht im Baumarkt gehen und sich einen Besen kaufen? Da wurde
2: bei der Reifeisen wurden die jetzt einmal wurde Zeit und gar nicht Geld ausgegeben. Von den alten Bauern, die haben das selber gemacht. Und die jetzt gewerblich gemacht haben, die sind dann auch, die haben das bei der Reifeisen verkauft, beziehungsweise der Hettstedte Hütte hat viele abgenommen. Wenn jetzt hier so glühendes Gestein umgeflogen ist, das konnte man mit so Besen zusammenfegen. Dann schießen ins Wasser, dass er nicht abbrennt.
3: Guckst du noch mal einen unten, die sind auch fertig.
4: Die sind eigentlich still.
3: Nee, das sind die nicht so.
4: Die sehen gut aus.
3: Wo du da davor stehst, das sind auch fertig.
5: Habe ich ja doch noch ein
1: paar. Es wird immer nach Größe abgeschnitten.
2: Ja. Ich mache hauptsächlich die großen, auch ich mache die ganz kleinen. Da haben wir jetzt gar kein Muster mehr hier. Ich muss das jetzt sortieren, dass man da

0: Fühlt sich manche schön alleine hier, aber das will ich alleine machen. Ja, kann ich mir das hier richtig einteilen.
1: Und da kann man auch schön ein bisschen sinnieren.
0: Ja.

Wie bereits erwähnt, hat jeder der drei Männer seine Aufgabe. Joachim kümmert sich nicht nur um die ganz kleinen Besen, er übernimmt auch oft das Einstielen. Eine kraftaufwendige Sache.

0: Wichtig ist, wie bei jedem Handwerker, auch ordentliches Werkzeug, wie beispielsweise die Schere.
1: Das ist jetzt mittlerweile der dritte. Ab und zu muss man eine nachgelaufen, gekauft werden. Die werden ja stumpf.
2: Na klar, ja. Müssen ja auch einiges leisten.
1: Ja, die müssen schon. Aber die ist gut, die ist nicht zu groß. Ich mache ja hauptsächlich die kleineren Besen.
3: Ich benutze die schon 6 Jahre.
1: Du hast die schon lange, ja?
3: Ja, gleich von Anfang an.
1: Wurde mir schon geschnitten. Nummer 1.
2: Das hat ja auch ein bisschen was von Friseur oder so.
1: Ja, so in etwa. Na, gucken Sie uns auch immer an auf dem Markt. Was macht denn ihr jetzt noch?
2: Wer kauft mehr, die Männer oder die Frauen?

0: So, Frauen hauptsächlich zum Dekorieren, die Sorte. Und die Männer zum Arbeiten, wollen wir nicht. Muss nicht sein.
1: Das Moped für die Frau.
0: Ja.

0: Das sind die Wände, haben wir jetzt hier glatte Fläche. Gut. Jetzt wird die Seite geschnitten, länger.
1: Kleiner Besen.
0: Das reicht noch für die nächste Besen. Ich muss jetzt noch Draht reinmachen, Dreierteilung. Und damit ich mit dem Draht besser hier durchkomme, spreize ich mir das auseinander.
1: Alles Erfahrungswerte, ja? Doch.
0: So, jetzt will ich gucken, dass einigermaßen gleichmäßig habe. Gut geklappt.

0: So.
1: Fertig.
0: Fertig. Und dann eingestiehlt wird, dann machen wir mal nach dem Friseur geguckt. So, gut. Tun wir unten hin.

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0: Ja, liebe Zuschauer, wir sind hier im Herzwald und auf der Suche nach dem Nainhorn. Das soll hier irgendwo leben, aber keine Spur davon. Oh, Moment mal. Willkommen beim Nainhorn. Wir sind doch richtig. Aber was steht hier? Bin im Theater Eisleben? Na, dann gehen wir da auch hin. Und Sie lade ich ein zu Ticket, dem Kulturtelegramm. Denn dann gibt's mehr vom Nainhorn.
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Hallo und herzlich willkommen, liebe Zuschauerinnen und Zuschauer bei Punktum, Ihrem regionalen Fernsehprogramm am heutigen Montag. Am letzten Donnerstag gegen 17.40 Uhr kollidierten auf der Thomas-Münzer-Straße in Hagesdorf zwei Kleinkrafträder. Dabei verletzten sich zwei Personen. Auf den Kleinkrafträdern habe sich auch jeweils ein Sozius befunden. Eine Fahrerin erlitt leichte Verletzungen. Der Sozius des anderen Kleinkraftrades erlitt schwere Verletzungen und wurde in ein Krankenhaus eingeliefert. Die Ermittlungen zur Unfallursache dauern an. Im Rahmen der Unfallaufnahme in Hagesdorf stellten Polizeibeamte fest, dass der 50-jährige deutsche Fahrer eines Kleinkraftrades nicht im Besitz einer erforderlichen Fahrerlaubnis war. Zudem soll er anwesende Jugendliche beleidigt haben. Eine Gefährderansprache erfolgte. Die Polizei leitete ein Ermittlungsverfahren wegen des Verdachts des Fahren ohne Fahrerlaubnis ein. Die beteiligte Fahrerin des Kleinkraftrades ist eine 15-jährige deutsche Staatsangehörige. Bleiben wir beim Thema Straße. Heute begann an der Landesstraße 158 zwischen Gerbstedt und dem Kreisverkehr mit der L72 Sanierungsarbeiten. Das Land Sachsen-Anhalt investiert rund 2,2 Millionen Euro aus dem Sondervermögen Infrastruktur in die umfassende Ertüchtigung der Fahrbahn auf dem insgesamt knapp 3,6 Kilometer langen Streckenabschnitt. Im Zuge der bevorstehenden Arbeiten werden die oberen Asphaltschichten erneuert. Ein Teil des Abschnittes wird dabei als sogenannter Hocheinbau realisiert, bei dem die bestehende Fahrbahndecke mit zusätzlichen Asphaltschichten verstärkt wird. Auch die Gräben entlang der Straße werden auf beiden Seiten wiederhergestellt. Dafür sind rund 6 Wochen eingeplant. Es soll am 26. Oktober beendet werden.

0: sein, die Baumaßnahme. Für die Dauer der Bauarbeiten ist eine Vollsperrung der L158 unvermeidlich. Autofahrer müssen daher mit Beeinträchtigung rechnen und sollten mehr Zeit für die ausgeschilderte der Umleitung ab dem Kreisverkehr über die L72 nach Siersleben und von dort über die Kreisstraße 2321 bis Helmsdorf und weiter auf der L151 einplanen.
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Am 5. September war es wieder soweit. In der Eisleber Kleingarten Sport der Einigkeit fand wieder die Benefizveranstaltung statt, die Gelder für krebskranke Kinder sammelt. Die Gelder gehen dann an den Verein zur Förderung krebskranker Kinder Halle Saale e.V. Vor Ort in Eisleben organisiert diese Veranstaltung Sandra Schornau. Sie hatte wieder mit ihren Mitstreiterinnen und Mitstreitern einiges vorbereitet, damit viel Geld für die Hilfebedürftigen gesammelt wird. Musik, wie zum Beispiel vom Fanfarenzug der Lutherstadt Eisleben, oder Live-Auftritte rundeten den Nachmittag und Abend ab. Zudem gab es neben Essen und Trinken auch wieder eine Tombola, bei der sich schon jährlich wiederholenden Veranstaltung im September. Auf der Bühne zeigten, wie hier zu sehen, einige Gruppen der Pollebener Dance Devils ein Programm.

0: Ja, mein Name ist Andreas Domaske. Ich bin Vereinsvorsitzender vom Verein zur Förderung krebskranker Kinder Halle Saale e.V., kurz Kinderplanet. Ich freue mich, wieder hier in Lutherstadt-Eisleben sein zu dürfen, bei Sandra Scharnau, die so viel für unsere kranke Kinder und Familien macht seit vielen, vielen Jahren, was ja insgesamt in den großen Topf der Neustädter Narren fällt, wo es immer dann im Februar des Jahres zum Karnevalausgang eine Spendenübergabe gibt. Unser Verein ist dieses Jahr 35 Jahre jung geworden und wir sind nur 35 Jahre geworden, weil es solche Leute wie Sandra Scharnau und dem ganzen Team gibt, die durch Spenden unseren Verein unterstützen. Und nur dadurch können wir unsere kranken Kinder und deren Familien und Geschwistern natürlich wieder helfen, um schnell zu genesen oder auch jegliche Art der Förderung zukommen zu lassen. Deshalb an alle, die hier in Eisleben mitwirken, vielen, vielen lieben Dank. Gerade heutzutage, in der heutigen Zeit, ist das keine, ja, wie soll ich jetzt sagen, übliche Sache. Und deshalb nochmal herzlichen Dank. Und man kann sicher sein, dass jeder Euro unseren kranken Kindern und deren Familie zugutekommt.
1: So wurde bis spät in die Nacht fleißig gesammelt und am Ende kamen so 2.824 Euro an Geldern zusammen.
2: Das Kolping Berufsbildungswerk Hettstedt feierte am 12. September die Freisprechung und Verabschiedung der Absolventen in der Halle der Nationen. Insgesamt 28 junge Männer und Frauen sollten an diesem Tag freigesprochen werden. Begrüßt wurden sie und die vielen anderen Gäste von der Geschäftsführerin des Kolping Berufsbildungswerkes, Barbara Klink.
3: Liebe Festgäste, ich begrüße Sie zu dem heutigen besonderen Anlass, zu der Freisprechung unserer Absolventinnen und Absolventen. Heute ist Ihr Tag, heute stehen Sie im Mittelpunkt. Sie haben es geschafft, Sie haben Ihre Ausbildung hier bei uns erfolgreich überstanden. Und ich denke, es ist auch hier einen Applaus wert. Sie haben die Ausbildung überstanden, Sie waren erfolgreich. Und Sie können stolz auf sich sein. Sie werden schon bald Ihre Zeugnisse in den Händen halten und darauf freuen wir uns alle.
2: Aber bevor die Zeugnisse übergeben wurden, gab es noch einige Grußworte. Den Auftakt machte Dr. Simone Meissner, die Vorsitzende der Geschäftsführung der Agentur für Arbeit Sachsen-Anhalt Süd, gefolgt vom Hettstädter Bürgermeister Frank Tallich. Schließlich ergriff auch noch der Leiter der berufsbildenden Schulen Mansfeld-Südharz, Jens Bartel, und Ulrich Weuschner von der Adolf-Kolping-Berufsschule das Wort. Sie alle würdigten auf ihre Art und Weise, was die Absolventen vollbracht haben, und wünschten ihnen Glück auf ihrem weiteren Lebensweg.

Dann sollten aber die Zeugnisse übergeben werden. Musikalisch immer begleitet vom Kolping Orchester. Zunächst waren es die Absolventen, die in den Bereich der IHK fallen. Hier war es Birgit Credo, die die Leitung übernahm.

0: Als nächstes die Absolventen aus dem Bereich der Handwerkskammer. Hier federführend Sebastian Scholz von der Handwerkskammer Halle. Und schließlich wurden auch noch die Zeugnisse übergeben, die in den Bereich des Landesverwaltungsamtes fallen. Hier Katharina Fischer, diejenige, unter deren Leitung diese Ausgabe stand. Dann war es am Leiter berufliche Bildung des Kolping-Berufsbildungswerkes Hettstedt, Andreas Rosenkranz, die Jahrgangsbeste zu ehren. Es handelte sich um Angelina Jolie Roginski, die außergewöhnliche Leistungen in der Berufsausbildung zeigte und auch den Realschulabschluss schaffte. Sie war es auch, die im Anschluss Ding Dank der Absolventen sprach. Nach einem Abschlussresümee von Herrn Rosenkranz gab es dann noch ein gemeinsames Foto aller Absolventen und danach wurde kräftig gefeiert.
1: Im Mai 2016 machte die Hettstedter Musiktour, die es damals noch gab, erstmals Station in der Festscheune der Firma Poschke. Ebenfalls zum ersten Mal dabei war die Partyband Seamless aus Mansfeld. Eine echte Premiere, zumindest in dieser Besetzung. Jana, Robin, Olli, Flori und Lukas blieben zusammen und sind heute quasi unzertrennlich. 10 Jahre lang präsentierten sie auf den Bühnen der Region und darüber hinaus Covermusik auf höchstem Niveau, wie die Nahtlosen auf ihrer Website verkünden. Mit Charthits, Rockklassikern und Partyrhythmen sind die 5 regelmäßig auf Volks-, Stadt- und privaten Festen sowie bei Firmen-Events präsent. Den Proberaum in Mansfeld gibt es auch schon seit 10 Jahren. Hier wird nicht nur Musik gemacht, sondern auch gequatscht, gelacht und geplant. So dreht sich im Moment alles um ein ganz besonderes Event. 10 Jahre Seamless heißt es am 26. September 2026 in der Mansfelder Spangenberghalle.
2: Ja, warum machen wir dieses Event? Ganz einfach, es gibt unsere Band seit diesem Jahr, seit 2026, 10 Jahre. Und das ist für uns was ganz, ganz Besonderes. Wir sind alle noch ziemlich jung, haben uns in der Jugend zusammengefunden, in unseren 20ern, sind jetzt so in unseren 30ern und haben uns einfach von unserer Konstellation her überhaupt nicht verändert. Wir sind noch exakt wie vor 10 Jahren die Band. Da kam nämlich der Schlagzeuger, der liebe Olli, dazu. Und seitdem spielen wir miteinander jedes zweite Wochenende, würde ich sagen, im Schnitt im Jahr und haben mega Spaß, feiern Geburtstage zusammen, feiern Hochzeiten zusammen, haben ganz wichtige Meilensteine gemeinsam erlebt. Einige von uns haben schon Familie gegründet, Haus gebaut und es verbindet uns also nicht nur die Musik, sondern auch eine langjährige Freundschaft und das ist das Besondere an Seamless. Und das gilt es zu feiern. Und wir wollten jetzt einfach mal Danke sagen für diese 10 wundervollen Jahre auf der Bühne in der jetzigen Konstellation und haben uns dafür entschieden, mal keine Gage zu nehmen, wirklich einfach nur mal Danke zu sagen und uns ein paar Vereine aus Mansfeld zur Unterstützung zu holen, die diese große Veranstaltung, 10 Jahre Seamless, das Charity-Event mit uns auf die Beine stellen. Und freuen uns auf jeden Fall ganz doll auf den 26.09.
3: Ja, also wir möchten ja noch nicht alles verraten, aber wir haben richtig coole Acts an dem Abend. Eine Sache würde ich doch ganz gern verraten wollen. Wir haben zum Beispiel Creme Fresh, das ist ein super Künstler, der tritt bei uns auf. Das wird richtig cool. Ich glaube, es gibt richtig viel zu sehen an dem Abend und ich bin auch so mega aufgeregt.

0: aufgeregt, was noch alles passieren wird. Denn wir haben auch eine super coole Überraschung, die verraten wir auch im Vorhinein noch gar nicht. Also kommt bitte alle zu unserem Auftritt, zu unserem schönen Konzert. Da werdet ihr diese Überraschung kennenlernen.
1: Unser Robin, der ist aufgeregt. Aber hey, wir sind gerade in der Sommerpause. Aber nicht, dass er denkt, wir machen den ganzen Sommer nichts. Nein, wir organisieren die Party des Jahres. Wir geben uns die größte Mühe. Wir sind unheimlich glücklich über die Unterstützung der Vereine, die uns unabhängig jetzt mal von unseren Freunden und Familien, wo wir schon unendlich dankbar sind, aber die Vereine der Stadt Mansfeld, die geben so richtig was. Und wir wollen was zurückgeben. Und ich denke, da sind wir richtig dran.
0: Also Leute, noch einmal zum Mitschreiben. Am 26.09.2026 feiern wir in der Spangenberghalle Mansfeld unser 10-jähriges Bandjubiläum als Charity-Event. Wir verwandeln die Sporthalle in eine riesige Feier-Location mit allem drumherum, was man sich vorstellen kann. Und freuen uns natürlich, wenn wir das mit so vielen Leuten wie möglich teilen dürfen.
2: Genau. Also Leute, sichert euch euer Ticket. Wir haben einen super Vorverkauf bei Eventim. Wir freuen uns auf euch.
0: Dazu später mehr.

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0: Am 10. Oktober ab 15 Uhr findet wieder Herbstzauber auf dem Schmidtschacht Helbra statt. Mit Blasmusik, kleinem Bergaufzug, Grillen, Lagerfeuer, Feuerwerk und vielem mehr. Am Reformationstag finden von 15 bis 20 Uhr drei hochrangige Konzerte in der St. Andreaskirche statt. Gestaltet vom Mitteldeutschen Kammerorchester, Kirchenmusikdirektor Thomas Ennenbach an der Orgel unter der Leitung von Kirchenmusikdirektor Dietrich Ehrenwert.
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2: Der DAX notierte am Montagvormittag bei 25.445,78 Punkten, der TecDAX bei 3.955,27 Zählern und der Euro war einen US-Dollar 15,52 wert.
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2: In der Nacht zum Dienstag ist es wolkig bis gering bewölkt und niederschlagsfrei. Die Tiefstwerte sinken auf 14 bis 8 Grad. Der Wind weht schwach aus Süd. Am Dienstag ist es heiter bis wolkig. Nach Nordwesten her wird es stärker bewölkt. Es ist aber noch niederschlagsfrei. Die Höchsttemperaturen erreichen 25 bis 27 Grad. Der Wind weht schwach aus Südwest. In der Nacht zum Mittwoch ist es wolkig bis stark bewölkt, zeitweise fällt Regen, teils schauartig verstärkt mit geringem Gewitterrisiko. Die Tiefstemperaturen sinken auf 16 bis 13 Grad, der Wind weht schwach aus Südwest. Am Mittwoch ist es zunächst bedeckt und verbreitet fällt Regen. Es ist stark bewölkt, bis Mittag ziehen die Niederschläge nach Westen und Südosten ab. Dabei können auch Schauer und kurze Gewitter eingelagert sein. Nachfolgend lockert es von Nordwesten her auf und es gibt nur noch vereinzelte Schauer. Die Tageshöchstwerte erreichen 19 bis 22 Grad, der Wind weht schwach aus West. In der Nacht zum Donnerstag ist es teils stark, teils gering bewölkt, Schauer fallen kaum noch. Die Tiefstwerte sinken auf 12 bis 8 Grad, der Wind

0: Landwind schwach aus Südwest. Der Donnerstag wird wolkig und meist niederschlagsfrei. Die Höchstwerte erreichen 18 bis 20 Grad. Der Wind weht schwach bis mäßig aus Südwest.
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0: Um 11 Uhr waren es 16 Grad, die Luftfeuchtigkeit betrug 64% und der Luftdruck 1024 Hektopascal.
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Hainrode im Südharz wurde bereits 1349 erstmals urkundlich erwähnt. Noch nicht ganz so lange, aber immerhin auch schon seit einigen Generationen werden in der 300 Seelengemeinde Besen gebunden. So steht das handgemachte Reinigungsgerät aus Birkenreisig aller 2 Jahre im Mittelpunkt eines Besenbinderfestes, das auch 2019 gefeiert wurde. Udo, Bernd und Joachim präsentierten das alte Handwerk sehr anschaulich an einem Stand. So werden die Zweige im zeitigen Frühjahr vor dem Austrieb geschnitten, getrocknet und dann zu Besen verschiedener Größe verarbeitet. Unter Federführung des sehr aktiven Heimat- und Naturschutzvereines Hainrode ging es dann auch bei diesem Fest gemeinsam mit vielen Gästen aus nah und fern das ganze Wochenende rund.

0: Ein halbes Jahr später. Der Winter zog sich in raue Berge zurück und ein Hauch von Frühling liegt über Hainrode. Da treffen sich Udo, Bernd und Joachim, um in einem nahen Waldstück Nachschub für ihre Besenbinderwerkstatt zu holen.
1: Das Auto am besten vorne an der Waldecke stehen.
2: Meinst du?
1: Nicht so weit mit hinter.
2: Durch die alle Wasserbälle.
1: Ja, da würde ich nicht.
2: Obwohl, da ist ja höher wie der.
1: Aber ich weiß nicht.
2: Ach, ich kann natürlich ein paar Meter laufen.
1: Ich würde vorne an der Waldecke stehen lassen. Laufen die paar
0: Meter. So fahren die drei an diesem Tag Februar in ein Wäldchen oberhalb ihres Heimatdorfes, wo seit jeher viele Birken wachsen und den für die Besenbinder so wertvollen Stoff, das Birkenreisig, liefern.
1: Du warst hier, weißt du ja.
3: Hier die Kleine, du hast hier noch an der Seite.
1: Ja, was da noch, was da noch ist.
4: Das ist die Große, ja.
1: Ja, die Große. Wir gucken mal hier, wo die kleinen Birken.

0: sind.
1: Sind da auch noch welche drin, ja?
0: Ja, die können wir mit der Schere machen. Da sehen Sie, was man angucken hat, von der
1: Nähe. Ja, ich.
2: Ausgerüstet mit dem nötigen Werkzeug begeben sich die drei Männer sogleich ins Unterholz.

0: Wonach schauen Sie jetzt hier?
1: Wie viel dran ist und ob sich lohnt, lange Zweige.
0: Lange Zweige für einen großen Besen dann?
1: Ja, oder? Ja. Kurze fallen alleine an.
0: Wie viele solcher Zweige brauchen Sie dafür, so einen Besen? Eine ganze Menge, denke ich mal.
1: Oder wie viel machst du mal rein ungefähr? Ja, 25, ja.
2: Die Arbeit ist klar verteilt. Während Udo und Bernd schneiden, kümmert sich Joachim vornehmlich um den Abtransport der jungen Birken, deren Zweige dann schon mal grob vom Stamm getrennt werden.

0: Mit der Kettensäge steht Bernd inmitten junger Birken. Immer wieder geht auch sein Blick nach oben. Dabei weiß er genau, welche Birkenreißer sich am besten eignen.
1: Wonach schauen Sie?
2: Das ist ja schön, die Zeige noch nach oben zeigen. So ein bisschen nach oben. Und nicht so runterhängen wie bei denen, sondern ein bisschen noch, so ein bisschen Stabilität noch drin ist.
1: Ist dann besser zu verarbeiten?
2: Genau.
1: Das war ja ein sehr milder Winter. Die ersten Triebe sieht man jetzt schon.
2: Die fangen schon an zu treiben. Also 2 Wochen ins Wasser, da sind sie grün.
1: Ja, wenn Sie es mal vergleichen
2: ja.
1: Mit anderen Jahren?
2: Oh, doch, das ist schon ein Unterschied. Aber was wollen wir machen?
0: Die Sache mit dem Besen begann in Hainrode übrigens vor ca. 300 Jahren, als der Altbergbau in der Gegend zu Ende ging und sich die Bergleute nach einer neuen Beschäftigung umsehen mussten, um ihre Familien zu ernähren. So gingen sie im ganzzeitigen Frühjahr in den Wald, sammelten Birkenreisig und verarbeiteten es im Sommer zu Besen, die sie dann verkauften. Das Wissen um das alte Handwerk vererbte sich über viele Generationen. Bis heute, da es durch die Hobbybesenbinder vom Heimatverein weiter gepflegt und auf vielen Volksfesten und Märkten einer breiten Öffentlichkeit gezeigt wird.
1: Früher haben sie Pferde gemacht.
3: Ja, das machen wir selber. Ich weiß noch, mein Vater, der noch hauptberuflich das gemacht hat, Besen, mit Pferd geschleppt. Ich habe mich hinten in der Krone reingesetzt und dann kam eine lange Hand, eine Schelle und heute weiß ich warum. Damals wusste ich nicht warum.
1: Warum?
3: Weil das ist gefährlich, sich da mitschleppen lässt.
1: Ja.

0: Kommt man da als älterer Herr schon mal an seine Grenzen?
1: Ja, ich denke schon. Ja, das ist schön.
0: Aber Spaß macht es trotzdem, oder?
1: Ja. Meistens Spaß macht es, wenn wir vom Markt sitzen.

0: Was meinen Sie, ahnen die Leute, die so einen Besen kaufen, wie viel Arbeit da drin steckt?
1: Nee, die meisten nicht. Die meisten nicht. Oh, ist das teuer.
0: Wie teuer ist so ein Besen?
1: Der große 9 Euro.
0: Oh Gott.
1: Und die kleinen dann 5.
2: Und das sind die, die dann sagen, oh, so bin ich.
1: Ja, das gibt es ganz wenig.
2: Gibt es auch, aber ganz wenig.
1: Ich will wirklich wissen, wie es was für Arbeit macht.

0: Mitten in Einrode, das übrigens schon mehrmals als schönstes Dorf in Mansfeld-Südharz ausgezeichnet wurde, befindet sich die alte Dorfschmiede, die vom Heimat- und Naturschutzverein über Jahre zum Dorfmuseum ausgebaut wurde. Und während bei Festlichkeiten im Ort auch das Schmiedefeuer brennt und der Hammer auf das Eisen niederfällt, ist es hier an diesem Tag im Februar ganz still. In einer kleinen Werkstatt auf dem Areal befindet sich das Refugium der Besenbinder, die jetzt das gesammelte Birkenreisig in einer Ecke des Hofes zum Trocknen ausbreiten.
1: Also jetzt sehe ich gerade hier ein Lager, genau.
2: Ja, das ist, so nehmen wir es dann mit, wenn wir auf den Markt fahren und gucken wir mal hier rein jetzt.
1: Dann werden direkt vor Ort werden dann die Besen gebunden.
2: Ja, wir reiten mit vor.
1: Was kann man damit besonders gut kehren mit solchen Besen?
2: Laub, Schnee und hier so auf so einem Pflaster. Ja. Früher hatten sie, ich hab's hier nicht so glatte Pflaster.
1: Aber halten die auch eine Weile?
2: Ja. Sind alle gleiche Art gemacht. Und da kann man auch gern damit. Das ist so mehr was. Kinder hier. Aber die meisten nehmen sie als Schmuck irgendwie.
1: Ja. Und die Hexen?
2: Die nehmen da auch. Ja, wenn wir am Auerberg sind, da.
1: Zum sind, Fliegen?
2: Ja, das, das ist richtig auffällig. Kleine Mädchen probieren dann erst einmal.
0: Und während Bernd und Joachim noch entladen, zeigt Udo, wie so ein Besen entsteht.
1: Wir haben ja so einen Bund liegen, ja. Wie viel dürfen das?
2: Das wird knapp 2 große Besen, je nachdem wie ich.
1: Was wurden am meisten gefragt? Die großen Besen?
2: Nee, die kleineren.
1: Die als Schmuck irgendwie?
2: Ja, für Kinder.
1: Früher hat jeder Bauer seinen Besen selber gemacht, das war so üblich.
2: Ja.
1: Hier, konnte man nicht im Baumarkt gehen und sich einen Besen kaufen? Da wurde
2: bei der Reifeisen wurden die jetzt einmal wurde Zeit und gar nicht Geld ausgegeben. Von den alten Bauern, die haben das selber gemacht. Und die jetzt gewerblich gemacht haben, die sind dann auch, die haben das bei der Reifeisen verkauft, beziehungsweise der Hettstedte Hütte. Hat viele abgenommen. Wenn jetzt hier so glühendes Gestein umgeflogen ist, das konnte man mit so einem Besen zusammenfegen. Anschließend ins Wasser, dass er nicht abbrennt.
3: Guckst du nur noch mal ein, die sind auch fertig.
4: Die sind eigentlich still.
3: Nee, da sind die nicht so.
4: Die sehen gut aus.
3: Da, wo du da davor stehst, die sind. Das
1: ist ein. Es wird immer nach Größe abgeschnitten.
2: Ja. Ich mache hauptsächlich die großen. Auch ich mache die ganz kleinen. Da haben wir jetzt kein Muster mehr hier. Ich muss das jetzt sortieren, dass man da

0: Fühlt sich manche schön alleine hier, aber das will ich alleine machen. Ja, kann ich mir das hier richtig einteilen.
1: Und da kann man auch schön ein bisschen sinnieren.
0: Ja,

Wie bereits erwähnt, hat jeder der drei Männer seine Aufgabe. Joachim kümmert sich nicht nur um die ganz kleinen Besen, er übernimmt auch oft das Einstielen. Eine kraftaufwendige Sache.

0: Wichtig ist, wie bei jedem Handwerker, auch ordentliches Werkzeug, wie beispielsweise die Schere.
1: Das ist jetzt mittlerweile der dritte. Ab und zu muss man eine nachgelaufen, gekauft werden. Die werden ja stumpf.
2: Na klar, ja. Müssen ja auch einiges leisten.
1: Ja, die müssen schon. Aber die ist gut, die ist nicht zu groß. Ich mache ja hauptsächlich die kleineren Besen.
3: Ich benutze die schon 6 Jahre.
1: Du hast die schon lange, ja?
3: Ja, gleich von Anfang an.
1: Wurde mir schon geschnitten. Nummer 1.
2: Das hat ja auch ein bisschen was von Friseur oder so.
1: Ja, so in etwa. Na, gucken Sie uns auch immer an auf dem Markt. Was macht denn ihr jetzt noch?
2: Wer kauft mehr, die Männer oder die Frauen?
1: Oh, Frauen hauptsächlich zum Dekorieren, die Sorte. Und die Männer zum Arbeiten, wollen wir nicht. Wollen wir nicht. Muss nicht sein.
3: Das Moment für die Frau.
1: Ja.

0: Das sind die Wänden, haben wir jetzt hier kleine Fläche. Gut. Die Seite passt die Schnittlänge.
1: Kleiner Besen.
0: Das reicht noch für nächste Besen. Ich muss jetzt noch Draht reinmachen, Dreierteilung. Und damit ich mit dem Draht besser hier durchkomme, spreize ich mir das auseinander.
1: Alles Erfahrungswerte, ja? Doch.
0: So, jetzt will ich gucken, dass alle Mäusen gleichmäßig habe. Gut geklappt.

0: So.
1: Fertig.
0: Fertig. Und dann eine steht dort, dann machen wir nach dem Friseur geguckt. So, gut. Tun wir unten hin.

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0: Ja, liebe Zuschauer, wir sind hier im Herzwald und auf der Suche nach dem Nainhorn. Das soll hier irgendwo leben, aber keine Spur davon. Oh, Moment mal. Willkommen beim Nainhorn. Wir sind doch richtig. Aber was steht hier? Bin im Theater Eisleben? Na, dann gehen wir da auch hin. Und Sie lade ich ein zu Ticket, dem Kulturtelegramm. Denn dann gibt's mehr vom Nainhorn.
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0: Hallo und herzlich willkommen, liebe Zuschauerinnen und Zuschauer bei Punktum, Ihrem regionalen Fernsehprogramm am heutigen Montag. Am letzten Donnerstag gegen 17.40 Uhr kollidierten auf der Thomas-Münzer-Straße in Hagesdorf zwei Kleinkrafträder. Dabei verletzten sich zwei Personen. Auf den Kleinkrafträdern habe sich auch jeweils ein Sozius befunden. Eine Fahrerin erlitt leichte Verletzungen. Der Sozius des anderen Kleinkraftrades erlitt schwere Verletzungen und wurde in ein Krankenhaus eingeliefert. Die Ermittlungen zur Unfallursache dauern an. Im Rahmen der Unfallaufnahme in Hagesdorf stellten Polizeibeamte fest, dass der 50-jährige deutsche Fahrer eines Kleinkraftrades nicht im Besitz einer erforderlichen Fahrerlaubnis war. Zudem soll er anwesende Jugendliche beleidigt haben. Eine Gefährderansprache erfolgte. Die Polizei leitete ein Ermittlungsverfahren wegen des Verdachts des Fahren ohne Fahrerlaubnis ein. Die beteiligte Fahrerin des Kleinkraftrades ist eine 15-jährige deutsche Staatsangehörige. Bleiben wir beim Thema Straße. Heute begann an der Landesstraße 158 zwischen Gerbstedt und dem Kreisverkehr mit der L72 Sanierungsarbeiten. Das Land Sachsen-Anhalt investiert rund 2,2 Millionen Euro aus dem Sondervermögen Infrastruktur in die umfassende Ertüchtigung der Fahrbahn auf dem insgesamt knapp 3,6 Kilometer langen Streckenabschnitt. Im Zuge der bevorstehenden Arbeiten werden die oberen Asphaltschichten erneuert. Ein Teil des Abschnittes wird dabei als sogenannter Hocheinbau realisiert, bei dem die bestehende Fahrbahndecke mit zusätzlichen Asphaltschichten verstärkt wird. Auch die Gräben entlang der Straße werden auf beiden Seiten wiederhergestellt. Dafür sind rund 6 Wochen eingeplant. Es soll am 26. Oktober beendet sein, die Baumaßnahme. Für die Dauer der Bauarbeiten ist eine Vollsperrung der L158 unvermeidlich. Autofahrer müssen daher mit Beeinträchtigung rechnen und sollten mehr Zeit für die ausgeschilderte der Umleitung ab dem Kreisverkehr über die L72 nach Siersleben und von dort über die Kreisstraße 2321 bis Helmsdorf und weiter auf der L151 einplanen.
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Am 5. September war es wieder soweit. In der Eisleber Kleingarten Sport der Einigkeit fand wieder die Benefizveranstaltung statt, die Gelder für krebskranke Kinder sammelt. Die Gelder gehen dann an den Verein zur Förderung krebskranker Kinder Halle Saale e.V. Vor Ort in Eisleben organisiert diese Veranstaltung Sandra Schornau. Sie hatte wieder mit ihren Mitstreiterinnen und Mitstreitern einiges vorbereitet, damit viel Geld für die Hilfebedürftigen gesammelt wird. Musik, wie zum Beispiel vom Fanfarenzug der Lutherstadt Eisleben, oder Live-Auftritte rundeten den Nachmittag und Abend ab. Zudem gab es neben Essen und Trinken auch wieder eine Tombola, bei der sich schon jährlich wiederholenden Veranstaltung im September. Auf der Bühne zeigten, wie hier zu sehen, einige Gruppen der Pollebener Dance Devils ein Programm.

0: Ja, mein Name ist Andreas Domaske. Ich bin Vereinsvorsitzender vom Verein zur Förderung krebskranker Kinder Halle Saale e.V., kurz Kinderplanet. Ich freue mich, wieder hier in Lutherstadt-Eisleben sein zu dürfen, bei Sandra Scharnau, die so viel für unsere kranke Kinder und Familien macht seit vielen, vielen Jahren, was ja insgesamt in den großen Topf der Neustadter Narren fällt, wo es immer dann im Februar des Jahres zum Karnevalausgang eine Spendenübergabe gibt. Unser Verein ist dieses Jahr 35 Jahre jung geworden und wir sind nur 35 Jahre geworden, weil es solche Leute wie Sandra Scharnau und dem ganzen Team gibt, die durch Spenden unseren Verein unterstützen. Und nur dadurch können wir unsere kranken Kinder und deren Familien und Geschwistern natürlich wieder helfen, um schnell zu genesen oder auch jegliche Art der Förderung zukommen zu lassen. Deshalb an alle, die hier in Eisleben mitwirken, vielen, vielen lieben Dank. Gerade heutzutage, in der heutigen Zeit, ist das keine, ja, wie soll ich jetzt sagen, übliche Sache. Und deshalb nochmal herzlichen Dank. Und man kann sicher sein, dass jeder Euro unseren kranken Kindern und deren Familie zugutekommt.
1: So wurde bis spät in die Nacht fleißig gesammelt. Und am Ende kamen so 2.824 Euro an Geldern zusammen.
2: Das Kolpingen Berufsbildungswerk Hettstedt feierte am 12. September die Freisprechung und Verabschiedung der Absolventen in der Halle der Nationen. Insgesamt 28 junge Männer und Frauen sollten an diesem Tag freigesprochen werden. Begrüßt wurden sie und die vielen anderen Gäste von der Geschäftsführerin des Kolpingen Berufsbildungswerkes, Barbara Klink.
3: Liebe Festgäste, ich begrüße Sie zu dem heutigen besonderen Anlass, zu der Freisprechung unserer Absolventinnen und Absolventen. Heute ist Ihr Tag, heute stehen Sie im Mittelpunkt. Sie haben es geschafft, Sie haben Ihre Ausbildung hier bei uns erfolgreich überstanden. Und ich denke, es ist auch hier einen Applaus wert. Sie haben die Ausbildung überstanden, Sie waren erfolgreich. Und Sie können stolz auf sich sein. Sie werden schon bald Ihre Zeugnisse in den Händen halten und darauf freuen wir uns alle.
2: Aber bevor die Zeugnisse übergeben wurden, gab es noch einige Grußworte. Den Auftakt machte Dr. Simone Meissner, die Vorsitzende der Geschäftsführung der Agentur für Arbeit Sachsen-Anhalt Süd, gefolgt vom Hettstädter Bürgermeister Frank Tallich. Schließlich ergriff auch noch der Leiter der berufsbildenden Schulen Mansfeld-Südharz, Jens Bartel, und Ulrich Weuschner von der Adolf-Kolping-Berufsschule das Wort. Sie alle würdigten auf ihre Art und Weise, was die Absolventen vollbracht haben, und wünschten ihnen Glück auf ihrem weiteren Lebensweg. Dann sollten aber die Zeugnisse übergeben werden, musikalisch immer begleitet vom Kolping Orchester. Zunächst waren es die Absolventen, die in den Bereich der IHK fallen. Hier war es Birgit Credo, die die Leitung übernahm.

0: Als nächstes die Absolventen aus dem Bereich der Handwerkskammer. Hier federführend Sebastian Scholz von der Handwerkskammer Halle. Und schließlich wurden auch noch die Zeugnisse übergeben, die in den Bereich des Landesverwaltungsamtes fallen. Hier Katharina Fischer, diejenige, unter deren Leitung diese Ausgabe stand. Dann war es am Leiter berufliche Bildung des Kolping-Berufsbildungswerkes Hettstedt, Andreas Rosenkranz, die Jahrgangsbeste zu ehren. Es handelte sich um Angelina Jolie Roginski, die außergewöhnliche Leistungen in der Berufsausbildung zeigte und auch den Realschulabschluss schaffte. Sie war es auch, die im Anschluss Ding Dank der Absolventen sprach. Nach einem Abschlussresümee von Herrn Rosenkranz gab es dann noch ein gemeinsames Foto aller Absolventen und danach wurde kräftig gefeiert.
1: Im Mai 2016 machte die Hetscheter Musiktour, die es damals noch gab, erstmals Station in der Festscheune der Firma Poschke. Ebenfalls zum ersten Mal dabei war die Partyband Seamless aus Mansfeld. Eine echte Premiere, zumindest in dieser Besetzung. Jana, Robin, Olli, Flori und Lukas blieben zusammen und sind heute quasi unzertrennlich. 10 Jahre lang präsentierten sie auf den Bühnen der Region und darüber hinaus Covermusik auf höchstem Niveau, wie die Nahtlosen auf ihrer Website verkünden. Mit Charthits, Rockklassikern und Partyrhythmen sind die 5 regelmäßig auf Volks-, Stadt- und privaten Festen sowie bei Firmen-Events präsent. Den Proberaum in Mansfeld gibt es auch schon seit 10 Jahren. Hier wird nicht nur Musik gemacht, sondern auch gequatscht, gelacht und geplant. So dreht sich im Moment alles um ein ganz besonderes Event. 10 Jahre Seamless heißt es am 26. September 2026 in der Mansfelder Spangenberghalle.
2: Ja, warum machen wir dieses Event? Ganz einfach, es gibt unsere Band seit diesem Jahr, seit 2026, 10 Jahre. Und das ist für uns was ganz, ganz Besonderes. Wir sind alle noch ziemlich jung, haben uns in der Jugend zusammengefunden, in unseren 20ern, sind jetzt so in unseren 30ern und haben uns einfach von unserer Konstellation her überhaupt nicht verändert. Wir sind noch exakt wie vor 10 Jahren die Band. Da kam nämlich der Schlagzeuger, der liebe Olli, dazu. Und seitdem spielen wir miteinander jedes zweite Wochenende, würde ich sagen, im Schnitt im Jahr und haben mega Spaß, feiern Geburtstage zusammen, feiern Hochzeiten zusammen, haben ganz wichtige Meilensteine gemeinsam erlebt. Einige von uns haben schon Familie gegründet, Haus gebaut und es verbindet uns also nicht nur die Musik, sondern auch eine langjährige Freundschaft und das ist das Besondere an Seamless. Und das gilt es zu feiern. Und wir wollten jetzt einfach mal Danke sagen für diese 10 wundervollen Jahre auf der Bühne in der jetzigen Konstellation. Und haben uns dafür entschieden, mal keine Gage zu nehmen, wirklich einfach nur mal Danke zu sagen und uns ein paar Vereine aus Mansfeld zur Unterstützung zu holen, die diese große Veranstaltung, 10 Jahre Seamless, das Charity-Event mit uns auf die Beine stellen. Und freuen uns auf jeden Fall ganz doll auf den 26.09.
3: Ja, also wir möchten ja noch nicht alles verraten, aber wir haben richtig coole Acts an dem Abend. Eine Sache würde ich doch ganz gern verraten wollen. Wir haben zum Beispiel Creme Fraiche. Das ist ein super Künstler, der tritt bei uns auf. Das wird richtig cool. Ich glaube, es gibt richtig viel zu sehen an dem Abend. Und ich bin auch so mega aufgeregt, was noch alles passieren wird. Denn wir haben auch eine super coole Überraschung, die verraten wir auch im Vorhinein noch gar nicht. Also kommt bitte alle zu unserem Auftritt, zu unserem schönen Konzert. Da werdet ihr diese Überraschung kennenlernen.
4: Unser Robin, der ist aufgeregt. Aber hey, wir sind gerade in der Sommerpause. Aber nicht, dass er denkt, wir machen den ganzen Sommer nichts. Nein, wir organisieren die Party des Jahres. Wir geben uns die größte Mühe. Wir sind unheimlich glücklich über die Unterstützung der Vereine, die uns unabhängig jetzt mal von unseren Freunden und Familien, wo wir schon unendlich dankbar sind, aber die Vereine der Stadt Mansfeld, die geben so richtig was. Und wir wollen was zurückgeben. Und ich denke, da sind wir richtig dran.
3: Also Leute, noch einmal zum Mitschreiben. Am 26.09.2026 feiern wir in der Spangenberghalle Mansfeld unser 10-jähriges Bandjubiläum als Charity-Event. Wir verwandeln die Sporthalle in eine riesige Feier-Location mit allem drumherum, was man sich vorstellen kann. Und freuen uns natürlich, wenn wir das mit so vielen Leuten wie möglich teilen dürfen.

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1: Gemeinsam leben, gemeinsam feiern. Das Senioren- und Pflegeheim Hettstedt in der Sebastian-Kneipp-Straße feiert sein 25-jähriges Jubiläum am 30. September ab 14:30 Uhr. Freuen Sie sich auf musikalische Unterhaltung, Kaffee und Kuchen, Begegnungen und Gespräche sowie ein buntes Programm.
0: Am 10. Oktober ab 15 Uhr findet wieder Herbstzauber auf dem Schmidtschacht Helbra statt. Mit Blasmusik, kleinem Bergaufzug, Grillen, Lagerfeuer, Feuerwerk und vielem mehr. Am Reformationstag finden von 15 bis 20 Uhr drei hochrangige Konzerte in der St. Andreaskirche statt. Gestaltet vom Mitteldeutschen Kammerorchester, Kirchenmusikdirektor Thomas Ennenbach an der Orgel, unter der Leitung von Kirchenmusikdirektor Dietrich Ehrenwert.
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2: Der DAX notierte am Montagvormittag bei 25.445,78 Punkten, der TecDAX bei 3.955,27 Zählern und der Euro war 1 US-Dollar 15,52 wert.
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2: In der Nacht zum Dienstag ist es wolkig bis gering bewölkt und niederschlagsfrei. Die Tiefstwerte sinken auf 14 bis 8 Grad. Der Wind weht schwach aus Süd. Am Dienstag ist es heiter bis wolkig. Nach Nordwesten her wird es stärker bewölkt. Es ist aber noch niederschlagsfrei. Die Höchsttemperaturen erreichen 25 bis 27 Grad, der Wind weht schwach aus Südwest. In der Nacht zum Mittwoch ist es wolkig bis stark bewölkt, zeitweise fällt Regen, teils schauartig verstärkt mit geringem Gewitterrisiko. Die Tiefsttemperaturen sinken auf 16 bis 13 Grad, der Wind weht schwach aus Südwest. Am Mittwoch ist es zunächst bedeckt und verbreitet fällt Regen. Es ist stark bewölkt, bis Mittag ziehen die Niederschläge nach Westen und Südosten ab. Dabei können auch Schauer und kurze Gewitter eingelagert sein. Nachfolgend lockert es von Nordwesten her auf und es gibt nur noch vereinzelte Schauer. Die Tageshöchstwerte erreichen 19 bis 22 Grad, der Wind weht schwach aus West. In der Nacht zum Donnerstag ist es teils stark, teils gering bewölkt, Schauer fallen kaum noch. Die Tiefstwerte sinken auf 12 bis 8 Grad, der Wind weht schwach aus Südwest. Der Donnerstag wird wolkig und meist niederschlagsfrei. Die Höchstwerte erreichen 18 bis 20 Grad, der Wind weht schwach bis mäßig aus Südwest.
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2: Um 11 Uhr waren es 16 Grad, die Luftfeuchtigkeit betrug 64% und der Luftdruck 1024 Hektopascal.
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Hainrode im Südharz wurde bereits 1349 erstmals urkundlich erwähnt. Noch nicht ganz so lange, aber immerhin auch schon seit einigen Generationen werden in der 300-Seelen-Gemeinde Besen gebunden. So steht das handgemachte Reinigungsgerät aus Birkenreisig alle 2 Jahre im Mittelpunkt eines Besenbinderfestes, das auch 2019 gefeiert wurde. Udo, Bernd und Joachim präsentierten das alte Handwerk sehr anschaulich an einem Stand. So werden die Zweige im zeitigen Frühjahr vor dem Austrieb geschnitten, getrocknet und dann zu Besen verschiedener Größe verarbeitet. Unter Federführung des sehr aktiven Heimat- und Naturschutzvereines Hainrode ging es dann auch bei diesem Fest gemeinsam mit vielen Gästen aus nah und fern das ganze Wochenende rund.

0: Ein halbes Jahr später. Der Winter zog sich in raue Berge zurück und ein Hauch von Frühling liegt über Hainrode. Da treffen sich Udo, Bernd und Joachim, um in einem nahen Waldstück Nachschub für ihre Besenbinderwerkstatt zu holen.
1: Das Auto am besten vorne an der Waldecke stehen.
2: Meinst du?
1: Nicht so weit mit hinter.
2: Durch die alle Wasserbälle.
1: Ja, da würde ich nicht.
2: Obwohl, da ist ja höher mit der.
1: Aber ich weiß nicht.
2: Ach, da können ein paar Meter laufen.
1: Ich würde es vorne an der Waldecke stehen lassen. Laufen die paar.
0: Ja. So fahren die drei an diesem Tag Februar in ein Wäldchen oberhalb ihres Heimatdorfes, wo seit jeher viele Birken wachsen und den für die Besenbinder so wertvollen Stoff, das Birkenreisig, liefern.
1: Du warst hier, weißt du ja.
2: Hier die Kleinen, was hier noch an der Seite
1: ja, was steht. Was da noch ist.
3: Das ist die Große, ja.
1: Ja, die Große. Wir gucken mal hier, wo die kleinen Birken sind.
2: Sind da auch noch welche drin, ja?
1: Ja, die können wir mit der Schere machen. Mal sehen, aus dem Angucken,
2: von näher. Ja, ich.
0: Ausgerüstet mit dem nötigen Werkzeug begeben sich die drei Männer sogleich ins Unterholz.

0: Wonach schauen Sie jetzt hier?
1: Wie viel dran ist und ob es sich lohnt. Lange Zweige.
0: Lange Zweige für einen großen Besen dann?
1: Ja, oder? Ja. Kurze fallen alleine an.
0: Wie viele solcher Zweige brauchen Sie dafür, so einen Besen? Eine ganze Menge, denke ich mal.
1: Oder wie viel machst du mal rein ungefähr? Hier, 25, ja.
2: Die Arbeit ist klar verteilt. Während Udo und Bernd schneiden, kümmert sich Joachim vornehmlich um den Abtransport der jungen Birken, deren Zweige dann schon mal grob vom Stamm getrennt werden.

0: Mit der Kettensäge steht Bernd inmitten junger Birken. Immer wieder geht auch sein Blick nach oben. Dabei weiß er genau, welche Birkenreißer sich am besten eignen.
1: Wonach schauen Sie?
2: Das ist ja schön, die Zeige noch nach oben zeigen. So ein bisschen nach oben. Und nicht so runterhängen wie bei denen, sondern ein bisschen noch, so ein bisschen Stabilität noch drin ist.
1: Ist dann besser zu verarbeiten?
2: Genau.
1: Das war ja ein sehr milder Winter. Die ersten Triebe sieht man jetzt schon.
2: Die fangen schon an zu treiben. Also 2 Wochen ins Wasser, da sind sie grün.
1: Ja, wenn Sie es mal vergleichen
2: ja.
1: Mit anderen Jahren?
2: Oh, doch, das ist schon ein Unterschied. Aber was wollen wir machen?
0: Die Sache mit dem Besen begann in Hainrode übrigens vor ca. 300 Jahren, als der Altbergbau in der Gegend zu Ende ging und sich die Bergleute nach einer neuen Beschäftigung umsehen mussten, um ihre Familien zu ernähren. So gingen sie im ganzzeitigen Frühjahr in den Wald, sammelten Birkenreisig und verarbeiteten es im Sommer zu Besen, die sie dann verkauften. Das Wissen um das alte Handwerk vererbte sich über viele Generationen, bis heute, da es durch die Hobbybesenbinder vom Heimatverein weiter gepflegt und auf vielen Volksfesten und Märkten einer breiten Öffentlichkeit gezeigt wird.
1: Früher haben es die Pferde gemacht.
3: Ja, das machen wir selber. Ich weiß noch, mein Vater, der noch hauptberuflich das gemacht hat, Besen. Mir fertig schleppt. Ich habe mich hinten in der Krone reingesetzt und dann kam eine lange Hand, eine Schelle und heute weiß ich warum. Damals wusste ich nicht warum.
1: Warum?
3: Ja, weil das ist gefährlich, sich da mitschleppen lässt.
1: Ja.

0: Kommt man da als älterer Herr schon mal an seine Grenzen?
1: Ja, ich denke schon. Ja, das ist schön.
0: Aber Spaß macht es trotzdem, oder?
1: Ja. Meistens Spaß macht es, wenn wir vom Markt sitzen.

0: Was meinen Sie, ahnen die Leute, die so einen Besen kaufen, wie viel Arbeit da drin steckt?
1: Nee, die meisten nicht. Die meisten nicht. Oh, ist das teuer.
0: Wie teuer ist so ein Besen?
1: Der große 9 Euro.
0: Oh Gott.
1: Und die kleinen dann 5.
2: Und das sind die, die dann sagen,

0: Mitten in Einrode, das übrigens schon mehrmals als schönstes Dorf in Mansfeld-Südharz ausgezeichnet wurde, befindet sich die alte Dorfschmiede, die vom Heimat- und Naturschutzverein über Jahre zum Dorfmuseum ausgebaut wurde. Und während bei Festlichkeiten im Ort auch das Schmiedefeuer brennt und der Hammer auf das Eisen niederfällt, ist es hier an diesem Tag im Februar ganz still. In einer kleinen Werkstatt auf dem Areal befindet sich das Refugium der Besenbinder, die jetzt das gesammelte Birkenreisig in einer Ecke des Hofes zum Trocknen ausbreiten.
1: Also jetzt sehe ich gerade hier Lager, genau.
2: Ja, das ist, so nehmen wir es dann mit, wenn wir auf den Markt fahren und gucken wir mal hier rein jetzt.
1: Dann werden direkt vor Ort werden dann die Besen gebunden.
2: Ja, wir halten mit vor.
1: Was kann man damit besonders gut kehren mit solchen Besen?
2: Laub, Schnee und hier so auf so einem Pflaster. Ja. Früher hatten sie, ich hab's hier nicht so glatte Pflaster.
1: Aber halten die auch eine Weile?
2: Ja. Sind alle gleiche Art gemacht. Und da kann man auch gern damit. Das ist so mehr was. Kinder hier. Aber die meisten nehmen sie als Schmuck irgendwie.
1: Ja. Und die Hexen?
2: Die nehmen da auch. Ja, wenn wir am Auerberg sind, da.
1: Zum sind, Fliegen?
2: Ja, das, das ist richtig auffällig. Kleine Mädchen probieren dann erst einmal.
0: Und während Bernd und Joachim noch entladen, zeigt Udo, wie so ein Besen entsteht.
1: Wir haben ja so einen Bund liegen, ja. Wie viele Birken
2: sind das? Das wird knapp 2 große Besen, je nachdem wie ich.
1: Was wird denn am meisten gefragt? Die großen Besen? Oder?
2: Nee, die kleineren.
1: Die als Schmuck irgendwie?
2: Ja, für Kinder.
1: Früher hat jeder Bauer seinen Besen selber gemacht, das war so üblich.
2: Ja.
1: Hier, konnte man nicht im Baumarkt gehen und sich einen Besen kaufen? Da wurde
2: bei der Reifeisen wurden die jetzt einmal wurde Zeit und gerne Geld ausgegeben. Von den alten Bauern, die haben das selber gemacht. Und die jetzt gewerblich gemacht haben, die sind dann auch, die haben das bei der Reifeisen verkauft, beziehungsweise der Hettstedte Hütte. Hat viele abgenommen. Wenn jetzt hier so glühendes Gestein umgeflogen ist, das konnte man mit so einem Besen zusammenfegen. Anschließend ins Wasser, dass er nicht abbrennt.
3: Guckst du noch mal einen Hund, die sind auch fertig.
4: Die sind eigentlich
3: hier.
4: Nee,
3: da sind die nicht so.
4: Die sehen gut aus.
3: Da, wo du da davor stehst, die sind.
1: Das ist. Es wird immer nach Größe abgeschnitten.
2: Ja. Ich mache hauptsächlich die großen. Auch ich mache die ganz kleinen. Da haben wir jetzt kein Muster mehr hier. Ich muss das jetzt sortieren, dass man da

0: Sitze ich manchmal schön alleine hier, aber das will ich alleine machen. Ja, kann ich mir das hier richtig einteilen.
1: Und da kann man auch schön ein bisschen sinnieren.
0: Ja.
2: Wie bereits erwähnt, hat jeder der drei Männer seine Aufgabe. Joachim kümmert sich nicht nur um die ganz kleinen Besen, er übernimmt auch oft das Einstielen. Eine kraftaufwendige Sache.

0: Wichtig ist wie bei jedem Handwerker auch ordentliches Werkzeug, wie beispielsweise die Schere.
1: Das ist jetzt mittlerweile der dritte. Ab und zu muss mal einer nachgelaufen, gekauft werden. Die werden ja stumpf.
2: Na klar, ja. Müssen ja auch einiges leisten.
1: Ja, die müssen schon. Aber die ist gut, die ist nicht zu groß. Ich mache ja hauptsächlich die kleineren Besen.
3: Ich benutze die schon 6 Jahre.
1: Du hast die schon lange, ja?
3: Ja, gleich von Anfang an.
1: Wurde mir schon geschnitten. Nummer 1.
2: Das hat ja auch ein bisschen was von Friseur oder so.
1: Ja, so in etwa. Dann gucken Sie uns auch immer an auf dem Markt. Was macht denn ihr jetzt noch?
2: Wer kauft mehr, die Männer oder die Frauen?
1: Oh, Frauen hauptsächlich zum Dekorieren, die Sorte. Und die Männer zum Arbeiten, wollen wir nicht. Wollen wir nicht. Muss nicht sein.
3: Das Moment für die Frau.
1: Ja,

0: Das sind die Wänden, haben wir jetzt hier glatte Fläche. So. Jetzt wird die Seite passend geschnitten, länger.
1: Kleiner Besen.
0: Das reicht noch für die nächste Größe. Ich muss jetzt noch Draht reinmachen, Dreierteilung. Und damit ich mit dem Draht besser hier durchkomme, spreize ich mir das auseinander.
1: Alles Erfahrungswerte, ja, doch.
0: So, jetzt muss ich gucken, dass alle Mäusen gleichmäßig hat. Gut geklappt.

0: So.
1: Fertig.
0: Fertig. Und dann eingestiehlt wird, dann machen wir nach dem Friseur geguckt. So, gut. Tun wir unten hin.

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0: Ja, liebe Zuschauer, wir sind hier im Herzwald und auf der Suche nach dem Nainhorn. 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

0: Hallo und herzlich willkommen, liebe Zuschauerinnen und Zuschauer bei Punktum, Ihrem regionalen Fernsehprogramm am heutigen Montag. Am letzten Donnerstag gegen 17.40 Uhr kollidierten auf der Thomas-Münzer-Straße in Hagesdorf zwei Kleinkrafträder. Dabei verletzten sich zwei Personen. Auf den Kleinkrafträdern habe sich auch jeweils ein Sozius befunden. Eine Fahrerin erlitt leichte Verletzungen. Der Sozius des anderen Kleinkraftrades erlitt schwere Verletzungen und wurde in ein Krankenhaus eingeliefert. Die Ermittlungen zur Unfallursache dauern an. Im Rahmen der Unfallaufnahme in Hagesdorf stellten Polizeibeamte fest, dass der 50-jährige deutsche Fahrer eines Kleinkraftrades nicht im Besitz einer erforderlichen Fahrerlaubnis war. Zudem soll er anwesende Jugendliche beleidigt haben. Eine Gefährderansprache erfolgte. Die Polizei leitete ein Ermittlungsverfahren wegen des Verdachts des Fahren ohne Fahrerlaubnis ein. Die beteiligte Fahrerin des Kleinkraftrades ist eine 15-jährige deutsche Staatsangehörige. Bleiben wir beim Thema Straße. Heute begann an der Landesstraße 158 zwischen Gerbstedt und dem Kreisverkehr mit der L72 Sanierungsarbeiten. Das Land Sachsen-Anhalt investiert rund 2,2 Millionen Euro aus dem Sondervermögen Infrastruktur in die umfassende Ertüchtigung der Fahrbahn auf dem insgesamt knapp 3,6 Kilometer langen Streckenabschnitt. Im Zuge der bevorstehenden Arbeiten werden die oberen Asphaltschichten erneuert. Ein Teil des Abschnittes wird dabei als sogenannter Hocheinbau realisiert, bei dem die bestehende Fahrbahndecke mit zusätzlichen Asphaltschichten verstärkt wird. Auch die Gräben entlang der Straße werden auf beiden Seiten wiederhergestellt. Dafür sind rund 6 Wochen eingeplant. Es soll am 26. Oktober beendet sein, die Baumaßnahme. Für die Dauer der Bauarbeiten ist eine Vollsperrung der L158 unvermeidlich. Autofahrer müssen daher mit Beeinträchtigung rechnen und sollten mehr Zeit für die ausgeschilderte der Umleitung ab dem Kreisverkehr über die L72 nach Siersleben und von dort über die Kreisstraße 2321 bis Helmsdorf und weiter auf der L151 einplanen.
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Am 5. September war es wieder soweit. In der Eisleber Kleingartensport der Einigkeit fand wieder die Benefizveranstaltung statt, die Gelder für krebskranke Kinder sammelt. Die Gelder gehen dann an den Verein zur Förderung krebskranker Kinder Halle Saale e.V. Vor Ort in Eisleben organisiert diese Veranstaltung Sandra Schornau. Sie hatte wieder mit ihren Mitstreiterinnen und Mitstreitern einiges vorbereitet, damit viel Geld für die Hilfebedürftigen gesammelt wird. Musik, wie zum Beispiel vom Fanfarenzug der Lutherstadt Eisleben, oder Live-Auftritte rundeten den Nachmittag und Abend ab. Zudem gab es neben Essen und Trinken auch wieder eine Tombola, bei der sich schon jährlich wiederholenden Veranstaltung im September. Auf der Bühne zeigten, wie hier zu sehen, einige Gruppen der Pollebener Dance Devils ein Programm.

0: Ja, mein Name ist Andreas Domaske. Ich bin Vereinsvorsitzender vom Verein zur Förderung krebskranker Kinder Halle Saale e.V., kurz Kinderplanet. Ich freue mich, wieder hier in Lutherstadt-Eisleben sein zu dürfen, bei Sandra Scharnau, die so viel für unsere kranke Kinder und Familien macht seit vielen, vielen Jahren, was ja insgesamt in den großen Topf der Neustädter Narren fällt, wo es immer dann im Februar des Jahres zum Karnevalausgang eine Spendenübergabe gibt. Unser Verein ist dieses Jahr 35 Jahre jung geworden und wir sind nur 35 Jahre geworden, weil es solche Leute wie Sandra Scharnau und dem ganzen Team gibt, die durch Spenden unseren Verein unterstützen. Und nur dadurch können wir unsere kranken Kinder und deren Familien und Geschwistern natürlich wieder helfen, um schnell zu genesen oder auch jegliche Art der Förderung zukommen zu lassen. Deshalb an alle, die hier in Eisleben mitwirken, vielen, vielen lieben Dank. Gerade heutzutage, in der heutigen Zeit, ist das keine, ja, wie soll ich jetzt sagen, übliche Sache. Und deshalb nochmal herzlichen Dank. Und man kann sicher sein, dass jeder Euro unseren kranken Kindern und deren Familie zugutekommt.
1: So wurde bis spät in die Nacht fleißig gesammelt. Und am Ende kamen so 2.824 Euro an Geldern zusammen.
2: Das Kolping Berufsbildungswerk Hettstedt feierte am 12. September die Freisprechung und Verabschiedung der Absolventen in der Halle der Nationen. Insgesamt 28 junge Männer und Frauen sollten an diesem Tag freigesprochen werden. Begrüßt wurden sie und die vielen anderen Gäste von der Geschäftsführerin des Kolping Berufsbildungswerkes, Barbara Klink.
3: Liebe Festgäste, ich begrüße Sie zu dem heutigen besonderen Anlass, zu der Freisprechung unserer Absolventinnen und Absolventen. Heute ist Ihr Tag, heute stehen Sie im Mittelpunkt. Sie haben es geschafft, Sie haben Ihre Ausbildung hier bei uns erfolgreich überstanden. Und ich denke, es ist auch hier einen Applaus wert. Sie haben die Ausbildung überstanden, Sie waren erfolgreich. Und Sie können stolz auf sich sein. Sie werden schon bald Ihre Zeugnisse in den Händen halten und darauf freuen wir uns alle.
2: Aber bevor die Zeugnisse übergeben wurden, gab es noch einige Grußworte. Den Auftakt machte Dr. Simone Meissner, die Vorsitzende der Geschäftsführung der Agentur für Arbeit Sachsen-Anhalt Süd, gefolgt vom Hettstädter Bürgermeister Frank Tallich. Schließlich ergriff auch noch der Leiter der berufsbildenden Schulen Mansfeld-Südharz, Jens Bartel, und Ulrich Weuschner von der Adolf-Kolping-Berufsschule das Wort. Sie alle würdigten auf ihre Art und Weise, was die Absolventen vollbracht haben, und wünschten ihnen Glück auf ihrem weiteren Lebensweg. Dann sollten aber die Zeugnisse übergeben werden, musikalisch immer begleitet vom Kolping Orchester. Zunächst waren es die Absolventen, die in den Bereich der IHK fallen. Hier war es Birgit Credo, die die Leitung übernahm.

Als nächstes die Absolventen aus dem Bereich der Handwerkskammer. Ihr federführend Sebastian Scholz von der Handwerkskammer Halle. Und schließlich wurden auch noch die Zeugnisse übergeben, die in den Bereich des Landesverwaltungsamtes fallen. Hier Katharina Fischer, diejenige, unter deren Leitung diese Ausgabe stand. Dann war es am Leiter berufliche Bildung des Kolping Berufsbildungswerkes Hettstedt, Andreas Rosenkranz, die Jahrgangsbeste zu ehren. Es handelte sich um Angelina Jolie Roginski, die außergewöhnliche Leistungen in der Berufsausbildung zeigte und auch den Realschulabschluss schaffte. Sie war es auch, die im Anschluss Ding Dank der Absolventen sprach. Nach einem Abschlussresümee von Herrn Rosenkranz gab es dann noch ein gemeinsames Foto aller Absolventen

0: und danach wurde kräftig gefeiert.
1: Im Mai 2016 machte die Hatcheter Musiktour, die es damals noch gab, erstmals Station in der Festscheune der Firma Poschke. Ebenfalls zum ersten Mal dabei war die Partyband Seamless aus Mansfeld. Eine echte Premiere, zumindest in dieser Besetzung. Jana, Robin, Olli, Flori und Lukas blieben zusammen und sind heute quasi unzertrennlich. 10 Jahre lang präsentierten sie auf den Bühnen der Region und darüber hinaus Covermusik auf höchstem Niveau, wie die Nahtlosen auf ihrer Website verkünden. Mit Charthits, Rockklassikern und Partyrhythmen sind die 5 regelmäßig auf Volks-, Stadt- und privaten Festen sowie bei Firmen-Events präsent. Den Proberaum in Mansfeld gibt es auch schon seit 10 Jahren. Hier wird nicht nur Musik gemacht, sondern auch gequatscht, gelacht und geplant. So dreht sich im Moment alles um ein ganz besonderes Event. 10 Jahre Seamless heißt es am 26. September 2026 in der Mansfelder Spangenberghalle.
2: Ja, warum machen wir dieses Event? Ganz einfach, es gibt unsere Band seit diesem Jahr, seit 2026, 10 Jahre. Und das ist für uns was ganz, ganz Besonderes. Wir sind alle noch ziemlich jung, haben uns in der Jugend zusammengefunden, in unseren 20ern, sind jetzt so in unseren 30ern und haben uns einfach von unserer Konstellation her überhaupt nicht verändert. Wir sind noch exakt wie vor 10 Jahren, die Band. Da kam nämlich der Schlagzeuger, der liebe Olli, dazu. Und seitdem spielen wir miteinander jedes zweite Wochenende, würde ich sagen, im Schnitt im Jahr und haben mega Spaß, feiern Geburtstage zusammen, feiern Hochzeiten zusammen, haben ganz wichtige Meilensteine gemeinsam erlebt. Einige von uns haben schon Familie gegründet, Haus gebaut und es verbindet uns also nicht nur die Musik, sondern auch eine langjährige Freundschaft und das ist das Besondere an Seamless. Und das gilt es zu feiern. Und wir wollten jetzt einfach mal Danke sagen für diese 10 wundervollen Jahre auf der Bühne in der jetzigen Konstellation. Und haben uns dafür entschieden, mal keine Gage zu nehmen, wirklich einfach nur mal Danke zu sagen und uns ein paar Vereine aus Mansfeld zur Unterstützung zu holen, die diese große Veranstaltung, 10 Jahre Seamless, das Charity-Event mit uns auf die Beine stellen. Und freuen uns auf jeden Fall ganz doll auf den 26.09.
3: Ja, also wir möchten ja noch nicht alles verraten, aber wir haben richtig coole Acts an dem Abend. Eine Sache würde ich doch ganz gern verraten wollen. Wir haben zum Beispiel Creme Fraiche, das ist ein super Künstler, der tritt bei uns auf. Das wird richtig cool. Ich glaube, es gibt richtig viel zu sehen an dem Abend und ich bin auch so mega aufgeregt, was noch alles passieren wird. Denn wir haben auch eine super coole Überraschung, die verraten wir auch im Vorhinein noch gar nicht. Also kommt bitte alle zu unserem Auftritt, zu unserem schönen Konzert. Da werdet ihr diese Überraschung kennenlernen.
4: Unser Robin, der ist aufgeregt. Aber hey, wir sind gerade in der Sommerpause. Aber nicht, dass er denkt, wir machen den ganzen Sommer nichts. Nein, wir organisieren die Party des Jahres. Wir geben uns die größte Mühe. Wir sind unheimlich glücklich über die Unterstützung der Vereine, die uns unabhängig jetzt mal von unseren Freunden und Familien, wo wir schon unendlich dankbar sind, aber die Vereine der Stadt Mansfeld, die geben so richtig was. Und wir wollen was zurückgeben. Und ich denke, da sind wir richtig dran.
3: Also Leute, noch einmal zum Mitschreiben. Am 26.09.2026 feiern wir in der Spangenberghalle Mansfeld unser 10-jähriges Bandjubiläum als Charity-Event. Wir verwandeln die Sporthalle in eine riesige Feier-Location mit allem drumherum, was man sich vorstellen kann. Und freuen uns natürlich, wenn wir das mit so vielen Leuten wie möglich teilen dürfen.
5: Genau. Also Leute, sichert euch euer Ticket. Wir haben einen super Vorverkauf bei Eventim. Wir freuen uns auf euch.
3: Dazu später mehr.

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1: Gemeinsam leben, gemeinsam feiern. 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
0: Am 10. Oktober ab 15 Uhr findet wieder Herbstzauber auf dem Schmidtschacht Helbra statt. Mit Blasmusik, kleinem Bergaufzug, Grillen, Lagerfeuer, Feuerwerk und vielem mehr. Am Reformationstag finden von 15 bis 20 Uhr drei hochrangige Konzerte in der St. Andreaskirche statt. Gestaltet vom Mitteldeutschen Kammerorchester, Kirchenmusikdirektor Thomas Ennenbach an der Orgel, unter der Leitung von Kirchenmusikdirektor Dietrich Ehrenwert.
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2: Der DAX notierte am Montagvormittag bei 25.445,78 Punkten, der TecDAX bei 3.955,27 Zählern und der Euro war einen US-Dollar 15,52 wert.
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2: In der Nacht zum Dienstag ist es wolkig bis gering bewölkt und niederschlagsfrei. Die Tiefstwerte sinken auf 14 bis 8 Grad. Der Wind weht schwach aus Süd. Am Dienstag ist es heiter bis wolkig. Nach Nordwesten her wird es stärker bewölkt. Es ist aber noch niederschlagsfrei. Die Höchsttemperaturen erreichen 25 bis 27 Grad, der Wind weht schwach aus Südwest. In der Nacht zum Mittwoch ist es wolkig bis stark bewölkt, zeitweise fällt Regen, teils schauartig verstärkt mit geringem Gewitterrisiko. Die Tiefsttemperaturen sinken auf 16 bis 13 Grad, der Wind weht schwach aus Südwest. Am Mittwoch ist es zunächst bedeckt und verbreitet fällt Regen. Es ist stark bewölkt, bis Mittag ziehen die Niederschläge nach Westen und Südosten ab. Dabei können auch Schauer und kurze Gewitter eingelagert sein. Nachfolgend lockert es von Nordwesten her auf und es gibt nur noch vereinzelte Schauer. Die Tageshöchstwerte erreichen 19 bis 22 Grad, der Wind weht schwach aus West. In der Nacht zum Donnerstag ist es teils stark, teils gering bewölkt, Schauer fallen kaum noch. Die Tiefstwerte sinken auf 12 bis 8 Grad, der Wind weht schwach aus Südwest. Der Donnerstag wird wolkig und meist niederschlagsfrei. Die Höchstwerte erreichen 18 bis 20 Grad, der Wind weht schwach bis mäßig aus Südwest.
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2: Um 11 Uhr waren es 16 Grad, die Luftfeuchtigkeit betrug 64% und der Luftdruck 1024 Hektopascal.
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Hainrode im Südharz wurde bereits 1349 erstmals urkundlich erwähnt. Noch nicht ganz so lange, aber immerhin auch schon seit einigen Generationen werden in der 300 Seelengemeinde Besen gebunden. So steht das handgemachte Reinigungsgerät aus Birkenreisig aller 2 Jahre im Mittelpunkt eines Besenbinderfestes, das auch 2019 gefeiert wurde. Udo, Bernd und Joachim präsentierten das alte Handwerk sehr anschaulich an einem Stand. So werden die Zweige im zeitigen Frühjahr vor dem Austrieb geschnitten, getrocknet und dann zu Besen verschiedener Größe verarbeitet. Unter Federführung des sehr aktiven Heimat- und Naturschutzvereines Hainrode ging es dann auch bei diesem Fest gemeinsam mit vielen Gästen aus nah und fern das ganze Wochenende rund.

0: Ein halbes Jahr später. Der Winter zog sich in raue Berge zurück und ein Hauch von Frühling liegt über Hainrode. Da treffen sich Udo, Bernd und Joachim, um in einem nahen Waldstück Nachschub für ihre Besenbinderwerkstatt zu holen.
1: Das Auto am besten vorne an der Waldecke stehen.
2: Meinst du?
1: Nicht so weit mit hinter.
2: Durch die alle Wasserdörre.
1: Ja, da würde ich nicht.
2: Obwohl, da ist ja höher wie der.
1: Aber ich weiß nicht.
2: Ach, so kann natürlich ein paar Meter laufen.
1: Ich würde es vorne an der Waldecke stehen lassen. Laufen die paar
0: So fahren die drei an diesem Tag Februar in ein Wäldchen oberhalb ihres Heimatdorfes, wo seit jeher viele Birken wachsen und den für die Besenbinder so wertvollen Stoff, das Birkenreisig, liefern.
1: Du warst hier, weißt du ja.
3: Hier die Kleine, du hast hier noch an der Seite.
1: Ja, was da noch, was da noch ist.
4: Das ist die Große, ja.
1: Ja, die Große. Wir gucken mal hier, wo die kleinen Birken sind.
3: Sind da auch noch welche drin, ja?
1: Ja, die können wir auch mit der Schere machen.
0: Ausgerüstet mit dem nötigen Werkzeug begeben sich die drei Männer sogleich ins Unterholz.

0: Wonach schauen Sie jetzt hier?
1: Wie viel dran ist und ob es sich lohnt, lange Zweige.
0: Lange Zweige für einen großen Besen dann?
1: Ja, oder? Ja. Kurze fallen alleine an.
0: Wie viele solcher Zweige brauchen Sie dafür, so einen Besen? Eine ganze Menge, denke ich mal.
1: Oder wie viel machst du mal rein ungefähr?
2: Das habe ich noch nicht gezählt.
1: Hier, 25, ja.
3: Die Arbeit ist klar verteilt. Während Udo und Bernd schneiden, kümmert sich Joachim vornehmlich um den Abtransport der jungen Birken, deren Zweige dann schon mal grob vom Stamm getrennt werden.

0: Mit der Kettensäge steht Bernd inmitten junger Birken. Immer wieder geht auch sein Blick nach oben. Dabei weiß er genau, welche Birkenreißer sich am besten eignen.
1: Wonach schauen Sie?
2: Das ist ja schön, die Zeige noch nach oben zeigen. So ein bisschen nach oben. Nicht so runterhängen wie bei denen, sondern ein bisschen noch, damit ein bisschen Stabilität noch drin ist.
1: Ist dann besser zu verarbeiten?
2: Genau.
1: Das war ja ein sehr milder Winter. Die ersten Triebe sieht man jetzt schon.
2: Die fangen schon an zu treiben. Also 2 Wochen ins Wasser, da sind sie grün.
1: Ja, wenn Sie es mal vergleichen
2: ja.
1: mit anderen Jahren?
2: Oh, doch, das ist schon ein Unterschied. Aber was wollen wir machen?
0: Die Sache mit dem Besen begann in Hainrode übrigens vor ca. 300 Jahren, als der Altbergbau in der Gegend zu Ende ging und sich die Bergleute nach einer neuen Beschäftigung umsehen mussten, um ihre Familien zu ernähren. So gingen sie im ganzzeitigen Frühjahr in den Wald, sammelten Birkenreisig und verarbeiteten es im Sommer zu Besen, die sie dann verkauften. Das Wissen um das alte Handwerk vererbte sich über viele Generationen, bis heute, da es durch die Hobbybesenbinder vom Heimatverein weiter gepflegt und auf vielen Volksfesten und Märkten einer breiten Öffentlichkeit gezeigt wird.
1: Früher haben sie Pferde gemacht.
2: Ja, jetzt machen wir selber. Ich weiß noch, mein Vater, der noch hauptberuflich das gemacht hat, Besen, mit Pferd geschleppt. Ich habe mich hinten in die Krone reingesetzt und dann kam eine lange Hand, eine Schelle und heute weiß ich warum. Damals wusste ich nicht warum.
1: Warum?
2: Ja, weil das ist gefährlich, sich da mitschleppen lässt.
1: Ja.

0: Kommt man da als älterer Herr schon mal an seine Grenzen?
1: Ja, ich denke schon. Ja, das ist schön.
0: Aber Spaß macht es trotzdem, oder?
1: Ja. Meistens Spaß macht es, wenn wir vom Markt sitzen.

0: Was meinen Sie, ahnen die Leute, die so einen Besen kaufen, wie viel Arbeit da drin steckt?
1: Nee, die meisten nicht. Die meisten nicht. Oh, ist das teuer.
0: Wie teuer ist so ein Besen?
1: Der große 9 Euro.
0: Oh Gott.
1: Und die kleinen dann 5.
2: Und das sind die, die dann sagen, oh, so bin ich.
1: Ja, das gibt es ganz wenig.
2: Gibt es auch, aber ganz wenig.
1: Ich will wirklich wissen, wie es was für Arbeit macht.

0: Mitten in Einrode, das übrigens schon mehrmals als schönstes Dorf in Mansfeld-Südharz ausgezeichnet wurde, befindet sich die alte Dorfschmiede, die vom Heimat- und Naturschutzverein über Jahre zum Dorfmuseum ausgebaut wurde. Und während bei Festlichkeiten im Ort auch das Schmiedefeuer brennt und der Hammer auf das Eisen niederfällt, ist es hier an diesem Tag im Februar ganz still. In einer kleinen Werkstatt auf dem Areal befindet sich das Refugium der Besenbinder, die jetzt das gesammelte Birkenreisig in einer Ecke des Hofes zum Trocknen ausbreiten.
1: Also jetzt sehe ich gerade hier ein Lager, genau.
2: Ja, das ist, so nehmen wir es dann mit, wenn wir auf den Markt fahren und gucken wir mal hier rein jetzt.
1: Dann werden direkt vor Ort werden dann die Besen gebunden.
2: Ja, wir halten mit vor.
1: Was kann man damit besonders gut kehren mit solchen Besen?
2: Laub, Schnee und hier so auf so einem Pflaster. Ja. Früher hatten sie, hier nicht so glatte Pflaster.
1: Aber halten die auch eine Weile?
2: Ja. Sind alle gleiche Art gemacht. Und da kann man auch gern damit. Das ist so mehr was für Kinder hier. Aber die meisten nehmen sie als Schmuck irgendwie.
1: Ja. Und die Hexen?
2: Die nehmen da auch. Ja, wenn wir auf Auerberg sind, da.
1: Zum Fliegen?
2: Ja, das, das ist richtig auffällig. Kleine Mädchen probieren dann erst einmal.
0: Und während Bernd und Joachim noch entladen, zeigt Udo, wie so ein Besen entsteht.
1: Die haben ja so einen Bund liegen, ja. Wie viel wird denn
2: das? Das wird knapp 2 große Besen, je nachdem wie ich.
1: Was wird denn am meisten gefragt? Die großen Besen? Oder?
2: Nee, die kleineren.
1: Die als Schmuck irgendwie?
2: Ja, für Kinder.
1: Früher hat jeder Bauer seinen Besen selber gemacht, das war so üblich.
2: Ja.
1: Hier, konnte man nicht im Baumarkt gehen und sich einen Besen kaufen? Da wurde
2: bei der Reifeisen wurden die jetzt einmal wurde Zeit und hat gar nicht Geld ausgegeben. Von den alten Bauern, die haben das selber gemacht. Und die jetzt gewerblich gemacht haben, die sind dann auch, die haben das bei der Reifeisen verkauft, beziehungsweise der Hettstedte Hütte hat viele abgenommen. Wenn jetzt hier so glühendes Gestein umgeflogen ist, das konnte man mit so einem Besen zusammenfegen. Anschließend ins Wasser, dass er nicht abbrennt.
3: Guckst du noch mal ein, unten, die sind auch fertig.
4: Die sind eigentlich hier.
3: Nee, da sind die nicht so.
4: Die sehen gut aus.
3: Wo du da davor stehst, das sind auch fertig.
5: Ja, die.
1: Das wird immer nach Größe abgeschnitten.
2: Ja. Ich mache hauptsächlich die großen. Auch ich mache die ganz kleinen. Da haben wir jetzt kein Muster mehr hier. Ich muss das jetzt sortieren, dass man da

0: Sitze ich manchmal schön alleine hier, aber das will ich alleine machen. So, kann ich mir das hier richtig einteilen.
1: Und da kann man auch schön ein bisschen sinnieren.
0: Ja.
2: Wie bereits erwähnt, hat jeder der drei Männer seine Aufgabe. Joachim kümmert sich nicht nur um die ganz kleinen Besen, er übernimmt auch oft das Einstielen. Eine kraftaufwendige Sache.

0: Wichtig ist, wie bei jedem Handwerker, auch ordentliches Werkzeug, wie beispielsweise die Schere.
1: Das ist jetzt mittlerweile der dritte. Ab und zu muss mal einer nachgekauft werden. Die werden ja stumpf.
2: Na klar, ja. Müssen ja auch einiges leisten.
1: Ja, die müssen schon. Aber die ist gut, die ist nicht zu groß. Ich mache ja hauptsächlich die kleineren Besen.
3: Ich benutze die schon 6 Jahre.
1: Du hast die schon lange, ja?
3: Ja, gleich von Anfang an.
1: Wurde mir schon geschnitten. Nummer 1.
2: Das hat ja auch ein bisschen was von Friseur oder so.
1: Ja, so in etwa. Da gucken Sie uns auch immer an auf dem Markt. Was macht denn ihr jetzt noch?
2: Wer kauft mehr, die Männer oder die Frauen?
1: Oh, Frauen hauptsächlich zum Dekorieren, die Sorte. Und die Männer zum Arbeiten, wollen wir nicht. Wollen wir nicht. Muss nicht sein.
3: Das Moment für die Frau.
1: Ja.

0: Das sind die Wänden, haben wir jetzt hier gleich der Fläche. Gut. Und die Seite, was geschnitten, länger.
1: Kleiner Besen.
0: Das reicht noch für nächste Besen. Du musst jetzt noch Draht reinmachen, Dreierteilung. Und damit ich mit dem Draht besser hier durchkomme, spreize ich mir das auseinander.
1: Alles Erfahrungswerte, ja, doch.
0: So, jetzt will ich gucken, dass das einigermaßen gleichmäßig habe. Gut geklappt.

0: Fall.
1: So.
2: Fertig.
1: Fertig. Und dann eine steht dort, dann machen wir nach dem Friseur geguckt. Ja. So, gut. Tun wir unten hin.

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0: Ja, liebe Zuschauer, wir sind hier im Herzwald und auf der Suche nach dem Nainhorn. Das soll hier irgendwo leben, aber keine Spur davon. Oh, Moment mal. Willkommen beim Nainhorn. Wir sind doch richtig. Aber was steht hier? Bin im Theater Eisleben? Na, dann gehen wir da auch hin. Und Sie lade ich ein zu Ticket, dem Kulturtelegramm. 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

0: Hallo und herzlich willkommen, liebe Zuschauerinnen und Zuschauer bei Punktum, Ihrem regionalen Fernsehprogramm am heutigen Dienstag. Am Sonntagmittag betrat eine männliche Person den Verkaufsraum einer Tankstelle in der Halleschen Straße in Eisleben. Der zunächst Unbekannte entnahm aus den Auslagen Getränke, Genussmittel und Tabakwaren, verstaute diese im mitgeführten Rucksack und wollte, ohne die Ware zu bezahlen, den Laden verlassen. Eine Mitarbeiterin stellte sich dem Täter in den Weg, dabei wurde sie weggestoßen und verletzt. Der Mann flüchtete. Bei der Suche nach dem Räuber wurde unter anderem ein Polizeihubschrauber eingesetzt. Zur Festnahme des 34-jährigen Deutschen wenig später im Stadtgebiet von Eisleben kam es jedoch durch einen Zeugenhinweis. Das Diebesgut wurde sichergestellt. Nach Abschluss der kriminalpolizeilichen Maßnahmen wurde der Mann zunächst entlassen. Das Klassenzimmerstück Die Eisbären des Theaters Eisleben feiert am 22. September Premiere in der Sekundarschule Halle Süd. Wie beeinflussen Gruppenzwang und Social Media das Leben und die Identität junger Menschen? Diese Fragen stellt das diesjährige Klassenzimmerstück unter der Regie von Christine Troma. Die junge YouTuberin Mona stürmt mit Kamera und Eisbärenmaske in ein Klassenzimmer, um scheinbar einen neuen Social Media Prank zu drehen. Doch aus diesem vermeintlich lustigen Video wird schnell eine persönliche Geschichte über Zugehörigkeit, Leistungsdruck und die schwierige Suche nach sich selbst. Die Hauptrolle der Mona übernimmt Ada Lühr, die seit dieser Spielzeit neu im Ensemble des Theaters Eisleben ist und mit dieser Produktion ihr Debüt gibt. Das Klassenzimmerstück richtet sich an Jugendliche ab 11 Jahren und wird während der gesamten Spielzeit in Schulen im gesamten Landkreis gezeigt. Im Zuge der Bauarbeiten zur Errichtung eines neuen Verteilerschranks kommt es bis voraussichtlich 25.09. zur Sperrung der Vogtstädter Straße sowie der Rathausgasse in Sangerhausen. Wegen einer Gerüstaufstellung wird die Straße am Lindenplatz in Höhe der Hausnummer 3 in Wettelrode bis voraussichtlich 9. Oktober vollgesperrt.
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Am 12. September lockte der traditionelle Bauernmarkt bei Panoramamöbel in Sangerhausen wieder zahlreiche Besucher an. Bereits zum 41. Mal verwandelte sich das Gelände in einen lebendigen Marktplatz. Mehr als 40 Händler und Selbsterzeuger präsentierten ihre Waren. Von frischen regionalen Lebensmitteln bis hin zu herbstlicher Dekoration. Besonders die Handwerkskunst stand im Fokus. So konnten Besucher beim Schauschmieden, Korbflechten und den Kettensägenkünstlern echtes Traditionshandwerk hautnah erleben. Auch für die kleineren Gäste war gesorgt. Neben einer Kleintierschau mit Alpakas und Kaninchen sowie Hühnern luden Hüpfburg und Pferdereiten zum Mitmachen ein. Auf dem Platz der Vereine zeigten zudem lokale

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1: Gemeinsam leben, gemeinsam feiern. Das Senioren- und Pflegeheim Hettstedt in der Sebastian-Kneipp-Straße feiert sein 25-jähriges Jubiläum am 30. September ab 14:30 Uhr. Freuen Sie sich auf musikalische Unterhaltung, Kaffee und Kuchen, Begegnungen und Gespräche sowie ein buntes Programm.
0: Am 10. Oktober ab 15 Uhr findet wieder Herbstzauber auf dem Schmidtschacht Helbra statt. Mit Blasmusik, kleinem Bergaufzug, Grillen, Lagerfeuer, Feuerwerk und vielem mehr. Am Reformationstag finden von 15 bis 20 Uhr drei hochrangige Konzerte in der St. Andreaskirche statt. Gestaltet vom Mitteldeutschen Kammerorchester, Kirchenmusikdirektor Thomas Ennenbach an der Orgel unter der Leitung von Kirchenmusikdirektor Dietrich Ehrenwert.
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2: Der DAX notierte am Dienstagvormittag bei 25.457,27 Punkten, der TecDAX bei 3.955,42 Zählern und der Euro war 1 US-Dollar 15,33 wert.
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2: In der Nacht zum Mittwoch ist es bewölkt, gegen Morgen kann es regnen. Anfangs teils mit Gewittern und auch mit Starkregen. Sonst ist es noch niederschlagsfrei. Die Tiefstwerte sinken auf 16 bis 13 Grad, der Wind weht schwach aus Südwest. Am Mittwoch wird es zunächst bedeckt und verbreitet fettschauerartiger Regen. Bei zurückgehender Gewitterneigung bis zum Mittag ziehen die Niederschläge nach Südosten ab. Nachfolgend gibt es vermehrt von Nordwesten her Auflockerung und es fallen nur noch vereinzelte Schauer. Die Höchstwerte erreichen 19 bis 22 Grad, der Wind weht schwach aus West. In der Nacht zum Donnerstag ist es teils stark, teils gering bewölkt, Regen fällt kaum noch. Die Tiefstwerte sinken auf 12 bis 8 Grad, der Wind weht schwach aus West bis Südwest. Am Donnerstag ist es wolkig, teils stark bewölkt und trocken. Die Tageshöchstwerte erreichen 18 bis 21 Grad, der Wind weht schwach bis mäßig aus Südwest.

0: In der Nacht zum Freitag verdichtet sich die Bewölkung und nachfolgend fällt etwas Regen. Die Tiefstwerte sinken auf 12 bis 9 Grad, der Wind weht schwach aus Südwest. Am Freitag ist es wechselnd bis stark bewölkt, mit gelegentlichen Schauern muss gerechnet werden. Die Tageshöchstwerte erreichen 17 bis 20 Grad, der Wind weht schwach bis mäßig aus Südwest.
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0: Um 11 Uhr waren es 22 Grad, die Luftfeuchtigkeit betrug 55% und der Luftdruck 1017 Hektopascal.
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0: Im Anschluss sehen Sie Sport bei Punktum, am Mittwoch Querfurt Spezial sowie die 2000er im Auge der Punktum-Kamera und am Donnerstag zu Gast Musikant Markus Hennebühl.
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0: Hallo und herzlich willkommen, liebe Sportfreunde, zu Sport bei Punktum. Das erste ist unser Bericht vom 14. Ascania Pferdefestival, das ja vor einigen Wochen stattfand.
1: Das Wetter zum 14. Ascania Pferdefestival in Aschersleben war durchwachsen. Die Stimmung bei den Veranstaltern, den Aktiven und den vielen Gästen jedoch ungebrochen gut. Diese werden schon seit Jahren am Einlass von den freiwilligen Helfern Ilka und Regina freundlich begrüßt. Ebenfalls in ihrer Freizeit boten die Damen vom gastgebenden Reit- und Fahrverein Einetal Westdorf Aschersleben e.V. selbstgebackenen Kuchen und Kaffee an, während sich die Herrenbreite wieder in einen Hotspot für Pferdesportbegeisterte verwandelte. 4 Tage lang wurde in dem Gartenträumepark wieder hochkarätiger Sport eingebettet in ein abwechslungsreiches kulturelles Programm für die ganze Familie geboten. So sorgten zum Beispiel verschiedene Musikensembles für beste Unterhaltung im Festzelt, wie hier zu sehen die Einetaler Blasmusikanten.

doch auch die bekannte Partyband Atemlos, die Happy Harmonikas der Musikschule Fröhlich und ein Puppentheater, um nur einiges zu nennen, begeisterten die Pferdefreunde neben unzähligen hochkarätigen Springprüfungen, Dressurwettbewerben und Hindernisfahrten. Zu den absoluten Höhepunkten gehörte auch beim 14. Askania Pferdefestival der große Kutschenkorso, der diesmal den hohen Sicherheitsauflagen der heutigen Zeit geschuldet, allerdings nicht durch die Straßen der Stadt führte. Angeführt vom Hatcheter Spielmannszug Plau.

Blau-Weiß musste eine Runde rund um die Herrenbreite reichen, was der Begeisterung der Zuschauer auf den Tribünen jedoch keinerlei Abbruch tat. Moderiert von Hauptorganisator Harald Spurreiter, der quasi jeden Lenker und Beisitzer der liebevoll gestalteten Gespanne persönlich kennt, fuhren die Kutschen in Reihe und Glied über den Platz und brachten so manchen Besucher zum Staunen. Eröffnet wurde der Reigen von Ulrich Kaufhold, einem erfolgreichen Haflinger Züchter aus Ballenstedt, mit Sohn Dirk und Enkel Tom auf einem detailgetreuen Ackerwagen. Gefolgt vom Ehrenpräsidenten des Pferdesportverbandes Sachsen-Anhalt, Jürgen Laue, der in diesem Jahr die 80 vollmacht und die Zügel noch fest in der Hand hält. In seinem Wagen hatte unter anderem der Oberbürgermeister von Aschersleben, Steffen Amme, Platz genommen. Sozusagen direkt aus Mallorca war Jonas Laron Huber vom Reit- und Fahrverein Arnstein-Welbsleben e.V. nach Aschersleben gekommen und wie immer mit einer besonderen Idee wartete Juri Lustig aus Schönebeck auf. Er hatte die Elbpiraten dabei, um nur einige zu nennen.

0: Am Ende des Kutschenkurses wurden die originellsten und schönsten Gespanne in den verschiedenen Kategorien wie Pferd oder Pony, Ein- und Mehrspänner von Herrn Spurreiter und dem ganzen Org-Team geehrt. Aber auch die Ehrenplakette des Askania Pferdefestivals wurde wieder an einen in Vorbereitung und Durchführung des Pferdefestivals besonders engagierten Menschen vergeben. Diesmal war es Lars Heidenreich, der sich bei der Aschersleben Kulturanstalt um die Parkanlagen kümmert. Er konnte ein Unikat der Goldschmiedemeisterin Daniela Mennecke mit nach Hause nehmen. Nachdem Wolfgang Seidel ebenfalls wie in jedem Jahr mit der Post im Walde für den emotionalen Höhepunkt der Veranstaltung gesorgt hatte, fragten wir den Ausgezeichneten nach seinen Aufgaben in Vor- und Nachbereitung des Pferdefestivals.
1: Ganz wichtig ist natürlich, dass die Rasenflächen auch gerade für die Pferde angenehm sind. Auf einer harten Rasenfläche kann man nicht springen, kann man kein Springen veranstalten. Das heißt, es muss jede Menge Wasser drauf, das ist einfach so. Und das war
2: wie viel?
1: Hat,
2: wie viel haben Sie da drauf gegossen?
1: Also hat ja eigentlich dann wirklich der Reiterverein gemacht, dass mehrere hunderttausend Liter auf die Fläche gekommen im Vorfeld, weil wir natürlich die ungünstigen Wetterbedingungen dieses Jahr hatten im Vorfeld vom Pferdefestival. Ne? Ansonsten, es muss für die Infrastruktur gesorgt werden. Die Veranstaltung braucht Strom, die Veranstaltung braucht Wasser, auch Trinkwasser. Das muss beprobt werden, da müssen die Leitungen gelegt werden. Und natürlich ist immer unser Ziel, dass auch alle Gäste, die nach Aschersleben kommen, auch eine ordentliche Parkanlage präsentiert bekommen.
2: Und im Nachhinein, die Pferde hinterlassen ja irgendwie...
1: Selbstverständlich, ne, das ist so. Selbstverständlich, die Reitfläche an sich hier vorne, wo auch das Springen stattfindet auf der Herrenbreite, ist extra zur Landesgartenschau für Reitsport oder Reitsportvereine und auch für solche Veranstaltungen, wie hier hergerichtet worden. Das heißt, der Untergrund ist extra so vorbereitet worden, schon so gebaut worden. Hat man wirklich weitsichtig gedacht. Aber alle anderen Flächen auf der Herrenbreite, die natürlich auch genutzt werden als jetzt Einreiteplatz und sowas, die müssen danach nach so einer Veranstaltung neu hergerichtet werden, teilweise komplett neu angesät werden, klar.
0: Und mit dem Springen ging es nun auch weiter. An diesem Tag stand unter anderem eine Springprüfung der Klasse S++ über 145 cm auf dem Programm. Dabei ging es um den großen Preis der Stadtwerke Aschersleben. Am Start war auch André Thieme. Einer der erfolgreichsten deutschen Berufsreiter mit unzähligen nationalen und internationalen Erfolgen.
3: Ich bin ein deutscher Springreiter und bin schon sehr oft hier in Aschersleben gewesen und komme hier immer wieder gerne her, weil ich eben auch hier mal die jungen Pferde mal gerne einsetze, damit sie hier was lernen können und nicht auf allerhöchstem Niveau gleich richtig ran müssen. Und ja, deswegen nutze ich die Chancen. Bin gerne hier in Aschersleben. Am Ende ist der Beste, der am besten die Einheit mit dem Pferd hat. Also man muss als Partner miteinander umgehen und wenn der Reiter und das Pferd miteinander verschmelzen und eine Einheit ergeben, dann sind die größten Erfolge möglich.
2: Sagen Sie Ihrem Pferd, wo Sie losreiten?
3: Also reden tue ich dann tatsächlich doch meistens nicht mit ihnen, aber die kennen mich auch in- und auswendig und die wissen genau, auf welche Art und Weise ich mich bewege oder welche Hilfen ich gebe und da klappt das meistens dann doch schon ganz gut.
2: Ich kenne mich mit Pferden nicht aus, ich habe nur eine Katze, aber merken die auch, wenn sie mal einen Schritt haben?
3: 100%. Pferde sind sensible Lebewesen und manche sind sensibler als andere, aber die merken schon, wenn man mal nicht so gut drauf ist, genauso wie ich merke, wenn die mal nicht so gut drauf sind.
2: Vielleicht zum Schluss noch, was haben Sie sich vorgenommen hier für Aschersleben?
3: Ja, ich habe hier Nachwuchspferde mit und auch Pferde, mit denen ich noch einiges üben muss, damit wir dann später mal auf großen Turnieren auch Erfolg haben. Nichtsdestotrotz versuche ich schon in den beiden Hauptspringen hier dann auch vorne mitzumischen.
0: So war Herr Thieme schon Europameister und gewann den großen Preis von Aachen. An diesem Tag reichte es trotz eines fehlerfreien Durchgangs nur für Platz 4 hinter Florin Philipp, Amelie Ottens und der Siegerin Amke Strohmann vom RFV Richetsdorf. Sehen Sie hier Ihren Siegerauftritt als letzte von 30 Startern auf Ihrem Pferd Fräulein Feeling.

0: So gewann Amke Strohmann mit ihrem Pferd aus eigener Zucht, Fräulein Pfehling, an diesem 22. August 2026 den großen Preis der Stadtwerke Aschersleben, den deren Geschäftsführerin Brigitte Klopstein auch persönlich überreichte. Vom Fahrradhaus Schmidt, ebenfalls aus Aschersleben, gab es dann noch einen Ehrenpreis. Ein modernes Retro-Fahrrad, mit dem die Siegerin auch gleich eine Runde drehte.
1: Aufgesessen ist sie schon mal. So, und jetzt wird gestrampelt. Eine Runde um den Platz.
2: Könntest du ihn jetzt auch verziehen? Das passend farbige Regenzug hast du als Untersatz.
0: Und während sich die Sieger auch mit den Pferden noch einmal den Zuschauern präsentierten, denn der Applaus ist immer noch der wichtigste Preis, waren alle wieder voll des Lobes für die nahezu perfekte Organisation der Veranstaltung durch Herrn Spurreiter, sein Team und alle Helfer.
3: Ja, wir haben in diesem Jahr wirklich viele lobende Worte erhalten, weil immer so ein bisschen das Problem bei uns war, dass der Boden nicht vom ersten Tag an sehr optimal war, aber jetzt hatten wir im Vorfeld bereits 100.000 Liter Wasser aufgebracht und dann kam Gott sei Dank noch der große Regenguss am Mittwochabend. Das macht der Herrenbreite nun gar nichts aus, weil beim Konzept der Landesgartenschau diese Wiese ja für den Springsport angelegt wurde und es gibt hier auf der Herrenbreite ein sogenanntes Wasserleitsystem. Das sieht man an den Eisenkanten, die teilweise zu sehen sind. Das ist nicht, und die haben unterschiedliche Höhen. Das ist also absichtlich so gemacht worden. Dadurch wird das Wasser geleitet. Und damals der damalige Architekt, der hat uns versichert, dass auf der Herrenbreite niemals Wasser stehen wird. Und das ist tatsächlich so. Und deswegen ist, wenn so ein Regenguss kommt, das für uns eigentlich ein Segen. Und das war auch so. Jetzt haben wir eben dadurch wirklich gute Bodenverhältnisse. Dann haben wir den Vorbereitungsplatz in diesem Jahr schon zweimal aufgefräst. Das ist auch bei den Reitern gut angekommen. Dadurch ist er weitaus elastischer. Und mit diesen Bodengeschichten, wir haben ja nie ein Problem gehabt, was die Durchführung betrifft, was die Ehrenpreise. Wir haben großzügige Sponsoren, wir haben sehr schöne Ehrenpreise, wir haben hohe Geldpreise ausgeschrieben. Das ist alles bei uns immer top gewesen, aber es gab immer mal hin und wieder diese Probleme, dass der Boden nicht ganz optimal war. Und in diesem Jahr ist das eben wirklich top.
4: Deswegen haben Sie auch Ihrem Obergärtner gedankt. Und gibt es vielleicht noch jemanden, dem Sie danken müssten?
3: Also die Medaille, die Ascania-Medaille, die hat Lars Heidenreich bekommen, weil er insgesamt seit Jahren jetzt hier dieses Turnier persönlich unterstützt, aber auch stellvertretend für die Kulturanstalt, für die Aschersleber Kulturanstalt, die eben voll und ganz hier dahinter steht. Und das ist auch unser großes Plus. Und die Stadt Aschersleben steht voll und ganz dahinter. Das ist das zweite große Plus. Und das dritte, muss man sagen, das ist die Tatsache, dass wir viele großzügige und vor allen Dingen treue Sponsoren haben und damit eben langfristig auch immer weiter planen können für das kommende Jahr. Das muss man wirklich so sagen. Und wir haben auch viele freiwillige Helfer aus unserem Verein, die hier aktiv sind. Aber darüber hinaus eben auch viele, die sich bereit erklären, das Turnier ja auch durch den eigenen Einsatz über diese 4 Tage hier zu unterstützen. Das ist so.
4: Und der Termin für 2027 steht ja schon fest.
3: Der steht fest vom 19. bis zum 22.8. Und das wird dann das 15. Ascania Pferdefestival sein, sozusagen ein Jubiläumsturnier. Und da haben wir uns fest vorgenommen und haben auch bereits die Zusage, dass wir da wieder am Samstagabend eine Gala Pferde mit Musik machen werden, so wie beim ersten Mal mit Live-Orchester. Und unser Freund Herr Goldberg, der ja die Ascania Kammerphilharmonie über viele Jahre geleitet hat, der wird ein Salonorchester zusammenstellen, sodass wir dann auch wieder mit Live-Musik wieder ein richtig tolles Gala-Programm für den Samstagabend aufstellen werden.
5: Wochenende fand in Zörbig das Landesranglistenturnier des Tischtennis-Nachwuchses statt. 19 Riesstädterinnen und Riesstädter machten sich auf, um die Medaillen und Pokale zu kämpfen. In der Altersklasse Mädchen 19 gewann Favoritin Lucy Dietkiewicz. Sie gewann Gold und mit Lina Spitzer auf Platz 3 ging es auch noch ein weiterer Podestplatz nach Riesstädt. Bei den jungen U19 überraschte Manuel Settler mit einem starken zweiten Platz. Bei den Mädchen 15 sicherte sich Lina Spitzer nach einer knappen Finalniederlage den Silberrang. Im jungen Feld 15 konnte Manuel Settler sich nochmals steigern und gewann in einem engen Feld Gold. Bei den Mädchen 13 gewann Mara Lise Gang ungefährdet Gold. Etwas überraschend, aber verdient konnte Veronika Kamprad sich Silber erkämpfen. Bei den Mädchen 11 zog Mara Lise Gang einsam ihre Kreise und gewann das Turnier ohne Probleme. Luna Rieschel gewann mit Rang 3 noch eine weitere Medaille und die wurde dann nach Riesstädt geholt. Insgesamt eine sehr gelungene Veranstaltung für die Alemannia. 4-mal Gold, 3-mal Silber, 2-mal Bronze bedeuteten mit Abstand Platz 1 in der Medaillenwertung. Hinzu kommt, dass sich Manuel Settler für das DTB Top 48 und Mara Liesegang für das DTTB Top 32 qualifizieren konnten. Ebenso wurden Mara und Mia Liesegang sowie Veronika Kamprad für die mitteldeutschen U13 Ranglisten nominiert. 14 der Riesstädter Starter haben sich mit ihren Ergebnissen ebenso einen Startplatz für die Landesmeisterschaften gesichert. In der Oberliga Ring ging es für den KV Mansfelder Land letzten Samstag in die neue Saison. Der Gegner kam aus Salzgitter.
6: Die neue Saison in der Ringer Oberliga Sachsen-Anhalt begann für den KV Mansfelder Land am 12. September. Dabei empfingen die Gastgeber die Wrestling Akademie Salzgitter in der Eisleber Glückaufhalle. Wie zu jeder Veranstaltung der Ringer waren zahlreiche Fans und Unterstützer mit dabei, die auch bestens versorgt wurden. Zu Beginn liefen die Ringer ein und wurden von Andreas Kraus vorgestellt. Sollten doch an diesem Abend insgesamt 8 Kämpfe stattfinden. So gehörte schon der Auftakt den Gastgebern. Der Jugendringer Anas Alamount traf auf Amro Almidan. Schnell war klar, dass er deutlich dominierte. Und so setzte er sich in der 57 Kilogramm Klasse mit 15:0 gegen seinen Gegner durch und sicherte damit 4 Mannschaftspunkte für den KHV. Ja.

Auch Mansour Duguev ließ sich im Schwergewicht nicht aus der Ruhe bringen. Nach 6 Minuten gewann er mit 16:2 gegen Salih Almos Schlüter und steuerte 3 Mannschaftspunkte bei. Leider fehlte hier eine technische Wertung für den technischen Überlegenheitssieg. Im dritten Kampf musste der KAV den ersten, aber auch letzten Rückschlag des Abends hinnehmen. Mokhmat Ami Kalimov unterlag Bilal Tayyik mit 0:16. Die Mannschaftswertung ging mit 0:4 an die Gäste. Davon ließ sich die Mannschaft des KAV Mansfelderland jedoch nicht aus dem Konzept bringen. Ivo Swigler empfing im nächsten Kampf den Salzgitterer Bastek Zbignev auf der Matte. Er stellte anschließend mit einem 17:1 Sieg wieder klare Verhältnisse her. Und das auch noch im Freistil. Da staunten die anwesenden Fans nicht schlecht. Im Kampf vom KAV-Mann Sammy Sly Völker gegen Berdan Gülşahin ging es noch schneller. Er beendete seinen Kampf nach nur 1 Minute 19 mit einem Schultersieg. Damit ging der KAV mit einer 15:4 Führung in die Pause. Danach setzte sich die starke Vorstellung fort. Shirin Hayoan benötigte gerade einmal 42 Sekunden für seinen 16:0 Erfolg. Kurz nach Beginn konnte Shirin seinen Gegner Tsiskevich David im Boden so beherrschen, dass dieser keine Mittel mehr fand.

0: Auch der Mannschaftskapitän des KAV Mansfelderland, Markus Breitschuh, trat an und gewann deutlich. Nach 57 Sekunden stand sein 14:0 Shooter-Sieg gegen Hamid Khan fest. In den letzten drei Begegnungen blieb der KAV ebenfalls ohne weiteren Punktverlust. Jan Zwickler erhielt die 4 Mannschaftspunkte kampflos, da sein Gegner nicht antrat. Aschgahab Kalimov brachte nach nur 47 Sekunden die Halle durch einen Schrödersieg zum Toben. Er besiegte souverän Günter Ekielski. Und auch Andriy Iwasiw kam kampflos zu 4 Mannschaftspunkten. Somit erreichte der KAV am Ende 35:4 gegen die Wrestling-Akademie Salzgitter und setzte damit ein deutliches Zeichen zum Saisonstart.
1: Die wirklich letzte Aktion in der aktuellen Saison der Platzbahn-Kegler war der Supercup am letzten Wochenende. Anna Rode besiegte dabei Sibigerode mit 427 zu 412 Holz. Ja, und mit dieser Meldung sind wir am Ende unserer Sportsendung. Ich hoffe, es war interessant für Sie. Und Sie schalten auch das nächste Mal wieder ein, wenn es heißt Sport bei Punktum.

0: Ein Tag Ende März 2025. Zahlreiche Damen und Herren, ausgestattet mit Blumen und Geschenken, befinden sich gegen Abend auf dem Weg zum ehemaligen Sportlerheim im Mansfelder Ortsteil Großörne. Die Inhaber des nun griechischen Restaurants mit dem Namen Olympia begingen an diesem Tag ihr einjähriges Bestehen. Und das musste gefeiert werden. Panayota Muta, gefühlt die Chefin des Hauses, auch wenn sie es auf dem Papier nicht ist, begrüßte jeden der Gäste persönlich. Ihre Herzlichkeit ist legendär und hat am erfolgreichen ersten Jahr der neuen Gaststätte großen Anteil. Also war die Gaststube wie so oft im vergangenen Jahr ganz schnell bis auf den letzten Platz besetzt. Und während der DJ, ein Onkel der Familie, noch seine Anlage einrichtete, verteilte Panayota schon fleißig Speisen und Getränke sowie einen Jubiläumskuchen. Wie immer, tatkräftig unterstützt von ihren Söhnen.
1: Zum einjährigen Jubiläum möchten wir uns von Herzen bei euch bedanken für eure Vertrauen und eure Treue. Danke an unsere Stadt Mansfeld, Freiwillige Feuerwehr Großörne, alle unsere Sportvereine für die gute Zusammenarbeit und Unterstützung. Wir haben alle zusammen viele schöne Erinnerungen in dieser Zeit aufgebaut und freuen uns auf viele weitere schöne Momente mit euch alle gemeinsam. Natürlich geht auch ein großes Dankeschön an unsere Aushilfen, die uns bei dem Ganzen unterstützen. Danke vom gesamten Team dafür, dass ihr heute zu diesem besonderen Tag hier seid, um mit uns zu feiern. Mit unserem DJ Dinos aus Hannover, mein Onkel, Dankeschön. Auf uns alle, Namas, sage ich dann.
0: Und tatsächlich ging Frau Mutter im Anschluss an ihre Dankesworte mit einem Gläschen griechischen Weines von Tisch zu Tisch, um wirklich jedem der Gäste ein fröhliches Yamas, griechisch für Prosit, zuzurufen.
2: Frau Mutter, Sie feiern heute einjähriges Jubiläum Ihrer Gaststätte hier in Großörne. Wie sind Sie denn dazu gekommen?
3: Ja, das ist richtig. Heute ist unser einjähriges Bestehen. Das ist sehr, wie soll ich sagen? Naja, ich habe vorletztes Jahr, bei meinem Bruder in Aschersleben ausgeholfen, wo ich in Magdeburg Urlaub hatte. Und da war der Vorbetreiber dort essen und so haben wir uns kennengelernt. Er hat zu mir gesagt, sie werden aufhören Ende des Jahres, ob ich nicht jemanden kenne, der Lust hätte, in Großörne was zu machen. Und so hat es dann bei uns Klick gemacht.
2: Das ist ja auch bekannt, das lief unter dem Namen Sportlerheim in Großörne, ist ja immer noch im Volksmund so bekannt. Jetzt heißt die Gaststätte Olympia, ist eine rein griechische Gaststätte, stimmt das?
3: Ja, das stimmt.
2: Und das einjährige Jubiläum wird ja heute auch gefeiert. Die Plätze sind mehr als ausverkauft. Ihr habt einen sehr, sehr guten Ruf. Woher kommt der?
3: Tja, das kommt, viele sagen, durch unsere Freundlichkeit. Wir wurden sehr gut angenommen durch das Essen. Der Mann ist in der Küche, ist auch der Inhaber. Der kocht für euch. Ich und meine Söhne sind im Service. Und mein Mann mit dem dritten Sohn, der hilft auch mit in der Küche, also reines Familienbetrieb.
2: Komplett Familie. Ihr seid weder Mansfelder noch Großörnersche noch Klostermansfelder etc. etc. Ihr kommt aus Magdeburg. Was bewegt einen, die Landeshauptstadt Sachsen-Anhalts Magdeburg zu verlassen und ins beschauliche Großörner zu ziehen?
3: Wie ich vorhin schon erwähnt habe, war ich ja in Aschersleben, wo ich ausgeholfen habe und ja. Wir sind hergefahren, haben uns das angeschaut und mein Mann hat gesagt, als er das Objekt hier gesehen hat und das Grüne, hier werden wir alt.
2: Und da hat die Familie gleich zugestimmt?
3: Die Kinder habe ich natürlich auch gefragt und am Anfang waren sie ein bisschen skeptisch, aber jetzt sind wir alle angekommen und wir fühlen uns alle sehr wohl.
2: Also was kann man alles bei euch bestellen?
3: Wir machen auch Familienfeiern, richten natürlich Buffet ein, also geschlossene Gesellschaft können wir bei uns auch machen im Restaurant. Wenn es über 40 Personen sind, dann machen wir schon geschlossene Gesellschaft. Silvester haben wir letztes Jahr das erste Mal in der Mehrzweckhalle gemacht. Es wurde sehr gut angenommen, sodass es am 5. Januar dieses Jahres schon ausgebucht ist für das kommende Jahr Silvester, sage ich mal. Und ja, Familienfeiern, Weihnachtsfeiern, das ist alles bei uns sehr beliebt. Also wird gern bei uns gefeiert. Wir machen unten im Außenbereich noch Ausschank. Im Sommer sowieso haben wir auch draußen Sitzbereich bis 50 Personen, wo man im Sommer schön draußen sitzen kann. Und ja, Fußball ist auch, da organisieren wir Brötchen und Würstchen, also nichts Griechisches, auch mal was anderes. Und im Freibad, um nochmal zurückzukommen, ja, das betreiben wir auch in den Sommermonaten. Da haben wir einen kleinen Imbiss, wo es auch deutsche Gerichte gibt.
2: Frau Mutter, Sie sind eine griechische Familie, komplett. Aus welcher Gegend von Griechenland stammen Sie denn?
3: Das ist eine Stadt mit 100.000 Einwohnern, gegenüber von Korfu. Das ist ein Festland.
2: Haben Sie Sehnsucht zur griechischen Heimat, in die griechische Heimat immer mal wieder?
3: Nein, ich bin ja hier aufgewachsen seit meinem zweiten Lebensjahr in Deutschland. Und dadurch ist Griechenland für mich auch mehr Urlaub und Schwiegermutter besuchen, damit sie die Enkelkinder in Griechenland mal sehen kann.
2: Das heißt, regelmäßige Besuche sind angesagt?
3: Einmal im Jahr. Das ist Pflicht.
2: Prima. Frau Mutter, vielen Dank fürs Interview. Heute alles Gute, ist natürlich viel Arbeit, bedeutet das für Sie. Alles Gute, weiterhin alles Gute. Aber ich mache mir ganz, ganz wenig Sorgen, dass das nicht weiter so perfekt läuft wie bisher. Bleiben Sie gesund, alles Gute.
3: Dankeschön. Tschüss. Sie auch. Vielen lieben Dank.
0: Unter den Gratulanten waren auch viele, die übers Jahr zu Stammgästen geworden sind. Eine von ihnen ist Romy Zeising aus Großörner, die an diesem Tag selber einen Grund zu feiern hatte.
2: Romy, wir kennen uns ja persönlich, du bist ja auch bei der Feier und für dich gibt es nur nicht nur diesen Anlass, ein Jahr Gaststätte, sondern noch ein ganz, ganz besonderer Anlass. Was ist denn der Anlass heute?
4: Das stimmt. Ich bin 60 Jahre heute jung geworden. Es ist ja eigentlich nur eine Zahl, man fühlt sich ja nicht so und viele kennen mich auch aus Großörner.
2: Warum gehen die Leute her, warum gehst du gerne hierher, was zeichnet diese Gaststätte?

0: Gastronomie, diese Gaststätte Olympia hier in Großonna aus?
1: Die Herzlichkeit. Also das sind die ganze Familie, das ist ein Zusammenhalt unter der Familie. Die sind sowas von herzlich, auch wenn Fremde reinkommen. Es ist ja sofort, als ob du die schon jahrelang kennst. Die macht keinen Unterschied zwischen Fremden und zwischen die ihr schon jahrelang kennt. Das macht das aus. Das habe ich in noch keiner Gaststätte erlebt, was hier ist. Also muss ich ehrlich sagen, das ist ein Traum. Also die sind wirklich herzlich. Und es schmeckt. Preis-Leistungs-Verhältnis stimmt auch total. Ja, dass die Gerichte sind klasse. Ich habe schon mehrere probiert. Denn wie gesagt, ich bin auch hier Stammgast. Und wie gesagt, es ist eine Bereicherung für Großonna.
0: So, jetzt haben wir hier wieder einen Gast, Frau Hilscher aus Großonna. Sie war auch schon mehrfach in dieser Gaststätte und ich möchte Sie natürlich mal fragen, was ist das Besondere?
2: Wir waren schon öfters hier, schon seit einem Jahr. Zur Eröffnung waren wir hier, wo sie eröffnet haben voriges Jahr. Und uns gefällt das Ambiente und eine Bereicherung ist es für Großonna. Es schmeckt, es ist wunderbar. Also man kann nur Positives sagen.
0: Heute zum Einjährigen ist natürlich der Gastraum gefüllt. Man muss bestellen. Es hat sich schon herumgesprochen, dass hier ohne Bestellung oft keine Plätze mehr zu bekommen sind. Was würden Sie der Großörnerschen oder auch auswärtigen Kundschaft, die noch nicht hier sind und waren, was würden Sie denen sagen?
2: Kommt her, bestellt. Esst, trinkt, es ist wunderbar.
0: Und oft wird hier diese Herzlichkeit gelobt von diesem Familienunternehmen. Genau. Was sagen Sie zu der Einstellung?
2: Ja, es ist ein Familienunternehmen und es freut mich, dass Sie hier sesshaft geworden sind und dass Sie für Großonna eine Bereicherung sind, ganz einfach.
0: Herr Tagan, Sie sind heute hier in dieser Gaststätte Olympia in Großonna. Warum? Was ist der Grund?
3: Ja, erstens, wir haben uns natürlich gefreut, dass überhaupt in unserer Nähe wieder eine Gaststätte aufgemacht hat. Und als wir dann gehört haben, Großonna Sportlerheim, was man eigentlich von früher so kennt, da eröffneten Grieche. Da waren wir so ziemlich mit den Ersten, die auch mit hier waren. Und ja, seitdem ist ein Jahr vergangen und wir sind immer noch hier und sind wahnsinnig zufrieden.
0: Wie wird, oder anders gefragt, warum wird die Gaststätte so gut angenommen?
3: Ja, man muss ganz ehrlich sagen, das ist natürlich eine übelst nette Familie. Man merkt gleich, dass die Leute dahinter stehen, das Essen schmeckt, die Gastfreundschaft ist da und deswegen sind wir immer wieder gerne hier.
0: Das heißt, eine absolute Empfehlung für andere, die noch nie hier waren.
3: Ja, ich weiß nicht, ob das jetzt richtig ist, weil es ist ja relativ klein hier, aber ich würde es auf alle Fälle weiterempfehlen.
0: Vielen Dank und guten Appetit heute und gute Unterhaltung.
3: Vielen Dank.
0: Also, heute ist auch natürlich zu dieser Veranstaltung der Herr Bürgermeister der Stadt Mansfeld zugegen. Herr Koch, herzlich willkommen und guten Tag. Was sagen Sie zu einem Jahr Olympia, Gaststätte namens Olympia hier in Großonna?
4: Ja, was soll man da sagen? Das ist natürlich ein großes Glück für Mansfeld, für Großonna, dass das Olympia hier gibt. Damals vor einem Jahr waren wir sehr, sehr froh, sag ich mal, dass hier die Familie hierher gekommen ist und das ehemalige Sportlerheim übernommen hat. Und es hat sich auch herausgestellt, dass das eine tolle Sache war. Es wird super angenommen seit einem Jahr. Im Prinzip gehört auch die Familie richtig mit zum Ort. Ja, hat sich richtig gut hier eingebracht und das sieht man ja auch, merkt man auch, wie gut es angenommen wird.
0: Oft, es wird das Essen gelobt, es wird die Freundlichkeit gelobt. Können Sie das bestätigen?
4: Auf jeden Fall. Man kommt immer wieder gern hierher. Essen ist lecker, aber vollkommen richtig. Die Gastfreundlichkeit ist das A und O. Man fühlt sich ja wohl. Man fühlt sich ja eigentlich wie in Familie. Und ich glaube, das ist das A und O. Wer einmal hierher kommt, kommt auch wieder.

0: Damianus, du bist auch ein Mitglied dieser Familie. Du hilfst hier fleißig mit. Was ist denn deine Aufgabe hier in der Gaststätte?
1: Also meine Aufgabe ist ungefähr bei den Salamander die Überbackengerichte zu machen, die ganzen Fännchen und ja und dann die Teller beschmücken.
0: Macht dir das Spaß? Machst du das gerne?
1: Ja, eigentlich schon.
0: Ja. Du bist von vier Geschwistern der zweitjüngste. Nee, ist das richtig?
1: Der dritte.
0: Der drittjüngste genau. Quasi. Und deine drei Brüder sind alle in der Gaststätte mit tätig?
1: Ja, also der eine macht die Bar, mein größter Bruder, der kellnert und Papa grillt und ich helfe dann Papa als rechte Hand sozusagen.
0: Ja, dein Papa ist ausschließlich in der Küche, den sieht man ja ganz wenig.
1: Ja, das stimmt. Also es zeigt sich auch nicht so gerne. So.
0: Er ist ein bisschen menschenscheu, aber dafür macht er hervorragendes Essen. Und willst du das mal für dein Leben lang als Beruf wählen, diese Gaststätte oder eine Gaststätte oder Kellnern oder Kochen? Kannst du dir das vorstellen?
1: Also ich kann mir schon vorstellen, die Schule werde ich trotzdem genauso weitermachen, falls es mal nicht funktionieren wird. Und ja.
0: Was wäre dein Wunsch, wenn du mal wirklich einen freien Berufswunsch hättest, wirklich frei? Würdest du in der Gastronomie bleiben, eine Gaststätte betreiben?
1: Nicht unbedingt.
0: Sondern?
1: Zum Beispiel Polizei, Feuerwehr, also auch in der Richtung.
0: Also einen technischen Beruf mehr.
1: Genau.
0: Naja, du hast noch viel Zeit. Ich wünsche dir alles Gute und bleib gesund und toi toi toi für die Feier und weiterhin alles Gute.
1: Vielen Dank.

0: Ja, liebe Zuschauer, wir sind hier im Herzwald und auf der Suche nach dem Nainhorn. Das soll hier irgendwo leben, aber keine Spur davon. Oh, Moment mal. Willkommen beim Nainhorn. Wir sind doch richtig. Aber was steht hier? Bin im Theater Eisleben? Na, dann gehen wir da auch hin. Und Sie lade ich ein zu Ticket, dem Kulturtelegramm. Denn dann gibt's mehr vom Nainhorn.
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0: schon wenig später im Stadtgebiet von Eisleben kam es jedoch durch einen Zeugenhinweis. Das Diebesgut wurde sichergestellt. Nach Abschluss der kriminalpolizeilichen Maßnahmen wurde der Mann zunächst entlassen. Das Klassenzimmerstück Die Eisbären des Theaters Eisleben feiert am 22. September Premiere in der Sekundarschule Halle Süd. Wie beeinflussen Gruppenzwang und Social Media das Leben und die Identität junger Menschen? Diese Fragen stellt das diesjährige Klassenzimmerstück unter der Regie von Christine Troma. Die junge YouTuberin Mona stürmt mit Kamera und Eisbärenmaske in ein Klassenzimmer, um scheinbar einen neuen Social Media Prank zu drehen. Doch aus diesem vermeintlich lustigen Video wird schnell eine persönliche Geschichte über Zugehörigkeit, Leistungsdruck und die schwierige Suche nach sich selbst. Die Hauptrolle der Mona übernimmt Ada Lühr, die seit dieser Spielzeit neu im Ensemble des Theaters Eisleben ist und mit dieser Produktion ihr Debüt gibt. Das Klassenzimmerstück richtet sich an Jugendliche ab 11 Jahren und wird während der gesamten Spielzeit in Schulen im gesamten Landkreis gezeigt. Im Zuge der Bauarbeiten zur Errichtung eines neuen Verteilerschranks kommt es bis voraussichtlich 25.09. zur Sperrung der Vogtstädter Straße sowie der Rathausgasse in Sangerhausen. Wegen einer Gerüstaufstellung wird die Straße am Lindenplatz in Höhe der Hausnummer 3 in Wettelrode bis voraussichtlich 9. Oktober vollgesperrt.
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Am 12. September lockte der traditionelle Bauernmarkt bei Panoramamöbel in Sangerhausen wieder zahlreiche Besucher an. Bereits zum 41. Mal verwandelte sich das Gelände in einen lebendigen Marktplatz. Mehr als 40 Händler und Selbsterzeuger präsentierten ihre Waren. Von frischen regionalen Lebensmitteln bis hin zu herbstlicher Dekoration. Besonders die Handwerkskunst stand im Fokus. So konnten Besucher beim Schauschmieden, Korbflechten und den Kettensägenkünstlern echtes Traditionshandwerk hautnah erleben. Auch für die kleineren Gäste war gesorgt. Neben einer Kleintierschau mit Alpakas und Kaninchen sowie Hühnern luden Hüpfburg und Pferdereiten zum Mitmachen ein. Auf dem Platz der Vereine zeigten zudem lokale Sportgruppen ihr Angebot. Für die passende Musik und die gewohnte ausgelassene Stimmung sorgte, wie hier zu hören, das KÜV Häuserland Orchester.

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0: Am 10. Oktober ab 15 Uhr findet wieder Herbstzauber auf dem Schmidtschacht Helbra statt. Mit Blasmusik, kleinem Bergaufzug, Grillen, Lagerfeuer, Feuerwerk und vielem mehr. Am Reformationstag finden von 15 bis 20 Uhr drei hochrangige Konzerte in der St. Andreaskirche statt. Gestaltet vom Mitteldeutschen Kammerorchester, Kirchenmusikdirektor Thomas Ennenbach an der Orgel, unter der Leitung von Kirchenmusikdirektor Dietrich Ehrenwert.
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2: Der DAX notierte am Dienstagvormittag bei 25.457,27 Punkten, der TecDAX bei 3.955,42 Zählern und der Euro war 1 US-Dollar 15,33 wert.
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2: In der Nacht zum Mittwoch ist es bewölkt, gegen Morgen kann es regnen. Anfangs teils mit Gewittern und auch mit Starkregen. Sonst ist es noch niederschlagsfrei. Die Tiefstwerte sinken auf 16 bis 13 Grad, der Wind weht schwach aus Südwest. Am Mittwoch wird es zunächst bedeckt und verbreitet fettschauerartiger Regen. Bei zurückgehender Gewitterneigung bis zum Mittag ziehen die Niederschläge nach Südosten ab. Nachfolgend gibt es vermehrt von Nordwesten her Auflockerung und es fallen nur noch vereinzelte Schauer. Die Höchstwerte erreichen 19 bis 22 Grad, der Wind weht schwach aus West. In der Nacht zum Donnerstag ist es teils stark, teils gering bewölkt, Regen fällt kaum noch. Die Tiefstwerte sinken auf 12 bis 8 Grad, der Wind weht schwach aus West bis Südwest. Am Donnerstag ist es wolkig, teils stark bewölkt und trocken. Die Tageshöchstwerte erreichen 18 bis 21 Grad, der Wind weht schwach bis mäßig aus Südwest. In der Nacht zum Freitag verdichtet sich die Bewölkung und nachfolgend fällt etwas Regen. Die Tiefstwerte sinken auf 12 bis 9 Grad, der Wind weht schwach aus Südwest. Am Freitag ist es wechselnd bis stark bewölkt, mit gelegentlichen Schauern muss gerechnet werden. Die Tageshöchstwerte erreichen 17 bis 20 Grad, der Wind weht schwach bis mäßig aus Südwest.
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2: Um 11 Uhr waren es 22 Grad, die Luftfeuchtigkeit betrug 55% und der Luftdruck 1017 Hektopascal.
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0: Hallo und herzlich willkommen, liebe Sportfreunde, zu Sport bei Punktum. Das erste ist unser Bericht vom 14. Ascania Pferdefestival, das ja vor einigen Wochen stattfand.
1: Das Wetter zum 14. Ascania Pferdefestival in Aschersleben war durchwachsen. Die Stimmung bei den Veranstaltern, den Aktiven und den vielen Gästen jedoch ungebrochen gut. Diese werden schon seit Jahren am Einlass von den freiwilligen Helfern Ilka und Regina freundlich begrüßt. Ebenfalls in ihrer Freizeit boten die Damen vom gastgebenden Reit- und Fahrverein Einetal Westdorf Aschersleben e.V. selbstgebackenen Kuchen und Kaffee an, während sich die Herrenbreite wieder in einen Hotspot für Pferdesportbegeisterte verwandelte. 4 Tage lang wurde in dem Gartenträumepark wieder hochkarätiger Sport eingebettet in ein abwechslungsreiches kulturelles Programm für die ganze Familie geboten. So sorgten zum Beispiel verschiedene Musikensembles für beste Unterhaltung im Festzelt, wie hier zu sehen die Einetaler Blasmusikanten.

Doch auch die bekannte Partyband Atemlos, die Happy Harmonikas der Musikschule Fröhlich und ein Puppentheater, um nur einiges zu nennen, begeisterten die Pferdefreunde neben unzähligen hochkarätigen Springprüfungen, Dressurwettbewerben und Hindernisfahrten. Zu den absoluten Höhepunkten gehörte auch beim 14. Askania Pferdefestival der große Kutschenkorso, der diesmal den hohen Sicherheitsauflagen der heutigen Zeit geschuldet, allerdings nicht durch die Straßen der Stadt führte. Angeführt vom Hatcheter Spielmannszug Blau-Weiß musste eine Runde rund um die Herrenbreite reichen, was der Begeisterung der Zuschauer auf den Tribünen jedoch keinerlei Abbruch tat. Moderiert von Hauptorganisator Harald Spurreiter, der quasi jeden Lenker und Beisitzer der liebevoll gestalteten Gespanne persönlich kennt, fuhren die Kutschen in Reihe und Glied über den Platz und brachten so manchen Besucher zum Staunen. Eröffnet wurde der Reigen von Ulrich Kaufhold, einem erfolgreichen Haflinger Züchter aus Ballenstedt, mit Sohn Dirk und Enkel Tom auf einem detailgetreuen Ackerwagen. Gefolgt vom Ehrenpräsidenten des Pferdesportverbandes Sachsen-Anhalt, Jürgen Laue, der in diesem Jahr die 80 vollmacht und die Zügel noch fest in der Hand hält. In seinem Wagen hatte unter anderem der Oberbürgermeister von Aschersleben, Steffen Amme, Platz genommen. Sozusagen direkt aus Mallorca war Jonas Laron Huber vom Reit- und Fahrverein Arnstein Welpsleben e.V. nach Aschersleben gekommen,

0: Am Ende des Kutschenkurses wurden die originellsten und schönsten Gespanne in den verschiedenen Kategorien wie Pferd oder Pony, Ein- und Mehrspänner von Herrn Spurreiter und dem ganzen Org-Team geehrt. Aber auch die Ehrenplakette des Askania Pferdefestivals wurde wieder an einen in Vorbereitung und Durchführung des Pferdefestivals besonders engagierten Menschen vergeben. Diesmal war es Lars Heidenreich, der sich bei der Aschersleben Kulturanstalt um die Parkanlagen kümmert. Er konnte ein Unikat der Goldschmiedemeisterin Daniela Mennecke mit nach Hause nehmen. Nachdem Wolfgang Seidel, ebenfalls wie in jedem Jahr mit der Post im Walde, für den emotionalen Höhepunkt der Veranstaltung gesorgt hatte, fragten wir den Ausgezeichneten nach seinen Aufgaben in Vor- und Nachbereitung des Pferdefestivals.
1: Ganz wichtig ist natürlich, dass die Rasenflächen auch gerade für die Pferde angenehm sind. Ne? Auf einer harten Rasenfläche kann man kein Springen veranstalten. Das heißt, es muss jede Menge Wasser drauf, das ist einfach so. Und das war
2: dies Jahr. Wie viel haben Sie da drauf gegossen?
1: Also hat ja eigentlich dann wirklich der Reiterverein gemacht. Es sind mehrere hunderttausend Liter auf die Fläche gekommen im Vorfeld, weil wir natürlich die ungünstigen Wetterbedingungen dieses Jahr hatten im Vorfeld vom Pferdefestival. Ne? Ansonsten, es muss für die Infrastruktur gesorgt werden. Die Veranstaltung braucht Strom, die Veranstaltung braucht Wasser, auch Trinkwasser. Das muss beprobt werden, da müssen die Leitungen gelegt werden. Und natürlich ist immer unser Ziel, dass auch alle Gäste, die nach Aschersleben kommen, auch eine ordentliche Parkanlage präsentiert bekommen.
2: Und im Nachhinein, die Pferde hinterlassen ja irgendwie...
1: Selbstverständlich, ne, das ist so. Selbstverständlich, die Reitfläche an sich hier vorne, wo auch das Springen stattfindet auf der Herrenbreite, ist extra zur Landesgartenschau für Reitsport oder Reitsportvereine und auch für solche Veranstaltungen wie hierher gerichtet worden. Das heißt, der Untergrund ist extra so vorbereitet worden, schon so gebaut worden. Hat man wirklich weitsichtig gedacht. Aber alle anderen Flächen auf der Herrenbreite, die natürlich auch genutzt werden als jetzt Einreiteplatz und sowas, die müssen danach nach so einer Veranstaltung neu hergerichtet werden, teilweise komplett neu angesät werden, klar.
0: Und mit dem Springen ging es nun auch weiter. An diesem Tag stand unter anderem eine Springprüfung der Klasse S++ über 145 cm auf dem Programm. Dabei ging es um den großen Preis der Stadtwerke Aschersleben. Am Start war auch André Thieme, einer der erfolgreichsten deutschen Berufsreiter mit unzähligen nationalen und internationalen Erfolgen.
3: Ich bin ein deutscher Springreiter und bin schon sehr oft hier in Aschersleben gewesen und komme hier immer wieder gerne her, weil ich eben auch hier mal die jungen Pferde mal gerne einsetze, damit sie hier was lernen können und nicht auf allerhöchstem Niveau gleich richtig ran müssen. Und ja, deswegen nutze ich die Chance. Bin gerne hier in Aschersleben. Am Ende ist der Beste, der am besten die Einheit mit dem Pferd hat. Also man muss als Partner miteinander umgehen und wenn der Reiter und das Pferd miteinander verschmelzen und eine Einheit ergeben, dann sind die größten Erfolge möglich.
2: Sagen Sie Ihrem Pferd, wo Sie losreiten?
3: Also reden tue ich dann tatsächlich doch meistens nicht mit ihnen. Aber die kennen mich auch in- und auswendig und die wissen genau, auf welche Art und Weise ich mich bewege oder welche Hilfen ich gebe und da klappt das meistens dann doch schon ganz gut.
2: Ich kenne mich mit Pferden nicht aus, ich habe nur eine Katze, aber merken die auch, wenn sie mal einen Schritt haben?
3: 100%.

0: 100%. Pferde sind sensible Lebewesen und manche sind sensibler als andere, aber die merken schon, wenn man mal nicht so gut drauf ist, genauso wie ich merke, wenn die mal nicht so gut drauf sind.
1: Vielleicht zum Schluss noch, was haben Sie sich vorgenommen hier für Aschersleben?
0: Ja, ich habe hier Nachwuchspferde mit und auch Pferde, mit denen ich noch einiges üben muss, damit wir dann später mal auf großen Turnieren auch Erfolg haben. Nichtsdestotrotz versuche ich schon in den beiden Hauptsprüngen hier dann auch vorne mitzumischen.
2: So war Herr Thieme schon Europameister und gewann den großen Preis von Aachen. An diesem Tag reichte es trotz eines fehlerfreien Durchgangs nur für Platz 4 hinter Florin Philipp, Amelie Ottens und der Siegerin Amke Strohmann vom RFV Richetsdorf. Sehen Sie hier Ihren Siegerauftritt als letzte von 30 Startern auf Ihrem Pferd Fräulein Feeling.

0: So gewann Amke Strohmann mit ihrem Pferd aus eigener Zucht, Fräulein Pfehling, an diesem 22. August 2026 den großen Preis der Stadtwerke Aschersleben, den deren Geschäftsführerin Brigitte Klopstein auch persönlich überreichte. Vom Fahrradhaus Schmidt, ebenfalls aus Aschersleben, gab es dann noch einen Ehrenpreis. Ein modernes Retro-Fahrrad, mit dem die Siegerin auch gleich eine Runde drehte.
1: Aufgesessen ist sie schon mal. So, und jetzt wird gestrampelt. Eine Runde um den Platz.
2: Könntest du ihn jetzt auch vertreten? Das passendfarbige Gerät dazu hast du als Untersatz.
0: Und während sich die Sieger auch mit den Pferden noch einmal den Zuschauern präsentierten, denn der Applaus ist immer noch der wichtigste Preis, waren alle wieder voll des Lobes für die nahezu perfekte Organisation der Veranstaltung durch Herrn Spurreiter, sein Team und alle Helfer.
3: Ja, wir haben in diesem Jahr wirklich viele lobende Worte erhalten, weil immer so ein bisschen das Problem bei uns war, dass der Boden nicht vom ersten Tag an sehr optimal war, aber jetzt hatten wir im Vorfeld bereits 100.000 Liter Wasser aufgebracht und dann kam Gott sei Dank noch der große Regenguss am Mittwochabend. Das macht der Herrenbreite nun gar nichts aus, weil beim Konzept der Landesgartenschau diese Wiese ja für den Springsport angelegt wurde und es gibt hier auf der Herrenbreite so ein sogenanntes Wasserleitsystem. Das sieht man an den Eisenkanten, die teilweise zu sehen sind. Das ist nicht, und die haben unterschiedliche Höhen. Das ist also absichtlich so gemacht worden. Dadurch wird das Wasser geleitet. Und damals der damalige Architekt, der hat uns versichert, dass auf der Herrenbreite niemals Wasser stehen wird. Und das ist tatsächlich so. Und deswegen ist, wenn so ein Regenguss kommt, das für uns eigentlich ein Segen. Und das war auch so. Jetzt haben wir eben dadurch wirklich gute Bodenverhältnisse. Dann haben wir den Vorbereitungsplatz in diesem Jahr schon zweimal aufgefräst. Das ist auch bei den Reitern gut angekommen. Dadurch ist er weitaus elastischer. Und mit diesen Bodengeschichten, wir haben ja nie ein Problem gehabt, was die Durchführung betrifft, was die Ehrenpreise. Wir haben großzügige Sponsoren, wir haben sehr schöne Ehrenpreise, wir haben hohe Geldpreise ausgeschrieben. Das ist alles bei uns immer top gewesen, aber es gab immer mal hin und wieder diese Probleme, dass der Boden nicht ganz optimal war. Und in diesem Jahr ist das eben wirklich top.
4: Deswegen haben Sie auch Ihrem Obergärtner gedankt. Und gibt es vielleicht noch jemanden, dem Sie danken müssten?
3: Also die Medaille, die Ascania-Medaille, die hat Lars Heidenreich bekommen, weil er insgesamt seit Jahren jetzt hier dieses Turnier persönlich unterstützt, aber auch stellvertretend für die Kulturanstalt, für die Aschersleber Kulturanstalt, die eben voll und ganz hier dahinter steht. Und das ist auch unser großes Plus. Und die Stadt Aschersleben steht voll und ganz dahinter. Das ist das zweite große Plus. Und das dritte muss man sagen, das ist die Tatsache, dass wir viele großzügige und vor allen Dingen treue Sponsoren haben und damit eben langfristig auch immer weiter planen können für das kommende Jahr. Das muss man wirklich so sagen. Und wir haben auch viele freiwillige Helfer aus unserem Verein, die hier aktiv sind. Aber darüber hinaus eben auch viele, die sich bereit erklären, das Turnier ja auch durch den eigenen Einsatz über diese 4 Tage hier zu unterstützen. Das ist so.
4: Und der Termin für 2027 steht ja schon fest.
3: Der steht fest vom 19. bis zum 22.8. Und das wird dann das 15. Ascania Pferdefestival sein, sozusagen ein Jubiläumsturnier. Und da haben wir uns fest vorgenommen und haben auch bereits die Zusage, dass wir da wieder am Samstagabend eine Gala Pferde mit Musik machen werden, so wie beim ersten Mal mit Live-Orchester. Und unser Freund Herr Goldberg, der ja die Ascania Kammerphilharmonie über viele Jahre geleitet hat, der wird ein Salonorchester zusammenstellen, sodass wir dann auch wieder mit Live-Musik wieder ein richtig tolles Gala-Programm für den Samstagabend aufstellen werden.
5: Am Wochenende fand in Zörbich das Landesranglistenturnier des Tischtennis-Nachwuchses statt. 19 Riesstädterinnen und Riesstädter machten sich auf, um die Medaillen und Pokale zu kämpfen. In der Altersklasse Mädchen 19 gewann Favoritin Lucy Dietkiewicz. Sie gewann Gold und mit Lina Spitzer auf Platz 3 ging es auch noch ein weiterer Podestplatz nach Riesstädt. Bei den jungen U19 überraschte Manuel Settler mit einem starken zweiten Platz. Bei den Mädchen 15 sicherte sich Lina Spitzer nach einer knappen Finalniederlage den Silberrang. Im jungen Feld 15 konnte Manuel Settler sich nochmals steigern und gewann in einem engen Feld Gold. Bei den Mädchen 13 gewann Mara Lise Gang ungefährdet Gold. Etwas überraschend, aber verdient konnte Veronika Kamprad sich Silber erkämpfen. Bei den Mädchen 11 zog Mara Lise Gang einsam ihre Kreise und gewann das Turnier ohne Probleme. Luna Rieschel gewann mit Rang 3 noch eine weitere Medaille und die wurde dann nach Riechstedt geholt. Insgesamt eine sehr gelungene Veranstaltung für die Alemannia. 4-mal Gold, 3-mal Silber, 2-mal Bronze bedeuteten mit Abstand Platz 1 in der Medaillenwertung. Hinzu kommt, dass sich Manuel Settler für das DTB Top 48 und Mara Lise Gang für das DTTB Top 32 qualifizieren konnten. Ebenso wurden Mara und Mia Lise Gang sowie Veronika Kamprad für die mitteldeutschen U13 Ranglisten nominiert. 14 der Riechstädter Starter haben sich mit ihren Ergebnissen ebenso einen Startplatz für die Landesmeisterschaften gesichert. In der Oberliga Ringen ging es für den KV Mansfelder Land letzten Samstag in die neue Saison. Der Gegner kam aus Salzgitter.
6: Die neue Saison in der Ringer Oberliga Sachsen-Anhalt begann für den KV Mansfelder Land am 12. September. Dabei empfingen die Gastgeber die Wrestling-Akademie Salzgitter in der Eisleber Glückaufhalle. Wie zu jeder Veranstaltung der Ringer waren zahlreiche Fans und Unterstützer mit dabei, die auch bestens versorgt wurden. Zu Beginn liefen die Ringer ein und wurden von Andreas Kraus vorgestellt. Sollten doch an diesem Abend insgesamt 8 Kämpfe stattfinden. So gehörte schon der Auftakt den Gastgebern. Der Jugendringer Anas Alamont traf auf Amro Almidan. Schnell war klar, dass er deutlich dominierte. Und so setzte er sich in der 57 Kilogramm Klasse mit 15-0 gegen seinen Gegner durch und sicherte damit 4 Mannschaftspunkte für den KHV.

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Auch Mansour Duguev ließ sich im Schwergewicht nicht aus der Ruhe bringen. Nach 6 Minuten gewann er mit 16:2 gegen Salih Almos Schlüter und steuerte 3 Mannschaftspunkte bei. Leider fehlte hier eine technische Wertung für den technischen Überlegenheitssieg. Im dritten Kampf musste der KAV den ersten, aber auch letzten Rückschlag des Abends hinnehmen. Mokhmat Ami Kalimov unterlag Bilal Tayyik mit 0:16. Die Mannschaftswertung ging mit 0:4 an die Gäste. Davon ließ sich die Mannschaft des KV Mansfelder Land jedoch nicht aus dem Konzept bringen. Ivo Swigler empfing im nächsten Kampf den Salzgitterer Bastek Zbignev auf der Matte. Er stellte anschließend mit einem 17:1 Sieg wieder klare Verhältnisse her. Und das auch noch im Freistil. Da staunten die anwesenden Fans nicht schlecht. Im Kampf vom KAV-Mann Sammy Sly Völker gegen Berdan Gülşahin ging es noch schneller. Er beendete seinen Kampf nach nur 1 Minute 19 mit einem Schultersieg. Damit ging der KAV mit einer 15:4 Führung in die Pause. Danach setzte sich die starke Vorstellung fort. Shirin Hayoan benötigte gerade einmal 42 Sekunden für seinen 16:0 Erfolg. Kurz nach Beginn konnte Shirin seinen Gegner Tsiskevich David im Boden so beherrschen, dass dieser keine Mittel mehr fand. Auch der Mannschaftskapitän des KAV Mansfelder Land, Markus Breitschuh, trat an und gewann deutlich. Nach 57 Sekunden stand sein 14:0 Schultersieg gegen Hamid Khan fest. In den letzten 3 Begegnungen blieb der KAV ebenfalls ohne weiteren Punktverlust. Jan Zwickler erhielt die 4 Mannschaftspunkte kampflos, da sein Gegner nicht antrat.

0: Askarov Kalimov brachte nach nur 47 Sekunden die Halle durch einen Schrödersieg zum Toben. Er besiegte souverän Günter Ekielski. Und auch Andriy Iwasyw kam kampflos zu 4 Mannschaftspunkten. Somit erreichte der KAV am Ende 35:4 gegen die Wrestling Akademie Salzgitter und setzte damit ein deutliches Zeichen zum Saisonstart.
1: Die wirklich letzte Aktion in der aktuellen Saison der Platzbandkegler war der Supercup am letzten Wochenende. Anna Rode besiegte dabei Sibigerode mit 427:412 Holz. Ja, und mit dieser Meldung sind wir am Ende unserer Sportsendung. Ich hoffe, es war interessant für Sie. Und Sie schalten auch das nächste Mal wieder ein, wenn es heißt Sport bei Punkt um.

0: Ein Tag Ende März 2025. Zahlreiche Damen und Herren, ausgestattet mit Blumen und Geschenken, befinden sich gegen Abend auf dem Weg zum ehemaligen Sportlerheim im Mansfelder Ortsteil Großörner. Die Inhaber des nun griechischen Restaurants mit dem Namen Olympia begingen an diesem Tag ihr einjähriges Bestehen. Und das musste gefeiert werden. Panayota Muta, gefühlt die Chefin des Hauses, auch wenn sie es auf dem Papier nicht ist, begrüßte jeden der Gäste persönlich. Ihre Herzlichkeit ist legendär und hat am erfolgreichen ersten Jahr der neuen Gaststätte großen Anteil. Also war die Gaststube wie so oft im vergangenen Jahr ganz schnell bis auf den letzten Platz besetzt. Und während der DJ, ein Onkel der Familie, noch seine Anlage einrichtete, verteilte Panayota schon fleißig Speisen und Getränke sowie einen Jubiläumskuchen. Wie immer tatkräftig unterstützt von ihren Söhnen.
1: Zum einjährigen Jubiläum möchten wir uns von Herzen bei euch bedanken für eure Vertrauen und eure Treue. Danke an unsere Stadt Mansfeld, Freiwillige Feuerwehr Großörner, alle unsere Sportvereine für die gute Zusammenarbeit und Unterstützung. Wir haben alle zusammen viele schöne Erinnerungen in dieser Zeit aufgebaut und freuen uns auf viele weitere schöne Momente mit euch alle gemeinsam. Natürlich geht auch ein großes Dankeschön an unsere Aushilfen, die uns bei dem Ganzen unterstützen. Danke vom gesamten Team dafür, dass ihr heute zu diesem besonderen Tag hier seid, um mit uns zu feiern. Mit unserem DJ Dinos aus Hannover, mein Onkel, Dankeschön. Auf uns alle, Namas, sage ich dann.
0: Und tatsächlich ging Frau Muta im Anschluss an ihre Dankesworte mit einem Gläschen griechischen Weines von Tisch zu Tisch, um wirklich jedem der Gäste ein fröhliches Yamas, griechisch für Prosit, zuzurufen.
2: Frau Muta, Sie feiern heute einjähriges Jubiläum Ihrer Gaststätte hier in Großörner. Wie sind Sie denn dazu gekommen?
3: Ja, das ist richtig. Heute ist unser einjähriges Bestehen. Das ist sehr, wie soll ich sagen? Naja, ich habe vorletztes Jahr bei meinem Bruder in Aschersleben ausgeholfen, wo ich in Magdeburg Urlaub hatte. Und da war der Vorbetreiber dort essen und so haben wir uns kennengelernt. Er hat zu mir gesagt, die werden aufhören Ende des Jahres, ob ich nicht jemanden kenne, der Lust hätte, in Großörner was zu machen. Und so hat es dann bei uns Klick gemacht.
2: Das ist ja auch bekannt, das lief unter dem Namen Sportlerheim in Großörner, ist ja immer noch im Volksmund so bekannt. Jetzt heißt die Gaststätte Olympia, ist eine rein griechische Gaststätte, stimmt das?
3: Ja, das stimmt.
2: Und das einjährige Jubiläum wird ja heute auch gefeiert. Die Plätze sind mehr als ausverkauft. Ihr habt einen sehr, sehr guten Ruf. Woher kommt der?
3: Tja, das kommt, viele sagen, durch unsere Freundlichkeit. Wir wurden sehr gut angenommen durch das Essen. Der Mann ist in der Küche, ist auch der Inhaber. Der kocht für euch. Ich und meine Söhne sind im Service. Und mein Mann mit dem dritten Sohn, der hilft auch mit in der Küche, also reines Familienbetrieb.
2: Komplett Familie. Ihr seid weder Mansfelder noch Großörnersche noch Kloster Mansfelder etc. etc. Ihr kommt aus Magdeburg. Was bewegt einen, die Landeshauptstadt Sachsen-Anhalts Magdeburg zu verlassen und ins beschauliche Großörner zu ziehen?
3: Wie ich vorhin schon erwähnt habe, war ich ja in Aschersleben, wo ich ausgeholfen habe und ja. Wir sind hergefahren, haben uns das angeschaut und mein Mann hat gesagt, als er das Objekt hier gesehen hat und das Grüne, hier werden wir alt.
2: Und da hat die Familie gleich zugestimmt?
3: Die Kinder habe ich natürlich auch gefragt und am Anfang waren sie ein bisschen skeptisch, aber jetzt sind wir alle angekommen und wir fühlen uns alle sehr wohl.
2: Also was kann man alles bei euch bestellen?
3: Wir machen auch Familienfeiern, richten natürlich Buffet ein, also geschlossene Gesellschaft können wir bei uns auch machen im Restaurant. Wenn es über 40 Personen sind, dann machen wir schon geschlossene Gesellschaft. Silvester haben wir letztes Jahr das erste Mal in der Mehrzweckhalle gemacht. Es wurde sehr gut angenommen, sodass es am 5. Januar dieses Jahres schon ausgebucht ist für das kommende Jahr Silvester, sage ich mal. Und ja, Familienfeiern, Weihnachtsfeiern, das ist alles bei uns sehr beliebt. Also wird gern bei uns gefeiert. Wir machen unten im Außenbereich noch Ausschank. Im Sommer sowieso haben wir auch draußen Sitzbereich bis 50 Personen, wo man im Sommer schön draußen sitzen kann. Und ja, Fußball ist auch, da organisieren wir Brötchen und Würstchen, also nichts Griechisches, auch mal was anderes. Und im Freibad, um nochmal zurückzukommen, ja, das betreiben wir auch in den Sommermonaten. Da haben wir einen kleinen Imbiss, wo es auch deutsche Gerichte gibt.
2: Vermutlich, Sie sind eine griechische Familie komplett. Aus welcher Gegend von Griechenland stammen Sie denn?
3: Das ist eine Stadt mit 100.000 Einwohnern gegenüber von Korfu. Das ist ein Festland.
2: Haben Sie Sehnsucht zur griechischen Heimat, in die griechische Heimat immer mal wieder?
3: Nein, ich bin ja hier aufgewachsen seit meinem zweiten Lebensjahr in Deutschland. Und dadurch ist Griechenland für mich auch mehr Urlaub und Schwiegermutter besuchen, damit sie die Enkelkinder in Griechenland mal sehen kann.
2: Das heißt, regelmäßige Besuche sind angesagt?
3: Einmal im Jahr. Das ist Pflicht.
2: Prima. Frau Mutter, vielen Dank fürs Interview. Heute alles Gute, ist natürlich viel Arbeit, bedeutet das für Sie. Alles Gute, weiterhin alles Gute. Aber ich mache mir ganz, ganz wenig Sorgen, dass das nicht weiter so perfekt läuft wie bisher. Bleiben Sie gesund, alles Gute.
3: Dankeschön. Tschüss. Für Sie auch. Vielen lieben Dank.
0: Unter den Gratulanten waren auch viele, die übers Jahr zu Stammgästen geworden sind. Eine von ihnen ist Romy Zeising aus Großörna, die an diesem Tag selber einen Grund zu feiern hatte.
2: Romy, wir kennen uns ja persönlich, du bist ja auch bei der Feier und für dich gibt es nicht nur diesen Anlass, ein Jahr Gaststätte, sondern noch ein ganz, ganz besonderer Anlass. Was ist denn der Anlass heute?
4: Das stimmt. Ich bin 60 Jahre heute jung geworden. Es ist ja eigentlich nur eine Zahl, man führt sich ja nicht so und viele kennen mich auch aus Großörna.
2: Warum gehen die Leute her? Warum gehst du gern hierher? Was zeichnet diese Gastronomie, diese Gaststätte Olympia hier in Großörna aus?
4: Die Herzlichkeit. Also das sind die ganze Familie, das ist ein Zusammenhalt unter der Familie. Die sind sowas von herzlich, auch wenn Fremde reinkommen. Es ist ja sofort, als ob du die schon jahrelang kennst. Die macht keinen Unterschied zwischen Fremden und zwischen die ihr schon jahrelang kennt. Das macht das aus. Das habe ich in noch keiner Gaststätte erlebt, was hier ist. Also muss ich ehrlich sagen, das ist ein Traum. Also die sind wirklich herzlich.
5: Und es schmeckt.
4: Preis-Leistungs-Verhältnis stimmt auch total. Ja, das, die Gerichte sind klasse. Ich habe schon mehrere probiert. Denn wie gesagt, ich bin auch hier Stammgast. Und wie gesagt, es ist eine Bereicherung für Großörna.
2: So, jetzt haben wir hier wieder einen Gast, Frau Hilscher aus Großörna. Sie war auch schon mehrfach in dieser Gaststätte und ich möchte Sie natürlich mal fragen, was ist das Besondere?
6: Wir waren schon öfters hier, schon seit einem Jahr. Zur Eröffnung waren wir hier, wo sie eröffnet haben voriges Jahr. Und uns gefällt das Ambiente. Und eine Bereicherung ist es für Großörna. Es schmeckt, es ist wunderbar. Also man kann nur Positives sagen.
2: Heute zum Einjährigen ist natürlich der Gastraum gefüllt. Man muss bestellen. Es hat sich schon herumgesprochen, dass hier ohne Bestellung oft keine Plätze mehr zu bekommen sind. Was würden Sie der Großörnerschen oder auch auswärtigen Kundschaft, die noch nicht hier sind und waren, was würden Sie denen sagen?
6: Kommt her, bestellt, esst, trinkt, es ist wunderbar.
2: Und oft wird hier diese Herzlichkeit gelobt von diesem Familienunternehmen. Genau. Was sagen Sie zu der Einstellung?
6: Ja, es ist ein Familienunternehmen und es freut mich, dass Sie hier sesshaft geworden sind und dass Sie für Großörner eine Bereicherung sind, ganz einfach.
2: Herr Tagan, Sie sind heute hier in dieser Gaststätte Olympia in Großörner. Warum? Was ist der Grund?
7: Ja, erstens, wir haben uns natürlich gefreut, dass überhaupt in unserer Nähe wieder eine Gaststätte aufgemacht hat. Und als wir dann gehört haben, Großörner Sportlerheim, was man eigentlich von früher so kennt, da eröffneten Grieche. Da waren wir so ziemlich mit den Ersten, die auch mit hier waren. Und ja, seitdem ist ein Jahr vergangen und wir sind immer noch hier und sind wahnsinnig zufrieden.
2: Wie wird, oder anders gefragt, warum wird die Gaststätte so gut angenommen?
7: Ja, man muss ganz ehrlich sagen, das ist natürlich eine übelst nette Familie. Man merkt gleich, dass die Leute dahinter stehen, das Essen schmeckt, die Gastfreundschaft ist da. Und deswegen sind wir immer wieder gerne hier.
2: Das heißt, eine absolute Empfehlung für andere, die noch nie hier waren.
7: Ja, ich weiß nicht, ob das jetzt richtig ist, weil es ist hier relativ klein hier, aber ich würde es auf alle Fälle weiterempfehlen.
2: Vielen Dank und guten Appetit heute und gute Unterhaltung.
7: Vielen Dank.
2: Also, heute ist auch natürlich zu dieser Veranstaltung der Herr Bürgermeister der Stadt Mansfeld zugegen. Herr Koch, herzlich willkommen und guten Tag. Was sagen Sie zu einem Jahr Olympia, Gaststätte, namens Olympia hier in Gossörner?
8: Ja, was soll man da sagen? Das ist natürlich ein großes Glück für Mansfeld, für Gossörner, dass das Olympia hier gibt. Damals vor einem Jahr waren wir sehr, sehr froh, sag ich mal, dass hier die Familie hierher gekommen ist und das ehemalige Sportlerheim übernommen hat. Und es hat sich auch herausgestellt, dass das eine tolle Sache war. Es wird super angenommen seit einem Jahr. Im Prinzip gehört auch die Familie richtig mit zum Ort, ja, hat sich richtig gut ja eingebracht und das sieht man ja auch, merkt man auch, wie gut es angenommen wird.
2: Oft, es wird das Essen gelobt, es wird die Freundlichkeit gelobt, können Sie das bestätigen?
8: Auf jeden Fall, man kommt immer wieder gern hierher, Essen ist lecker, aber vollkommen richtig, die Gastfreundlichkeit ist das A und O, man fühlt sich ja wohl, man fühlt sich ja eigentlich wie in Familie und ich glaube, das ist das A und O, wer einmal hierher kommt, kommt auch wieder.

0: Damianus, du bist auch ein Mitglied dieser Familie, du hilfst hier fleißig mit. Was ist denn deine Aufgabe hier an der Gaststätte?
1: Also meine Aufgabe ist ungefähr bei den Salamander die überbackenen Gerichte zu machen, die ganzen Fännchen und, ja, und dann die Teller beschmücken.
0: Macht dir das Spaß? Machst du das gerne?
1: Ja, eigentlich schon.
0: Ja? Du bist von vier Geschwistern der zweitjüngste. Nee, ist das richtig?
1: Der dritte.
0: Der drittjüngste, genau. Quasi. Und deine drei Brüder sind alle in der Gaststätte mit tätig?
1: Ja, also der eine macht die Bar, mein größter Bruder, der kellnert und Papa grillt und ich helfe dann Papa als rechte Hand sozusagen.
0: Ja, dein Papa ist ausschließlich in der Küche, den sieht man ja ganz wenig.
1: Ja, das stimmt. Also es zeigt sich auch nicht so gerne. So.
0: Er ist ein bisschen menschenscheu, aber dafür macht er hervorragendes Essen. Und willst du das mal für dein Leben lang als Beruf wählen, diese Gaststätte oder eine Gaststätte oder Kellnern oder Kochen? Kannst du dir das vorstellen?
1: Also ich kann mir schon vorstellen, die Schule werde ich trotzdem genauso weitermachen, falls es mal nicht funktionieren wird. Und ja.
0: Was wäre dein Wunsch, wenn du mal wirklich einen freien Berufswunsch hättest, wirklich frei? Würdest du in der Gastronomie bleiben, eine Gaststätte betreiben?
1: Nicht unbedingt.
0: Sondern?
1: Zum Beispiel Polizei, Feuerwehr, also auch in der Richtung.
0: Also einen technischen Beruf mehr.
1: Genau.
0: Naja, du hast noch viel Zeit, ich wünsche dir alles Gute und bleib gesund und toi toi toi für die Feier und weiterhin alles Gute.
1: Vielen Dank.

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Hallo und herzlich willkommen, liebe Zuschauerinnen und Zuschauer bei Punktum, Ihrem regionalen Fernsehprogramm am heutigen Dienstag. Am Sonntagmittag betrat eine männliche Person den Verkaufsraum einer Tankstelle in der Halleschen Straße in Eisleben. Der zunächst Unbekannte entnahm aus den Auslagen Getränke, Genussmittel und Tabakwaren, verstaute diese im mitgeführten Rucksack und wollte, ohne die Ware zu bezahlen, den Laden verlassen. Eine Mitarbeiterin stellte sich dem Täter in den Weg, dabei wurde sie weggestoßen und verletzt. Der Mann flüchtete. Bei der Suche nach dem Räuber wurde unter anderem ein Polizeihubschrauber eingesetzt. Zur Festnahme des 34-jährigen Deutschen.

0: Produktion ihr Debüt gibt. Das Klassenzimmerstück richtet sich an Jugendliche ab 11 Jahren und wird während der gesamten Spielzeit in Schulen im gesamten Landkreis gezeigt. Im Zuge der Bauarbeiten zur Errichtung eines neuen Verteilerschranks kommt es bis voraussichtlich 25.09. zur Sperrung der Vogtstädter Straße sowie der Rathausgasse in Sangerhausen. Wegen einer Gerüstaufstellung wird die Straße am Lindenplatz in Höhe der Hausnummer 3 in Wettelrode bis voraussichtlich 9. Oktober vollgesperrt.
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Am 12. September lockte der traditionelle Bauernmarkt bei Panoramamöbel in Sangerhausen wieder zahlreiche Besucher an. Bereits zum 41. Mal verwandelte sich das Gelände in einen lebendigen Marktplatz. Mehr als 40 Händler und Selbsterzeuger präsentierten ihre Waren. Von frischen regionalen Lebensmitteln bis hin zu herbstlicher Dekoration. Besonders die Handwerkskunst stand im Fokus. So konnten Besucher beim Schauschmieden, Korbflechten und den Kettensägenkünstlern echtes Traditionshandwerk hautnah erleben. Auch für die kleineren Gäste war gesorgt. Neben einer Kleintierschau mit Alpakas und Kaninchen sowie Hühnern luden Hüpfburg und Pferdereiten zum Mitmachen ein. Auf dem Platz der Vereine zeigten zudem lokale Sportgruppen ihr Angebot. Für die passende Musik und die gewohnte ausgelassene Stimmung sorgte, wie hier zu hören, das Kyff-Häuserland-Orchester.

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0: Am 10. 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Mit Blasmusik, kleinem Bergaufzug, Grillen, Lagerfeuer, Feuerwerk und vielem mehr. Am Reformationstag finden von 15 bis 20 Uhr drei hochrangige Konzerte in der St. Andreaskirche statt. Gestaltet vom Mitteldeutschen Kammerorchester, Kirchenmusikdirektor Thomas Ennenbach an der Orgel, unter der Leitung von Kirchenmusikdirektor Dietrich Ehrenwert.
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3: Der DAX notierte am Dienstagvormittag bei 25.457,27 Punkten, der TecDAX bei 3.955,42 Zählern und der Euro war 1 US-Dollar 15,33 wert.
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3: In der Nacht zum Mittwoch ist es bewölkt, gegen Morgen kann es regnen. Anfangs teils mit Gewittern und auch mit Starkregen. Sonst ist es noch niederschlagsfrei. Die Tiefstwerte sinken auf 16 bis 13 Grad, der Wind weht schwach aus Südwest. Am Mittwoch wird es zunächst bedeckt und verbreitet fettschauerartiger Regen. Bei zurückgehender Gewitterneigung bis zum Mittag ziehen die Niederschläge nach Südosten ab. Nachfolgend gibt es vermehrt von Nordwesten her Auflockerung und es fallen nur noch vereinzelte Schauer. Die Höchstwerte erreichen 19 bis 22 Grad, der Wind weht schwach aus West. In der Nacht zum Donnerstag ist es teils stark, teils gering bewölkt, Regen fällt kaum noch. Die Tiefstwerte sinken auf 12 bis 8 Grad, der Wind weht schwach aus West bis Südwest. Am Donnerstag ist es wolkig, teils stark bewölkt und trocken. Die Tageshöchstwerte erreichen 18 bis 21 Grad, der Wind weht schwach bis mäßig aus Südwest. In der Nacht zum Freitag verdichtet sich die Bewölkung und nachfolgend fällt etwas Regen. Die Tiefstwerte sinken auf 12 bis 9 Grad, der Wind weht schwach aus Südwest. Am Freitag ist es wechselnd bis stark bewölkt, mit gelegentlichen Schauern muss gerechnet werden. Die Tageshöchstwerte erreichen 17 bis 20 Grad, der Wind weht schwach bis mäßig aus Südwest.
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3: Um 11 Uhr waren es 22 Grad, die Luftfeuchtigkeit betrug 55% und der Luftdruck 1017 Hektopascal.
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0: Hallo und herzlich willkommen, liebe Sportfreunde, zu Sport bei Punktum. Als erstes ist unser Bericht vom 14. Ascania Pferdefestival, das ja vor einigen Wochen stattfand.
1: Das Wetter zum 14. Ascania Pferdefestival in Aschersleben war durchwachsen. Die Stimmung bei den Veranstaltern, den Aktiven und den vielen Gästen jedoch ungebrochen gut. Diese werden schon seit Jahren am Einlass von den freiwilligen Helfern Ilka und Regina freundlich begrüßt. Ebenfalls in ihrer Freizeit boten die Damen vom gastgebenden Reit- und Fahrverein Einetal Westdorf Aschersleben e.V. selbstgebackenen Kuchen und Kaffee an, während sich die Herrenbreite wieder in einen Hotspot für Pferdesportbegeisterte verwandelte. 4 Tage lang wurde in dem Gartenträumepark wieder hochkarätiger Sport eingebettet in ein abwechslungsreiches kulturelles Programm für die ganze Familie geboten. So sorgten zum Beispiel verschiedene Musikensembles für beste Unterhaltung im Festzelt, wie hier zu sehen die Einetaler Blasmusikanten.

Doch auch die bekannte Partyband Atemlos, die Happy Harmonikas der Musikschule Fröhlich und ein Puppentheater, um nur einiges zu nennen, begeisterten die Pferdefreunde neben unzähligen hochkarätigen Springprüfungen, Dressurwettbewerben und Hindernisfahrten. Zu den absoluten Höhepunkten gehörte auch beim 14. Ascania Pferdefestival der große Kutschenkorso, der diesmal den hohen Sicherheitsauflagen der heutigen Zeit geschuldet, allerdings nicht durch die Straßen der Stadt führte. Angeführt vom Hetscheter Spielmannszug Blau-Weiß musste eine Runde rund um die Herrenbreite reichen, was der Begeisterung der Zuschauer auf den Tribünen jedoch keinerlei Abbruch tat. Moderiert von Hauptorganisator Harald Spurreiter, der quasi jeden Lenker und Beisitzer der liebevoll gestalteten Gespanne persönlich kennt, fuhren die Kutschen in Reihe und Glied über den Platz und brachten so manchen Besucher zum Staunen. Eröffnet wurde der Reigen von Ulrich Kaufhold, einem erfolgreichen Haflingerzüchter aus Ballenstedt, mit Sohn Dirk und Enkel Tom auf einem detailgetreuen Ackerwagen. Gefolgt vom Ehrenpräsidenten des Pferdesportverbandes Sachsen-Anhalt, Jürgen Laue, der in diesem Jahr die 80 vollmacht und die Zügel noch fest in der Hand hält. In seinem Wagen hatte unter anderem der Oberbürgermeister von Aschersleben, Steffen Amme, Platz genommen. Sozusagen direkt aus Mallorca war Jonas Laron Huber vom Reit- und Fahrverein Arnstein Welpsleben e.V. nach Aschersleben gekommen und wie immer mit einer besonderen Idee wartete Juri Lustig aus Schönebeck auf. Er hatte die Elbpiraten dabei, um nur einige zu nennen.

0: Am Ende des Kutschenkurses wurden die originellsten und schönsten Gespanne in den verschiedenen Kategorien wie Pferd oder Pony, Ein- und Mehrspänner von Herrn Spurreiter und dem ganzen Org-Team geehrt. Aber auch die Ehrenplakette des Askania Pferdefestivals wurde wieder an einen in Vorbereitung und Durchführung des Pferdefestivals besonders engagierten Menschen vergeben. Diesmal war es Lars Heidenreich, der sich bei der Aschersleben Kulturanstalt um die Parkanlagen kümmert. Er konnte ein Unikat der Goldschmiedemeisterin Daniela Mennecke mit nach Hause nehmen. Nachdem Wolfgang Seidel ebenfalls wie in jedem Jahr mit der Post im Walde für den emotionalen Höhepunkt der Veranstaltung gesorgt hatte, fragten wir den Ausgezeichneten nach seinen Aufgaben in Vor- und Nachbereitung des Pferdefestivals.
1: Ganz wichtig ist natürlich, dass die Rasenflächen auch gerade für die Pferde angenehm sind. Ne? Auf einer harten Rasenfläche kann man nicht springen, kann man kein Springen veranstalten. Das heißt, es muss jede Menge Wasser drauf, das ist einfach so. Und das war dieses
2: Jahr. Wie viel haben Sie da drauf gegossen?
1: Also hat ja eigentlich dann wirklich der Reiterverein gemacht. Das sind mehrere hunderttausend Liter auf die Fläche gekommen im Vorfeld, weil wir natürlich die ungünstigen Wetterbedingungen dieses Jahr hatten im Vorfeld vom Pferdefestival. Ne? Ansonsten, es muss für die Infrastruktur gesorgt werden. Die Veranstaltung braucht Strom, die Veranstaltung braucht Wasser, auch Trinkwasser. Das muss beprobt werden, da müssen die Leitungen gelegt werden. Und natürlich ist immer unser Ziel, dass auch alle Gäste, die nach Aschersleben kommen, auch eine ordentliche Parkanlage präsentiert bekommen.
2: Und im Nachhinein, die Pferde hinterlassen ja irgendwie...
1: Selbstverständlich, ne, das ist so. Selbstverständlich, die Reitfläche an sich hier vorne, wo auch das Springen stattfindet auf der Herrenbreite, ist extra zur Landesgartenschau für Reitsport oder Reitsportvereine und auch für solche Veranstaltungen wie hierher gerichtet worden. Das heißt, der Untergrund ist extra so vorbereitet worden, schon so gebaut worden. Hat man wirklich weitsichtig gedacht. Aber alle anderen Flächen auf der Herrenbreite, die natürlich auch genutzt werden als jetzt Einreiteplatz und sowas, die müssen danach nach so einer Veranstaltung neu hergerichtet werden, teilweise komplett neu angesät werden, klar.
0: Und mit dem Springen ging es nun auch weiter. An diesem Tag stand unter anderem eine Springprüfung der Klasse S++ über 145 cm auf dem Programm. Dabei ging es um den großen Preis der Stadtwerke Aschersleben. Am Start war auch André Thieme. Einer der erfolgreichsten deutschen Berufsreiter mit unzähligen nationalen und internationalen Erfolgen.
3: Ich bin ein deutscher Springreiter und bin schon sehr oft hier in Aschersleben gewesen und komme hier immer wieder gerne her, weil ich eben auch hier mal die jungen Pferde mal gerne einsetze, damit sie hier was lernen können und nicht auf allerhöchstem Niveau gleich richtig ran müssen. Und ja, deswegen nutze ich die Chance. Bin gerne hier in Aschersleben. Am Ende ist der Beste, der am besten die Einheit mit dem Pferd hat. Also man muss als Partner miteinander umgehen und wenn der Reiter und das Pferd miteinander verschmelzen und eine Einheit ergeben, dann sind die größten Erfolge möglich.
2: Was sagen Sie am Pferd, wo Sie losreiten?
3: Also reden tue ich dann tatsächlich doch meistens nicht mit ihnen. Aber die kennen mich auch in- und auswendig und die wissen genau, auf welche Art und Weise ich mich bewege oder welche Hilfen ich gebe und da klappt das meistens dann doch schon ganz gut.
2: Ich kenne mich mit Pferden nicht aus, ich habe nur eine Katze, aber merken die auch, wenn sie mal einen Schritt haben?
3: 100%. Pferde sind sensible Lebewesen und manche sind sensibler als andere, aber die merken schon, wenn man mal nicht so gut drauf ist, genauso wie ich merke, wenn die mal nicht so gut drauf sind.
2: Vielleicht zum Schluss noch, was haben Sie sich vorgenommen hier für Aschersleben?
3: Ja, ich habe hier Nachwuchspferde mit und auch Pferde, mit denen ich noch einiges üben muss, damit wir dann später mal auf großen Turnieren auch Erfolg haben. Nichtsdestotrotz versuche ich schon in den beiden Hauptspringen hier dann auch vorne mitzumischen.
0: So war Herr Thieme schon Europameister und gewann den großen Preis von Aachen. An diesem Tag reichte es trotz eines fehlerfreien Durchgangs nur für Platz 4 hinter Florin Philipp, Amelie Ottens und der Siegerin Amke Strohmann vom RLV Richetsdorf. Sehen Sie hier Ihren Siegerauftritt als letzte von 30 Startern auf

0: So gewann Amke Strohmann mit ihrem Pferd aus eigener Zucht, Fräulein Pfehling, an diesem 22. August 2026 den großen Preis der Stadtwerke Aschersleben, den deren Geschäftsführerin Brigitte Klopstein auch persönlich überreichte. Vom Fahrradhaus Schmidt, ebenfalls aus Aschersleben, gab es dann noch einen Ehrenpreis. Ein modernes Retro-Fahrrad, mit dem die Siegerin auch gleich eine Runde drehte.
1: Aufgesessen ist sie schon mal. So, und jetzt wird gestrampelt. Eine Runde um den Platz.
2: Könntest du ihn jetzt auch verziehen? Das passendfarbige Gerätenziel hast du als Untersatz.
0: Und während sich die Sieger auch mit den Pferden noch einmal den Zuschauern präsentierten, denn der Applaus ist immer noch der wichtigste Preis, waren alle wieder voll des Lobes für die nahezu perfekte Organisation der Veranstaltung durch Herrn Spurreiter, sein Team und alle Helfer.
3: Ja, wir haben in diesem Jahr wirklich viele lobende Worte erhalten, weil immer so ein bisschen das Problem bei uns war, dass der Boden nicht vom ersten Tag an sehr optimal war. Aber jetzt hatten wir im Vorfeld bereits 100.000 Liter Wasser aufgebracht. Und dann kam Gott sei Dank noch der große Regenguss am Mittwochabend. Das macht der Herrenbreite nun gar nichts aus, weil beim Konzept der Landesgartenschau diese Wiese ja für den Springsport angelegt wurde. Und es gibt hier auf der Herrenbreite ein sogenanntes Wasserleitsystem. Das sieht man an den Eisenkanten, die teilweise zu sehen sind. Das ist nicht, und die haben unterschiedliche Höhen. Das ist also absichtlich so gemacht worden. Dadurch wird das Wasser geleitet. Und damals der damalige Architekt, der hat uns versichert, dass auf der Herrenbreite niemals Wasser stehen wird. Und das ist tatsächlich so. Und deswegen ist, wenn so ein Regenguss kommt, das für uns eigentlich ein Segen. Und das war auch so. Jetzt haben wir eben dadurch wirklich gute Bodenverhältnisse. Dann haben wir den Vorbereitungsplatz in diesem Jahr schon zweimal aufgefräst. Das ist auch bei den Reitern gut angekommen. Dadurch ist der weitaus elastischer. Und mit diesen Bodengeschichten, wir haben ja nie ein Problem gehabt, was die Durchführung betrifft, was die Ehrenpreise. Wir haben großzügige Sponsoren, wir haben sehr schöne Ehrenpreise, wir haben hohe Geldpreise ausgeschrieben. Das ist alles bei uns immer top gewesen, aber es gab immer mal hin und wieder diese Probleme, dass der Boden nicht ganz optimal war. Und in diesem Jahr ist das eben wirklich top.
4: Deswegen haben Sie auch Ihrem Obergärtner gedankt. Und gibt es vielleicht noch jemanden, dem Sie danken müssten?
3: Also die Medaille, die Ascania-Medaille, die hat Lars Heidenreich bekommen, weil er insgesamt seit Jahren jetzt hier dieses Turnier persönlich unterstützt, aber auch stellvertretend für die Kulturanstalt, für die Aschersleber Kulturanstalt, die eben voll und ganz hier dahinter steht. Und das ist auch unser großes Plus. Und die Stadt Aschersleben steht voll und ganz dahinter. Das ist das zweite große Plus. Und das dritte, muss man sagen, das ist die Tatsache, dass wir viele großzügige und vor allen Dingen treue Sponsoren haben und damit eben langfristig auch immer weiter planen können für das kommende Jahr. Das muss man wirklich so sagen. Und wir haben auch viele freiwillige Helfer aus unserem Verein, die hier aktiv sind. Aber darüber hinaus eben auch viele, die sich bereit erklären, das Turnier ja auch durch den eigenen Einsatz über diese 4 Tage hier zu unterstützen. Das ist so.
4: Und der Termin für 2027 steht ja schon fest.
3: Der steht fest vom 19. bis zum 22.8. Und das wird dann das 15. Ascania Pferdefestival sein, sozusagen ein Jubiläumsturnier. Und da haben wir uns fest vorgenommen und haben auch bereits die Zusage, dass wir da wieder am Samstagabend eine Gala Pferde mit Musik machen werden, so wie beim ersten Mal mit Live-Orchester. Und unser Freund Herr Goldberg, der ja die Ascania Kammerphilharmonie über viele Jahre geleitet hat, der wird ein Salonorchester zusammenstellen, sodass wir dann auch wieder mit Live-Musik wieder ein richtig tolles Gala-Programm für den Samstagabend aufstellen werden.
5: Am Wochenende fand in Zörbig das Landesranglistenturnier des Tischtennis-Nachwuchses statt. 19 Riesstädterinnen und Riesstädter machten sich auf, um die Medaillen und Pokale zu kämpfen. In der Altersklasse Mädchen 19 gewann Favoritin Lucy Dietkiewicz. Sie gewann Gold und mit Lina Spitzer auf Platz 3 ging es auch noch ein weiterer Podestplatz nach Riesstädt. Bei den jungen U19 überraschte Manuel Settler mit einem starken zweiten Platz. Bei den Mädchen 15 sicherte sich Lina Spitzer nach einer knappen Finalniederlage den Silberrang. Im jungen Feld 15 konnte Manuel Settler sich nochmals steigern und gewann in einem engen Feld Gold. Bei den Mädchen 13 gewann Mara Lise Gang ungefährdet Gold. Etwas überraschend, aber verdient konnte Veronika Kamprad sich Silber erkämpfen. Bei den Mädchen 11 zog Mara Lise Gang einsam ihre Kreise und gewann das Turnier ohne Probleme. Luna Rieschel gewann mit Rang 3 noch eine weitere Medaille und die wurde dann nach Riesstädt geholt. Insgesamt eine sehr gelungene Veranstaltung für die Alemannia. 4-mal Gold, 3-mal Silber, 2-mal Bronze bedeuteten mit Abstand Platz 1 in der Medaillenwertung. Hinzu kommt, dass sich Manuel Settler für das DTB Top 48 und Mara Lise Gang für das DTTB Top 32 qualifizieren konnten. Ebenso wurden Mara und Mia Lise Gang sowie Veronika Kamprad für die mitteldeutschen U13 Ranglisten nominiert. 14 der Riesstädter Starter haben sich mit ihren Ergebnissen ebenso einen Startplatz für die Landesmeisterschaften gesichert. In der Oberliga Ringen ging es für den KV Mansfelder Land letzten Samstag in die neue Saison. Der Gegner kam aus Salzgitter.
6: Die neue Saison in der Ringer Oberliga Sachsen-Anhalt begann für den KV Mansfelder Land am 12. September. Dabei empfingen die Gastgeber die Wrestling Akademie Salzgitter in der Eisleber Glück auf Halle. Wie zu jeder Veranstaltung der Ringer waren zahlreiche Fans und Unterstützer mit dabei, die auch bestens versorgt wurden. Zu Beginn liefen die Ringer ein und wurden von Andreas Kraus vorgestellt. Sollten doch an diesem Abend insgesamt 8 Kämpfe stattfinden. So gehörte schon der Auftakt den Gastgebern. Der Jugendringer Anas Alamount traf auf Amro Almidan. Schnell war klar, dass er deutlich dominierte. Und so setzte er sich in der 57 Kilogramm Klasse mit 15-0 gegen seinen Gegner durch und sicherte damit 4 Mannschaftspunkte für den KHV. Ja.

Auch Mansur Duguev ließ sich im Schwergewicht nicht aus der Ruhe bringen. Nach 6 Minuten gewann er mit 16:2 gegen Salih Almosschlüter und steuerte 3 Mannschaftspunkte

0: bei. Leider fehlte hier eine technische Wertung für den technischen Überlegenheitssieg. Im dritten Kampf musste der KAV den ersten, aber auch letzten Rückschlag des Abends hinnehmen. Mokhmat Ami Kalimov unterlag Bilal Tayyik mit 0:16. Die Mannschaftswertung ging mit 0:4 an die Gäste. Davon ließ sich die Mannschaft des KAV Mansfelder Land jedoch nicht aus dem Konzept bringen. Ivo Swigler empfing im nächsten Kampf den Salzgitterer Bastek Zbignev auf der Matte. Er stellte anschließend mit einem 17:1 Sieg wieder klare Verhältnisse her. Und das auch noch im Freistil. Da staunten die anwesenden Fans nicht schlecht. Im Kampf vom KAV-Mann Sammy Sly Völker gegen Berdan Gülşahin ging es noch schneller. Er beendete seinen Kampf nach nur 1:19 mit einem Schultersieg. Damit ging der KAV mit einer 15:4 Führung in die Pause. Danach setzte sich die starke Vorstellung fort. Shirin Hayoan benötigte gerade einmal 42 Sekunden für seinen 16:0 Erfolg. Kurz nach Beginn konnte Shirin seinen Gegner Tsiskevich David im Boden so beherrschen, dass dieser keine Mittel mehr fand. Auch der Mannschaftskapitän des KAV Mansfelder Land, Markus Breitschuh, trat an und gewann deutlich. Nach 57 Sekunden stand sein 14:0 Schultersieg gegen Hamid Khan fest. In den letzten drei Begegnungen blieb der KAV ebenfalls ohne weiteren Punktverlust. Jan Zwickler erhielt die 4 Mannschaftspunkte kampflos, da sein Gegner nicht antrat. Askahab Kalimov brachte nach nur 47 Sekunden die Halle durch einen Schultersieg zum Toben. Er besiegte souverän Günter Egilski. Und auch Andriy Iwasyw kam kampflos zu 4 Mannschaftspunkten. Somit erreichte der KAV am Ende 35:4 gegen die Wrestling Akademie Salzgitter und setzte damit ein deutliches Zeichen zum Saisonstart.
1: Die wirklich letzte Aktion in der aktuellen Saison der Platzmann-Kegler war der Supercup am letzten Wochenende. Anna Rode besiegte dabei Sibigorode mit 427 zu 412 Holz. Ja, und mit dieser Meldung sind wir am Ende unserer Sportsendung. Ich hoffe, es war interessant für Sie. Und Sie schalten auch das nächste Mal wieder ein, wenn es heißt Sport bei Punktum.

0: Ein Tag Ende März 2025. Zahlreiche Damen und Herren, ausgestattet mit Blumen und Geschenken, befinden sich gegen Abend auf dem Weg zum ehemaligen Sportlerheim im Mansfelder Ortsteil Großörner. Die Inhaber des nun griechischen Restaurants mit dem Namen Olympia begingen an diesem Tag ihr einjähriges Bestehen. Und das musste gefeiert werden. Panayota Muta, gefühlt die Chefin des Hauses, auch wenn sie es auf dem Papier nicht ist, begrüßte jeden der Gäste persönlich. Ihre Herzlichkeit ist legendär und hat am erfolgreichen ersten Jahr der neuen Gaststätte großen Anteil. Also war die Gaststube wie so oft im vergangenen Jahr ganz schnell bis auf den letzten Platz besetzt. Und während der DJ, ein Onkel der Familie, noch seine Anlage einrichtete, verteilte Panayota schon fleißig Speisen und Getränke sowie einen Jubiläumskuchen. Wie immer, tatkräftig unterstützt von ihren Söhnen.
1: Zum einjährigen Jubiläum möchten wir uns von Herzen bei euch bedanken für eure Vertrauen und eure Treue. Danke an unsere Stadt Mansfeld, Freiwillige Feuerwehr Großörner, alle unsere Sportvereine für die gute Zusammenarbeit und Unterstützung. Wir haben alle zusammen viele schöne Erinnerungen in dieser Zeit aufgebaut und freuen uns auf viele weitere schöne Momente mit euch alle gemeinsam. Natürlich geht auch ein großes Dankeschön an unsere Aushilfen, die uns bei dem Ganzen unterstützen. Danke vom gesamten Team dafür, dass ihr heute zu diesem besonderen Tag hier seid, um mit uns zu feiern. Mit unserem DJ Dinos aus Hannover, mein Onkel, Dankeschön. Auf uns alle, Namas, sage ich dann.
0: Und tatsächlich ging Frau Muta im Anschluss an ihre Dankesworte mit einem Gläschen griechischen Weines von Tisch zu Tisch, um wirklich jedem der Gäste ein fröhliches Yamas, griechisch für Prosit, zuzurufen.
2: Frau Muta, Sie feiern heute einjähriges Jubiläum Ihrer Gaststätte hier in Großörner. Wie sind Sie denn dazu gekommen?
3: Ja, das ist richtig. Heute ist unser einjähriges Bestehen. Das ist sehr, wie soll ich sagen? Naja, ich habe vorletztes Jahr bei meinem Bruder in Aschersleben ausgeholfen, wo ich in Magdeburg Urlaub hatte. Und da war der Vorbetreiber dort essen und so haben wir uns kennengelernt. Er hat zu mir gesagt, sie werden aufhören Ende des Jahres, ob ich nicht jemanden kenne, der Lust hätte, in Großörner was zu machen. Und so hat es dann bei uns Klick gemacht.
2: Das ist ja auch bekannt, das lief unter dem Namen Sportlerheim in Großörner, ist ja immer noch im Volksmund so bekannt. Jetzt heißt die Gaststätte Olympia, ist eine rein griechische Gaststätte, stimmt das?
3: Ja, das stimmt.
2: Und das einjährige Jubiläum wird ja heute auch gefeiert. Die Plätze sind mehr als ausverkauft. Ihr habt einen sehr, sehr guten Ruf. Woher kommt der?
3: Tja, das kommt, viele sagen, durch unsere Freundlichkeit. Wir wurden sehr gut angenommen durch das Essen. Der Mann ist in der Küche, ist auch der Inhaber. Der kocht für euch. Ich und meine Söhne sind im Service. Und mein Mann mit dem dritten Sohn, der hilft auch mit in der Küche, also reines Familienbetrieb.
2: Komplett Familie. Ihr seid weder Mansfelder noch Großörnersche noch Klostermansfelder etc. etc. Ihr kommt aus Magdeburg. Was bewegt einen, die Landeshauptstadt Sachsen-Anhalts Magdeburg zu verlassen und ins beschauliche Großörner zu ziehen?
3: Wie ich vorhin schon erwähnt habe,

0: war ich ja in Aschersleben, wo ich ausgeholfen habe. Und ja, wir sind hergefahren, haben uns das angeschaut und mein Mann hat gesagt, als er das Objekt hier gesehen hat und das Grüne, hier werden wir alt.
1: Und da hat die Familie gleich zugestimmt?
0: Die Kinder habe ich natürlich auch gefragt und am Anfang waren sie ein bisschen skeptisch, aber jetzt sind wir alle angekommen und wir fühlen uns alle sehr wohl.
1: Also was kann man alles bei euch bestellen?
0: Wir machen auch Familienfeiern, richten natürlich Buffet ein. Also geschlossene Gesellschaft können wir bei uns auch machen im Restaurant. Wenn es über 40 Personen sind, dann machen wir schon geschlossene Gesellschaft. Silvester haben wir letztes Jahr das erste Mal in der Mehrzweckhalle gemacht. Es wurde sehr gut angenommen, sodass es am 5. Januar dieses Jahres schon ausgebucht ist. Für das kommende Jahr Silvester, sage ich mal. Und ja, Familienfeiern, Weihnachtsfeiern, das ist alles bei uns sehr beliebt. Also wird gern bei uns gefeiert. Wir machen unten im Außenbereich noch Ausschank. Im Sommer sowieso haben wir auch draußen Sitzbereich bis 50 Personen, wo man im Sommer schön draußen sitzen kann. Und ja, Fußball ist auch, da organisieren wir Brötchen und Würstchen, also nichts Griechisches, auch mal was anderes. Und im Freibad, um nochmal zurückzukommen, ja, das betreiben wir auch in den Sommermonaten. Da haben wir einen kleinen Imbiss, wo es auch deutsche Gerichte gibt.
1: Frau Mutter, Sie sind eine griechische Familie, komplett. Aus welcher Gegend von Griechenland stammen Sie denn?
0: Das ist eine Stadt mit 100.000 Einwohnern, gegenüber von Korfu. Das ist ein Festland.
1: Haben Sie Sehnsucht zur griechischen Heimat, in die griechische Heimat immer mal wieder?
0: Nein, ich bin ja hier aufgewachsen seit meinem zweiten Lebensjahr in Deutschland. Und dadurch ist Griechenland für mich auch mehr Urlaub und Schwiegermutter besuchen, damit sie die Enkelkinder in Griechenland mal sehen kann.
1: Das heißt, regelmäßige Besuche sind angesagt?
0: Einmal im Jahr. Das ist Pflicht.
1: Prima. Frau Mutter, vielen Dank fürs Interview. Heute alles Gute, ist natürlich viel Arbeit, bedeutet das für Sie. Alles Gute, weiterhin alles Gute. Aber ich mache mir ganz, ganz wenig Sorgen, dass das nicht weiter so perfekt läuft wie bisher. Bleiben Sie gesund, alles Gute.
0: Dankeschön.
1: Tschüss.
0: Sie auch. Vielen lieben Dank.
2: Unter den Gratulanten waren auch viele, die übers Jahr zu Stammgästen geworden sind. Eine von ihnen ist Romy Zeising aus Großörner, die an diesem Tag selber einen Grund zu feiern hatte.
1: Romy, wir kennen uns ja persönlich, du bist ja auch bei der Feier und für dich gibt es nicht nur diesen Anlass, ein Jahr Gaststätte, sondern noch ein ganz, ganz besonderer Anlass. Was ist denn der Anlass heute?
3: Das stimmt. Ich bin 60 Jahre heute jung geworden. Es ist ja eigentlich nur eine Zahl, nur 40 Jahre, aber nicht so. Und viele kennen mich auch aus Großörner.
1: Warum gehen die Leute her? Warum gehst du gern hierher? Was zeichnet diese Gastronomie, diese Gaststätte Olympia hier in Großörner aus?
3: Die Herzlichkeit. Also das sind die ganze Familie. Das ist ein Zusammenhalt unter der Familie. Die sind sowas von herzlich, auch wenn Fremde reinkommen. Es ist ja sofort, als ob du die schon jahrelang kennst. Die macht keinen Unterschied zwischen Fremden und zwischen die ihr schon jahrelang kennt. Das macht das aus. Das habe ich in noch keiner Gaststätte erlebt, was hier ist. Also muss ich ehrlich sagen, das ist ein Traum. Also die sind wirklich herzlich. Und das schmeckt. Und es schmeckt. Preis-Leistungs-Verhältnis stimmt auch total. Ja, dass die Gerichte sind klasse. Ich habe schon mehrere probiert. Denn wie gesagt, ich bin auch hier Stammgast. Und wie gesagt, es ist eine Bereicherung für Großörner.
1: So, jetzt haben wir hier wieder einen Gast, Frau Hilscher aus Großörner. Sie war auch schon mehrfach in dieser Gaststätte und ich möchte Sie natürlich mal fragen, was ist das Besondere?
4: Wir waren schon öfters hier, schon seit einem Jahr. Zur Eröffnung waren wir hier, wo sie eröffnet haben voriges Jahr. Und uns gefällt das Ambiente. Und eine Bereicherung ist es für Großörner. Es schmeckt, es ist wunderbar. Also man kann nur Positives sagen.
1: Heute zum Einjährigen ist natürlich der Gastraum gefüllt. Man muss bestellen. Es hat sich schon herumgesprochen, dass hier ohne Bestellung oft keine Plätze mehr zu bekommen sind. Was würden Sie der Großörnerschen oder auch auswärtigen Kundschaft, die noch nicht hier sind und waren, was würden Sie denen sagen?
4: Kommt her, bestellt, esst, trinkt, es ist wunderbar.
1: Und oft wird hier diese Herzlichkeit gelobt von diesem Familienunternehmen, genau. Was sagen Sie genau. zu der Einstellung?
4: Ja, es ist ein Familienunternehmen und es freut mich, dass Sie hier sesshaft geworden sind und dass Sie für Großonner eine Bereicherung sind, ganz einfach.

0: einfach.
1: Herr Tagan, Sie sind heute hier in dieser Gaststätte Olympia in Großonna. Warum? Was ist der Grund?
2: Ja, erstens, wir haben uns natürlich gefreut, dass überhaupt in unserer Nähe wieder eine Gaststätte aufgemacht hat. Und als wir dann gehört haben, Großonna Sportlerheim, was man eigentlich von früher so kennt, da eröffneten Grieche, da waren wir so ziemlich mit den Ersten, die auch mit hier waren. Und ja, seitdem ist ein Jahr vergangen und wir sind immer noch hier und sind wahnsinnig zufrieden.
1: Wie wird, oder anders gefragt, warum wird die Gaststätte so gut angenommen?
2: Ja, man muss ganz ehrlich sagen, das ist natürlich eine übelst nette Familie. Man merkt gleich, dass die Leute dahinter stehen, das Essen schmeckt, die Gastfreundschaft ist da und deswegen sind wir immer wieder gerne hier.
1: Das heißt, eine absolute Empfehlung für andere, die noch nie hier waren.
2: Ja, ich weiß nicht, ob das jetzt richtig ist, weil es ist ja relativ klein hier, aber ich würde es auf alle Fälle weiterempfehlen.
1: Vielen Dank und guten Appetit heute und gute Unterhaltung.
2: Vielen Dank.
1: Also, heute ist auch natürlich zu dieser Veranstaltung der Herr Bürgermeister der Stadt Mansfeld zugegen. Herr Koch, herzlich willkommen und guten Tag. Was sagen Sie zu einem Jahr Olympia-Gaststätte namens Olympia hier in Großonna?
3: Ja, was soll man da sagen? Das ist natürlich ein großes Glück für Mansfeld, für Großonna, dass das Olympia hier gibt. Damals vor einem Jahr waren wir sehr, sehr froh, sag ich mal, dass hier die Familie hierher gekommen ist und das ehemalige Sportlerheim übernommen hat. Und es hat sich auch herausgestellt, dass das eine tolle Sache war. Es wird super angenommen seit einem Jahr. Im Prinzip gehört auch die Familie richtig mit zum Ort. Ja, hat sich richtig gut hier eingebracht und das sieht man ja auch, merkt man auch, wie gut es angenommen wird.
1: Oft, es wird das Essen gelobt, es wird die Freundlichkeit gelobt. Können Sie das bestätigen?
3: Auf jeden Fall. Man kommt immer wieder gern hierher. Essen ist lecker, aber vollkommen richtig. Die Gastfreundlichkeit ist das A und O. Man fühlt sich ja wohl. Man fühlt sich ja eigentlich wie in Familie. Und ich glaube, das ist das A und O. Wer einmal hierher kommt, kommt auch wieder.

0: Damianus, du bist auch ein Mitglied dieser Familie. Du hilfst hier fleißig mit. Was ist denn deine Aufgabe hier an der Gaststätte?
1: Also meine Aufgabe ist ungefähr bei den Salamander die Überbackengerichte zu machen, die ganzen Fännchen und ja und dann die Teller beschmücken.
0: Macht dir das Spaß? Machst du das gerne?
1: Ja, eigentlich schon.
0: Ja. Du bist von vier Geschwistern der zweitjüngste. Ist das richtig?
1: Der dritte.
0: Der drittjüngste, genau. Quasi. Und deine drei Brüder sind alle in der Gaststätte mit tätig?
1: Ja, also der eine macht die Bar, mein größter Bruder, der kellnert und Papa grillt und ich helfe dann Papa als rechte Hand sozusagen.
0: Ja, dein Papa ist ausschließlich in der Küche, den sieht man ja ganz wenig.
1: Ja, das stimmt. Also es zeigt sich auch nicht so gerne. So.
0: Er ist ein bisschen menschenscheu, aber dafür macht er hervorragendes Essen. Und willst du das mal für dein Leben lang als Beruf wählen, diese Gaststätte oder eine Gaststätte oder Kellnern oder Kochen? Kannst du dir das vorstellen?
1: Also ich kann mir schon vorstellen, die Schule werde ich trotzdem genauso weitermachen, falls es mal nicht funktionieren wird. Und ja.
0: Was wäre dein Wunsch, wenn du mal wirklich einen freien Berufswunsch hättest, wirklich frei? Würdest du in der Gastronomie bleiben, eine Gaststätte betreiben?
1: Nicht unbedingt.
0: Sondern?
1: Zum Beispiel Polizei, Feuerwehr, also auch in der Richtung.
0: Also einen technischen Beruf mehr.
1: Genau.
0: Naja, du hast noch viel Zeit. Ich wünsche dir alles Gute und bleib gesund und toi toi toi für die Feier und weiterhin alles Gute.
1: Vielen Dank.

0: Ja, liebe Zuschauer, wir sind hier im Herzwald und auf der Suche nach dem Nainhorn. Das soll hier irgendwo leben, aber keine Spur davon. Oh, Moment mal. Willkommen beim Nainhorn. Wir sind doch richtig. Aber was steht hier? Bin im Theater Eisleben? Na, dann gehen wir da auch hin. Und Sie lade ich ein zu Ticket, dem Kulturtelegramm. 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

Hallo und herzlich willkommen, liebe Zuschauerinnen und Zuschauer bei Punktum, Ihrem regionalen Fernsehprogramm am heutigen Dienstag. Am Sonntagmittag betrat eine männliche Person den Verkaufsraum einer Tankstelle in der Halleschen Straße in Eisleben. Der zunächst Unbekannte entnahm aus den Auslagen Getränke, Genussmittel und Tabakwaren, verstaute diese im mitgeführten Rucksack und wollte, ohne die Ware zu bezahlen, den Laden verlassen. Eine Mitarbeiterin stellte sich dem Täter in den Weg, dabei wurde sie weggestoßen und verletzt. Der Mann flüchtete. Bei der Suche nach dem Räuber wurde unter anderem ein Polizeihubschrauber eingesetzt. Zur Festnahme des 34-jährigen Deutschen wenig später im Stadtgebiet von Eisleben kam es jedoch durch einen Zeugenhinweis. Das Diebesgut wurde sichergestellt. Nach Abschluss der kriminalpolizeilichen Maßnahmen wurde der Mann zunächst entlassen. Das Klassenzimmerstück Die Eisbären des Theaters Eisleben feiert am 22. September Premiere in der Sekundarschule Halle Süd. Wie beeinflussen Gruppenzwang und Social Media das Leben und die Identität junger Menschen? Diese Fragen stellt das diesjährige Klassenzimmerstück unter der Regie von Christine Trummer. Die junge YouTuberin Mona stürmt mit Kamera und Eisbärenmaske in ein Klassenzimmer, um scheinbar einen neuen Social Media Prank zu drehen. Doch aus diesem vermeintlich lustigen Video wird schnell eine persönliche Geschichte über Zugehörigkeit, Leistungsdruck und die schwierige Suche nach sich selbst. Die Hauptrolle der Mona übernimmt Ada Lühr, die seit dieser Spielzeit neu im Ensemble des Theaters Eisleben ist und mit dieser

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Am 12. September lockte der traditionelle Bauernmarkt bei Panoramamöbel in Sangerhausen wieder zahlreiche Besucher an. Bereits zum 41. Mal verwandelte sich das Gelände in einen lebendigen Marktplatz. Mehr als 40 Händler und Selbsterzeuger präsentierten ihre Waren. Von frischen regionalen Lebensmitteln bis hin zu herbstlicher Dekoration. Besonders die Handwerkskunst stand im Fokus. So konnten Besucher beim Schauschmieden, Korbflechten und den Kettensägenkünstlern echtes Traditionshandwerk hautnah erleben. Auch für die kleineren Gäste war gesorgt. Neben einer Kleintierschau mit Alpakas und Kaninchen sowie Hühnern luden Hüpfburg und Pferdereiten zum Mitmachen ein. Auf dem Platz der Vereine zeigten zudem lokale Sportgruppen ihr Angebot. Für die passende Musik und die gewohnte ausgelassene Stimmung sorgte, wie hier zu hören, das KÜV Häuserland Orchester.

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2: Der DAX notierte am Dienstagvormittag bei 25.457,27 Punkten, der TecDAX bei 3.955,42 Zählern und der Euro war 1 US-Dollar 15,33 wert.
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2: In der Nacht zum Mittwoch ist es bewölkt, gegen Morgen kann es regnen. Anfangs teils mit Gewittern und auch mit Starkregen. Sonst ist es noch niederschlagsfrei. Die Tiefstwerte sinken auf 16 bis 13 Grad, der Wind weht schwach aus Südwest. Am Mittwoch wird es zunächst bedeckt und verbreitet fettschauerartiger Regen. Bei zurückgehender Gewitterneigung bis zum Mittag ziehen die Niederschläge nach Südosten ab. Nachfolgend gibt es vermehrt von Nordwesten her Auflockerung und es fallen nur noch vereinzelte Schauer. Die Höchstwerte erreichen 19 bis 22 Grad, der Wind weht schwach aus West. In der Nacht zum Donnerstag ist es teils stark, teils gering bewölkt, Regen fällt kaum noch. Die Tiefstwerte sinken auf 12 bis 8 Grad, der Wind weht schwach aus West bis Südwest. Am Donnerstag ist es wolkig, teils stark bewölkt und trocken. Die Tageshöchstwerte erreichen 18 bis 21 Grad, der Wind weht schwach bis mäßig aus Südwest. In der Nacht zum Freitag verdichtet sich die Bewölkung und nachfolgend fällt etwas Regen. Die Tiefstwerte sinken auf 12 bis 9 Grad, der Wind weht schwach aus Südwest. Am Freitag ist es wechselnd bis stark bewölkt, mit gelegentlichen Schauern muss gerechnet werden. Die Tageshöchstwerte erreichen 17 bis 20 Grad, der Wind weht schwach bis mäßig aus Südwest.
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2: Um 11 Uhr waren es 22 Grad, die Luftfeuchtigkeit betrug 55% und der Luftdruck 1017 Hektopascal.
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2: Im Anschluss sehen Sie Sport bei Punktum, am Mittwoch Querfort Spezial sowie die 2000er im Auge der Punktum-Kamera und am Donnerstag zu Gast Musikant Markus Hennebühl.
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0: Hallo und herzlich willkommen, liebe Sportfreunde, zu Sport bei Punktum. Das erste ist unser Bericht vom 14. Ascania Pferdefestival, das ja vor einigen Wochen stattfand.
1: Das Wetter zum 14. Ascania Pferdefestival in Aschersleben war durchwachsen. Die Stimmung bei den Veranstaltern, den Aktiven und den vielen Gästen jedoch ungebrochen gut. Diese werden schon seit Jahren am Einlass von den freiwilligen Helfern Ilka und Regina freundlich begrüßt. Ebenfalls in ihrer Freizeit boten die Damen vom gastgebenden Reit- und Fahrverein Einetal Westdorf Aschersleben e.V. selbstgebackenen Kuchen und Kaffee an, während sich die Herrenbreite wieder in einen Hotspot für Pferdesportbegeisterte verwandelte. 4 Tage lang wurde in dem Gartenträumepark wieder hochkarätiger Sport eingebettet in ein abwechslungsreiches kulturelles Programm für die ganze Familie geboten. So sorgten zum Beispiel verschiedene Musikensembles für beste Unterhaltung im Festzelt, wie hier zu sehen die Einetaler Blasmusikanten.

Doch auch die bekannte Partyband Atemlos, die Happy Harmonikas der Musikschule Fröhlich und ein Puppentheater, um nur einiges zu nennen, begeisterten die Pferdefreunde neben unzähligen hochkarätigen Springprüfungen, Dressurwettbewerben und Hindernisfahrten. Zu den absoluten Höhepunkten gehörte auch beim 14. Ascania Pferdefestival der große Kutschenkorso, der diesmal den hohen Sicherheitsauflagen der heutigen Zeit geschuldet, allerdings nicht durch die Straßen der Stadt führte. Angeführt vom Hetscheter Spielmannszug Blau-Weiß musste eine Runde rund um die Herrenbreite reichen, was der Begeisterung der Zuschauer auf den Tribünen jedoch keinerlei Abbruch tat. Moderiert von Hauptorganisator Harald Spurreiter, der quasi jeden Lenker und Beisitzer der liebevoll gestalteten Gespanne persönlich kennt, fuhren die Kutschen in Reihe und Glied über den Platz und brachten so manchen Besucher zum Staunen. Eröffnet wurde der Reigen von Ulrich Kaufhold, einem erfolgreichen Haflingerzüchter aus Ballenstedt, mit Sohn Dirk und Enkel Tom auf einem detailgetreuen Ackerwagen. Gefolgt vom Ehrenpräsidenten des Pferdesportverbandes Sachsen-Anhalt, Jürgen Laue, der in diesem Jahr die 80 vollmacht und die Zügel noch fest in der Hand hält. In seinem Wagen hatte unter anderem der Oberbürgermeister von Aschersleben, Steffen Amme, Platz genommen. Sozusagen direkt aus Mallorca war Jonas Laron Huber vom Reit- und Fahrverein Arnstein-Welpsleben e.V. nach Aschersleben gekommen und wie immer mit einer besonderen Idee wartete Juri Lustig aus Schönebeck auf. Er hatte die Elbpiraten dabei, um nur einige zu nennen.

0: Am Ende des Kutschenkurses wurden die originellsten und schönsten Gespanne in den verschiedenen Kategorien wie Pferd oder Pony, Ein- und Mehrspänner von Herrn Spurreiter und dem ganzen Org-Team geehrt. Aber auch die Ehrenplakette des Askania Pferdefestivals wurde wieder an einen in Vorbereitung und Durchführung des Pferdefestivals besonders engagierten Menschen vergeben. Diesmal war es Lars Heidenreich, der sich bei der Aschersleben Kulturanstalt um die Parkanlagen kümmert. Er konnte ein Unikat der Goldschmiedemeisterin Daniela Mennecke mit nach Hause nehmen. Nachdem Wolfgang Seidel ebenfalls wie in jedem Jahr mit der Post im Walde für den emotionalen Höhepunkt der Veranstaltung gesorgt hatte, fragten wir den Ausgezeichneten nach seinen Aufgaben in Vor- und Nachbereitung des Pferdefestivals.
1: Ganz wichtig ist natürlich, dass die Rasenflächen auch gerade für die Pferde angenehm sind. Ne? Auf einer harten Rasenfläche kann man nicht springen, kann man kein Springen veranstalten. Das heißt, es muss jede Menge Wasser drauf, das ist einfach so. Und das war dies
2: hier. Wie viel haben Sie da drauf gegossen?
1: Also hat ja eigentlich dann wirklich der Reiterverein gemacht. Es sind mehrere hunderttausend Liter auf die Fläche gekommen im Vorfeld, weil wir natürlich die ungünstigen Wetterbedingungen, die es hier hatten im Vorfeld vom Pferdefestival. Ne? Ansonsten, es muss für die Infrastruktur gesorgt werden. Die Veranstaltung braucht Strom, die Veranstaltung braucht Wasser, auch Trinkwasser. Das muss beprobt werden, da müssen die Leitungen gelegt werden. Und natürlich ist immer unser Ziel, dass auch alle Gäste, die nach Aschersleben kommen, auch eine ordentliche Parkanlage präsentiert bekommen.
2: Und im Nachhinein, die Pferde hinterlassen ja irgendwie...
1: Selbstverständlich, ne, das ist so. Selbstverständlich, die Reitfläche an sich hier vorne, wo auch das Springen stattfindet auf der Herrenbreite, ist extra zur Landesgartenschau für Reitsport oder Reitsportvereine und auch für solche Veranstaltungen wie hier hergerichtet worden. Das heißt, der Untergrund ist extra so vorbereitet worden, schon so gebaut worden. Hat man wirklich weitsichtig gedacht. Aber alle anderen Flächen auf der Herrenbreite, die natürlich auch genutzt werden als jetzt Einreiteplatz und sowas, die müssen danach nach so einer Veranstaltung neu hergerichtet werden, teilweise komplett neu angesät werden, klar.
0: Und mit dem Springen ging es nun auch weiter. An diesem Tag stand unter anderem eine Springprüfung der Klasse S++ über 145 cm auf dem Programm. Dabei ging es um den großen Preis der Stadtwerke Aschersleben. Am Start war auch André Thieme. Einer der erfolgreichsten deutschen Berufsreiter mit unzähligen nationalen und internationalen Erfolgen.
3: Ich bin ein deutscher Springreiter und bin schon sehr oft hier in Aschersleben gewesen und komme hier immer wieder gerne her, weil ich eben auch hier mal die jungen Pferde mal gerne einsetze, damit sie hier was lernen können und nicht auf allerhöchstem Niveau gleich richtig ran müssen. Und ja, deswegen nutze ich die Chancen. Bin gerne hier in Aschersleben. Am Ende ist der Beste, der am besten die Einheit mit dem Pferd hat. Also man muss als Partner miteinander umgehen und wenn der Reiter und das Pferd miteinander verschmelzen und eine Einheit ergeben, dann sind die größten Erfolge möglich.
2: Sagen Sie am Pferd, wo Sie losreiten?
3: Also reden tue ich dann tatsächlich doch meistens nicht mit ihnen. Aber die kennen mich auch in- und auswendig und die wissen genau, auf welche Art und Weise ich mich bewege oder welche Hilfen ich gebe und da klappt das meistens dann doch schon ganz gut.
2: Ich kenne mich mit Pferden nicht aus, ich habe nur eine Katze, aber merken die auch, wenn sie mal einen Schritt haben?
3: 100%. Pferde sind sensible Lebewesen und manche sind sensibler als andere, aber die merken schon, wenn man mal nicht so gut drauf ist, genauso wie ich merke, wenn die mal nicht so gut drauf sind.
2: Vielleicht zum Schluss noch, was haben Sie sich vorgenommen hier für Aschersleben?
3: Ja, ich habe hier Nachwuchspferde mit und auch Pferde, mit denen ich noch einiges üben muss, damit wir dann später mal auf großen Turnieren auch Erfolg haben. Nichtsdestotrotz versuche ich schon in den beiden Hauptspringen hier dann auch vorne mitzumischen.
0: So war Herr Thieme schon Europameister und gewann den großen Preis von Aachen. An diesem Tag reichte es trotz eines fehlerfreien Durchgangs nur für Platz 4. Hinter Florin Philipp, Amelie Ottens und der Siegerin Amke Strohmann vom RLV Richetsdorf. Sehen Sie hier Ihren Siegerauftritt als letzte von 30 Startern auf Ihrem Pferd Fräulein Feeling.

0: So gewann Amke Strohmann mit ihrem Pferd aus eigener Zucht, Fräulein Pfehling, an diesem 22. August 2026 den großen Preis der Stadtwerke Aschersleben, den deren Geschäftsführerin Brigitte Klopstein auch persönlich überreichte. Vom Fahrradhaus Schmidt, ebenfalls aus Aschersleben, gab es dann noch einen Ehrenpreis. Ein modernes Retro-Fahrrad, mit dem die Siegerin auch gleich eine Runde drehte.
1: Aufgesessen ist sie schon mal. So, und jetzt wird gestrampelt. Eine Runde um den Platz.
2: Könntest du ihn jetzt auch verziehen? Das passend farbige Retro-Fahrrad hast du als Untersatz.
0: Während sich die Sieger auch mit den Pferden noch einmal den Zuschauern präsentierten, denn der Applaus ist immer noch der wichtigste Preis, waren alle wieder voll des Lobes für die nahezu perfekte Organisation der Veranstaltung durch Herrn Spurreiter, sein Team und alle Helfer.
3: Ja, wir haben in diesem Jahr wirklich viele lobende Worte erhalten, weil immer so ein bisschen das Problem bei uns war, dass der Boden nicht vom ersten Tag an sehr optimal war. Aber jetzt hatten wir im Vorfeld bereits 100.000 Liter Wasser aufgebracht. Und dann kam Gott sei Dank noch der große Regenguss am Mittwochabend. Das macht der Herrenbreite nun gar nichts aus, weil beim Konzept der Landesgartenschau diese Wiese ja für den Springsport angelegt wurde. Und es gibt hier auf der Herrenbreite ein sogenanntes Wasserleitsystem. Das sieht man an den Eisenkanten, die teilweise zu sehen sind. Das ist nicht, und die haben unterschiedliche Höhen. Das ist also absichtlich so gemacht worden. Dadurch wird das Wasser geleitet. Und damals der damalige Architekt, der hat uns versichert, dass auf der Herrenbreite niemals Wasser stehen wird. Und das ist tatsächlich so. Und deswegen ist, wenn so ein Regenguss kommt, das für uns eigentlich ein Segen. Und das war auch so. Jetzt haben wir eben dadurch wirklich gute Bodenverhältnisse. Dann haben wir den Vorbereitungsplatz in diesem Jahr schon zweimal aufgefräst. Das ist auch bei den Reitern gut angekommen. Dadurch ist er weitaus elastischer. Und mit diesen Bodengeschichten, wir haben ja nie ein Problem gehabt, was die Durchführung betrifft, was die Ehrenpreise. Wir haben großzügige Sponsoren. Wir haben sehr schöne Ehrenpreise. Wir haben hohe Geldpreise ausgeschrieben. Das ist alles bei uns immer top gewesen, aber es gab immer mal hin und wieder diese Probleme, dass der Boden nicht ganz optimal war. Und in diesem Jahr ist das eben wirklich top.
4: Deswegen haben Sie auch Ihrem Obergärtner gedankt. Und gibt es vielleicht noch jemanden, dem Sie danken müssten?
3: Also die Medaille, die Ascania-Medaille, die hat Lars Heidenreich bekommen, weil er insgesamt seit Jahren jetzt hier dieses Turnier persönlich unterstützt. Aber auch stellvertretend für die Kulturanstalt, für die Aschersleber Kulturanstalt, die eben voll und ganz hier dahinter steht. Und das ist auch unser großes Plus. Und die Stadt Aschersleben steht voll und ganz dahinter. Das ist das zweite große Plus. Und das dritte, muss man sagen, das ist die Tatsache, dass wir viele großzügige und vor allen Dingen treue Sponsoren haben und damit eben langfristig auch immer weiter planen können für das kommende Jahr. Das muss man wirklich so sagen. Und wir haben auch viele freiwillige Helfer aus unserem Verein, die hier aktiv sind. Aber darüber hinaus eben auch viele, die sich bereit erklären, das Turnier hier auch durch den eigenen Einsatz über diese 4 Tage hier zu unterstützen. Das ist so.
4: Und der Termin für 2027 steht ja schon fest.
3: Der steht fest vom 19. bis zum 22.8. Und das wird dann das 15. Ascania Pferdefestival sein, sozusagen ein Jubiläumsturnier. Und da haben wir uns fest vorgenommen und haben auch bereits die Zusage, dass wir da wieder am Samstagabend eine Gala Pferde mit Musik machen werden, so wie beim ersten Mal mit Live-Orchester. Und unser Freund Herr Goldberg, der ja die Ascania Kammerphilharmonie über viele Jahre geleitet hat, der wird ein Salonorchester zusammenstellen, sodass wir dann auch wieder mit Live-Musik wieder ein richtig tolles Gala-Programm für den Samstagabend aufstellen werden.
5: Am Wochenende fand in Zörbig das Landesranglistenturnier des Tischtennis-Nachwuchses statt. 19 Riesstädterinnen und Riesstädter machten sich auf, um die Medaillen und Pokale zu kämpfen. In der Altersklasse Mädchen 19 gewann Favoritin Lucy Dietkiewicz. Sie gewann Gold und mit Lina Spitzer auf Platz 3 ging es auch noch ein weiterer Podestplatz nach Riesstädt. Bei den jungen U19 überraschte Manuel Settler mit einem starken zweiten Platz. Bei den Mädchen 15 sicherte sich Lina Spitzer nach einer knappen Finalniederlage den Silberrang. Im jungen Feld 15 konnte Manuel Settler sich nochmals steigern und gewann in einem engen Feld Gold. Bei den Mädchen 13 gewann Mara Lise Gang ungefährdet Gold. Etwas überraschend, aber verdient konnte Veronika Kamprad sich Silber erkämpfen. Bei den Mädchen 11 zog Mara Lise Gang einsam ihre Kreise und gewann das Turnier ohne Probleme. Luna Rieschel gewann mit Rang 3 noch eine weitere Medaille und die wurde dann nach Riesstädt geholt. Insgesamt eine sehr gelungene Veranstaltung für die Alemannia. 4-mal Gold, 3-mal Silber, 2-mal Bronze bedeuteten mit Abstand Platz 1 in der Medaillenwertung. Hinzu kommt, dass sich Manuel Settler für das DTB Top 48 und Mara Lise Gang für das DTTB Top 32 qualifizieren konnten. Ebenso wurden Mara und Mia Lise Gang sowie Veronika Kamprad für die mitteldeutschen U13 Ranglisten nominiert. 14 der Riesstädter Starter haben sich mit ihren Ergebnissen ebenso einen Startplatz für die Landesmeisterschaften gesichert. In der Oberliga Ring ging es für den KV Mansfelder Land letzten Samstag in die neue Saison. Der Gegner kam aus Salzgitter.
6: Die neue Saison in der Ringer Oberliga Sachsen-Anhalt begann für den KV Mansfelder Land am 12. September. Dabei empfingen die Gastgeber die Wrestling Akademie Salzgitter in der Eisleber Glück auf Halle. Wie zu jeder Veranstaltung der Ringer waren zahlreiche Fans und Unterstützer mit dabei, die auch bestens versorgt wurden. Zu Beginn liefen die Ringer ein und wurden von Andreas Kraus vorgestellt. Sollten doch an diesem Abend insgesamt 8 Kämpfe stattfinden. So gehörte schon der Auftakt den Gastgebern. Der Jugendringer Anas Alamont traf auf Amro Almidan. Schnell war klar, dass er deutlich dominierte. Und so setzte er sich in der 57 Kilogramm Klasse mit 15-0 gegen seinen Gegner durch und sicherte damit 4 Mannschaftspunkte für den KHV.

0: Auch Mansur Duguev ließ sich im Schwergewicht nicht aus der Ruhe bringen. Nach 6 Minuten gewann er mit 16:2 gegen Salih Almos Schlüter und steuerte 3 Mannschaftspunkte bei. Leider fehlte hier eine technische Wertung für den technischen Überlegenheitssieg. Im dritten Kampf musste der KAV den ersten, aber auch letzten Rückschlag des Abends hinnehmen. Mokhmad Ami Kalimov unterlag Bilal Tayyik mit 0:16. Die Mannschaftswertung ging mit 0:4 an die Gäste. Davon ließ sich die Mannschaft des KAV Mansfelderland jedoch nicht aus dem Konzept bringen. Ivo Swigler empfing im nächsten Kampf den Salzgitterer Bastek Zbignev auf der Matte. Er stellte anschließend mit einem 17:1 Sieg wieder klare Verhältnisse her. Und das auch noch im Freistil. Da staunten die anwesenden Fans nicht schlecht. Im Kampf vom KAV-Mann Sammy Sly Völker gegen Berdan Gülşahin ging es noch schneller. Er beendete seinen Kampf nach nur 1 Minute 19 mit einem Schultersieg. Damit ging der KAV mit einer 15:4 Führung in die Pause. Danach setzte sich die starke Vorstellung fort. Shirin Hayoan benötigte gerade einmal 42 Sekunden für seinen 16:0 Erfolg. Kurz nach Beginn konnte Shirin seinen Gegner Tsitskevich David im Boden so beherrschen, dass dieser keine Mittel mehr fand. Auch der Mannschaftskapitän des KAV Mansfelderland, Markus Breitschuh, trat an und gewann deutlich. Nach 57 Sekunden stand sein 14:0 Schultersieg gegen Hamid Khan fest. In den letzten 3 Begegnungen blieb der KAV ebenfalls ohne weiteren Punktverlust. Jan Zwickler erhielt die 4 Mannschaftspunkte kampflos, da sein Gegner nicht antrat. Askahab Kalimov brachte nach nur 47 Sekunden die Halle durch einen Schultersieg zum Toben. Er besiegte souverän Günter Egilski. Und auch Andriy Iwasyw kam kampflos zu 4 Mannschaftspunkten. Somit erreichte der KAV am Ende 35-4 gegen die Wrestling Akademie Salzgitter und setzte damit ein deutliches Zeichen zum Saisonstart.
1: Die wirklich letzte Aktion in der aktuellen Saison der Platzbahnkegler war der Supercup am letzten Wochenende. Anna Rode besiegte dabei Sibigerode mit 427-412 Holz. Ja, und mit dieser Meldung sind wir am Ende unserer Sportsendung. Ich hoffe, es war interessant für Sie und Sie schalten auch das nächste Mal wieder ein, wenn es heißt Sport bei Punkt um.

0: Ein Tag Ende März 2025. Zahlreiche Damen und Herren, ausgestattet mit Blumen und Geschenken, befinden sich gegen Abend auf dem Weg zum ehemaligen Sportlerheim im Mansfelder Ortsteil Großörne. Die Inhaber des nun griechischen Restaurants mit dem Namen Olympia begingen an diesem Tag ihr einjähriges Bestehen. Und das musste gefeiert werden. Panayota Muta, gefühlt die Chefin des Hauses, auch wenn sie es auf dem Papier nicht ist, begrüßte jeden der Gäste persönlich. Ihre Herzlichkeit ist legendär und hat am erfolgreichen ersten Jahr der neuen Gaststätte großen Anteil. Also war die Gaststube wie so oft im vergangenen Jahr ganz schnell bis auf den letzten Platz besetzt. Und während der DJ, ein Onkel der Familie, noch seine Anlage einrichtete, verteilte Panayota schon fleißig Speisen und Getränke sowie einen Jubiläumskuchen. Wie immer, tatkräftig unterstützt von ihren Söhnen.
1: Zum einjährigen Jubiläum möchten wir uns von Herzen euch bedanken für eure Vertrauen und eure Treue. Danke an unsere Stadt Mansfeld, Freiwillige Feuerwehr Großörne, alle unsere Sportvereine für die gute Zusammenarbeit und Unterstützung. Wir haben alle zusammen viele schöne Erinnerungen in dieser Zeit aufgebaut und freuen uns auf viele weitere schöne Momente mit euch alle gemeinsam. Natürlich geht auch ein großes Dankeschön an unsere Aushilfen, die uns bei dem Ganzen unterstützen. Danke vom gesamten Team dafür, dass ihr heute zu diesem besonderen Tag hier seid, um mit uns zu feiern. Mit unserem DJ Dinos aus Hannover, mein Onkel, Dankeschön. Auf uns alle, Namaste.
0: Und tatsächlich ging Frau Muta im Anschluss an ihre Dankesworte mit einem Gläschen griechischen Weines von Tisch zu Tisch, um wirklich jedem der Gäste ein fröhliches Yamas, griechisch für Prosit, zuzurufen.
2: Frau Muta, Sie feiern heute einjähriges Jubiläum Ihrer Gaststätte hier in Großörne. Wie sind Sie denn dazu gekommen?
3: Ja, das ist richtig. Heute ist unser einjähriges Bestehen. Das ist sehr, wie soll ich sagen? Naja, ich habe vorletztes Jahr bei meinem Bruder in Aschersleben ausgeholfen, wo ich in Magdeburg Urlaub hatte. Und da war der Vorbetreiber dort essen und so haben wir uns kennengelernt. Er hat zu mir gesagt, die werden aufhören Ende des Jahres, ob ich nicht jemanden kenne, der Lust hätte, in Großörne was zu machen. Und so hat es dann bei uns Klick gemacht.
2: Das ist ja auch bekannt, das lief unter dem Namen Sportlerheim in Großörne, ist ja immer noch im Volksmund so bekannt. Jetzt heißt die Gaststätte Olympia, ist eine rein griechische Gaststätte, stimmt das?
3: Ja, das stimmt.
2: Und das einjährige Jubiläum wird ja heute auch gefeiert. Die Plätze sind mehr als ausverkauft. Ihr habt einen sehr, sehr guten Ruf. Woher kommt der?
3: Tja, das kommt, viele sagen, durch unsere Freundlichkeit. Wir wurden sehr gut angenommen durch das Essen. Der Mann ist in der Küche, ist auch der Inhaber. Der kocht für euch. Ich und meine Söhne sind im Service. Und mein Mann mit dem dritten Sohn, der hilft auch mit in der Küche, also reines Familienbetrieb.
2: Komplett Familie. Ihr seid weder Mansfelder noch Großörnersche noch Klostermansfelder etc. etc. Ihr kommt aus Magdeburg. Was bewegt einen, die Landeshauptstadt Sachsen-Anhalts Magdeburg zu verlassen und ins beschauliche Großörner zu ziehen?
3: Wie ich vorhin schon erwähnt habe, war ich ja in Aschersleben, wo ich ausgeholfen habe und ja. Wir sind hergefahren, haben uns das angeschaut und mein Mann hat gesagt, als er das Objekt hier gesehen hat und das Grüne, hier werden wir alt.
2: Und da hat die Familie gleich zugestimmt?
3: Die Kinder habe ich natürlich auch gefragt und am Anfang waren sie ein bisschen skeptisch, aber jetzt sind wir alle angekommen und wir fühlen uns alle sehr wohl.
2: Also was kann man alles bei euch bestellen?
3: Wir machen auch Familienfeiern, richten natürlich Buffet ein, also geschlossene Gesellschaft können wir bei uns auch machen im Restaurant. Wenn es über 40 Personen sind, dann machen wir schon geschlossene Gesellschaft. Silvester haben wir letztes Jahr das erste Mal in der Mehrzweckhalle gemacht. Es wurde sehr gut angenommen, sodass es am 5. Januar dieses Jahres schon ausgebucht ist für das kommende Jahr Silvester, sage ich mal. Und ja, Familienfeiern, Weihnachtsfeiern, das ist alles bei uns sehr beliebt. Also wird gern bei uns gefeiert. Wir machen unten im Außenbereich noch Ausschank. Im Sommer sowieso haben wir auch draußen Sitzbereich bis 50 Personen, wo man im Sommer schön draußen sitzen kann. Und ja, Fußball ist auch, da organisieren wir Brötchen und Würstchen, also nichts Griechisches, auch mal was anderes. Und im Freibad, um nochmal zurückzukommen, ja, das betreiben wir auch in den Sommermonaten. Da haben wir einen kleinen Imbiss, wo es auch deutsche Gerichte gibt.
2: Frau Mutter, Sie sind eine griechische Familie, komplett. Aus welcher Gegend von Griechenland stammen Sie denn?
3: Das ist eine Stadt mit 100.000 Einwohnern, gegenüber von Korfu. Das ist ein Festland.
2: Haben Sie Sehnsucht zur griechischen Heimat, in die griechische Heimat immer mal wieder?
3: Nein, ich bin ja hier aufgewachsen seit meinem zweiten Lebensjahr in Deutschland. Und dadurch ist Griechenland für mich auch mehr Urlaub und Schwiegermutter besuchen, damit sie die Enkelkinder in Griechenland mal sehen kann.
2: Das heißt, regelmäßige Besuche sind angesagt?
3: Einmal im Jahr. Das ist Pflicht.
2: Prima. Frau Mutter, vielen Dank fürs Interview. Heute alles Gute, ist natürlich viel Arbeit, bedeutet das für Sie. Alles Gute, weiterhin alles Gute. Aber ich mache mir ganz, ganz wenig Sorgen, dass das nicht weiter so perfekt läuft wie bisher. Bleiben Sie gesund, alles Gute.
3: Dankeschön.
2: Tschüss.
3: Sie auch. Vielen lieben Dank.
0: Unter den Gratulanten waren auch viele, die übers Jahr zu Stammgästen geworden sind. Eine von ihnen ist Romy Zeising aus Großörner, die an diesem Tag selber einen Grund zu feiern hatte.
2: Romy, wir kennen uns ja persönlich, du bist ja auch bei der Feier und für dich gibt es nur nicht nur diesen Anlass, ein Jahr Gaststätte, sondern noch ein ganz, ganz besonderer Anlass. Was ist denn der Anlass heute?
4: Das stimmt. Ich bin 60 Jahre heute jung geworden. Es ist ja eigentlich nur eine Zahl, man fühlt sich ja nicht so und viele kennen mich auch aus Großörner.
2: Warum gehen die Leute her? Warum gehst du gerne hierher? Was zeichnet diese Gastronomie, diese Gaststätte Olympia hier in Großörner aus?
4: Die Herzlichkeit. Also das sind die ganze Familie, das ist ein Zusammenhalt unter der Familie. Die sind sowas von herzlich, auch wenn Fremde reinkommen. Es ist ja sofort, als ob du die schon jahrelang kennst. Die macht keinen Unterschied zwischen Fremden und zwischen die ihr schon jahrelang kennt. Das macht das aus. Das habe ich in noch keiner Gaststätte erlebt, was hier ist. Also muss ich ehrlich sagen, das ist ein Traum. Also die sind wirklich herzlich.
5: Und das schmeckt.
4: Und es schmeckt. Preis-Leistungs-Verhältnis stimmt auch total. Ja, dass die Gerichte sind klasse. Ich habe schon mehrere probiert, denn wie gesagt, ich bin auch hier Stammgast. Und wie gesagt, es ist eine Bereicherung für Großörner.
2: So, jetzt haben wir hier wieder einen Gast, Frau Hilscher aus Großörner. Sie war auch schon mehrfach in dieser Gaststätte und ich möchte Sie natürlich mal fragen, was ist das Besondere?
6: Wir waren schon öfters hier, schon seit einem Jahr, zur Eröffnung waren wir hier, wo sie eröffnet haben voriges Jahr. Und uns gefällt das Ambiente. Und eine Bereicherung ist es für Großörner. Es schmeckt, es ist wunderbar. Also man kann nur Positives sagen.
2: Heute zum Einjährigen ist natürlich der Gastraum gefüllt. Man muss bestellen. Es hat sich schon herumgesprochen, dass hier ohne Bestellung oft keine Plätze mehr zu bekommen sind. Was würden Sie der Großörnerschen oder auch auswärtigen Kundschaft, die noch nicht hier sind und waren, was würden Sie denen sagen?
6: Kommt her. Bestellt, esst, trinkt, es ist wunderbar.
2: Und oft wird hier diese Herzlichkeit gelobt von diesem Familienunternehmen. Genau. Was sagen Sie zu der Einstellung?
6: Ja, es ist ein Familienunternehmen und es freut mich, dass Sie hier sesshaft geworden sind und dass Sie für Großörner eine Bereicherung sind, ganz einfach.
2: Herr Tagan, Sie sind heute hier in dieser Gaststätte Olympia in Großörner. Warum? Was ist der Grund?
7: Ja, erstens, wir haben uns natürlich gefreut, dass überhaupt in unserer Nähe wieder eine Gaststätte aufgemacht hat. Und als wir dann gehört haben, Großörner Sportlerheim, was man eigentlich von früher so kennt, da eröffneten Grieche. Da waren wir so ziemlich mit den Ersten, die auch mit hier waren. Und ja, seitdem ist ein Jahr vergangen und wir sind immer noch hier und sind wahnsinnig zufrieden.
2: Wie wird, oder anders gefragt, warum wird die Gaststätte so gut angenommen?
7: Ja, man muss ganz ehrlich sagen, das ist natürlich eine übelst nette Familie. Man merkt gleich, dass die Leute dahinter stehen, das Essen schmeckt, die Gastfreundschaft ist da und deswegen sind wir immer wieder gerne hier.
2: Das heißt, eine absolute Empfehlung für andere, die noch nie hier waren.
7: Ja, ich weiß nicht, ob das jetzt richtig ist, weil es ist ja relativ klein hier, aber ich würde es auf alle Fälle weiterempfehlen.
2: Vielen Dank und guten Appetit heute und gute Unterhaltung.
7: Vielen Dank.
2: Also, heute ist auch natürlich zu dieser Veranstaltung der Herr Bürgermeister der Stadt Mansfeld zugegen. Herr Koch, herzlich willkommen und guten Tag. Was sagen Sie zu einem Jahr Olympia, Gaststätte, namens Olympia hier in Großirner?
5: Ja, was soll man da sagen? Das ist natürlich ein großes Glück für Mansfeld, für Großirner, dass das Olympia hier gibt. Damals vor einem Jahr waren wir sehr, sehr froh, sag ich mal, dass hier die Familie hierher gekommen ist und das ehemalige Sportlerheim übernommen hat. Und es hat sich auch herausgestellt, dass das eine tolle Sache war. Es wird super angenommen seit einem Jahr. Im Prinzip gehört auch die Familie richtig mit zum Ort, ja, hat sich richtig gut ja eingebracht und das sieht man ja auch, merkt man auch, wie gut es angenommen wird.
2: Oft, es wird das Essen gelobt, es wird die Freundlichkeit gelobt. Können Sie das bestätigen?
5: Auf jeden Fall. Man kommt immer wieder gern hierher. Essen ist lecker, aber vollkommen richtig. Die Gastfreundlichkeit ist das A und O. Man fühlt sich ja wohl. Man fühlt sich ja eigentlich wie in Familie. Und ich glaube, das ist das A und O. Wer einmal hierher kommt, kommt auch wieder.

0: Damianus, du bist auch ein Mitglied dieser Familie. Du hilfst hier fleißig mit. Was ist denn deine Aufgabe hier an der Gaststätte?
1: Also meine Aufgabe ist ungefähr bei den Salamander die überbackenen Gerichte zu machen, die ganzen Fännchen und, ja, und dann die Teller beschmücken.
0: Macht dir das Spaß? Machst du das gerne?
1: Ja, eigentlich schon.
0: Ja? Du bist von vier Geschwistern der zweitjüngste. Ist das richtig?
1: Der dritte.
0: Der drittjüngste, genau. Quasi. Und deine drei Brüder sind alle in der Gaststätte mit tätig?
1: Ja, also der eine macht die Bar, mein größter Bruder, der kellnert und Papa grillt und ich helfe dann Papa als rechte Hand sozusagen.
0: Ja, dein Papa ist ausschließlich in der Küche, den sieht man ja ganz wenig.
1: Ja, das stimmt. Also es zeigt sich auch nicht so gerne. So.
0: Er ist ein bisschen menschenscheu, aber dafür macht er hervorragendes Essen. Und willst du das mal für dein Leben lang als Beruf wählen, diese Gaststätte oder eine Gaststätte oder kellnern oder kochen? Kannst du dir das vorstellen?
1: Also ich kann mir schon vorstellen, die Schule werde ich trotzdem genauso weitermachen, falls es mal nicht funktionieren wird. Und ja.
0: Was wäre dein Wunsch, wenn du mal wirklich einen freien Berufswunsch hättest, wirklich frei? Würdest du in der Gastronomie bleiben, eine Gaststätte betreiben?
1: Nicht unbedingt.
0: Sondern?
1: Zum Beispiel Polizei, Feuerwehr, also auch in der Richtung.
0: Also einen technischen Beruf mehr.
1: Genau.
0: Naja, du hast noch viel Zeit. Ich wünsche dir alles Gute und bleib gesund und toi toi toi für die Feier und weiterhin alles Gute.
1: Vielen Dank.

0: Ja, liebe Zuschauer, wir sind hier im Herzwald und auf der Suche nach dem Nainhorn. 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

0: Hallo und herzlich willkommen, liebe Zuschauerinnen und Zuschauer bei Punktum, Ihrem regionalen Fernsehprogramm am heutigen Dienstag. Am Sonntagmittag betrat eine männliche Person den Verkaufsraum einer Tankstelle in der Halleschen Straße in Eisleben. Der zunächst Unbekannte entnahm aus den Auslagen Getränke, Genussmittel und Tabakwaren, verstaute diese im mitgeführten Rucksack und wollte, ohne die Ware zu bezahlen, den Laden verlassen. Eine Mitarbeiterin stellte sich dem Täter in den Weg, dabei wurde sie weggestoßen und verletzt. Der Mann flüchtete. Bei der Suche nach dem Räuber wurde unter anderem ein Polizeihubschrauber eingesetzt. Zur Festnahme des 34-jährigen Deutschen wenig später im Stadtgebiet von Eisleben kam es jedoch durch einen Zeugenhinweis. Das Diebesgut wurde sichergestellt. Nach Abschluss der kriminalpolizeilichen Maßnahmen wurde der Mann zunächst entlassen. Das Klassenzimmerstück Die Eisbären des Theaters Eisleben feiert am 22. September Premiere in der Sekundarschule Halle Süd. Wie beeinflussen Gruppenzwang und Social Media das Leben und die Identität junger Menschen? Diese Fragen stellt das diesjährige Klassenzimmerstück unter der Regie von Christine Trummer. Die junge YouTuberin Mona stürmt mit Kamera und Eisbärenmaske in ein Klassenzimmer, um scheinbar einen neuen Social Media Prank zu drehen. Doch aus diesem vermeintlich lustigen Video wird schnell eine persönliche Geschichte über Zugehörigkeit, Leistungsdruck und die schwierige Suche nach sich selbst. Die Hauptrolle der Mona übernimmt Ada Lühr, die seit dieser Spielzeit neu im Ensemble des Theaters Eisleben ist und mit dieser Produktion ihr Debüt gibt. Das Klassenzimmerstück richtet sich an Jugendliche ab 11 Jahren und wird während der gesamten Spielzeit in Schulen im gesamten Landkreis gezeigt. Im Zuge der Bauarbeiten zur Errichtung eines neuen Verteilerschranks kommt es bis voraussichtlich 25.09. zur Sperrung der Vogtstädter Straße sowie der Rathausgasse in Sangerhausen. Wegen einer Gerüstaufstellung wird die Straße am Lindenplatz in Höhe der Hausnummer 3 in Wettelrode bis voraussichtlich 9. Oktober vollgesperrt.
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Am 12. September lockte der traditionelle Bauernmarkt bei Panoramamöbel in Sangerhausen wieder zahlreiche Besucher an. Bereits zum 41. Mal verwandelte sich das Gelände in einen lebendigen Marktplatz. Mehr als 40 Händler und Selbsterzeuger präsentierten ihre Waren. Von frischen regionalen Lebensmitteln bis hin zu herbstlicher Dekoration. Besonders die Handwerkskunst stand im Fokus. So konnten Besucher beim Schauschmieden, Korbflechten und den Kettensägenkünstlern echtes Traditionshandwerk hautnah erleben. Auch für die kleineren Gäste war gesorgt. Neben einer Kleintierschau mit Alpakas und Kaninchen sowie Hühnern luden Hüpfburg und Pferdereiten zum Mitmachen ein. Auf dem Platz der Vereine zeigten zudem lokale Sportgruppen ihr Angebot. Für die passende Musik und die gewohnte ausgelassene Stimmung sorgte, wie hier zu hören, das KÜV Häuserland Orchester.

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1: Gemeinsam leben, gemeinsam feiern. Das Senioren- und Pflegeheim Hettstedt in der Sebastian-Kneipp-Straße feiert sein 25-jähriges Jubiläum am 30. 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
0: Am 10. Oktober ab 15 Uhr findet wieder Herbstzauber auf dem Schmidtschacht Helbra statt. Mit Blasmusik, kleinem Bergaufzug, Grillen, Lagerfeuer, Feuerwerk und vielem mehr. Am Reformationstag finden von 15 bis 20 Uhr drei hochrangige Konzerte in der St. Andreaskirche statt. Gestaltet vom Mitteldeutschen Kammerorchester, Kirchenmusikdirektor Thomas Ennenbach an der Orgel, unter der Leitung von Kirchenmusikdirektor Dietrich Ehrenwert.
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2: Der DAX notierte am Dienstagvormittag bei 25.457,27 Punkten, der TecDAX bei 3.955,42 Zählern.

0: und der Euro war 1,1533 wert.
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0: In der Nacht zum Mittwoch ist es bewölkt, gegen Morgen kann es regnen. Anfangs teils mit Gewittern und auch mit Starkregen. Sonst ist es noch niederschlagsfrei. Die Tiefstwerte sinken auf 16 bis 13 Grad, der Wind weht schwach aus Südwest. Am Mittwoch wird es zunächst bedeckt und verbreitet fettschauerartiger Regen. Bei zurückgehender Gewitterneigung bis zum Mittag ziehen die Niederschläge nach Südosten ab. Nachfolgend gibt es vermehrt von Nordwesten her Auflockerung und es fallen nur noch vereinzelte Schauer. Die Höchstwerte erreichen 19 bis 22 Grad, der Wind weht schwach aus West. In der Nacht zum Donnerstag ist es teils stark, teils gering bewölkt, Regen fällt kaum noch. Die Tiefstwerte sinken auf 12 bis 8 Grad, der Wind weht schwach aus West bis Südwest. Am Donnerstag ist es wolkig, teils stark bewölkt und trocken. Die Tageshöchstwerte erreichen 18 bis 21 Grad, der Wind weht schwach bis mäßig aus Südwest. In der Nacht zum Freitag verdichtet sich die Bewölkung und nachfolgend fällt etwas Regen. Die Tiefstwerte sinken auf 12 bis 9 Grad, der Wind weht schwach aus Südwest. Am Freitag ist es wechselnd bis stark bewölkt, mit gelegentlichen Schauern muss gerechnet werden. Die Tageshöchstwerte erreichen 17 bis 20 Grad, der Wind weht schwach bis mäßig aus Südwest.
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0: Um 11 Uhr waren es 22 Grad, die Luftfeuchtigkeit betrug 55% und der Luftdruck 1017 Hektopascal.
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0: Im Anschluss sehen Sie Sport bei Punktum, am Mittwoch Querfurt Spezial sowie die 2000er im Auge der Punktum-Kamera und am Donnerstag zu Gast Musikant Markus Hennebühl.
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0: Hallo und herzlich willkommen, liebe Sportfreunde, zu Sport bei Punktum. Das erste ist unser Bericht vom 14. Ascania Pferdefestival, das ja vor einigen Wochen stattfand.
1: Das Wetter zum 14. Ascania Pferdefestival in Aschersleben war durchwachsen. Die Stimmung bei den Veranstaltern, den Aktiven und den vielen Gästen jedoch ungebrochen gut. Diese werden schon seit Jahren am Einlass von den freiwilligen Helfern Ilka und Regina freundlich begrüßt. Ebenfalls in ihrer Freizeit boten die Damen vom gastgebenden Reit- und Fahrverein Einetal Westdorf Aschersleben e.V. selbstgebackenen Kuchen und Kaffee an, während sich die Herrenbreite wieder in einen Hotspot für Pferdesportbegeisterte verwandelte. 4 Tage lang wurde in dem Gartenträumepark wieder hochkarätiger Sport eingebettet in ein abwechslungsreiches kulturelles Programm für die ganze Familie geboten. So sorgten zum Beispiel verschiedene Musikensembles für beste Unterhaltung im Festzelt, wie hier zu sehen die Einetaler Blasmusikanten.

Doch auch die bekannte Partyband Atemlos, die Happy Harmonikas der Musikschule Fröhlich und ein Puppentheater, um nur einiges zu nennen, begeisterten die Pferdefreunde neben unzähligen hochkarätigen Springprüfungen, Dressurwettbewerben und Hindernisfahrten. Zu den absoluten Höhepunkten gehörte auch beim 14. Askania Pferdefestival der große Kutschenkorso, der diesmal den hohen Sicherheitsauflagen der heutigen Zeit geschuldet, allerdings nicht durch die Straßen der Stadt führte. Angeführt vom Hatcheter Spielmannszug Blau-Weiß musste eine Runde rund um die Herrenbreite reichen, was der Begeisterung der Zuschauer auf den Tribünen jedoch keinerlei Abbruch tat. Moderiert von Hauptorganisator Harald Spurreiter, der quasi jeden Lenker und Beisitzer der liebevoll gestalteten Gespanne persönlich kennt, fuhren die Kutschen in Reihe und Glied über den Platz und brachten so manchen Besucher zum Staunen. Eröffnet wurde der Reigen von Ulrich Kaufhold, einem erfolgreichen Haflinger Züchter aus Ballenstedt, mit Sohn Dirk und Enkel Tom auf einem detailgetreuen Ackerwagen. Gefolgt vom Ehrenpräsidenten des Pferdesportverbandes Sachsen-Anhalt, Jürgen Laue, der in diesem Jahr die 80 vollmacht und die Zügel noch fest in der Hand hält. In seinem Wagen hatte unter anderem der Oberbürgermeister von Aschersleben, Steffen Amme, Platz genommen. Sozusagen direkt aus Mallorca war Jonas Laron Huber vom Reit- und Fahrverein Arnstein Welpsleben e.V. nach Aschersleben gekommen und wie immer mit einer besonderen Idee wartete Juri Lustig aus Schönebeck auf. Er hatte die Elbpiraten dabei, um nur einige zu nennen.

0: Am Ende des Kutschenkurses wurden die originellsten und schönsten Gespanne in den verschiedenen Kategorien wie Pferd oder Pony, Ein- und Mehrspänner von Herrn Spurreiter und dem ganzen Org-Team geehrt. Aber auch die Ehrenplakette des Askania Pferdefestivals wurde wieder an einen in Vorbereitung und Durchführung des Pferdefestivals besonders engagierten Menschen vergeben. Diesmal war es Lars Heidenreich, der sich bei der Aschersleben Kulturanstalt um die Parkanlagen kümmert. Er konnte ein Unikat der Goldschmiedemeisterin Daniela Mennecke mit nach Hause nehmen. Nachdem Wolfgang Seidel ebenfalls wie in jedem Jahr mit der Post im Walde für den emotionalen Höhepunkt der Veranstaltung gesorgt hatte, fragten wir den Ausgezeichneten nach seinen Aufgaben in Vor- und Nachbereitung des Pferdefestivals.
1: Ganz wichtig ist natürlich, dass die Rasenflächen auch gerade für die Pferde angenehm sind. Auf einer harten Rasenfläche kann man nicht springen, kann man kein Springen veranstalten. Das heißt, es muss jede Menge Wasser drauf, das ist einfach so. Und das war dieses
2: Jahr. Wie viel haben Sie da drauf gegossen?
1: Also hat ja eigentlich dann wirklich der Reiterverein gemacht. Das sind mehrere hunderttausend Liter auf die Fläche gekommen im Vorfeld, weil wir natürlich die ungünstigen Wetterbedingungen dieses Jahr hatten im Vorfeld vom Pferdefestival. Ne? Ansonsten, es muss für die Infrastruktur gesorgt werden. Die Veranstaltung braucht Strom, die Veranstaltung braucht Wasser, auch Trinkwasser. Das muss beprobt werden, da müssen die Leitungen gelegt werden. Und natürlich ist immer unser Ziel, dass auch alle Gäste, die nach Aschersleben kommen, auch eine ordentliche Parkanlage präsentiert bekommen.
2: Und im Nachhinein, die Pferde hinterlassen ja irgendwie...
1: Selbstverständlich, ne, das ist so. Selbstverständlich, die Reitfläche an sich hier vorne, wo auch das Springen stattfindet auf der Herrenbreite, ist extra zur Landesgartenschau für Reitsport oder Reitsportvereine und auch für solche Veranstaltungen, wie hier hergerichtet worden. Das heißt, der Untergrund ist extra so vorbereitet worden, schon so gebaut worden. Hat man wirklich weitsichtig gedacht. Aber alle anderen Flächen auf der Herrenbreite, die natürlich auch genutzt werden als jetzt Einreiteplatz und sowas, die müssen danach nach so einer Veranstaltung neu hergerichtet werden, teilweise komplett neu angesät werden, klar.
0: Und mit dem Springen ging es nun auch weiter. An diesem Tag stand unter anderem eine Springprüfung der Klasse S++ über 145 cm auf dem Programm. Dabei ging es um den großen Preis der Stadtwerke Aschersleben. Am Start war auch André Thieme, einer der erfolgreichsten deutschen Berufsreiter mit unzähligen nationalen und internationalen Erfolgen.
3: Ich bin ein deutscher Springreiter und bin schon sehr oft hier in Aschersleben gewesen und komme hier immer wieder gerne her, weil ich eben auch hier mal die jungen Pferde mal gerne einsetze, damit sie hier was lernen können und nicht auf allerhöchstem Niveau gleich richtig ran müssen. Und ja, deswegen nutze ich die Chancen. Bin gerne hier in Aschersleben. Am Ende ist der Beste, der am besten die Einheit mit dem Pferd hat. Also man muss als Partner miteinander umgehen und wenn der Reiter und das Pferd miteinander verschmelzen und eine Einheit ergeben, dann sind die größten Erfolge möglich.
2: Sagen Sie Ihrem Pferd, wo Sie losreiten?
3: Also reden tue ich dann tatsächlich doch meistens nicht mit ihnen. Aber die kennen mich auch in- und auswendig und die wissen genau, auf welche Art und Weise ich mich bewege oder welche Hilfen ich gebe und da klappt das meistens dann doch schon ganz gut.
2: Ich kenne mich mit Pferden nicht aus, ich habe nur eine Katze, aber merken die auch, wenn sie mal einen Schritt haben?
3: 100%. Pferde sind sensible Lebewesen und manche sind sensibler als andere, aber die merken schon, wenn man mal nicht so gut drauf ist, genauso wie ich merke, wenn die mal nicht so gut drauf sind.
2: Vielleicht zum Schluss noch, was haben Sie sich vorgenommen hier für Aschersleben?
3: Ja, ich habe hier Nachwuchspferde mit und auch Pferde, mit denen ich noch einiges üben muss, damit wir dann später mal auf großen Turnieren auch Erfolg haben. Nichtsdestotrotz versuche ich schon in den beiden Hauptspringen hier dann auch vorne mitzumischen.
0: So war Herr Thieme schon Europameister und gewann den großen Preis von Aachen. An diesem Tag reichte es trotz eines fehlerfreien Durchgangs nur für Platz 4 hinter Florin Philipp, Amelie Ottens und der Siegerin Amke Strohmann vom RFV Richetsdorf. Sehen Sie hier Ihren Siegerauftritt als letzte von 30 Startern auf Ihrem Pferd Fräulein Feeling.

0: So gewann Amke Strohmann mit ihrem Pferd aus eigener Zucht, Fräulein Fehling, an diesem 22. August 2026 den großen Preis der Stadtwerke Aschersleben, den deren Geschäftsführerin Brigitte Klopstein auch persönlich überreichte. Vom Fahrradhaus Schmidt, ebenfalls aus Aschersleben, gab es dann noch einen Ehrenpreis. Ein modernes Retro-Fahrrad, mit dem die Siegerin auch gleich eine Runde drehte.
1: Aufgesessen ist sie schon mal. So, und jetzt wird gestrampelt. Eine Runde um den Platz.
2: Könntest du ihn jetzt auch vertreten? Das passendfarbige Regenfuhl hast du als Untersatz.
0: Und während sich die Sieger auch mit den Pferden noch einmal den Zuschauern präsentierten, denn der Applaus ist immer noch der wichtigste Preis, waren alle wieder voll des Lobes für die nahezu perfekte Organisation der Veranstaltung durch Herrn Spurreiter, sein Team und alle Helfer.
3: Ja, wir haben in diesem Jahr wirklich viele lobende Worte erhalten, weil immer so ein bisschen das Problem bei uns war, dass der Boden nicht vom ersten Tag an sehr optimal war, aber jetzt hatten wir im Vorfeld bereits 100.000 Liter Wasser aufgebracht und dann kam Gott sei Dank noch der große Regenguss am Mittwochabend. Das macht der Herrenbreite nun gar nichts aus, weil beim Konzept der Landesgartenschau diese Wiese ja für den Springsport angelegt wurde und es gibt hier auf der Herrenbreite ein sogenanntes Wasserleitsystem. Das sieht man an den Eisenkanten, die teilweise zu sehen sind. Das ist nicht, und die haben unterschiedliche Höhen. Das ist also absichtlich so gemacht worden. Dadurch wird das Wasser geleitet. Und damals der damalige Architekt, der hat uns versichert, dass auf der Herrenbreite niemals Wasser stehen wird. Und das ist tatsächlich so. Und deswegen ist, wenn so ein Regenguss kommt, das für uns eigentlich ein Segen. Und das war auch so. Jetzt haben wir eben dadurch wirklich gute Bodenverhältnisse. Dann haben wir den Vorbereitungsplatz in diesem Jahr schon zweimal aufgefräst. Das ist auch bei den Reitern gut angekommen. Dadurch ist der weitaus elastischer. Und mit diesen Bodengeschichten, wir haben ja nie ein Problem gehabt, was die Durchführung betrifft, was die Ehrenpreise. Wir haben großzügige Sponsoren, wir haben sehr schöne Ehrenpreise, wir haben hohe Geldpreise ausgeschrieben. Das ist alles bei uns immer top gewesen, aber es gab immer mal hin und wieder diese Probleme, dass der Boden nicht ganz optimal war. Und in diesem Jahr ist das eben wirklich top.
4: Deswegen haben Sie auch Ihrem Obergärtner gedankt. Und gibt es vielleicht noch jemanden, dem Sie danken müssten?
3: Also die Medaille, die Ascania-Medaille, die hat Lars Heidenreich bekommen, weil er insgesamt seit Jahren jetzt hier dieses Turnier persönlich unterstützt, aber auch stellvertretend für die Kulturanstalt, für die Aschersleber Kulturanstalt, die eben voll und ganz hier dahinter steht. Und das ist auch unser großes Plus. Und die Stadt Aschersleben steht voll und ganz dahinter. Das ist das zweite große Plus. Und das dritte muss man sagen, das ist die Tatsache, dass wir viele großzügige und vor allen Dingen treue Sponsoren haben und damit eben langfristig auch immer weiter planen können für das kommende Jahr. Das muss man wirklich so sagen. Und wir haben auch viele freiwillige Helfer aus unserem Verein, die hier aktiv sind. Aber darüber hinaus eben auch viele, die sich bereit erklären, das Turnier ja auch durch den eigenen Einsatz über diese 4 Tage hier zu unterstützen. Das ist so.
4: Und der Termin für 2027 steht ja schon fest.
3: Der steht fest vom 19. bis zum 22.8. Und das wird dann das 15. Ascania Pferdefestival sein, sozusagen ein Jubiläumsturnier. Und da haben wir uns fest vorgenommen und haben auch bereits die Zusage, dass wir da wieder am Samstagabend eine Gala Pferde mit Musik machen werden, so wie beim ersten Mal mit Live-Orchester. Und unser Freund Herr Goldberg, der ja die Ascania Kammerphilharmonie über viele Jahre geleitet hat, der wird ein Salonorchester zusammenstellen, sodass wir dann auch wieder mit Live-Musik wieder ein richtig tolles Gala-Programm für den Samstagabend aufstellen werden.
5: Am Wochenende fand in Zörbig das Landesranglistenturnier des Tischtennis-Nachwuchses statt. 19 Riesstädterinnen und Riesstädter machten sich auf, um die Medaillen und Pokale zu kämpfen. In der Altersklasse Mädchen 19 gewann Favoritin Lucy Dietkiewicz. Sie gewann Gold und mit Lina Spitzer auf Platz 3 ging es auch noch ein weiterer Podestplatz nach Riesstädt. Bei den jungen U19 überraschte Manuel Settler mit einem starken zweiten Platz. Bei den Mädchen 15 sicherte sich Lina Spitzer nach einer knappen Finalniederlage den Silberrang. Im jungen Feld 15 konnte Manuel Settler sich nochmals steigern und gewann in einem engen Feld Gold. Bei den Mädchen 13 gewann Mara Lise Gang ungefährdet Gold. Etwas überraschend, aber verdient konnte Veronika Kamprad sich Silber erkämpfen. Bei den Mädchen 11 zog Mara Lise Gang einsam ihre Kreise und gewann das Turnier ohne Probleme. Luna Rieschel gewann mit Rang 3 noch eine weitere Medaille und die wurde dann nach Riesstädt geholt. Insgesamt eine sehr gelungene Veranstaltung für die Alemannia. 4-mal Gold, 3-mal Silber, 2-mal Bronze bedeuteten mit Abstand Platz 1 in der Medaillenwertung. Hinzu kommt, dass sich Manuel Settler für das DTB Top 48 und Mara Lise Gang für das DTTB Top 32 qualifizieren konnten. Ebenso wurden Mara und Mia Lise Gang sowie Veronika Kamprad für die mitteldeutschen U13 Ranglisten nominiert. 14 der Riesstädter Starter haben sich mit ihren Ergebnissen ebenso einen Startplatz für die Landesmeisterschaften gesichert. In der Oberliga Ringen ging es für den KV Mansfelder Land letzten Samstag in die neue Saison. Der Gegner kam aus Salzgitter.
6: Die neue Saison in der Ringer Oberliga Sachsen-Anhalt begann für den KV Mansfelder Land am 12. September. Dabei empfingen die Gastgeber die Wrestling Akademie Salzgitter in der Eisleber Glück Aufhalle. Wie zu jeder Veranstaltung der Ringer waren zahlreiche Fans und Unterstützer mit dabei, die auch bestens versorgt wurden. Zu Beginn liefen die Ringer ein und wurden von Andreas Kraus vorgestellt. Sollten doch an diesem Abend insgesamt 8 Kämpfe stattfinden. So gehörte schon der Auftakt den Gastgebern. Der Jugendringer Anas Alamont traf auf Amro Almidan. Schnell war klar, dass er deutlich dominierte. Und so setzte er sich in der 57 Kilogramm Klasse mit 15-0 gegen seinen Gegner durch und sicherte damit 4 Mannschaftspunkte für den KHV.

0: Auch Mansour Duguev ließ sich im Schwergewicht nicht aus der Ruhe bringen. Nach 6 Minuten gewann er mit 16:2 gegen Salih Almos Schlüter und steuerte 3 Mannschaftspunkte bei. Leider fehlte hier eine technische Wertung für den technischen Überlegenheitssieg. Im dritten Kampf musste der KAV den ersten, aber auch letzten Rückschlag des Abends hinnehmen. Mokhmat Ami Kalimov unterlag Bilal Tayyik mit 0:16. Die Mannschaftswertung ging mit 0:4 an die Gäste. Davon ließ sich die Mannschaft des KV Mansfelder Land jedoch nicht aus dem Konzept bringen. Ivo Swigler empfing im nächsten Kampf den Salzgitterer Bastek Zbignev auf der Matte. Er stellte anschließend mit einem 17:1 Sieg wieder klare Verhältnisse her. Und das auch noch im Freistil. Da staunten die anwesenden Fans nicht schlecht. Im Kampf vom KAV-Mann Sammy Sly Völker gegen Berdan Gülşahin ging es noch schneller. Er beendete seinen Kampf nach nur 1:19 mit einem Schultersieg. Damit ging der KAV mit einer 15:4 Führung in die Pause. Danach setzte sich die starke Vorstellung fort. Shirin Hayoan benötigte gerade einmal 42 Sekunden für seinen 16:0 Erfolg. Kurz nach Beginn konnte Shirin seinen Gegner Tsiskevich David im Boden so beherrschen, dass dieser keine Mittel mehr fand. Auch der Mannschaftskapitän des KAV Mansfelder Land, Markus Breitschuh, trat an und gewann deutlich. Nach 57 Sekunden stand sein 14:0 Schultersieg gegen Hamid Khan fest. In den letzten 3 Begegnungen blieb der KAV ebenfalls ohne weiteren Punktverlust. Jan Zwickler erhielt die 4 Mannschaftspunkte kampflos, da sein Gegner nicht antrat. Askahab Kalimov brachte nach nur 47 Sekunden die Halle durch einen Schultersieg zum Toben. Er besiegte souverän Günter Ekielski. Und auch Andriy Iwasyw kam kampflos zu 4 Mannschaftspunkten. Somit erreichte der KAV am Ende 35-4 gegen die Wrestling Akademie Salzgitter und setzte damit ein deutliches Zeichen zum Saisonstart.
1: Die wirklich letzte Aktion in der aktuellen Saison der Platzband Kegler war der Supercup am letzten Wochenende. Anna Rode besiegte dabei Sibigerode mit 427-412 Holz. Ja, und mit dieser Meldung sind wir am Ende unserer Sportsendung. Ich hoffe, es war interessant für Sie und Sie schalten auch das nächste Mal wieder ein, wenn es heißt Sport bei Punkt um.

0: Ein Tag Ende März 2025. Zahlreiche Damen und Herren, ausgestattet mit Blumen und Geschenken, befinden sich gegen Abend auf dem Weg zum ehemaligen Sportlerheim im Mansfelder Ortsteil Großörner. Die Inhaber des nun griechischen Restaurants mit dem Namen Olympia begingen an diesem Tag ihr einjähriges Bestehen. Und das musste gefeiert werden. Panayota Muta, gefühlt die Chefin des Hauses, auch wenn sie es auf dem Papier nicht ist, begrüßte jeden der Gäste persönlich. Ihre Herzlichkeit ist legendär und hat am erfolgreichen ersten Jahr der neuen Gaststätte großen Anteil. Also war die Gaststube wie so oft im vergangenen Jahr ganz schnell bis auf den letzten Platz besetzt. Und während der DJ, ein Onkel der Familie, noch seine Anlage einrichtete, verteilte Panayota schon fleißig Speisen und Getränke sowie einen Jubiläumskuchen. Wie immer, tatkräftig unterstützt von ihren Söhnen.
1: Zum einjährigen Jubiläum möchten wir uns von Herzen bei euch bedanken für eure Vertrauen und eure Treue. Danke an unsere Stadt Mansfeld, Freiwillige Feuerwehr Großörner, alle unsere Sportvereine für die gute Zusammenarbeit und Unterstützung. Wir haben alle zusammen viele schöne Erinnerungen in dieser Zeit aufgebaut und freuen uns auf viele weitere schöne Momente mit euch alle gemeinsam. Natürlich geht auch ein großes Dankeschön an unsere Aushilfen, die uns bei dem Ganzen unterstützen. Danke vom gesamten Team dafür, dass ihr heute zu diesem besonderen Tag hier seid, um mit uns zu feiern. Mit unserem DJ Dinos aus Hannover, mein Onkel, Dankeschön. Auf uns alle, Jamas, sei Dank.
0: Und tatsächlich ging Frau Mutter im Anschluss an ihre Dankesworte mit einem Gläschen griechischen Weines von Tisch zu Tisch, um wirklich jedem der Gäste ein fröhliches Jamas, griechisch für Prosit, zuzurufen.
2: Frau Mutter, Sie feiern heute einjähriges Jubiläum Ihrer Gaststätte hier in Großörner. Wie sind Sie denn dazu gekommen?
3: Ja, das ist richtig. Heute ist unser einjähriges Bestehen. Das ist sehr, wie soll ich sagen? Naja, ich habe vorletztes Jahr bei meinem Bruder in Aschersleben ausgeholfen, wo ich in Magdeburg Urlaub hatte. Und da war der Vorbetreiber dort essen und so haben wir uns kennengelernt. Er hat zu mir gesagt, sie werden aufhören Ende des Jahres, ob ich nicht jemanden kenne, der Lust hätte, in Großörner was zu machen. Und so hat es dann bei uns Klick gemacht.
2: Das ist ja auch bekannt, das lief unter dem Namen Sportlerheim in Großörner, ist ja immer noch im Volksmund so bekannt. Jetzt heißt die Gaststätte Olympia, ist eine rein griechische Gaststätte, stimmt das?
3: Ja, das stimmt.
2: Und das einjährige Jubiläum wird ja heute auch gefeiert. Die Plätze sind mehr als ausverkauft. Ihr habt einen sehr, sehr guten Ruf. Woher kommt der?
3: Tja, das kommt, viele sagen, durch unsere Freundlichkeit. Wir wurden sehr gut angenommen durch das Essen. Der Mann ist in der Küche, ist auch der Inhaber. Der kocht für euch. Ich und meine Söhne sind im Service. Und mein Mann mit dem dritten Sohn, der hilft auch mit in der Küche, also reines Familienbetrieb.
2: Komplett Familie. Ihr seid weder Mansfelder noch Großörnersche noch Kloster Mansfelder etc. etc. Ihr kommt aus Magdeburg. Was bewegt einen, die Landeshauptstadt Sachsen-Anhalts Magdeburg zu verlassen und ins beschauliche Großörner zu ziehen?
3: Wie ich vorhin schon erwähnt habe, war ich ja in Aschersleben, wo ich ausgeholfen habe und ja. Wir sind hergefahren, haben uns das angeschaut und mein Mann hat gesagt, als er das Objekt hier gesehen hat und das Grüne, hier werden wir alt.
2: Und da hat die Familie gleich zugestimmt?
3: Die Kinder habe ich natürlich auch gefragt und am Anfang waren sie ein bisschen skeptisch, aber jetzt sind wir alle angekommen und wir fühlen uns alle sehr wohl.
2: Also was kann man alles bei euch bestellen?
3: Wir machen auch Familienfeiern, richten natürlich Buffet ein, also geschlossene Gesellschaft können wir bei uns auch machen im Restaurant. Wenn es über 40 Personen sind, dann machen wir schon geschlossene Gesellschaft. Silvester haben wir letztes Jahr das erste Mal in der Mehrzweckhalle gemacht. Es wurde sehr gut angenommen, sodass es am 5. Januar dieses Jahres schon ausgebucht ist für das kommende Jahr Silvester, sage ich mal. Und ja, Familienfeiern, Weihnachtsfeiern, das ist alles bei uns sehr beliebt. Also wird gern bei uns gefeiert. Wir machen unten im Außenbereich noch Ausschank. Im Sommer sowieso haben wir auch draußen Sitzbereich bis 50 Personen, wo man im Sommer schön draußen sitzen kann. Und ja, Fußball ist auch, da organisieren wir Brötchen und Würstchen, also nichts Griechisches, auch mal was anderes. Und im Freibad, um nochmal zurückzukommen, ja, das betreiben wir auch in den Sommermonaten. Da haben wir einen kleinen Imbiss, wo es auch deutsche Gerichte gibt.
2: Vermute, Sie sind eine griechische Familie, komplett. Aus welcher Gegend von Griechenland stammen Sie denn?
3: Das ist eine Stadt mit 100.000 Einwohnern, gegenüber von Korfu. Das ist ein Festland.
2: Haben Sie Sehnsucht zur griechischen Heimat, in die griechische Heimat immer mal wieder?
3: Nein, ich bin ja hier aufgewachsen seit meinem zweiten Lebensjahr in Deutschland. Und dadurch ist Griechenland für mich auch mehr Urlaub und Schwiegermutter besuchen, damit sie die Enkelkinder in Griechenland mal sehen kann.
2: Das heißt, regelmäßige Besuche sind angesagt?
3: Einmal im Jahr. Das ist Pflicht.
2: Prima. Frau Mutter, vielen Dank fürs Interview. Heute alles Gute, ist natürlich viel Arbeit, bedeutet das für Sie. Alles Gute, weiterhin alles Gute. Aber ich mache mir ganz, ganz wenig Sorgen, dass das nicht weiter so perfekt läuft wie bisher. Bleiben Sie gesund, alles Gute.
3: Dankeschön.
2: Tschüss.
3: Für Sie auch. Vielen lieben Dank.
0: Unter den Gratulanten waren auch viele, die übers Jahr zu Stammgästen geworden sind. Eine von ihnen ist Romy Zeising aus Großörna, die an diesem Tag selber einen Grund zu feiern hatte.
2: Romy, wir kennen uns ja persönlich, du bist ja auch bei der Feier und für dich gibt es nicht nur diesen Anlass, ein Jahr Gaststätte, sondern noch ein ganz, ganz besonderer Anlass. Was ist denn der Anlass heute?
4: Das stimmt. Ich bin 60 Jahre heute jung geworden. Es ist ja eigentlich nur eine Zahl, man fühlt sich ja nicht so und viele kennen mich auch aus Großörna.
2: Warum gehen die Leute her? Warum gehst du gerne hierher? Was zeichnet diese Gastronomie, diese Gaststätte Olympia hier in Großörna aus?
4: Die Herzlichkeit. Also das sind die ganze Familie, das ist ein Zusammenhalt unter der Familie. Die sind sowas von herzlich, auch wenn Fremde reinkommen. Es ist ja sofort, als ob du die schon jahrelang kennst. Die macht keinen Unterschied zwischen Fremden und zwischen die ihr schon jahrelang kennt. Das macht das aus. Das habe ich in noch keiner Gaststätte erlebt, was hier ist. Also muss ich ehrlich sagen, das ist ein Traum. Also die sind wirklich herzlich.
5: Und es schmeckt.
4: Und es schmeckt. Preis-Leistungs-Verhältnis stimmt auch total. Ja, das, die Gerichte sind klasse. Ich habe schon mehrere probiert, denn wie gesagt, ich bin auch hier Stammgast. Und wie gesagt, es ist eine Bereicherung für Großörna.
2: So, jetzt haben wir hier wieder einen Gast, Frau Hilscher aus Großörna. Sie war auch schon mehrfach in dieser Gaststätte und ich möchte Sie natürlich mal fragen, was ist das Besondere?
6: Wir waren schon öfters hier, schon seit einem Jahr, zur Eröffnung waren wir hier, wo sie eröffnet haben voriges Jahr. Und uns gefällt das Ambiente. Und eine Bereicherung ist es für Großörna. Es schmeckt, es ist wunderbar. Also man kann nur Positives sagen.
2: Heute zum Einjährigen ist natürlich der Gastraum gefüllt. Man muss bestellen. Es hat sich schon herumgesprochen, dass hier ohne Bestellung oft keine Plätze mehr zu bekommen sind. Was würden Sie der großörnerschen oder auch auswärtigen Kundschaft, die noch nicht hier sind und waren, was würden Sie denen sagen?
6: Kommt her. Bestellt, esst, trinkt, es ist wunderbar.
2: Und oft wird hier diese Herzlichkeit gelobt von diesem Familienunternehmen. Genau. Was sagen Sie zu der Einstellung?
6: Ja, es ist ein Familienunternehmen und es freut mich, dass Sie hier sesshaft geworden sind und dass Sie für Großörna eine Bereicherung sind, ganz einfach.
2: Herr Tagan, Sie sind heute hier in dieser Gaststätte Olympia in Großörna. Warum? Was ist der Grund?
7: Ja, erstens, wir haben uns natürlich gefreut, dass überhaupt in unserer Nähe wieder eine Gaststätte aufgemacht hat. Und als wir dann gehört haben, Großörner Sportlerheim, was man eigentlich von früher so kennt, da eröffneten Grieche. Da waren wir so ziemlich mit den Ersten, die auch mit hier waren. Und ja, seitdem ist ein Jahr vergangen und wir sind immer noch hier und sind wahnsinnig zufrieden.
2: Wie wird, oder anders gefragt, warum wird die Gaststätte so gut angenommen?
7: Ja, man muss ganz ehrlich sagen, das ist natürlich eine übelst nette Familie. Man merkt gleich, dass die Leute dahinter stehen, das Essen schmeckt, die Gastfreundschaft ist da und deswegen sind wir immer wieder gerne hier.
2: Das heißt, eine absolute Empfehlung für andere, die noch nie hier waren.
7: Ja, ich weiß nicht, ob das jetzt richtig ist, weil es ist ja relativ klein hier, aber ich würde es auf alle Fälle weiterempfehlen.
2: Vielen Dank und guten Appetit heute und gute Unterhaltung.
7: Vielen Dank.
2: Also, heute ist auch natürlich zu dieser Veranstaltung der Herr Bürgermeister der Stadt Mansfeld zugegen. Herr Koch, herzlich willkommen und guten Tag. Was sagen Sie zu einem Jahr Olympia, Gaststätte, namens Olympia hier in Großirmern?
5: Ja, was soll man da sagen? Das ist natürlich ein großes Glück für Mansfeld, für Großirner, dass das Olympia hier gibt. Damals vor einem Jahr waren wir sehr, sehr froh, sag ich mal, dass hier die Familie hierher gekommen ist und das ehemalige Sportlerheim übernommen hat. Und es hat sich auch herausgestellt, dass das eine tolle Sache war. Es wird super angenommen seit einem Jahr. Im Prinzip gehört auch die Familie richtig mit zum Ort, ja, hat sich richtig gut ja eingebracht und das sieht man ja auch, merkt man auch, wie gut es angenommen wird.
2: Oft, es wird das Essen gelobt, es

0: Es wird die Freundlichkeit gelobt. Können Sie das bestätigen?
1: Auf jeden Fall. Man kommt immer wieder gern hierher. Essen ist lecker, aber vollkommen richtig. Die Gastfreundlichkeit ist das A und O. Man fühlt sich ja wohl. Man fühlt sich ja eigentlich wie in Familie. Und ich glaube, das ist das A und O. Wer einmal hierher kommt, kommt auch wieder.

0: Damianus, du bist auch ein Mitglied dieser Familie, du hilfst hier fleißig mit. Was ist denn deine Aufgabe hier in der Gaststätte?
1: Also meine Aufgabe ist ungefähr bei den Salamander die Überbackengerichte zu machen, die ganzen Fännchen und, ja, und dann die Teller beschmücken.
0: Macht dir das Spaß? Machst du das gerne?
1: Ja, eigentlich schon.
0: Ja? Du bist von vier Geschwistern der Zweitjüngste. Nee, ist das richtig?
1: Der Dritte.
0: Der Drittjüngste, genau. Quasi. Und deine drei Brüder sind alle in der Gaststätte mit tätig?
1: Ja, also der eine macht die Bar, mein größter Bruder, der kellnert und Papa grillt und ich helfe dann Papa als rechte Hand sozusagen.
0: Ja, dein Papa ist ausschließlich in der Küche, den sieht man ja ganz wenig.
1: Ja, das stimmt. Also es zeigt sich auch nicht so gerne. So.
0: Er ist ein bisschen menschenscheu, aber dafür macht er hervorragendes Essen. Und willst du das mal für dein Leben lang als Beruf wählen, diese Gaststätte oder eine Gaststätte oder Kellnern oder Kochen? Kannst du dir das vorstellen?
1: Also ich kann mir schon vorstellen, die Schule werde ich trotzdem genauso weitermachen, falls es mal nicht funktionieren wird. Und ja.
0: Was wäre dein Wunsch, wenn du mal wirklich einen freien Berufswunsch hättest, wirklich frei? Würdest du in der Gastronomie bleiben, eine Gaststätte betreiben?
1: Nicht unbedingt.
0: Sondern?
1: Zum Beispiel Polizei, Feuerwehr, also auch in der Richtung.
0: Also einen technischen Beruf mehr.
1: Genau.
0: Naja, du hast noch viel Zeit. Ich wünsche dir alles Gute und bleib gesund und toi toi toi für die Feier und weiterhin alles Gute.
1: Vielen Dank.

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0: Hallo und herzlich willkommen, liebe Zuschauerinnen und Zuschauer bei Punktum, Ihrem regionalen Fernsehprogramm am heutigen Dienstag. Am Sonntagmittag betrat eine männliche Person den Verkaufsraum einer Tankstelle in der Halleschen Straße in Eisleben. Der zunächst Unbekannte entnahm aus den Auslagen Getränke, Genussmittel und Tabakwaren, verstaute diese im mitgeführten Rucksack und wollte, ohne die Ware zu bezahlen, den Laden verlassen. Eine Mitarbeiterin stellte sich dem Täter in den Weg, dabei wurde sie weggestoßen und verletzt. Der Mann flüchtete. Bei der Suche nach dem Räuber wurde unter anderem ein Polizeihubschrauber eingesetzt. Zur Festnahme des 34-jährigen Deutschen wenig später im Stadtgebiet von Eisleben kam es jedoch durch einen Zeugenhinweis. Das Diebesgut wurde sichergestellt. Nach Abschluss der kriminalpolizeilichen Maßnahmen wurde der Mann zunächst entlassen. Das Klassenzimmerstück Die Eisbären des Theaters Eisleben feiert am 22. September Premiere in der Sekundarschule Halle Süd. Wie beeinflussen Gruppenzwang und Social Media das Leben und die Identität junger Menschen? Diese Fragen stellt das diesjährige Klassenzimmerstück unter der Regie von Christine Troma. Die junge YouTuberin Mona stürmt mit Kamera und Eisbärenmaske in ein Klassenzimmer, um scheinbar einen neuen Social Media Prank zu drehen. Doch aus diesem vermeintlich lustigen Video wird schnell eine persönliche Geschichte über Zugehörigkeit, Leistungsdruck und die schwierige Suche nach sich selbst. Die Hauptrolle der Mona übernimmt Ada Lühr, die seit dieser Spielzeit neu im Ensemble des Theaters Eisleben ist und mit dieser Produktion ihr Debüt gibt. Das Klassenzimmerstück richtet sich an Jugendliche ab 11 Jahren und wird während der gesamten Spielzeit in Schulen im gesamten Landkreis gezeigt. Im Zuge der Bauarbeiten zur Errichtung eines neuen Verteilerschranks kommt es bis voraussichtlich 25.09. zur Sperrung der Vogtstädter Straße sowie der Rathausgasse in Sangerhausen. Wegen einer Gerüstaufstellung wird die Straße am Lindenplatz in Höhe der Hausnummer 3 in Wettelrode bis voraussichtlich 9. Oktober vollgesperrt.
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bis hin zu herbstlicher Dekoration. Besonders die Handwerkskunst stand im Fokus. So konnten Besucher beim Schauschmieden, Korbflechten und den Kettensägenkünstlern echtes Traditionshandwerk hautnah erleben. Auch für die kleineren Gäste war gesorgt. Neben einer Kleintierschau mit Alpakas und Kaninchen sowie Hühnern luden Hüpfburg und Pferdereiten zum Mitmachen ein. Auf dem Platz der Vereine zeigten zudem lokale Sportgruppen ihr Angebot. Für die passende Musik und die gewohnte ausgelassene Stimmung sorgte, wie hier zu hören, das KÜV Häuserland Orchester.

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1: Gemeinsam leben, gemeinsam feiern. 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
0: Am 10. Oktober ab 15 Uhr findet wieder Herbstzauber auf dem Schmidtschacht Helbra statt. Mit Blasmusik, kleinem Bergaufzug, Grillen, Lagerfeuer, Feuerwerk und vielem mehr. Am Reformationstag finden von 15 bis 20 Uhr drei hochrangige Konzerte in der St. Andreaskirche statt. Gestaltet vom Mitteldeutschen Kammerorchester, Kirchenmusikdirektor Thomas Ennenbach an der Orgel, unter der Leitung von Kirchenmusikdirektor Dietrich Ehrenwert.
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2: Der DAX notierte am Dienstagvormittag bei 25.457,27 Punkten, der TecDAX bei 3.955,42 Zählern und der Euro war 1 US-Dollar 15,33 wert.
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2: In der Nacht zum Mittwoch ist es bewölkt, gegen Morgen kann es regnen. Anfangs teils mit Gewittern und auch mit Starkregen. Sonst ist es noch niederschlagsfrei. Die Tiefstwerte sinken auf 16 bis 13 Grad, der Wind weht schwach aus Südwest. Am Mittwoch wird es zunächst bedeckt und verbreitet fettschauerartiger Regen. Bei zurückgehender Gewitterneigung bis zum Mittag ziehen die Niederschläge nach Südosten ab. Nachfolgend gibt es vermehrt von Nordwesten her Auflockerung und es fallen nur noch vereinzelte Schauer.

0: Die Höchstwerte erreichen 19 bis 22 Grad. Der Wind weht schwach aus West. In der Nacht zum Donnerstag ist es teils stark, teils gering bewölkt. Regen fällt kaum noch. Die Tiefstwerte sinken auf 12 bis 8 Grad. Der Wind weht schwach aus West bis Südwest. Am Donnerstag ist es wolkig, teils stark bewölkt und trocken. Die Tageshöchstwerte erreichen 18 bis 21 Grad. Der Wind weht schwach bis mäßig aus Südwest. In der Nacht zum Freitag verdichtet sich die Bewölkung und nachfolgend fällt etwas Regen. Die Tiefstwerte sinken auf 12 bis 9 Grad, der Wind weht schwach aus Südwest. Am Freitag ist es wechselnd bis stark bewölkt, mit gelegentlichen Schauern muss gerechnet werden. Die Tageshöchstwerte erreichen 17 bis 20 Grad, der Wind weht schwach bis mäßig aus Südwest.
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0: Um 11 Uhr waren es 22 Grad, die Luftfeuchtigkeit betrug 55% und der Luftdruck 1017 Hektopascal.
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0: Im Anschluss sehen Sie Sport bei Punktum, am Mittwoch Querfort Spezial sowie die 2000er im Auge der Punktum-Kamera und am Donnerstag zu Gast Musikant Markus Henneböhl.
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0: Hallo und herzlich willkommen, liebe Sportfreunde, zu Sport bei Punktum. Das erste ist unser Bericht vom 14. Ascania Pferdefestival, das ja vor einigen Wochen stattfand.
1: Das Wetter zum 14. Ascania Pferdefestival in Aschersleben war durchwachsen. Die Stimmung bei den Veranstaltern, den Aktiven und den vielen Gästen jedoch ungebrochen gut. Diese werden schon seit Jahren am Einlass von den freiwilligen Helfern Ilka und Regina freundlich begrüßt. Ebenfalls in ihrer Freizeit boten die Damen vom gastgebenden Reit- und Fahrverein Einetal Westdorf Aschersleben e.V. selbstgebackenen Kuchen und Kaffee an, während sich die Herrenbreite wieder in einen Hotspot für Pferdesportbegeisterte verwandelte. 4 Tage lang wurde in dem Gartenträumepark wieder hochkarätiger Sport eingebettet in ein abwechslungsreiches kulturelles Programm für die ganze Familie geboten. So sorgten zum Beispiel verschiedene Musikensembles für beste Unterhaltung im Festzelt, wie hier zu sehen die Einetaler Blasmusikanten.

auch die bekannte Partyband Atemlos, die Happy Harmonikas der Musikschule Fröhlich und ein Puppentheater, um nur einiges zu nennen, begeisterten die Pferdefreunde neben unzähligen hochkarätigen Springprüfungen, Dressurwettbewerben und Hindernisfahrten. Zu den absoluten Höhepunkten gehörte auch beim 14. Ascania Pferdefestival der große Kutschenkorso, der diesmal den hohen Sicherheitsauflagen der heutigen Zeit geschuldet, allerdings nicht durch die Straßen der Stadt führte. Angeführt vom Hatcheter Spielmannszug Blau-Weiß musste eine Runde rund um die Herrenbreite reichen, was der Begeisterung der Zuschauer auf den Tribünen jedoch keinerlei Abbruch tat. Moderiert von Hauptorganisator Harald Spurreiter, der quasi jeden Lenker und Beisitzer der liebevoll gestalteten Gespanne persönlich kennt, fuhren die Kutschen in Reihe und Glied über den Platz und brachten so manchen Besucher zum Staunen. Eröffnet wurde der Reigen von Ulrich Kaufhold, einem erfolgreichen Haflingerzüchter aus Ballenstedt, mit Sohn Dirk und Enkel Tom auf einem detailgetreuen Ackerwagen. Gefolgt vom Ehrenpräsidenten des Pferdesportverbandes Sachsen-Anhalt, Jürgen Laue, der in diesem Jahr die 80 vollmacht und die Zügel noch fest in der Hand hält. In seinem Wagen hatte unter anderem der Oberbürgermeister von Aschersleben, Steffen Amme, Platz genommen. Sozusagen direkt aus Mallorca war Jonas Laron Huber vom Reit- und Fahrverein Arnstein-Welpsleben e.V. nach Aschersleben gekommen und wie immer mit einer besonderen Idee wartete Juri Lustig aus Schönebeck auf. Er hatte die Elbpiraten dabei, um nur einige zu nennen.

0: Am Ende des Kutschenkurses wurden die originellsten und schönsten Gespanne in den verschiedenen Kategorien wie Pferd oder Pony, Ein- und Mehrspänner von Herrn Spurreiter und dem ganzen Org-Team geehrt. Aber auch die Ehrenplakette des Askania Pferdefestivals wurde wieder an einen in Vorbereitung und Durchführung des Pferdefestivals besonders engagierten Menschen vergeben. Diesmal war es Lars Heidenreich, der sich bei der Aschersleben Kulturanstalt um die Parkanlagen kümmert. Er konnte ein Unikat der Goldschmiedemeisterin Daniela Mennecke mit nach Hause nehmen. Nachdem Wolfgang Seidel ebenfalls wie in jedem Jahr mit der Post im Walde für den emotionalen Höhepunkt der Veranstaltung gesorgt hatte, fragten wir den Ausgezeichneten nach seinen Aufgaben in Vor- und Nachbereitung des Pferdefestivals.
1: Ganz wichtig ist natürlich, dass die Rasenflächen auch gerade für die Pferde angenehm sind. Ne? Auf einer harten Rasenfläche kann man nicht springen, kann man kein Springen veranstalten. Das heißt, es muss jede Menge Wasser drauf, das ist einfach so. Und das war dies
2: Jahr. Wie viel haben Sie da drauf gegossen?
1: Also hat ja eigentlich dann wirklich der Reiterverein gemacht. Es sind mehrere hunderttausend Liter auf die Fläche gekommen im Vorfeld, weil wir natürlich die ungünstigen Wetterbedingungen dieses Jahr hatten im Vorfeld vom Pferdefestival. Ne? Ansonsten, es muss für die Infrastruktur gesorgt werden. Die Veranstaltung braucht Strom, die Veranstaltung braucht Wasser, auch Trinkwasser. Das muss beprobt werden, da müssen die Leitungen gelegt werden. Und natürlich ist immer unser Ziel, dass auch alle Gäste, die nach Aschersleben kommen, auch eine ordentliche Parkanlage präsentiert bekommen.
2: Und im Nachhinein, die Pferde hinterlassen ja irgendwie...
1: Selbstverständlich, ne, das ist so. Selbstverständlich, die Reitfläche an sich hier vorne, wo auch das Springen stattfindet auf der Herrenbreite, ist extra zur Landesgartenschau für Reitsport oder Reitsportvereine und auch für solche Veranstaltungen wie hierher gerichtet worden. Das heißt, der Untergrund ist extra so vorbereitet worden, schon so gebaut worden. Hat man wirklich weitsichtig gedacht. Aber alle anderen Flächen auf der Herrenbreite, die natürlich auch genutzt werden als jetzt Einreiteplatz und sowas, die müssen danach nach so einer Veranstaltung neu hergerichtet werden, teilweise komplett neu angesät werden, klar.
0: Und mit dem Springen ging es nun auch weiter. An diesem Tag stand unter anderem eine Springprüfung der Klasse S++ über 145 cm auf dem Programm. Dabei ging es um den großen Preis der Stadtwerke Aschersleben. Am Start war auch André Thieme. Einer der erfolgreichsten deutschen Berufsreiter mit unzähligen nationalen und internationalen Erfolgen.
3: Ich bin ein deutscher Springreiter und bin schon sehr oft hier in Aschersleben gewesen und komme hier immer wieder gerne her, weil ich eben auch hier mal die jungen Pferde mal gerne einsetze, damit sie hier was lernen können und nicht auf allerhöchstem Niveau gleich richtig ran müssen. Und ja, deswegen nutze ich die Chance. Ich bin gerne hier in Aschersleben. Am Ende ist der Beste, der am besten die Einheit mit dem Pferd hat. Also man muss als Partner miteinander umgehen und wenn der Reiter und das Pferd miteinander verschmelzen und eine Einheit ergeben, dann sind die größten Erfolge möglich.
2: Sagen Sie am Pferd, wo Sie losreisen?
3: Also reden tue ich dann tatsächlich doch meistens nicht mit ihnen. Aber die kennen mich auch in- und auswendig und die wissen genau, auf welche Art und Weise ich mich bewege oder welche Hilfen ich gebe und da klappt das meistens dann doch schon ganz gut.
2: Ich kenne mich mit Pferden nicht aus, ich habe nur eine Katze, aber merken die auch, wenn sie mal einen Schritt haben?
3: 100%. Pferde sind sensible Lebewesen und manche sind sensibler als andere, aber die merken schon, wenn man mal nicht so gut drauf ist, genauso wie ich merke, wenn die mal nicht so gut drauf sind.
2: Vielleicht zum Schluss noch, was haben Sie sich vorgenommen hier für Aschersleben?
3: Ja, ich habe hier Nachwuchspferde mit und auch Pferde, mit denen ich noch einiges üben muss, damit wir dann später mal auf großen Turnieren auch Erfolg haben. Nichtsdestotrotz versuche ich schon in den beiden Hauptspringen hier dann auch vorne mitzumischen.
0: So war Herr Thieme schon Europameister und gewann den großen Preis von Aachen. An diesem Tag reichte es trotz eines fehlerfreien Durchgangs nur für Platz 4 hinter Florin Philipp, Amelie Ottens und der Siegerin Amke Strohmann vom RFV Richetsdorf. Sehen Sie hier Ihren Siegerauftritt als letzte von 30 Startern auf Ihrem Pferd Fräulein Feeling.

0: So gewann Amke Strohmann mit ihrem Pferd aus eigener Zucht, Fräulein Pfehling, an diesem 22. August 2026 den großen Preis der Stadtwerke Aschersleben, den deren Geschäftsführerin Brigitte Klopstein auch persönlich überreichte. Vom Fahrradhaus Schmidt, ebenfalls aus Aschersleben, gab es dann noch einen Ehrenpreis. Ein modernes Retro-Fahrrad, mit dem die Siegerin auch gleich eine Runde drehte.
1: Aufgesessen ist sie schon mal. So, und jetzt wird gestrampelt. Eine Runde um den Platz.
2: Könntest du ihn jetzt auch verzichten? Das passendfarbige Gerät dazu hast du als Untersatz.
0: Und während sich die Sieger auch mit den Pferden noch einmal den Zuschauern präsentierten, denn der Applaus ist immer noch der wichtigste Preis, waren alle wieder voll des Lobes für die nahezu perfekte Organisation der Veranstaltung durch Herrn Spurreiter, sein Team und alle Helfer.
3: Ja, wir haben in diesem Jahr wirklich viele lobende Worte erhalten, weil immer so ein bisschen das Problem bei uns war, dass der Boden nicht vom ersten Tag an sehr optimal war. Aber jetzt hatten wir im Vorfeld bereits 100.000 Liter Wasser aufgebracht. Und dann kam Gott sei Dank noch der große Regenguss am Mittwochabend. Das macht der Herrenbreite nun gar nichts aus, weil beim Konzept der Landesgartenschau diese Wiese ja für den Springsport angelegt wurde. Und es gibt hier auf der Herrenbreite ein sogenanntes Wasserleitsystem. Das sieht man an den Eisenkanten, die teilweise zu sehen sind. Das ist nicht, und die haben unterschiedliche Höhen. Das ist also absichtlich so gemacht worden. Dadurch wird das Wasser geleitet. Und damals der damalige Architekt, der hat uns versichert, dass auf der Herrenbreite niemals Wasser stehen wird. Und das ist tatsächlich so. Und deswegen ist, wenn so ein Regenguss kommt, das für uns eigentlich ein Segen. Und das war auch so. Jetzt haben wir eben dadurch wirklich gute Bodenverhältnisse. Dann haben wir den Vorbereitungsplatz in diesem Jahr schon zweimal aufgefräst. Das ist auch bei den Reitern gut angekommen. Dadurch ist der weitaus elastischer. Und mit diesen Bodengeschichten, wir haben ja nie ein Problem gehabt, was die Durchführung betrifft, was die Ehrenpreise. Wir haben großzügige Sponsoren. Wir haben sehr schöne Ehrenpreise. Wir haben hohe Geldpreise ausgeschrieben. Das ist alles bei uns immer top gewesen, aber es gab immer mal hin und wieder diese Probleme, dass der Boden nicht ganz optimal war. Und in diesem Jahr ist das eben wirklich top.
4: Deswegen haben Sie auch Ihrem Obergärtner gedankt. Und gibt es vielleicht noch jemanden, dem Sie danken müssten?
3: Also die Medaille, die Ascania-Medaille, die hat Lars Heidenreich bekommen, weil er insgesamt seit Jahren jetzt hier dieses Turnier persönlich unterstützt. Aber auch stellvertretend für die Kulturanstalt, für die Aschersleber Kulturanstalt, die eben voll und ganz hier dahinter steht. Und das ist auch unser großes Plus. Und die Stadt Aschersleben steht voll und ganz dahinter. Das ist das zweite große Plus. Und das dritte, muss man sagen, das ist die Tatsache, dass wir viele großzügige und vor allen Dingen treue Sponsoren haben und damit eben langfristig auch immer weiter planen können für das kommende Jahr. Das muss man wirklich so sagen. Und wir haben auch viele freiwillige Helfer aus unserem Verein, die hier aktiv sind. Aber darüber hinaus eben auch viele, die sich bereit erklären, das Turnier hier auch durch den eigenen Einsatz über diese 4 Tage hier zu unterstützen. Das ist so.
4: Und der Termin für 2027 steht ja schon fest.
3: Der steht fest vom 19. bis zum 22.8. Und das wird dann das 15. Ascania Pferdefestival sein, sozusagen ein Jubiläumsturnier. Und da haben wir uns fest vorgenommen und haben auch bereits die Zusage, dass wir da wieder am Samstagabend eine Gala Pferde mit Musik machen werden, so wie beim ersten Mal mit Live-Orchester. Und unser Freund Herr Goldberg, der ja die Ascania Kammerphilharmonie über viele Jahre geleitet hat, der wird ein Salonorchester zusammenstellen, sodass wir dann auch wieder mit Live-Musik wieder ein richtig tolles Gala-Programm für den Samstagabend aufstellen werden.
5: Am Wochenende fand in Zörbig das Landesranglistenturnier des Tischtennis-Nachwuchses statt. 19 Riesstädterinnen und Riesstädter machten sich auf, um die Medaillen und Pokale zu kämpfen. In der Altersklasse Mädchen 19 gewann Favoritin Lucy Dietkiewicz. Sie gewann Gold und mit Lina Spitzer auf Platz 3 ging es auch noch ein weiterer Podestplatz nach Riesstädt. Bei den jungen U19 überraschte Manuel Settler mit einem starken zweiten Platz. Bei den Mädchen 15 sicherte sich Lina Spitzer nach einer knappen Finalniederlage den Silberrang. Im jungen Feld 15 konnte Manuel Settler sich nochmals steigern und gewann in einem engen Feld Gold. Bei den Mädchen 13 gewann Mara Lise Gang ungefährdet Gold. Etwas überraschend, aber verdient konnte Veronika Kamprad sich Silber erkämpfen. Bei den Mädchen 11 zog Mara Lise Gang einsam ihre Kreise und gewann das Turnier ohne Probleme. Luna Rieschel gewann mit Rang 3 noch eine weitere Medaille. Und die wurde dann nach Riesstädt geholt. Insgesamt eine sehr gelungene Veranstaltung für die Alemannia. 4-mal Gold, 3-mal Silber, 2-mal Bronze bedeuteten mit Abstand Platz 1 in der Medaillenwertung. Hinzu kommt, dass sich Manuel Settler für das DTB Top 48 und Mara Liesegang für das DTTB Top 32 qualifizieren konnten. Ebenso wurden Mara und Mia Liesegang sowie Veronika Kamprad für die mitteldeutschen U13 Ranglisten nominiert. 14 der Riesstädter Starter haben sich mit ihren Ergebnissen ebenso einen Startplatz für die Landesmeisterschaften gesichert. In der Oberliga Ring ging es für den KV Mansfelder Land letzten Samstag in die neue Saison. Der Gegner kam aus Salzgitter.
6: Die neue Saison in der Ringer Oberliga Sachsen-Anhalt begann für den KV Mansfelder Land am 12. September. Dabei empfingen die Gastgeber die Wrestling Akademie Salzgitter in der Eisdeber Glückaufhalle. Wie zu jeder Veranstaltung der Ringer waren zahlreiche Fans und Unterstützer mit dabei, die auch bestens versorgt wurden. Zu Beginn liefen die Ringer ein und wurden von Andreas Kraus vorgestellt. Sollten doch an diesem Abend insgesamt 8 Kämpfe stattfinden. So gehörte schon der Auftakt den Gastgebern. Der Jugendringer Anas Alamount traf auf Amro Almidan. Schnell war klar, dass er deutlich dominierte. Und so setzte er sich in der 57 Kilogramm Klasse mit 15-0 gegen seinen Gegner durch und sicherte damit 4 Mannschaftspunkte für den KHV. Ja.

Auch Mansur Duguev ließ sich im Schwergewicht nicht aus der Ruhe bringen. Nach 6 Minuten gewann er mit 16:2 gegen Salih Almos Schlüter und steuerte 3 Mannschaftspunkte bei. Leider fehlte hier eine technische Wertung für den technischen Überlegenheitssieg. Im dritten Kampf musste der KAV den ersten, aber auch letzten Rückschlag des Abends hinnehmen. Mokhmad Ami Kalimov unterlag Bilal Tayyik mit 0:16. Die Mannschaftswertung ging mit 0:4 an die Gäste. Davon ließ sich die Mannschaft des KAV Mansfelder Land jedoch nicht aus dem Konzept bringen. Ivo Swigler empfing im nächsten Kampf den Salzgitterer Bastek Zbignev auf der Matte. Er stellte anschließend mit einem 17:1 Sieg wieder klare Verhältnisse her. Und das auch noch im Freistil. Da staunten die anwesenden Fans nicht schlecht. Im Kampf vom KAV-Mann Sammy Sly Völker gegen Berdan Gülşahin ging es noch schneller. Er beendete seinen Kampf nach nur 1 Minute 19 mit einem Schultersieg. Damit ging der KAV mit einer 15:4 Führung in die Pause.

0: die Halle durch einen Schröder-Sieg zum Toben. Er besiegte souverän Günter Ekielski. Und auch Andriy Iwasyw kam kampflos zu 4 Mannschaftspunkten. Somit erreichte der KAV am Ende 35:4 gegen die Wrestling Akademie Salzgitter und setzte damit ein deutliches Zeichen zum Saisonstart.
1: Die wirklich letzte Aktion in der aktuellen Saison der Platzbahnkegler war der Supercup am letzten Wochenende. Anna Rode besiegte dabei Siebigerode mit 427:412 Holz. Ja, und mit dieser Meldung sind wir am Ende unserer Sportsendung. Ich hoffe, es war interessant für Sie. Und Sie schalten auch das nächste Mal wieder ein, wenn es heißt Sport bei Punkt um.

0: Ein Tag Ende März 2025. Zahlreiche Damen und Herren, ausgestattet mit Blumen und Geschenken, befinden sich gegen Abend auf dem Weg zum ehemaligen Sportlerheim im Mansfelder Ortsteil Großörner. Die Inhaber des nun griechischen Restaurants mit dem Namen Olympia begingen an diesem Tag ihr einjähriges Bestehen. Und das musste gefeiert werden. Panayota Muta, gefühlt die Chefin des Hauses, auch wenn sie es auf dem Papier nicht ist, begrüßte jeden der Gäste persönlich. Ihre Herzlichkeit ist legendär und hat am erfolgreichen ersten Jahr der neuen Gaststätte großen Anteil. Also war die Gaststube wie so oft im vergangenen Jahr ganz schnell bis auf den letzten Platz besetzt. Und während der DJ, ein Onkel der Familie, noch seine Anlage einrichtete, verteilte Panayota schon fleißig Speisen und Getränke sowie einen Jubiläumskuchen. Wie immer tatkräftig unterstützt von ihren Söhnen.
1: Zum einjährigen Jubiläum möchten wir uns von Herzen bei euch bedanken für eure Vertrauen und eure Treue. Danke an unsere Stadt Mansfeld, Freiwillige Feuerwehr Großörner, alle unsere Sportvereine für die gute Zusammenarbeit und Unterstützung. Wir haben alle zusammen viele schöne Erinnerungen in dieser Zeit aufgebaut und freuen uns auf viele weitere schöne Momente mit euch alle gemeinsam. Natürlich geht auch ein großes Dankeschön an unsere Aushilfen, die uns bei dem Ganzen unterstützen. Danke vom gesamten Team dafür, dass ihr heute zu diesem besonderen Tag hier seid, um mit uns zu feiern. Mit unserem DJ Dinos aus Hannover, mein Onkel, Dankeschön. Auf uns alle, Jamas, sage ich Danke.
0: Und tatsächlich ging Frau Muta im Anschluss an ihre Dankesworte mit einem Gläschen griechischen Weines von Tisch zu Tisch, um wirklich jedem der Gäste ein fröhliches Jamas, griechisch für Prosit, zuzurufen.
2: Frau Muta, Sie feiern heute einjähriges Jubiläum Ihrer Gaststätte hier in Großörner. Wie sind Sie denn dazu gekommen?
3: Ja, das ist richtig. Heute ist unser einjähriges Bestehen. Das ist sehr, wie soll ich sagen? Naja, ich habe vorletztes Jahr bei meinem Bruder in Aschersleben ausgeholfen, wo ich in Magdeburg Urlaub hatte. Und da war der Vorbetreiber dort essen und so haben wir uns kennengelernt. Er hat zu mir gesagt, sie werden aufhören Ende des Jahres, ob ich nicht jemanden kenne, der Lust hätte, in Großörner was zu machen. Und so hat es dann bei uns Klick gemacht.
2: Das ist ja auch bekannt, das lief unter dem Namen Sportlerheim in Großörner, ist ja immer noch im Volksmund so bekannt. Jetzt heißt die Gaststätte Olympia, ist eine rein griechische Gaststätte, stimmt das?
3: Ja, das stimmt.
2: Und

0: Das einjährige Jubiläum wird ja heute auch gefeiert. Die Plätze sind mehr als ausverkauft. Ihr habt einen sehr, sehr guten Ruf. Woher kommt der?
1: Tja, das kommt, viele sagen, durch unsere Freundlichkeit. Wir wurden sehr gut angenommen durch das Essen. Der Mann ist in der Küche, ist auch der Inhaber. Der kocht für euch. Ich und meine Söhne sind im Service. Und mein Mann mit dem dritten Sohn, der hilft auch mit in der Küche. Also reines Familienbetrieb.
0: Komplett Familie. Ihr seid weder Mansfelder noch Großörnersche noch Klostermansfelder etc. etc. Ihr kommt aus Magdeburg. Was bewegt einen, die Landeshauptstadt Sachsen-Anhalts Magdeburg zu verlassen und ins beschauliche Großörrna zu ziehen?
1: Wie ich vorhin schon erwähnt habe, war ich ja in Aschersleben, wo ich ausgeholfen habe. Und ja, wir sind hergefahren, haben uns das angeschaut und mein Mann hat gesagt, als er das Objekt hier gesehen hat und das Grüne, hier werden wir alt.
0: Und da hat die Familie gleich zugestimmt?
1: Die Kinder habe ich natürlich auch gefragt und am Anfang waren sie ein bisschen skeptisch, aber jetzt sind wir alle angekommen und wir fühlen uns alle sehr wohl.
0: Also was kann man alles bei euch bestellen?
1: Wir machen auch Familienfeiern, richten natürlich Buffet ein, also geschlossene Gesellschaft können wir bei uns auch machen im Restaurant. Wenn es über 40 Personen sind, dann machen wir schon geschlossene Gesellschaft. Silvester haben wir letztes Jahr das erste Mal in der Mehrzweckhalle gemacht. Es wurde sehr gut angenommen, sodass es am 5. Januar dieses Jahres schon ausgebucht ist für das kommende Jahr Silvester, sage ich mal. Und ja, Familienfeiern, Weihnachtsfeiern, das ist alles bei uns sehr beliebt. Also wird gern bei uns gefeiert. Wir machen unten im Außenbereich noch Ausschank. Im Sommer sowieso haben wir auch draußen Sitzbereich bis 50 Personen, wo man im Sommer schön draußen sitzen kann. Und ja, Fußball ist auch, da organisieren wir Brötchen und Würstchen, also nichts Griechisches. Auch mal was anderes. Und im Freibad, um nochmal zurückzukommen, ja, das betreiben wir auch in den Sommermonaten. Da haben wir einen kleinen Imbiss, wo es auch deutsche Gerichte gibt.
0: Frau Mutter, Sie sind eine griechische Familie, komplett. Aus welcher Gegend von Griechenland stammen Sie denn?
1: Das ist eine Stadt mit 100.000 Einwohnern, gegenüber von Korfu. Das ist ein Festland.
0: Haben Sie Sehnsucht zur griechischen Heimat, in die griechische Heimat immer mal wieder?
1: Nein, ich bin ja hier aufgewachsen seit meinem zweiten Lebensjahr in Deutschland. Und dadurch ist Griechenland für mich auch mehr Urlaub und Schwiegermutter besuchen, damit sie die Enkelkinder in Griechenland mal sehen kann.
0: Das heißt, regelmäßige Besuche sind angesagt?
1: Einmal im Jahr. Das ist Pflicht.
0: Prima. Frau Mutter, vielen Dank fürs Interview. Heute alles Gute, ist natürlich viel Arbeit, bedeutet das für Sie. Alles Gute, weiterhin alles Gute, aber ich mache mir ganz, ganz wenig Sorgen, dass das nicht weiter so perfekt läuft wie bisher. Bleiben Sie gesund, alles Gute.
1: Dankeschön.
0: Tschüss.
1: Sie auch. Vielen lieben Dank.
2: Unter den Gratulanten waren auch viele, die übers Jahr zu Stammgästen geworden sind. Eine von ihnen ist Romy Zeising aus Großörner, die an diesem Tag selber einen Grund zu feiern hatte.
0: Romy, wir kennen uns ja persönlich, du bist ja auch bei der Feier und für dich gibt es nicht nur diesen Anlass, ein Jahr Gaststätte, sondern noch ein ganz, ganz besonderer Anlass. Was ist denn der Anlass heute?
3: Das stimmt. Ich bin 60 Jahre heute jung geworden. Es ist ja eigentlich nur eine Zahl, 40 Jahre ja nicht so. Und viele kennen mich auch aus Großörner.
0: Warum gehen die Leute her? Warum gehst du gern hierher? Was zeichnet diese Gastronomie, diese Gaststätte Olympia hier in Großörner aus?
3: Die Herzlichkeit. Also das sind die ganze Familie. Das ist ein Zusammenhalt unter der Familie. Die sind sowas von herzlich, auch wenn Fremde reinkommen. Es ist ja sofort, als ob du die schon jahrelang kennst. Die macht keinen Unterschied zwischen Fremden und zwischen die ihr schon jahrelang kennt. Das macht das aus. Das habe ich in noch keiner Gaststätte erlebt, was hier ist. Also muss ich ehrlich sagen, das ist ein Traum. Also die sind wirklich herzlich. Und das schmeckt. Und es schmeckt. Preis-Leistungs-Verhältnis stimmt auch total. Ja, dass die Gerichte sind klasse. Ich habe schon mehrere probiert. Denn wie gesagt, ich bin auch hier Stammgast. Und wie gesagt, es ist eine Bereicherung für Großörner.
0: So, jetzt haben wir hier wieder einen Gast, Frau Hilscher aus Großörner. Sie war auch schon mehrfach in dieser Gaststätte. Und ich möchte Sie natürlich mal fragen, was ist das Besondere?
4: Wir waren schon öfters hier, schon seit einem Jahr. Zur Eröffnung waren wir hier, wo sie eröffnet haben voriges Jahr. Und uns gefällt

0: Umfeld, das Ambiente und eine Bereicherung ist es für Groß Onner. Es schmeckt, es ist wunderbar. Also man kann nur Positives sagen.
1: Heute zum Einjährigen ist natürlich der Gastraum gefüllt. Man muss bestellen. Es hat sich schon herumgesprochen, dass hier ohne Bestellung oft keine Plätze mehr zu bekommen sind. Was würden Sie der Großörnerschen oder auch auswärtigen Kundschaft, die noch nicht hier sind und waren, was würden Sie denen sagen?
0: Kommt her, bestellt, esst, trinkt, es ist wunderbar.
1: Und oft wird hier diese Herzlichkeit gelobt von diesem Familienunternehmen. Genau. Was sagen Sie zu der Einstellung?
0: Ja, es ist ein Familienunternehmen und es freut mich, dass Sie hier sesshaft geworden sind und dass Sie für Groß Onner eine Bereicherung sind, ganz einfach.
1: Herr Tagan, Sie sind heute hier in dieser Gaststätte Olympia in Groß Onner. Warum? Was ist der Grund?
2: Ja, erstens, wir haben uns natürlich gefreut, dass überhaupt in unserer Nähe wieder eine Gaststätte aufgemacht hat. Und als wir dann gehört haben, Groß Onner Sportlerheim, was man eigentlich von früher so kennt, da eröffneten Grieche, da waren wir so ziemlich mit den Ersten, die auch mit hier waren. Und ja, seitdem ist ein Jahr vergangen und wir sind immer noch hier und sind wahnsinnig zufrieden.
1: Wie wird, oder anders gefragt, warum wird die Gaststätte so gut angenommen?
2: Ja, man muss ganz ehrlich sagen, das ist natürlich eine übelst nette Familie. Man merkt gleich, dass die Leute dahinter stehen, das Essen schmeckt, die Gastfreundschaft ist da und deswegen sind wir immer wieder gerne hier.
1: Das heißt, eine absolute Empfehlung für andere, die noch nie hier waren.
2: Ja, ich weiß nicht, ob das jetzt richtig ist, weil es ist hier relativ klein hier, aber ich würde es auf alle Fälle weiterempfehlen.
1: Vielen Dank und guten Appetit heute und gute Unterhaltung.
2: Vielen Dank.
1: Also, heute ist auch natürlich zu dieser Veranstaltung der Herr Bürgermeister der Stadt Mansfeld zugegen. Herr Koch, herzlich willkommen und guten Tag. Was sagen Sie zu einem Jahr Olympia-Gaststätte namens Olympia hier in Groß Onner?
3: Ja, was soll man da sagen? Das ist natürlich ein großes Glück für Mansfeld, für Groß Onner, dass das Olympia hier gibt. Damals vor einem Jahr waren wir sehr, sehr froh, sag ich mal, dass hier die Familie hierher gekommen ist und das ehemalige Sportlerheim übernommen hat. Und es hat sich auch herausgestellt, dass das eine tolle Sache war. Es wird super angenommen seit einem Jahr. Im Prinzip gehört auch die Familie richtig mit zum Ort, ja, hat sich richtig gut ja eingebracht und das sieht man ja auch, merkt man auch, wie gut es angenommen wird.
1: Oft, es wird das Essen gelobt, es wird die Freundlichkeit gelobt. Können Sie das bestätigen?
3: Auf jeden Fall. Man kommt immer wieder gern hierher. Essen ist lecker, aber vollkommen richtig. Die Gastfreundlichkeit ist das A und O. Man fühlt sich ja wohl. Man fühlt sich ja eigentlich wie in Familie. Und ich glaube, das ist das A und O. Wer einmal hierher kommt, kommt doch wieder.

0: Damianus, du bist auch ein Mitglied dieser Familie, du hilfst hier fleißig mit. Was ist denn deine Aufgabe hier in der Gaststätte?
1: Also meine Aufgabe ist ungefähr bei den Salamander die überbackenen Gerichte zu machen, die ganzen Fännchen und, ja, und dann die Teller beschmücken.
0: Macht dir das Spaß? Machst du das gerne?
1: Ja, eigentlich schon.
0: Ja? Du bist von vier Geschwistern der zweitjüngste, nee, ist das richtig?
1: Der dritte.
0: Der drittjüngste, genau. Quasi. Und deine drei Brüder sind alle in der Gaststätte mit tätig?
1: Ja, also der eine macht die Bar, mein größter Bruder, der kellnert und Papa grillt und ich helfe dann Papa als rechte Hand sozusagen.
0: Ja, dein Papa ist ausschließlich in der Küche, den sieht man ja ganz wenig.
1: Ja, das stimmt. Also es zeigt sich auch nicht so gerne. So.
0: Er ist ein bisschen menschenscheu, aber dafür macht er hervorragendes Essen. Und willst du das mal für dein Leben lang als Beruf wählen, diese Gaststätte oder eine Gaststätte oder Kellnern oder Kochen? Kannst du dir das vorstellen?
1: Also ich kann mir schon vorstellen, die Schule werde ich trotzdem genauso weitermachen, falls es mal nicht funktionieren wird. Und ja.
0: Was wäre dein Wunsch, wenn du mal wirklich einen freien Berufswunsch hättest, wirklich frei? Würdest du in der Gastronomie bleiben, eine Gaststätte betreiben?
1: Nicht unbedingt.
0: Sondern?
1: Zum Beispiel Polizei, Feuerwehr, also auch in der Richtung.
0: Also einen technischen Beruf mehr?
1: Genau.
0: Naja, du hast noch viel Zeit, ich wünsche dir alles Gute und bleib gesund und toi toi toi für die Feier und weiterhin alles Gute.
1: Vielen Dank.

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Hallo und herzlich willkommen, liebe Zuschauerinnen und Zuschauer bei Punktum, Ihrem regionalen Fernsehprogramm am heutigen Dienstag. Am Sonntagmittag betrat eine männliche Person den Verkaufsraum einer Tankstelle in der Halleschen Straße in Eisleben. Der zunächst Unbekannte entnahm aus den Auslagen Getränke, Genussmittel und Tabakwaren, verstaute diese im mitgeführten Rucksack und wollte, ohne die Ware zu bezahlen, den Laden verlassen. Eine Mitarbeiterin stellte sich dem Täter in den Weg, dabei wurde sie weggestoßen und verletzt. Der Mann flüchtete. Bei der Suche nach dem Räuber wurde unter anderem ein Polizeihubschrauber eingesetzt. Zur Festnahme des 34-jährigen Deutschen wenig später im Stadtgebiet von Eisleben kam es jedoch.

0: durch einen Zeugenhinweis. Das Diebesgut wurde sichergestellt. Nach Abschluss der kriminalpolizeilichen Maßnahmen wurde der Mann zunächst entlassen. Das Klassenzimmerstück Die Eisbären des Theaters Eisleben feiert am 22. September Premiere in der Sekundarschule Halle Süd. Wie beeinflussen Gruppenzwang und Social Media das Leben und die Identität junger Menschen? Diese Fragen stellt das diesjährige Klassenzimmerstück unter der Regie von Christine Troma. Die junge YouTuberin Mona stürmt mit Kamera und Eisbärenmaske in ein Klassenzimmer, um scheinbar einen neuen Social Media Prank zu drehen. Doch aus diesem vermeintlich lustigen Video wird schnell eine persönliche Geschichte über Zugehörigkeit, Leistungsdruck und die schwierige Suche nach sich selbst. Die Hauptrolle der Mona übernimmt Ada Lühr, die seit dieser Spielzeit neu im Ensemble des Theaters Eisleben ist und mit dieser Produktion ihr Debüt gibt. Das Klassenzimmerstück richtet sich an Jugendliche ab 11 Jahren und wird während der gesamten Spielzeit in Schulen im gesamten Landkreis gezeigt. Im Zuge der Bauarbeiten zur Errichtung eines neuen Verteilerschranks kommt es bis voraussichtlich 25.09. zur Sperrung der Vogtstädter Straße sowie der Rathausgasse in Sangerhausen. Wegen einer Gerüstaufstellung wird die Straße am Lindenplatz in Höhe der Hausnummer 3 in Wettelrode bis voraussichtlich 9. Oktober vollgesperrt.
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Am 12. September lockte der traditionelle Bauernmarkt bei Panoramamöbel in Sangerhausen wieder zahlreiche Besucher an. Bereits

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1: Gemeinsam leben, gemeinsam feiern. Das Senioren- und Pflegeheim Hettstedt in der Sebastian-Kneipp-Straße feiert sein 25-jähriges Jubiläum am 30. September ab 14:30 Uhr. Freuen Sie sich auf musikalische Unterhaltung, Kaffee und Kuchen, Begegnungen und Gespräche sowie ein buntes Programm.
0: Am 10. Oktober ab 15 Uhr findet wieder Herbstzauber auf dem Schmidtschacht Helbra statt. Mit Blasmusik, kleinem Bergaufzug, Grillen, Lagerfeuer, Feuerwerk und vielem mehr. Am Reformationstag finden von 15 bis 20 Uhr drei hochrangige Konzerte in der St. Andreaskirche statt. Gestaltet vom Mitteldeutschen Kammerorchester, Kirchenmusikdirektor Thomas Ennenbach an der Orgel, unter der Leitung von Kirchenmusikdirektor Dietrich Ehrenwert.
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2: Der DAX notierte am Dienstagvormittag bei 25.457,27 Punkten, der TecDAX bei 3.955,42 Zählern und der Euro war 1 US-Dollar 15,33 wert.
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2: In der Nacht zum Mittwoch ist es bewölkt, gegen Morgen kann es regnen. Anfangs teils mit Gewittern und auch mit Starkregen. Sonst ist es noch niederschlagsfrei. Die Tiefstwerte sinken auf 16 bis 13 Grad, der Wind weht schwach aus Südwest. Am Mittwoch wird es zunächst bedeckt und verbreitet fettschauerartiger Regen. Bei zurückgehender Gewitterneigung bis zum Mittag ziehen die Niederschläge nach Südosten ab. Nachfolgend gibt es vermehrt von Nordwesten her Auflockerung und es fallen nur noch vereinzelte Schauer. Die Höchstwerte erreichen 19 bis 22 Grad, der Wind weht schwach aus West. In der Nacht zum Donnerstag ist es teils stark, teils gering bewölkt, Regen fällt kaum noch. Die Tiefstwerte sinken auf 12 bis 8 Grad, der Wind weht schwach aus West bis Südwest. Am Donnerstag ist es wolkig, teils stark bewölkt und trocken. Die Tageshöchstwerte erreichen 18 bis 21 Grad, der Wind weht schwach bis mäßig aus Südwest. In der Nacht zum Freitag verdichtet sich die Bewölkung und nachfolgend fällt etwas Regen. Die Tiefstwerte sinken auf 12 bis 9 Grad, der Wind weht schwach aus Südwest. Am Freitag ist es wechselnd bis stark bewölkt, mit gelegentlichen Schauern muss gerechnet werden. Die Tageshöchstwerte erreichen 17 bis 20 Grad, der Wind weht schwach bis mäßig aus Südwest.

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1: Um 11 Uhr waren es 22 Grad, die Luftfeuchtigkeit betrug 55% und der Luftdruck 1017 Hektopascal.
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1: Im Anschluss sehen Sie Sport bei Punktum, am Mittwoch Querfort Spezial sowie die 2000er im Auge der Punktum-Kamera und am Donnerstag zu Gast Musikant Markus Hennebühl.
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0: Hallo und herzlich willkommen, liebe Sportfreunde, zu Sport bei Punktum. Das erste ist unser Bericht vom 14. Ascania Pferdefestival, das ja vor einigen Wochen stattfand.
1: Das Wetter zum 14. Ascania Pferdefestival in Aschersleben war durchwachsen. Die Stimmung bei den Veranstaltern, den Aktiven und den vielen Gästen jedoch ungebrochen gut. Diese werden schon seit Jahren am Einlass von den freiwilligen Helfern Ilka und Regina freundlich begrüßt. Ebenfalls in ihrer Freizeit boten die Damen vom gastgebenden Reit- und Fahrverein Einetal Westdorf Aschersleben e.V. selbstgebackenen Kuchen und Kaffee an, während sich die Herrenbreite wieder in einen Hotspot für Pferdesportbegeisterte verwandelte. 4 Tage lang wurde in dem Gartenträumepark wieder hochkarätiger Sport eingebettet in ein abwechslungsreiches kulturelles Programm für die ganze Familie geboten. So sorgten zum Beispiel verschiedene Musikensembles für beste Unterhaltung im Festzelt, wie hier zu sehen die Einetaler Blasmusikanten.

Doch auch die bekannte Partyband Atemlos, die Happy Harmonikas der Musikschule Fröhlich und ein Puppentheater, um nur einiges zu nennen, begeisterten die Pferdefreunde neben unzähligen hochkarätigen Springprüfungen, Dressurwettbewerben und Hindernisfahrten. Zu den absoluten Höhepunkten gehörte auch beim 14. Askania Pferdefestival der große Kutschenkorso, der diesmal den hohen Sicherheitsauflagen der heutigen Zeit geschuldet, allerdings nicht durch die Straßen der Stadt führte. Angeführt vom Hatcheter Spielmannszug Blau-Weiß musste eine Runde rund um die Herrenbreite reichen, was der Begeisterung der Zuschauer auf den Tribünen jedoch keinerlei Abbruch tat. Moderiert von Hauptorganisator Harald Spurreiter, der quasi jeden Lenker und Beisitzer der liebevoll gestalteten Gespanne persönlich kennt, fuhren die Kutschen in Reihe und Glied über den Platz und brachten so manchen Besucher zum Staunen. Eröffnet wurde der Reigen von Ulrich Kaufhold, einem erfolgreichen Haflinger Züchter aus Ballenstedt, mit Sohn Dirk und Enkel Tom auf einem detailgetreuen Ackerwagen. Gefolgt vom Ehrenpräsidenten des Pferdesportverbandes Sachsen-Anhalt, Jürgen Laue, der in diesem Jahr die 80 vollmacht und die Zügel noch fest in der Hand hält. In seinem Wagen hatte unter anderem der Oberbürgermeister von Aschersleben, Steffen Amme, Platz genommen. Sozusagen direkt aus Mallorca war Jonas Laron Huber vom Reit- und Fahrverein Arnstein Welpsleben e.V. nach Aschersleben gekommen und wie immer mit einer besonderen Idee wartete Juri Lustig aus Schönebeck auf. Er hatte die Elbpiraten dabei, um nur einige zu nennen.

0: Am Ende des Kutschenkurses wurden die originellsten und schönsten Gespanne in den verschiedenen Kategorien wie Pferd oder Pony, Ein- und Mehrspänner von Herrn Spurreiter und dem ganzen Org-Team geehrt. Aber auch die Ehrenplakette des Askania Pferdefestivals wurde wieder an einen in Vorbereitung und Durchführung des Pferdefestivals besonders engagierten Menschen vergeben. Diesmal war es Lars Heidenreich, der sich bei der Aschersleben Kulturanstalt um die Parkanlagen kümmert. Er konnte ein Unikat der Goldschmiedemeisterin Daniela Mennecke mit nach Hause nehmen. Nachdem Wolfgang Seidel ebenfalls wie in jedem Jahr mit der Post im Walde für den emotionalen Höhepunkt der Veranstaltung gesorgt hatte, fragten wir den Ausgezeichneten nach seinen Aufgaben in Vor- und Nachbereitung des Pferdefestivals.
1: Ganz wichtig ist natürlich, dass die Rasenflächen auch gerade für die Pferde angenehm sind. Auf einer harten Rasenfläche kann man nicht springen, kann man kein Springen veranstalten. Das heißt, es muss jede Menge Wasser drauf, das ist einfach so. Und das war
2: wie viel?
1: Hat,
2: wie viel haben Sie da drauf gegossen?
1: Also hat ja eigentlich dann wirklich der Reiterverein gemacht. Das sind mehrere hunderttausend Liter auf die Fläche gekommen im Vorfeld, weil wir natürlich die ungünstigen Wetterbedingungen, die es hier hatten im Vorfeld vom Pferdefestival. Ne? Ansonsten, es muss für die Infrastruktur gesorgt werden. Die Veranstaltung braucht Strom, die Veranstaltung braucht Wasser, auch Trinkwasser. Das muss beprobt werden, da müssen die Leitungen gelegt werden. Und natürlich ist immer unser Ziel, dass auch alle Gäste, die nach Aschersleben kommen, auch eine ordentliche Parkanlage präsentiert bekommen.
2: Und im Nachhinein, die Pferde hinterlassen ja irgendwie...
1: Selbstverständlich, ne, das ist so. Selbstverständlich, die Reitfläche an sich hier vorne, wo auch das Springen stattfindet auf der Herrenbreite, ist extra zur Landesgartenschau für Reitsport oder Reitsportvereine und auch für solche Veranstaltungen, wie hierher gerichtet worden. Das heißt, der Untergrund ist extra so vorbereitet worden, schon so gebaut worden. Hat man wirklich weitsichtig gedacht. Aber alle anderen Flächen auf der Herrenbreite, die natürlich auch genutzt werden als jetzt Einreiteplatz und sowas, die müssen danach nach so einer Veranstaltung neu hergerichtet werden, teilweise komplett neu angesät werden, klar.
0: Und mit dem Springen ging es nun auch weiter. An diesem Tag stand unter anderem eine Springprüfung der Klasse S++ über 145 cm auf dem Programm. Dabei ging es um den großen Preis der Stadtwerke Aschersleben. Am Start war auch André Thieme. Einer der erfolgreichsten deutschen Berufsreiter mit unzähligen nationalen und internationalen Erfolgen.
3: Ich bin ein deutscher Springreiter und bin schon sehr oft hier in Aschersleben gewesen und komme hier immer wieder gerne her, weil ich eben auch hier mal die jungen Pferde mal gerne einsetze, damit sie hier was lernen können und nicht auf allerhöchstem Niveau gleich richtig ran müssen. Und ja, deswegen nutze ich die Chancen. Bin gerne hier in Aschersleben. Am Ende ist der Beste, der am besten die Einheit mit dem Pferd hat. Also man muss

0: als Partner miteinander umgehen. Und wenn der Reiter und das Pferd miteinander verschmelzen und eine Einheit ergeben, dann sind die größten Erfolge möglich.
1: Sagen Sie Ihrem Pferd, wo Sie losreisen?
0: Also reden tue ich dann tatsächlich doch meistens nicht mit ihnen, aber die kennen mich auch in- und
1: Man spricht
0: auswendig
1: auch mit
0: und
1: Blumen. Daher.
0: die wissen genau, auf welche Art und Weise ich mich bewege oder welche Hilfen ich gebe und da klappt das meistens dann doch schon ganz gut.
1: Ich kenne mich mit Pferden nicht aus, ich habe nur eine Katze, aber merken die auch, wenn sie mal einen Schuss haben?
0: 100%. Pferde sind sensible Lebewesen und manche sind sensibler als andere, aber die merken schon, wenn man mal nicht so gut drauf ist, genauso wie ich merke, wenn die mal nicht so gut drauf sind.
1: Vielleicht zum Schluss noch, was haben Sie sich vorgenommen hier für Aschersleben?
0: Ja, ich habe hier Nachwuchspferde mit und auch Pferde, mit denen ich noch einiges üben muss, damit wir dann später mal auf großen Turnieren auch Erfolg haben. Nichtsdestotrotz versuche ich schon in den beiden Hauptspringen hier dann auch vorne mitzumischen.
2: So war Herr Thieme schon Europameister und gewann den großen Preis von Aachen. An diesem Tag reichte es trotz eines fehlerfreien Durchgangs nur für Platz 4 hinter Florin Philipp, Amelie Ottens und der Siegerin Amke Strohmann vom RFV Richetsdorf. Sehen Sie hier Ihren Siegerauftritt als letzte von 30 Startern auf Ihrem Pferd Fräulein Feeling.

0: So gewann Amke Strohmann mit ihrem Pferd aus eigener Zucht, Fräulein Fehling, an diesem 22. August 2026 den großen Preis der Stadtwerke Aschersleben, den deren Geschäftsführerin Brigitte Klopstein auch persönlich überreichte. Vom Fahrradhaus Schmidt, ebenfalls aus Aschersleben, gab es dann noch einen Ehrenpreis. Ein modernes Retro-Fahrrad, mit dem die Siegerin auch gleich eine Runde drehte.
1: Aufgesessen ist sie schon mal. So, und jetzt wird gestrampelt. Eine Runde um den Platz.
2: Könntest du ihn jetzt auch verziehen? Das passendfarbige Retro-Fahrrad hat so als Untersatz.
0: Und während sich die Sieger auch mit den Pferden noch einmal den Zuschauern präsentierten, denn der Applaus ist immer noch der wichtigste Preis, waren alle wieder voll des Lobes für die nahezu perfekte Organisation der Veranstaltung durch Herrn Spurreiter, sein Team und alle Helfer.
3: Ja, wir haben in diesem Jahr wirklich viele lobende Worte erhalten, weil immer so ein bisschen das Problem bei uns war, dass der Boden nicht vom ersten Tag an sehr optimal war, aber jetzt hatten wir im Vorfeld bereits 100.000 Liter Wasser aufgebracht und dann kam Gott sei Dank noch der große Regenguss am Mittwochabend. Das macht der Herrenbreite nun gar nichts aus, weil beim Konzept der Landesgartenschau diese Wiese ja für den Springsport angelegt wurde und es gibt hier auf der Herrenbreite ein sogenanntes Wasserleitsystem. Das sieht man an den Eisenkanten, die teilweise zu sehen sind. Das ist nicht, und die haben unterschiedliche Höhen. Das ist also absichtlich so gemacht worden. Dadurch wird das Wasser geleitet. Und damals der damalige Architekt, der hat uns versichert, dass auf der Herrenbreite niemals Wasser stehen wird. Und das ist tatsächlich so. Und deswegen ist, wenn so ein Regenguss kommt, das für uns eigentlich ein Segen. Und das war auch so. Jetzt haben wir eben dadurch wirklich gute

0: Bodenverhältnisse. Dann haben wir den Vorbereitungsplatz in diesem Jahr schon zweimal aufgefräst. Das ist auch bei den Reitern gut angekommen. Dadurch ist er weitaus elastischer. Und mit diesen Bodengeschichten, wir haben ja nie ein Problem gehabt, was die Durchführung betrifft, was die Ehrenpreise. Wir haben großzügige Sponsoren, wir haben sehr schöne Ehrenpreise, wir haben hohe Geldpreise ausgeschrieben. Das ist alles bei uns immer top gewesen, aber es gab immer mal hin und wieder diese Probleme, dass der Boden nicht ganz optimal war. Und in diesem Jahr ist das eben wirklich top.
1: Deswegen haben Sie auch Ihrem Obergärtner gedankt. Und gibt es vielleicht noch jemanden, dem Sie danken müssten?
0: Also die Medaille, die Ascania-Medaille, die hat Lars Heidenreich bekommen, weil er insgesamt seit Jahren jetzt hier dieses Turnier persönlich unterstützt, aber auch stellvertretend für die Kulturanstalt, für die Aschersleber Kulturanstalt, die eben voll und ganz hier dahinter steht. Und das ist auch unser großes Plus. Und die Stadt Aschersleben steht voll und ganz dahinter. Das ist das zweite große Plus. Und das dritte muss man sagen, das ist die Tatsache, dass wir viele großzügige und vor allen Dingen treue Sponsoren haben und damit eben langfristig auch immer weiter planen können für das kommende Jahr. Das muss man wirklich so sagen. Und wir haben auch viele freiwillige Helfer aus unserem Verein, die hier aktiv sind, aber darüber hinaus eben auch viele, die sich bereit erklären, das Turnier ja auch durch den eigenen Einsatz über diese 4 Tage hier zu unterstützen. Das ist so.
1: Und der Termin für 2027 steht ja schon fest.
0: Der steht fest vom 19. bis zum 22.8. Und das wird dann das 15. Ascania Pferdefestival sein, sozusagen ein Jubiläumsturnier. Und da haben wir uns fest vorgenommen und haben auch bereits die Zusage, dass wir da wieder am Samstagabend eine Gala Pferde mit Musik machen werden, so wie beim ersten Mal mit Live-Orchester. Und unser Freund Herr Goldberg, der ja die Ascania Kammerphilharmonie über viele Jahre geleitet hat, der wird ein Salonorchester zusammenstellen, sodass wir dann auch wieder mit Live-Musik wieder ein richtig tolles Gala-Programm für den Samstagabend aufstellen werden.
2: Am Wochenende fand in Zörbig das Landesranglistenturnier des Tischtennis-Nachwuchses statt. 19 Riesstädterinnen und Riesstädter machten sich auf, um die Medaillen und Pokale zu kämpfen. In der Altersklasse Mädchen 19 gewann Favoritin Lucy Dietkiewicz. Sie gewann Gold und mit Lina Spitzer auf Platz 3 ging es auch noch ein weiterer Podestplatz nach Riesstädt. Bei den jungen U19 überraschte Manuel Settler mit einem starken zweiten Platz. Bei den Mädchen 15 sicherte sich Lina Spitzer nach einer knappen Finalniederlage den Silberrang. Im Jungenfeld 15 konnte Manuel Settler sich nochmals steigern und gewann in einem engen Feld Gold. Bei den Mädchen 13 gewann Mara Lise Gang ungefährdet Gold. Etwas überraschend, aber verdient konnte Veronika Kamprad sich Silber erkämpfen. Bei den Mädchen 11 zog Mara Lise Gang einsam ihre Kreise und gewann das Turnier ohne Probleme. Luna Rieschel gewann mit Rang 3 noch eine weitere Medaille. Und die wurde dann nach Riesstädt geholt. Insgesamt eine sehr gelungene Veranstaltung für die Alemannia. 4-mal Gold, 3-mal Silber, 2-mal Bronze bedeuteten mit Abstand Platz 1 in der Medaillenwertung. Hinzu kommt, dass sich Manuel Settler für das DTB Top 48 und Mara Liesegang für das DTTB Top 32 qualifizieren konnten. Ebenso wurden Mara und Mia Liesegang sowie Veronika Kamprad für die mitteldeutschen U13 Ranglisten nominiert. 14 der Riesstädter Starter haben sich mit ihren Ergebnissen ebenso einen Startplatz für die Landesmeisterschaften gesichert. In der Oberliga Ringen ging es für den KV Mansfelder Land letzten Samstag in die neue Saison. Der Gegner kam aus Salzgitter.
3: Die neue Saison in der Ringer Oberliga Sachsen-Anhalt begann für den KV Mansfelder Land am 12. September. Dabei empfingen die Gastgeber die Wrestling-Akademie Salzgitter in der Eisleber Glückaufhalle. Wie zu jeder Veranstaltung der Ringer waren zahlreiche Fans und Unterstützer mit dabei, die auch bestens versorgt wurden. Zu Beginn liefen die Ringer ein und wurden von Andreas Kraus vor

Vorgestellt, sollten doch an diesem Abend insgesamt 8 Kämpfe stattfinden. So gehörte schon der Auftakt den Gastgebern. Der Jugendringer Anas Alamount traf auf Amro Almidan. Schnell war klar, dass er deutlich dominierte. Und so setzte er sich in der 57 Kilogramm Klasse mit 15-0 gegen seinen Gegner durch und sicherte damit 4 Mannschaftspunkte für den KHV.

Auch Mansour Duguev ließ sich im Schwergewicht nicht aus der Ruhe bringen. Nach 6 Minuten gewann er mit 16:2 gegen Salih Almos Schlüter und steuerte 3 Mannschaftspunkte bei. Leider fehlte hier eine technische Wertung für den technischen Überlegenheitssieg. Im dritten Kampf musste der KAV den ersten, aber auch letzten Rückschlag des Abends hinnehmen. Mokhmat Ami Kalimov unterlag Bilal Tayyik mit 0:16. Die Mannschaftswertung ging mit 0:4 an die Gäste. Davon ließ sich die Mannschaft des KV Mansfelderland jedoch nicht aus dem Konzept bringen. Ivo Swigler empfing im nächsten Kampf den Salzgitterer Bastek Zbignev auf der Matte. Er stellte anschließend mit einem 17:1 Sieg wieder klare Verhältnisse her. Und das auch noch im Freistil. Da staunten die anwesenden Fans nicht schlecht. Im Kampf vom KAV-Mann Sammy Sly Ferker gegen Berdan Gülşahin ging es noch schneller. Er beendete seinen Kampf nach nur 1 Minute 19 mit einem Schultersieg. Damit ging der KAV mit einer 15:4 Führung in die Pause. Danach setzte sich die starke Vorstellung fort. Shirin Hayoan benötigte gerade einmal 42 Sekunden für seinen 16:0 Erfolg. Kurz nach Beginn konnte Shirin seinen Gegner Tsiskevich David im Boden so beherrschen, dass dieser keine Mittel mehr fand. Auch der Mannschaftskapitän des KAV Mansfelderland, Markus Breitschuh, trat an und gewann deutlich. Nach 57 Sekunden stand sein 14:0 Schultersieg gegen Hamid Khan fest.

0: In den letzten drei Begegnungen blieb der KAV ebenfalls ohne weiteren Punktverlust. Jan Zwickler erhielt die 4 Mannschaftspunkte kampflos, da sein Gegner nicht antrat. Aschgahab Kalimov brachte nach nur 47 Sekunden die Halle durch einen Schrödersieg zum Toben. Er besiegte souverän Günter Egelski. Und auch Andriy Iwasyw kam kampflos zu 4 Mannschaftspunkten. Somit erreichte der KAV am Ende 35:4 gegen die Wrestling Akademie Salzgitter und setzte damit ein deutliches Zeichen zum Saisonstart.
1: Die wirklich letzte Aktion in der aktuellen Saison der Platzbandkegler war der Supercup am letzten Wochenende. Anna Rode besiegte dabei Sibigerode mit 427:412 Holz. Ja, und mit dieser Meldung sind wir am Ende unserer Sportsendung. Ich hoffe, es war interessant für Sie. Und Sie schalten auch das nächste Mal wieder ein, wenn es heißt Sport bei Punktum.

0: Tag Ende März 2025. Zahlreiche Damen und Herren, ausgestattet mit Blumen und Geschenken, befinden sich gegen Abend auf dem Weg zum ehemaligen Sportlerheim im Mansfelder Ortsteil Großörner. Die Inhaber des nun griechischen Restaurants mit dem Namen Olympia begingen an diesem Tag ihr einjähriges Bestehen. Und das musste gefeiert werden. Panayota Muta, gefühlt die Chefin des Hauses, auch wenn sie es auf dem Papier nicht ist, begrüßte jeden der Gäste persönlich. Ihre Herzlichkeit ist legendär und hat am erfolgreichen ersten Jahr der neuen Gaststätte großen Anteil. Also war die Gaststube wie so oft im vergangenen Jahr ganz schnell bis auf den letzten Platz besetzt. Und während der DJ, ein Onkel der Familie, noch seine Anlage einrichtete, verteilte Panayota schon fleißig Speisen und Getränke sowie einen Jubiläumskuchen. Wie immer, tatkräftig unterstützt von ihren Söhnen.
1: Zum einjährigen Jubiläum möchten wir uns von Herzen euch bedanken für eure Vertrauen und eure Treue. Danke an unsere Stadt Mansfeld, Freiwillige Feuerwehr Großörner, alle unsere Sportvereine für die gute Zusammenarbeit und Unterstützung. Wir haben alle zusammen viele schöne Erinnerungen in dieser Zeit aufgebaut und freuen uns auf viele weitere schöne Momente mit euch alle gemeinsam. Natürlich geht auch ein großes Dankeschön an unsere Aushilfen, die uns bei dem Ganzen unterstützen. Danke vom gesamten Team dafür, dass ihr heute zu diesem besonderen Tag hier seid, um mit uns zu feiern. Mit unserem DJ Dinos aus Hannover, mein Onkel, Dankeschön. Auf uns alle, Namaste.
0: Und tatsächlich ging Frau Mutter im Anschluss an ihre Dankesworte mit einem Gläschen griechischen Weines von Tisch zu Tisch, um wirklich jedem der Gäste ein fröhliches Yamas, griechisch für Prosit, zuzurufen.
2: Frau Mutter, Sie feiern heute einjähriges Jubiläum Ihrer Gaststätte hier in Großörner. Wie sind Sie denn dazu gekommen?
3: Ja, das ist richtig. Heute ist unser einjähriges Bestehen. Das ist

0: sehr, wie soll ich sagen? Naja, ich habe letztes Jahr im vorletztes Jahr, nicht letztes Jahr, vorletztes Jahr, bei meinem Bruder in Aschersleben ausgeholfen, wo ich in Magdeburg Urlaub hatte. Und da war der Vorbetreiber dort essen und so haben wir uns kennengelernt. Er hat zu mir gesagt, sie werden aufhören Ende des Jahres, ob ich nicht jemanden kenne, der Lust hätte, in Großörna was zu machen. Und so hat es dann bei uns Klick gemacht.
1: Das ist ja auch bekannt, das lief unter dem Namen Sportlerheim in Großörna, ist ja immer noch im Volksmund so bekannt. Jetzt heißt die Gaststätte Olympia, ist eine rein griechische Gaststätte, stimmt das?
0: Ja, das stimmt.
1: Und das einjährige Jubiläum wird ja heute auch gefeiert. Die Plätze sind mehr als ausverkauft. Ihr habt einen sehr, sehr guten Ruf. Woher kommt der?
0: Ja, das kommt, viele sagen, durch unsere Freundlichkeit. Wir wurden sehr gut angenommen durch das Essen. Der Mann ist in der Küche, ist auch der Inhaber. Der kocht für euch. Ich und meine Söhne sind im Service und mein Mann mit dem dritten Sohn, der hilft auch mit in der Küche. Also reines Familienbetrieb.
1: Komplett Familie. Ihr seid weder Mansfelder noch Großörnersche noch Klostermansfelder etc. etc. Ihr kommt aus Magdeburg. Was bewegt einen, die Landeshauptstadt Sachsen-Anhalts Magdeburg zu verlassen und ins beschauliche Großörner zu ziehen?
0: Wie ich vorhin schon erwähnt habe, war ich ja in Aschersleben, wo ich ausgeholfen habe. Und ja, wir sind hergefahren, haben uns das angeschaut und mein Mann hat gesagt, als er das Objekt hier gesehen hat und das Grüne, hier werden wir alt.
1: Und da hat die Familie gleich zugestimmt.
0: Die Kinder habe ich natürlich auch gefragt und am Anfang waren sie ein bisschen skeptisch, aber jetzt sind wir alle angekommen und wir fühlen uns alle sehr wohl.
1: Also was kann man alles bei euch bestellen?
0: Wir machen auch Familienfeiern, richten natürlich Buffet ein. Also geschlossene Gesellschaft können wir bei uns auch machen im Restaurant. Wenn es über 40 Personen sind, dann machen wir schon geschlossene Gesellschaft. Silvester haben wir letztes Jahr das erste Mal in der Mehrzweckhalle gemacht. Es wurde sehr gut angenommen, sodass es am 5. Januar dieses Jahres schon ausgebucht ist. Für das kommende Jahr Silvester, sage ich mal. Und ja, Familienfeiern, Weihnachtsfeiern, das ist alles bei uns sehr beliebt. Also wird gern bei uns gefeiert. Wir machen unten im Außenbereich noch Ausschank. Im Sommer sowieso haben wir auch draußen Sitzbereich bis 50 Personen, wo man im Sommer schön draußen sitzen kann. Und ja, Fußball ist auch, da organisieren wir Brötchen und Würstchen, also nichts Griechisches. Auch mal was anderes. Und im Freibad, um nochmal zurückzukommen, ja, das betreiben wir auch in den Sommermonaten. Da haben wir einen kleinen Imbiss, wo es auch deutsche Gerichte gibt.
1: Vermute, Sie sind eine griechische Familie, komplett. Aus welcher Gegend von Griechenland stammen Sie denn?
0: Das ist eine Stadt mit 100.000 Einwohnern gegenüber von Korfu. Das ist ein Festland.
1: Haben Sie Sehnsucht zur griechischen Heimat, in die griechische Heimat immer mal wieder?
0: Nein, ich bin ja hier aufgewachsen seit meinem zweiten Lebensjahr in Deutschland. Und dadurch ist Griechenland für mich auch mehr Urlaub und Schwiegermutter besuchen, damit sie die Enkelkinder in Griechenland mal sehen kann.
1: Das heißt, regelmäßige Besuche sind angesagt.
0: Einmal im Jahr. Das ist Pflicht.
1: Prima. Frau Mutter, vielen Dank fürs Interview. Heute alles Gute, ist natürlich viel Arbeit, bedeutet das für Sie alles Gute, weiterhin alles Gute, aber ich mache mir ganz, ganz wenig Sorgen, dass das nicht weiter so perfekt läuft wie bisher. Bleiben Sie gesund, alles Gute.
0: Dankeschön, für
1: Tschüss.
0: Sie auch. Vielen lieben Dank.
2: Unter den Gratulanten waren auch viele, die übers Jahr zu Stammgästen geworden sind. Eine von ihnen ist Romy Zeising aus Großörner, die an diesem Tag selber einen Grund zu feiern hatte.
1: Romy, wir kennen uns ja persönlich, du bist hier auch bei der Feier und für dich gibt es nicht nur diesen Anlass, ein Jahr Gaststätte, sondern noch ein ganz, ganz besonderer Anlass. Was ist denn der Anlass heute?
3: Das stimmt. Ich bin 60 Jahre heute jung geworden. Es ist ja eigentlich nur eine Zahl, man fühlt sich ja nicht so und viele kennen mich auch aus Großörner.
1: Warum gehen die Leute her? Warum gehst du gerne hierher? Was zeichnet diese Gastronomie, diese Gaststätte Olympia hier in Großörner aus?
3: Die Herzlichkeit. Also das sind die ganze Familie, das ist ein Zusammenhalt unter der Familie. Die sind sowas von herzlich, auch wenn Fremde reinkommen. Es ist ja sofort, als ob du die schon jahrelang kennst. Die macht keinen Unterschied zwischen Fremden und zwischen die ihr schon jahrelang kennt. das macht das aus. Das habe ich in noch keiner Gaststätte erlebt, was hier ist. Also muss ich ehrlich sagen, das ist ein Traum. Also die sind wirklich herzlich. Und das schmeckt. Und es schmeckt. Preis-Leistungs-Verhältnis stimmt auch total. Ja, dass die Gerichte sind klasse. Ich habe schon mehrere probiert. Denn wie gesagt, ich bin auch hier Stammgast. Und wie gesagt, es ist eine Bereicherung für Großirna.
1: So, jetzt haben wir hier wieder einen Gast, Frau Hilscher aus Großirna. Sie war auch schon mehrfach in dieser Gaststätte und ich möchte Sie natürlich mal fragen, was ist das Besondere?
4: Wir waren schon öfters hier, schon seit einem Jahr. Zur Eröffnung waren wir hier, wo sie eröffnet haben voriges Jahr. Und uns gefällt das Ambiente und eine Bereicherung ist es für Großirna. Es schmeckt, es ist wunderbar. Also man kann nur Positives sagen.
1: Heute zum Einjährigen ist natürlich der Gastraum gefüllt. Man muss bestellen. Es hat sich schon herumgesprochen, dass hier ohne Bestellung oft keine Plätze mehr zu bekommen sind. Was würden Sie der Großirnerschen oder auch auswärtigen Kundschaft, die noch nicht hier sind und waren, was würden Sie denen sagen?
4: Kommt her, bestellt, esst, trinkt, es ist wunderbar.
1: Und oft wird hier diese Herzlichkeit gelobt von diesem Familienunternehmen. Genau. Was sagen Sie zu der Einstellung?
4: Ja, es ist ein Familienunternehmen und es freut mich, dass Sie hier sesshaft geworden sind und dass Sie für Großirna eine Bereicherung sind, ganz einfach.
1: Herr Tagan, Sie sind heute hier in dieser Gaststätte Olympia in Großirna. Warum? Was ist der Grund?
5: Ja, erstens, wir haben uns natürlich gefreut, dass überhaupt in unserer Nähe wieder eine Gaststätte aufgemacht hat. Und als wir dann gehört haben, Großirna Sportlerheim, was man eigentlich von früher so kennt, da eröffneten Grieche, da waren wir so ziemlich mit den Ersten, die auch mit hier waren. Und ja, seitdem ist ein Jahr vergangen und wir sind immer noch hier und sind wahnsinnig zufrieden.
1: Wie wird, oder anders gefragt, warum wird die Gaststätte so gut angenommen?
5: Ja, man muss ganz ehrlich sagen, das ist natürlich eine übelst nette Familie. Man merkt gleich, dass die Leute dahinter stehen, das Essen schmeckt, die Gastfreundschaft ist da und deswegen sind wir immer wieder gerne hier.
1: Das heißt, eine absolute Empfehlung für andere, die noch nie hier waren.
5: Ja, ich weiß nicht, ob das jetzt richtig ist, weil es ist ja relativ klein hier, aber ich würde es auf alle Fälle weiterempfehlen.
1: Vielen Dank und guten Appetit heute und gute Unterhaltung.
5: Vielen Dank.
1: Also, heute ist auch natürlich zu dieser Veranstaltung der Herr Bürgermeister der Stadt Mansfeld zugegen. Herr Koch, herzlich willkommen und guten Tag. Was sagen Sie zu einem Jahr Olympia-Gaststätte namens Olympia hier in Großirna?
6: Ja, was soll man da sagen? Das ist natürlich ein großes Glück für Mansfeld, für Großirna, dass das Olympia hier gibt. Damals vor einem Jahr waren wir sehr, sehr froh, sag ich mal, dass hier die Familie hierher gekommen ist und das ehemalige Sportlerheim übernommen hat. Und es hat sich auch herausgestellt, dass das eine tolle Sache war. Es wird super angenommen seit einem Jahr. Im Prinzip gehört auch die Familie richtig mit zum Ort. Ja, hat sich richtig gut hier eingebracht und das sieht man ja auch, merkt man auch, wie gut es angenommen wird.
1: Oft, es wird das Essen gelobt, es wird die Freundlichkeit gelobt. Können Sie das bestätigen?
6: Auf jeden Fall. Man kommt immer wieder gern hierher. Essen ist lecker, aber vollkommen richtig. Die Gastfreundlichkeit ist das A und O. Man fühlt sich ja wohl. Man fühlt sich ja eigentlich wie in Familie. Und ich glaube, das ist das A und O. Wer einmal hierher kommt, kommt auch wieder.

0: Damianus, du bist auch ein Mitglied dieser Familie, du hilfst hier fleißig mit. Was ist denn deine Aufgabe hier in der Gaststätte?
1: Also meine Aufgabe ist ungefähr bei den Salamander die Überbackengerichte zu machen, die ganzen Fännchen und, ja, und dann die Teller beschmücken.
0: Macht dir das Spaß? Machst du das gerne?
1: Ja, eigentlich schon.
0: Ja? Du bist von vier Geschwistern der zweitjüngste, nee, ist das richtig?
1: Der dritte.
0: Der drittjüngste, genau. Quasi. Und deine drei Brüder sind alle in der Gaststätte mit tätig?
1: Ja, also der eine macht die Bar, mein größter Bruder, der kellnert und Papa grillt und ich helfe dann Papa als rechte Hand sozusagen.
0: Ja, dein Papa ist ausschließlich in der Küche, den sieht man ja ganz wenig.
1: Ja, das stimmt. Also es zeigt sich auch nicht so gerne. So.
0: Er ist ein bisschen menschenscheu, aber dafür macht er hervorragendes Essen. Und willst du das mal für dein Leben lang als Beruf wählen, diese Gaststätte oder eine Gaststätte oder Kellnern oder Kochen? Kannst du dir das vorstellen?
1: Also ich kann mir schon vorstellen, die Schule werde ich trotzdem genauso weitermachen, falls es mal nicht funktionieren wird. Und ja.
0: Was wäre dein Wunsch, wenn du mal wirklich einen freien Berufswunsch hättest, wirklich frei? Würdest du in der Gastronomie bleiben, eine Gaststätte betreiben?
1: Nicht unbedingt.
0: Sondern?
1: Zum Beispiel Polizei, Feuerwehr, also auch in der Richtung.
0: Also einen technischen Beruf mehr.
1: Genau.
0: Naja, du hast noch viel Zeit, ich wünsche dir alles Gute und bleib gesund und toi toi toi für die Feier und weiterhin alles Gute.
1: Vielen Dank.

0: Ja, liebe Zuschauer, wir sind hier im Herzwald und auf der Suche nach dem Nainhorn. 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

0: Hallo und herzlich willkommen, liebe Zuschauerinnen und Zuschauer bei Punktum, Ihrem regionalen Fernsehprogramm am heutigen Dienstag. Am Sonntagmittag betrat eine männliche Person den Verkaufsraum einer Tankstelle in der Halleschen Straße in Eisleben. Der zunächst Unbekannte entnahm aus den Auslagen Getränke, Genussmittel und Tabakwaren, verstaute diese im mitgeführten Rucksack und wollte, ohne die Ware zu bezahlen, den Laden verlassen. Eine Mitarbeiterin stellte sich dem Täter in den Weg, dabei wurde sie weggestoßen und verletzt. Der Mann flüchtete. Bei der Suche nach dem Räuber wurde unter anderem ein Polizeihubschrauber eingesetzt. Zur Festnahme des 34-jährigen Deutschen wenig später im Stadtgebiet von Eisleben kam es jedoch durch einen Zeugenhinweis. Das Diebesgut wurde sichergestellt. Nach Abschluss der kriminalpolizeilichen Maßnahmen wurde der Mann zunächst entlassen. Das Klassenzimmerstück Die Eisbären des Theaters Eisleben feiert am 22. September Premiere in der Sekundarschule Halle Süd. Wie beeinflussen Gruppenzwang und Social Media das Leben und die Identität junger Menschen? Diese Fragen stellt das diesjährige Klassenzimmerstück unter der Regie von Christine Trummer. Die junge YouTuberin Mona stürmt mit Kamera und Eisbärenmaske in ein Klassenzimmer, um scheinbar einen neuen Social Media Prank zu drehen. Doch aus diesem vermeintlich lustigen Video wird schnell eine persönliche Geschichte über Zugehörigkeit, Leistungsdruck und die schwierige Suche nach sich selbst. Die Hauptrolle der Mona übernimmt Ada Lühr, die seit dieser Spielzeit neu im Ensemble des Theaters Eisleben ist und mit dieser Produktion ihr Debüt gibt. Das Klassenzimmerstück richtet sich an Jugendliche ab 11 Jahren und wird während der gesamten Spielzeit in Schulen im gesamten Landkreis gezeigt. Im Zuge der Bauarbeiten zur Errichtung eines neuen Verteilerschranks kommt es bis voraussichtlich 25.09. zur Sperrung der Vogtstädter Straße sowie der Rathausgasse in Sangerhausen. Wegen einer Gerüstaufstellung wird in die Straße am Lindenplatz in Höhe der Hausnummer 3 in Wettelrode bis voraussichtlich 9. Oktober vollgesperrt.
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Am 12. September lockte der traditionelle Bauernmarkt bei Panoramamöbel in Sangerhausen wieder zahlreiche Besucher an. Bereits zum 41. Mal verwandelte sich das Gelände in einen lebendigen Marktplatz. Mehr als 40 Händler und Selbsterzeuger präsentierten ihre Waren. Von frischen regionalen Lebensmitteln bis hin zu herbstlicher Dekoration. Besonders die Handwerkskunst stand im Fokus. So konnten Besucher beim Schauschmieden, Korbflechten und den Kettensägenkünstlern echtes Traditionshandwerk hautnah erleben. Auch für die kleineren Gäste war gesorgt. Neben einer Kleintierschau mit Alpakas und Kaninchen sowie Hühnern luden Hüpfburg und Pferdereiten zum Mitmachen ein. Auf dem Platz der Vereine zeigten zudem lokale Sportgruppen ihr Angebot. Für die passende Musik und die gewohnte ausgelassene Stimmung sorgte, wie hier zu hören, das Kyffhäuserlandorchester.

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1: Gemeinsam leben, gemeinsam feiern. 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
0: Am 10. Oktober ab 15 Uhr findet wieder Herbstzauber auf dem Schmidtschacht Helbra statt. Mit Blasmusik, kleinem Bergaufzug, Grillen, Lagerfeuer, Feuerwerk und vielem mehr. Am Reformationstag finden von 15 bis 20 Uhr drei hochrangige Konzerte in der St. Andreaskirche statt. Gestaltet vom Mitteldeutschen Kammerorchester, Kirchenmusikdirektor Thomas Ennenbach an der Orgel, unter der Leitung von Kirchenmusikdirektor Dietrich Ehrenwert.
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2: Der DAX notierte am Dienstagvormittag bei 25.457,27 Punkten, der TecDAX bei 3.955,42 Zählern und der Euro war 1 US-Dollar 15,33 wert.
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2: In der Nacht zum Mittwoch ist es bewölkt, gegen morgen kann es regnen. Anfangs teils mit Gewittern und auch mit Starkregen. Sonst ist es noch niederschlagsfrei. Die Tiefstwerte sinken auf 16 bis 13 Grad, der Wind weht schwach aus Südwest. Am Mittwoch wird es zunächst bedeckt und verbreitet fettschauerartiger Regen. Bei zurückgehender Gewitterneigung bis zum Mittag ziehen die Niederschläge nach Südosten ab. Nachfolgend gibt es vermehrt von Nordwesten her Auflockerung und es fallen nur noch vereinzelte Schauer. Die Höchstwerte erreichen 19 bis 22 Grad, der Wind weht schwach aus West. In der Nacht zum Donnerstag ist es teils stark, teils gering bewölkt, Regen fällt kaum noch. Die Tiefstwerte sinken auf 12 bis 8 Grad, der Wind weht schwach aus West bis Südwest. Am Donnerstag ist es wolkig, teils stark bewölkt und trocken. Die Tageshöchstwerte erreichen 18 bis 21 Grad, der Wind weht schwach bis mäßig aus Südwest. In der Nacht zum Freitag verdichtet sich die Bewölkung und nachfolgend fällt etwas Regen. Die Tiefstwerte sinken auf 12 bis 9 Grad, der Wind weht schwach aus Südwest. Am Freitag ist es wechselnd bis stark bewölkt, mit gelegentlichen Schauern muss gerechnet werden. Die Tageshöchstwerte erreichen 17 bis 20 Grad, der Wind weht schwach bis mäßig aus Südwest.
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2: Um 11 Uhr waren es 22 Grad, die Luftfeuchtigkeit betrug 55% und der Luftdruck 1017 Hektopascal.
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2: Im Anschluss sehen Sie Sport bei Punktum, am Mittwoch Querfahrt Spezial sowie die 2000er im Auge der Punktum-Kamera und am Donnerstag zu Gast Musikant Markus Hennebühl.
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0: Hallo und herzlich willkommen, liebe Sportfreunde, zu Sport bei Punktum. Als erstes ist unser Bericht vom 14. Ascania Pferdefestival, das ja vor einigen Wochen stattfand.
1: Das Wetter zum 14. Ascania Pferdefestival in Aschersleben war durchwachsen. Die Stimmung bei den Veranstaltern, den Aktiven und den vielen Gästen jedoch ungebrochen gut. Diese werden schon seit Jahren am Einlass von den freiwilligen Helfern Ilka und Regina freundlich begrüßt. Ebenfalls in ihrer Freizeit boten die Damen vom gastgebenden Reit- und Fahrverein Einetal Westdorf Aschersleben e.V. selbstgebackenen Kuchen und Kaffee an, während sich die Herrenbreite wieder in einen Hotspot für Pferdesportbegeisterte verwandelte. 4 Tage lang wurde in dem Gartenträumepark wieder hochkarätiger Sport eingebettet in ein abwechslungsreiches kulturelles Programm für die ganze Familie geboten. So sorgten zum Beispiel verschiedene Musikensembles für beste Unterhaltung im Festzelt, wie hier zu sehen die Einetaler Blasmusikanten.

Doch auch die bekannte Partyband Atemlos, die Happy Harmonikas der Musikschule Fröhlich und ein Puppentheater, um nur einiges zu nennen, begeisterten die Pferdefreunde neben unzähligen hochkarätigen Springprüfungen, Dressurwettbewerben und Hindernisfahrten. Zu den absoluten Höhepunkten gehörte auch beim 14. Ascania Pferdefestival der große Kutschenkorso, der diesmal den hohen Sicherheitsauflagen der heutigen Zeit geschuldet, allerdings nicht durch die Straßen der Stadt führte. Angeführt vom Hetscheter Spielmannszug Blau-Weiß musste eine Runde rund um die Herrenbreite reichen, was der Begeisterung der Zuschauer auf den Tribünen jedoch keinerlei Abbruch tat. Moderiert von Hauptorganisator Harald Spurreiter, der quasi jeden Lenker und Beisitzer der liebevoll gestalteten Gespanne persönlich kennt, fuhren die Kutschen in Reihe und Glied über den Platz und brachten so manchen Besucher zum Staunen. Eröffnet wurde der Reigen von Ulrich Kaufhold, einem erfolgreichen Haflingerzüchter aus Ballenstedt, mit Sohn Dirk und Enkel Tom auf einem detailgetreuen Ackerwagen. Gefolgt vom Ehrenpräsidenten des Pferdesportverbandes Sachsen-Anhalt, Jürgen Laue, der in diesem Jahr die 80 vollmacht und die Zügel noch fest in der Hand hält. In seinem Wagen hatte unter anderem der Oberbürgermeister von Aschersleben, Steffen Amme, Platz genommen. Sozusagen direkt aus Mallorca war Jonas Laron Huber vom Reit- und Fahrverein Arnstein-Welbsleben e.V. nach Aschersleben gekommen und wie immer mit einer besonderen Idee wartete Juri Lustig aus Schönebeck auf. Er hatte die Elbpiraten dabei, um nur einige zu nennen.

0: Ende des Kutschenkursus wurden die originellsten und schönsten Gespanne in den verschiedenen Kategorien wie Pferd oder Pony, Ein- und Mehrspänner von Herrn Spurreiter und dem ganzen Org-Team geehrt. Aber auch die Ehrenplakette des Askania Pferdefestivals wurde wieder an einen in Vorbereitung und Durchführung des Pferdefestivals besonders engagierten Menschen vergeben. Diesmal war es Lars Heidenreich, der sich bei der Aschersleben Kulturanstalt um die Parkanlagen kümmert. Er konnte ein Unikat der Goldschmiedemeisterin Daniela Mennecke mit nach Hause nehmen. Nachdem Wolfgang Seidel ebenfalls wie in jedem Jahr mit der Post im Walde für den emotionalen Höhepunkt der Veranstaltung gesorgt hatte, fragten wir den Ausgezeichneten nach seinen Aufgaben in Vor- und Nachbereitung des Pferdefestivals.
1: Ganz wichtig ist natürlich, dass die Rasenflächen auch gerade für die Pferde angenehm sind. Ne? Auf einer harten Rasenfläche kann man nicht springen, kann man kein Springen veranstalten. Das heißt, es muss jede Menge Wasser drauf, das ist einfach so. Und das war dies
2: hier. Wie viel haben Sie da drauf gegossen?
1: Also hat ja eigentlich dann wirklich der Reiterverein gemacht. Das sind mehrere hunderttausend Liter auf die Fläche gekommen im Vorfeld, weil wir natürlich die ungünstigen Wetterbedingungen, die es hier hatten im Vorfeld vom Pferdefestival. Ne? Ansonsten, es muss für die Infrastruktur gesorgt werden. Die Veranstaltung braucht Strom, die Veranstaltung braucht Wasser, auch Trinkwasser. Das muss beprobt werden, da müssen die Leitungen gelegt werden. Und natürlich ist immer unser Ziel, dass auch alle Gäste, die nach Aschersleben kommen, auch eine ordentliche Parkanlage präsentiert bekommen.
2: Und im Nachhinein, die Pferde hinterlassen ja irgendwie...
1: Selbstverständlich, ne, das ist so. Selbstverständlich, die Reitfläche an sich hier vorne, wo auch das Springen stattfindet auf der Herrenbreite, ist extra zur Landesgartenschau für Reitsport oder Reitsportvereine und auch für solche Veranstaltungen wie hier hergerichtet worden. Das heißt, der Untergrund ist extra so vorbereitet worden, schon so gebaut worden. Hat man wirklich weitsichtig gedacht. Aber alle anderen Flächen auf der Herrenbreite, die natürlich auch genutzt werden als jetzt Einreiteplatz und sowas, die müssen danach nach so einer Veranstaltung neu hergerichtet werden, teilweise komplett neu angesät werden, klar.
0: Und mit dem Springen ging es nun auch weiter. An diesem Tag stand unter anderem eine Springprüfung der Klasse S++ über 145 cm auf dem Programm. Dabei ging es um den großen Preis der Stadtwerke Aschersleben. Am Start war auch André Thieme, einer der erfolgreichsten deutschen Berufsreiter mit unzähligen nationalen und internationalen Erfolgen.
3: Ich bin ein deutscher Springreiter und bin schon sehr oft hier in Aschersleben gewesen und komme hier immer wieder gerne her, weil ich eben auch hier mal die jungen Pferde mal gerne einsetze, damit sie hier was lernen können und nicht auf allerhöchstem Niveau gleich richtig ran müssen. Und ja, deswegen nutze ich die Chance. Bin gerne hier in Aschersleben. Am Ende ist der Beste, der am besten die Einheit mit dem Pferd hat. Also man muss als Partner miteinander umgehen und wenn der Reiter und das Pferd miteinander verschmelzen und eine Einheit ergeben, dann sind die größten Erfolge möglich.
2: Sagen Sie am Pferd, wo Sie losreiten?
3: Also reden tue ich dann tatsächlich doch meistens nicht mit ihnen. Aber die kennen mich ja auch in- und auswendig und die wissen genau, auf welche Art und Weise ich mich bewege oder welche Hilfen ich gebe und da klappt das meistens dann doch schon ganz gut.
2: Ich kenne mich mit Pferden nicht aus, ich habe nur eine Katze, aber merken die auch, wenn sie mal einen Schritt haben?
3: 100%. Pferde sind sensible Lebewesen und manche sind sensibler als andere, aber die merken schon, wenn man mal nicht so gut drauf ist, genauso wie ich merke, wenn die mal nicht so gut drauf sind.
2: Vielleicht zum Schluss noch, was haben Sie sich vorgenommen hier für Aschersleben?
3: Ja, ich habe hier Nachwuchspferde mit und auch Pferde, mit denen ich noch einiges üben muss, damit wir dann später mal auf großen Turnieren auch Erfolg haben. Nichtsdestotrotz versuche ich schon in den beiden Hauptspringen hier dann auch vorne mitzumischen.
0: So war Herr Thieme schon Europameister und gewann den großen Preis von Aachen. An diesem Tag reichte es trotz eines fehlerfreien Durchgangs nur für Platz 4 hinter Florin Philipp, Amelie Ottens und der Siegerin Amke Strohmann vom RFV Richetsdorf. Sehen Sie hier Ihren Siegerauftritt als letzte von 30 Startern auf Ihrem Pferd Fräulein Feeling.

0: So gewann Amke Strohmann mit ihrem Pferd aus eigener Zucht, Fräulein Pfehling, an diesem 22. August 2026 den großen Preis der Stadtwerke Aschersleben, den deren Geschäftsführerin Brigitte Klopstein auch persönlich überreichte. Vom Fahrradhaus Schmidt, ebenfalls aus Aschersleben, gab es dann noch einen Ehrenpreis. Ein modernes Retrofahrrad, mit dem die Siegerin auch gleich eine Runde drehte.
1: Aufgesessen ist sie schon mal. So, und jetzt wird gestrampelt. Eine Runde um den Platz.
2: Könntest du ihn jetzt auch vertreten? Das passenfarbige Retrofahrrad hast du als Untersatz.
0: Und während sich die Sieger auch mit den Pferden noch einmal den Zuschauern präsentierten, denn der Applaus ist immer noch der wichtigste Preis, waren alle wieder voll des Lobes für die nahezu perfekte Organisation der Veranstaltung durch Herrn Spurreiter, sein Team und alle Helfer.
3: Ja, wir haben in diesem Jahr wirklich viele lobende Worte erhalten, weil immer so ein bisschen das Problem bei uns war, dass der Boden nicht vom ersten Tag an sehr optimal war, aber jetzt hatten wir im Vorfeld bereits 100.000 Liter Wasser aufgebracht und dann kam Gott sei Dank noch der große Regenguss am Mittwochabend. Das macht der Herrenbreite nun gar nichts aus, weil beim Konzept der Landesgartenschau diese Wiese ja für den Springsport angelegt wurde und es gibt hier auf der Herrenbreite ein sogenanntes Wasserleitsystem. Das sieht man an den Eisenkanten, die teilweise zu sehen sind. Das ist nicht, und die haben unterschiedliche Höhen. Das ist also absichtlich so gemacht worden. Dadurch wird das Wasser geleitet. Und damals der damalige Architekt, der hat uns versichert, dass auf der Herrenbreite niemals Wasser stehen wird. Und das ist tatsächlich so. Und deswegen ist, wenn so ein Regenguss kommt, das für uns eigentlich ein Segen. Und das war auch so. Jetzt haben wir eben dadurch wirklich gute Bodenverhältnisse. Dann haben wir den Vorbereitungsplatz in diesem Jahr schon zweimal aufgefräst. Das ist auch bei den Reitern gut angekommen. Dadurch ist er weitaus elastischer. Und mit diesen Bodengeschichten, wir haben ja nie ein Problem gehabt, was die Durchführung betrifft, was die Ehrenpreise. Wir haben großzügige Sponsoren. Wir haben sehr schöne Ehrenpreise. Wir haben hohe Geldpreise ausgeschrieben. Das ist alles bei uns immer top gewesen, aber es gab immer mal hin und wieder diese Probleme, dass der Boden nicht ganz optimal war. Und in diesem Jahr ist das eben wirklich top.
4: Deswegen haben Sie auch Ihrem Obergärtner gedankt. Und gibt es vielleicht noch jemanden, dem Sie danken müssten?
3: Also die Medaille, die Ascania-Medaille, die hat Lars Heidenreich bekommen, weil er insgesamt seit Jahren jetzt hier dieses Turnier persönlich unterstützt. Aber auch stellvertretend für die Kulturanstalt, für die Aschersleber Kulturanstalt, die eben voll und ganz hier dahinter steht. Und das ist auch unser großes Plus. Und die Stadt Aschersleben steht voll und ganz dahinter. Das ist das zweite große Plus. Und das dritte, muss man sagen, das ist die Tatsache, dass wir viele großzügige und vor allen Dingen treue Sponsoren haben und damit eben langfristig auch immer weiter planen können für das kommende Jahr. Das muss man wirklich so sagen. Und wir haben auch viele freiwillige Helfer aus unserem Verein, die hier aktiv sind. Aber darüber hinaus eben auch viele, die sich bereit erklären, das Turnier hier auch durch den eigenen Einsatz über diese 4 Tage hier zu unterstützen. Das ist so.
4: Und der Termin für 2027 steht ja schon fest.
3: Der steht fest vom 19. bis zum 22.8. Und das wird dann das 15. Ascania Pferdefestival sein, sozusagen ein Jubiläumsturnier. Und da haben wir uns fest vorgenommen und haben auch bereits die Zusage, dass wir da wieder am Samstagabend eine Gala Pferde mit Musik machen werden, so wie beim ersten Mal mit Live-Orchester. Und unser Freund Herr Goldberg, der ja die Ascania Kammerphilharmonie über viele Jahre geleitet hat, der wird ein Salonorchester zusammenstellen, sodass wir dann auch wieder mit Live-Musik wieder ein richtig tolles Gala-Programm für den Samstagabend aufstellen werden.
5: Am Wochenende fand in Zörbig das Landesranglistenturnier des Tischtennis-Nachwuchses statt. 19 Riesstädterinnen und Riesstädter machten sich auf, um die Medaillen und Pokale zu kämpfen. In der Altersklasse Mädchen 19 gewann Favoritin Lucy Dietkiewicz. Sie gewann Gold und mit Lina Spitzer auf Platz 3 ging es auch noch ein weiterer Podestplatz nach Riesstädt. Bei den jungen U10 überraschte Manuel Settler mit einem starken zweiten Platz. Bei den Mädchen 15 sicherte sich Lina Spitzer nach einer knappen Finalniederlage den Silberrang. Im Jungenfeld 15 konnte Manuel Settler sich nochmals steigern und gewann in einem engen Feld Gold. Bei den Mädchen 13 gewann Mara Lise Gang ungefährdet Gold. Etwas überraschend, aber verdient konnte Veronika Kamprad sich Silber erkämpfen. Bei den Mädchen 11 zog Mara Lise Gang einsam ihre Kreise und gewann das Turnier ohne Probleme. Luna Rieschel gewann mit Rang 3 noch eine weitere Medaille und die wurde dann nach Riesstädt geholt. Insgesamt eine sehr gelungene Veranstaltung für die Alemannia. 4-mal Gold, 3-mal Silber, 2-mal Bronze bedeuteten mit Abstand Platz 1 in der Medaillenwertung. Hinzu kommt, dass sich Manuel Settler für das DTB Top 48 und Mara Lise Gang für das DTTB Top 32 qualifizieren konnten. Ebenso wurden Mara und Mia Lise Gang sowie Veronika Kamprad für die mitteldeutschen U13 Ranglisten nominiert. 14 der Riesstädter Starter haben sich mit ihren Ergebnissen ebenso einen Startplatz für die Landesmeisterschaften gesichert. In der Oberliga Ring ging es für den KV Mansfelder Land letzten Samstag in die neue Saison. Der Gegner kam aus Salzgitter.
6: Die neue Saison in der Ringer Oberliga Sachsen-Anhalt begann für den KV Mansfelder Land am 12. September. Dabei empfingen die Gastgeber die Wrestling Akademie Salzgitter in der Eisleber Glück auf Halle. Wie zu jeder Veranstaltung der Ringer waren zahlreiche Fans und Unterstützer mit dabei, die auch bestens versorgt wurden. Zu Beginn liefen die Ringer ein und wurden von Andreas Kraus vorgestellt. Sollten doch an diesem Abend insgesamt 8 Kämpfe stattfinden. So gehörte schon der Auftakt den Gastgebern. Der Jugendringer Anas Alamont traf auf Amro Almidan. Schnell war klar, dass er deutlich dominierte. Und so setzte er sich in der 57 Kilogramm Klasse mit 15-0 gegen seinen Gegner durch und sicherte damit 4 Mannschaftspunkte für den KHV. Ja.

0: Auch Mansour Duguev ließ sich im Schwergewicht nicht aus der Ruhe bringen. Nach 6 Minuten gewann er mit 16:2 gegen Salih Almos Schlüter und steuerte 3 Mannschaftspunkte bei. Leider fehlte hier eine technische Wertung für den technischen Überlegenheitssieg. Im dritten Kampf musste der KAV den ersten, aber auch letzten Rückschlag des Abends hinnehmen. Mokhmad Ami Kalimov unterlag Bilal Tayyik mit 0:16. Die Mannschaftswertung ging mit 0:4 an die Gäste. Davon ließ sich die Mannschaft des KAV Mansfelderland jedoch nicht aus dem Konzept bringen. Ivo Swigler empfing im nächsten Kampf den Salzgitterer Bastek Zbignev auf der Matte. Er stellte anschließend mit einem 17:1 Sieg wieder klare Verhältnisse her. Und das auch noch im Freistil. Da staunten die anwesenden Fans nicht schlecht. Im Kampf vom KAV-Mann Sammy Sly Völker gegen Berdan Gülşahin ging es noch schneller. Er beendete seinen Kampf nach nur 1 Minute 19 mit einem Schultersieg. Damit ging der KAV mit einer 15:4 Führung in die Pause. Danach setzte sich die starke Vorstellung fort. Shirin Hayoan benötigte gerade einmal 42 Sekunden für seinen 16:0 Erfolg. Kurz nach Beginn konnte Shirin seinen Gegner Tsitskevich David im Boden so beherrschen, dass dieser keine Mittel mehr fand. Auch der Mannschaftskapitän des KAV Mansfelderland, Markus Breitschuh, trat an und gewann deutlich. Nach 57 Sekunden stand sein 14:0 Schultersieg gegen Hamid Khan fest. In den letzten 3 Begegnungen blieb der KAV ebenfalls ohne weiteren Punktverlust. Jan Zwickler erhielt die 4 Mannschaftspunkte kampflos, da sein Gegner nicht antrat. Askahab Kalimov brachte nach nur 47 Sekunden die Halle durch einen Schultersieg zum Toben. Er besiegte souverän Günter Egilski. Und auch Andriy Iwasyw kam kampflos zu 4 Mannschaftspunkten. Somit erreichte der KAV am Ende 35:4 gegen die Wrestling Akademie Salzgitter und setzte damit ein deutliches Zeichen zum Saisonstart.
1: Die wirklich letzte Aktion in der aktuellen Saison der Platzbahnkegler war der Supercup am letzten Wochenende. Anna Rode besiegte dabei Sibigerode mit 427:412 Holz. Ja, und mit dieser Meldung sind wir am Ende unserer Sportsendung. Ich hoffe, es war interessant für Sie und Sie schalten auch das nächste Mal wieder ein, wenn es heißt Sport bei Punkt um.

0: Ein Tag Ende März 2025. Zahlreiche Damen und Herren, ausgestattet mit Blumen und Geschenken, befinden sich gegen Abend auf dem Weg zum ehemaligen Sportlerheim im Mansfelder Ortsteil Großörne. Die Inhaber des nun griechischen Restaurants mit dem Namen Olympia begingen an diesem Tag ihr einjähriges Bestehen. Und das musste gefeiert werden. Panayota Muta, gefühlt die Chefin des Hauses, auch wenn sie es auf dem Papier nicht ist, begrüßte jeden der Gäste persönlich. Ihre Herzlichkeit ist legendär und hat am erfolgreichen ersten Jahr der neuen Gaststätte großen Anteil. Also war die Gaststube wie so oft im vergangenen Jahr ganz schnell bis auf den letzten Platz besetzt. Und während der DJ, ein Onkel der Familie, noch seine Anlage einrichtete, verteilte Panayota schon fleißig Speisen und Getränke sowie einen Jubiläumskuchen. Wie immer, tatkräftig unterstützt von ihren Söhnen.
1: Zum einjährigen Jubiläum möchten wir uns von Herzen euch bedanken für eure Vertrauen und eure Treue. Danke an unsere Stadt Mansfeld, Freiwillige Feuerwehr Großörne, alle unsere Sportvereine für die gute Zusammenarbeit und Unterstützung. Wir haben alle zusammen viele schöne Erinnerungen in dieser Zeit aufgebaut und freuen uns auf viele weitere schöne Momente mit euch alle gemeinsam. Natürlich geht auch ein großes Dankeschön an unsere Aushilfen, die uns bei dem Ganzen unterstützen. Danke vom gesamten Team dafür, dass ihr heute zu diesem besonderen Tag hier seid, um mit uns zu feiern. Mit unserem DJ Dinos aus Hannover, mein Onkel, Dankeschön. Auf uns alle, Namaste.
0: Und tatsächlich ging Frau Muta im Anschluss an ihre Dankesworte mit einem Gläschen griechischen Weines von Tisch zu Tisch, um wirklich jedem der Gäste ein fröhliches Yamas, griechisch für Prosit, zuzurufen.
2: Frau Muta, Sie feiern heute einjähriges Jubiläum Ihrer Gaststätte hier in Großörne. Wie sind Sie denn dazu gekommen?
3: Ja, das ist richtig. Heute ist unser einjähriges Bestehen. Das ist sehr, wie soll ich sagen? Naja, ich habe vorletztes Jahr bei meinem Bruder in Aschersleben ausgeholfen, wo ich in Magdeburg Urlaub hatte. Und da war der Vorbetreiber dort essen und so haben wir uns kennengelernt. Er hat zu mir gesagt, sie werden aufhören Ende des Jahres, ob ich nicht jemanden kenne, der Lust hätte, in Großörne was zu machen. Und so hat es dann bei uns Klick gemacht.
2: Das ist ja auch bekannt, das lief unter dem Namen Sportlerheim in Großörne, ist ja immer noch im Volksmund so bekannt. Jetzt heißt die Gaststätte Olympia, ist eine rein griechische Gaststätte, stimmt das?
3: Ja, das stimmt.
2: Und das einjährige Jubiläum wird ja heute auch gefeiert. Die Plätze sind mehr als ausverkauft. Ihr habt einen sehr, sehr guten Ruf. Woher kommt der?
3: Tja, das kommt, viele sagen, durch unsere Freundlichkeit. Wir wurden sehr gut angenommen durch das Essen. Der Mann ist in der Küche, ist auch der Inhaber, der kocht für euch. Ich und meine Söhne sind im Service und mein Mann mit dem dritten Sohn, der hilft auch mit in der Küche, also reines Familienbetrieb.
2: Komplett Familie. Ihr seid weder Mansfelder noch Großörnersche noch Kloster Mansfelder etc. etc. Ihr kommt aus Magdeburg. Was bewegt einen, die Landeshauptstadt Sachsen-Anhalts Magdeburg zu verlassen und ins beschauliche Großörner zu ziehen?
3: Wie ich vorhin schon erwähnt habe, war ich ja in Aschersleben, wo ich ausgeholfen habe und ja. Wir sind hergefahren, haben uns das angeschaut und mein Mann hat gesagt, als er das Objekt hier gesehen hat und das Grüne, hier werden wir alt.
2: Und da hat die Familie gleich zugestimmt?
3: Die Kinder habe ich natürlich auch gefragt und am Anfang waren sie ein bisschen skeptisch, aber jetzt sind wir alle angekommen und wir fühlen uns alle sehr wohl.
2: Also was kann man alles bei euch bestellen?
3: Wir machen auch Familienfeiern, richten natürlich Buffet ein, also geschlossene Gesellschaft können wir bei uns auch machen im Restaurant. Wenn es über 40 Personen sind, dann machen wir schon geschlossene Gesellschaft. Silvester haben wir letztes Jahr das erste Mal in der Mehrzweckhalle gemacht. Es wurde sehr gut angenommen, sodass es am 5. Januar dieses Jahres schon ausgebucht ist für das kommende Jahr Silvester, sage ich mal. Und ja, Familienfeiern, Weihnachtsfeiern, das ist alles bei uns sehr beliebt. Also wird gern bei uns gefeiert. Wir machen unten im Außenbereich noch Ausschank. Im Sommer sowieso haben wir auch draußen Sitzbereich bis 50 Personen, wo man im Sommer schön draußen sitzen kann. Und ja, Fußball ist auch, da organisieren wir Brötchen und Würstchen, also nichts Griechisches, auch mal was anderes. Und im Freibad, um nochmal zurückzukommen, ja, das betreiben wir auch in den Sommermonaten. Da haben wir einen kleinen Imbiss, wo es auch deutsche Gerichte gibt.
2: Frau Mutter, Sie sind eine griechische Familie, komplett. Aus welcher Gegend von Griechenland stammen Sie denn?
3: Das ist eine Stadt mit 100.000 Einwohnern, gegenüber von Korfu. Das ist ein Festland.
2: Haben Sie Sehnsucht zur griechischen Heimat, in die griechische Heimat immer mal wieder?
3: Nein, ich bin ja hier aufgewachsen seit meinem zweiten Lebensjahr in Deutschland. Und dadurch ist Griechenland für mich auch mehr Urlaub und Schwiegermutter besuchen, damit sie die Enkelkinder in Griechenland mal sehen kann.
2: Das heißt, regelmäßige Besuche sind angesagt?
3: Einmal im Jahr. Das ist Pflicht.
2: Prima. Frau Mutter, vielen Dank fürs Interview. Heute alles Gute, ist natürlich viel Arbeit, bedeutet das für Sie. Alles Gute, weiterhin alles Gute. Aber ich mache mir ganz, ganz wenig Sorgen, dass das nicht weiter so perfekt läuft wie bisher. Bleiben Sie gesund, alles Gute.
3: Dankeschön.
2: Tschüss.
3: Sie auch. Vielen lieben Dank.
0: Unter den Gratulanten waren auch viele, die übers Jahr zu Stammgästen geworden sind. Eine von ihnen ist Romy Zeising aus Großörner, die an diesem Tag selber einen Grund zu feiern hatte.
2: Romy, wir kennen uns ja persönlich, du bist ja auch bei der Feier und für dich gibt es nur nicht nur diesen Anlass, ein Jahr Gaststätte, sondern noch ein ganz, ganz besonderer Anlass. Was ist denn der Anlass heute?
4: Das stimmt. Ich bin 60 Jahre heute jung geworden. Es ist ja eigentlich nur eine Zahl, man fühlt sich ja nicht so und viele kennen mich auch aus Großörner.
2: Warum gehen die Leute her, warum gehst du gerne hierher? Was zeichnet diese Gastronomie, diese Gaststätte Olympia hier in Großörner aus?
4: Die Herzlichkeit. Also das sind die ganze Familie, das ist ein Zusammenhalt unter der Familie. Die sind sowas von herzlich, auch wenn Fremde reinkommen. Es ist ja sofort, als ob du die schon jahrelang kennst. Die macht keinen Unterschied zwischen Fremden und zwischen die ihr schon jahrelang kennt. Das macht das aus. Das habe ich in noch keiner Gaststätte erlebt, was hier ist. Also muss ich ehrlich sagen, das ist ein Traum. Also die sind wirklich herzlich.
5: Und es schmeckt.
4: Und es schmeckt. Preis-Leistungs-Verhältnis stimmt auch total. Ja, dass die Gerichte sind klasse. Ich habe schon mehrere probiert. Denn wie gesagt, ich bin auch hier Stammgast. Und wie gesagt, es ist eine Bereicherung für Großörner.
2: So, jetzt haben wir hier wieder einen Gast, Frau Hilscher aus Großörner. Sie war auch schon mehrfach in dieser Gaststätte und ich möchte Sie natürlich mal fragen, was ist das Besondere?
6: Wir waren schon öfters hier, schon seit einem Jahr. Zur Eröffnung waren wir hier, wo sie eröffnet haben voriges Jahr. Und uns gefällt das Ambiente. Und eine Bereicherung ist es für Großörner. Es schmeckt, es ist wunderbar. Also man kann nur Positives sagen.
2: Heute zum Einjährigen ist natürlich der Gastraum gefüllt. Man muss bestellen. Es hat sich schon herumgesprochen, dass hier ohne Bestellung oft keine Plätze mehr zu bekommen sind. Was würden Sie der Großörnerschen oder auch auswärtigen Kundschaft, die noch nicht hier sind und waren, was würden Sie denen sagen?
6: Kommt her. Bestellt, esst, trinkt, es ist wunderbar.
2: Und oft wird hier diese Herzlichkeit gelobt von diesem Familienunternehmen. Genau. Was sagen Sie zu der Einstellung?
6: Ja, es ist ein Familienunternehmen und es freut mich, dass Sie hier sesshaft geworden sind und dass Sie für Großörner eine Bereicherung sind, ganz einfach.
2: Herr Tagan, Sie sind heute hier in dieser Gaststätte Olympia in Großörner. Warum? Was ist der Grund?
7: Ja, erstens, wir haben uns natürlich gefreut, dass überhaupt in unserer Nähe wieder eine Gaststätte aufgemacht hat. Und als wir dann gehört haben, Großörner Sportlerheim, was man eigentlich von früher so kennt, da öffneten Grieche. Da waren wir so ziemlich mit den Ersten, die auch mit hier waren. Und ja, seitdem ist ein Jahr vergangen und wir sind immer noch hier und sind wahnsinnig zufrieden.
2: Wie wird, oder anders gefragt, warum wird die Gaststätte so gut angenommen?
7: Ja, man muss ganz ehrlich sagen, das ist natürlich eine übelst nette Familie. Man merkt gleich, dass die Leute dahinter stehen, das Essen schmeckt, die Gastfreundschaft ist da und deswegen sind wir immer wieder gerne hier.
2: Das heißt, eine absolute Empfehlung für andere, die noch nie hier waren.
7: Ja, ich weiß nicht, ob das jetzt richtig ist, weil es ist ja relativ klein hier, aber ich würde es auf alle Fälle weiterempfehlen.
2: Vielen Dank und guten Appetit heute und gute Unterhaltung.
7: Vielen Dank.
2: Also, heute ist auch natürlich zu dieser Veranstaltung der Herr Bürgermeister der Stadt Mansfeld zugegen. Herr Koch, herzlich willkommen und guten Tag. Was sagen Sie zu einem Jahr Olympia, Gaststätte, namens Olympia hier in Gossörner?
5: Ja, was soll man da sagen? Das ist natürlich ein großes Glück für Mansfeld, für Großörner, dass das Olympia hier gibt. Damals vor einem Jahr waren wir sehr, sehr froh, sag ich mal, dass hier die Familie hierher gekommen ist und das ehemalige Sportlerheim übernommen hat. Und es hat sich auch herausgestellt, dass das eine tolle Sache war. Es wird super angenommen seit einem Jahr. Im Prinzip gehört auch die Familie richtig mit zum Ort, ja, hat sich richtig gut ja eingebracht und das sieht man ja auch, merkt man auch, wie gut es angenommen wird.
2: Oft, es wird das Essen gelobt, es wird die Freundlichkeit gelobt. Können Sie das bestätigen?
5: Auf jeden Fall. Man kommt immer wieder gern hierher. Essen ist lecker, aber vollkommen richtig. Die Gastfreundlichkeit ist das A und O. Man fühlt sich ja wohl. Man fühlt sich ja eigentlich wie in Familie. Und ich glaube, das ist das A und O. Wer einmal hierher kommt, kommt auch wieder.

0: Damianus, du bist auch ein Mitglied dieser Familie, du hilfst hier fleißig mit. Was ist denn deine Aufgabe hier an der Gaststätte?
1: Also meine Aufgabe ist ungefähr bei den Salamander die Überbackengerichte zu machen, die ganzen Fännchen und, ja, und dann die Teller beschmücken.
0: Macht dir das Spaß? Machst du das gerne?
1: Ja, eigentlich schon.
0: Ja? Du bist der von vier Geschwistern der zweitjüngste. Nee, ist das richtig?
1: Der dritte.
0: Der drittjüngste, genau. Quasi. Und deine drei Brüder sind alle in der Gaststätte mit tätig?
1: Ja, also der eine macht die Bar, mein größter Bruder, der kellnert und Papa grillt und ich helfe dann Papa als rechte Hand sozusagen.
0: Ja, dein Papa ist ausschließlich in der Küche, den sieht man ja ganz wenig.
1: Ja, das stimmt. Also es zeigt sich auch nicht so gerne. So.
0: Er ist ein bisschen menschenscheu, aber dafür macht er hervorragendes Essen. Und willst du das mal für dein Leben lang als Beruf wählen, diese Gaststätte?

0: oder eine Gaststätte oder Kellnern oder Kochen. Kannst du dir das vorstellen?
1: Also ich kann mir schon vorstellen, die Schule werde ich trotzdem genauso weitermachen, falls es mal nicht funktionieren wird. Und ja.
0: Was wäre dein Wunsch, wenn du mal wirklich einen freien Berufswunsch hättest, wirklich frei? Würdest du in der Gastronomie bleiben, eine Gaststätte betreiben?
1: Nicht unbedingt.
0: Sondern?
1: Zum Beispiel Polizei, Feuerwehr, also auch in der Richtung.
0: Also einen technischen Beruf mehr?
1: Genau.
0: Naja, du hast noch viel Zeit, ich wünsche dir alles Gute und bleib gesund und toi toi toi für die Feier und weiterhin alles Gute.
1: Vielen Dank.

0: Ja, liebe Zuschauer, wir sind hier im Herzwald und auf der Suche nach dem Nainhorn. 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

Hallo und herzlich willkommen, liebe Zuschauerinnen und Zuschauer bei Punktum, Ihrem regionalen Fernsehprogramm am heutigen Dienstag. Am Sonntagmittag betrat eine männliche Person den Verkaufsraum einer Tankstelle in der Halleschen Straße in Eisleben. Der zunächst Unbekannte entnahm aus den Auslagen Getränke, Genussmittel und Tabakwaren, verstaute diese im mitgeführten Rucksack und wollte, ohne die Ware zu bezahlen, den Laden verlassen. Eine Mitarbeiterin stellte sich dem Täter in den Weg, dabei wurde sie weggestoßen und verletzt. Der Mann flüchtete. Bei der Suche nach dem Räuber wurde unter anderem ein Polizeihubschrauber eingesetzt. Zur Festnahme des 34-jährigen Deutschen wenig später im Stadtgebiet von Eisleben kam es jedoch durch einen Zeugenhinweis. Das Diebesgut wurde sichergestellt. Nach Abschluss der kriminalpolizeilichen Maßnahmen wurde der Mann zunächst

0: ist entlassen. Das Klassenzimmerstück Die Eisbären des Theaters Eisleben feiert am 22. September Premiere in der Sekundarschule Halle Süd. Wie beeinflussen Gruppenzwang und Social Media das Leben und die Identität junger Menschen? Diese Fragen stellt das diesjährige Klassenzimmerstück unter der Regie von Christine Trummer. Die junge YouTuberin Mona stürmt mit Kamera und Eisbärenmaske in ein Klassenzimmer, um scheinbar einen neuen Social Media Prank zu drehen. Doch aus diesem vermeintlich lustigen Video wird schnell eine persönliche Geschichte über Zugehörigkeit, Leistungsdruck und die schwierige Suche nach sich selbst. Die Hauptrolle der Mona übernimmt Ada Lühr, die seit dieser Spielzeit neu im Ensemble des Theaters Eisleben ist und mit dieser Produktion ihr Debüt gibt. Das Klassenzimmerstück richtet sich an Jugendliche ab 11 Jahren und wird während der gesamten Spielzeit in Schulen im gesamten Landkreis gezeigt. Im Zuge der Bauarbeiten zur Errichtung eines neuen Verteilerschranks kommt es bis voraussichtlich 25.09. zur Sperrung der Vogtstädter Straße sowie der Rathausgasse in Sangerhausen. Wegen einer Gerüstaufstellung wird die Straße am Lindenplatz in Höhe der Hausnummer 3 in Wettelrode bis voraussichtlich 9. Oktober vollgesperrt.
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Am 12. September lockte der traditionelle Bauernmarkt bei Panorama Möbel in Sangerhausen wieder zahlreiche Besucher an. Bereits zum 41. Mal verwandelte sich das Gelände in einen lebendigen Marktplatz. Mehr als 40 Händler und Selbsterzeuger präsentierten ihre Waren. Von frischen regionalen Lebensmitteln bis hin zu herbstlicher Dekoration. Besonders die Handwerkskunst stand im Fokus. So konnten Besucher beim Schauschmieden, Korbflechten und den Kettensägenkünstlern echtes Traditionshandwerk hautnah erleben. Auch für die kleineren Gäste war gesorgt. Neben einer Kleintierschau mit Alpakas und Kaninchen sowie Hühnern luden Hüpfburg und Pferdereiten zum Mitmachen ein. Auf dem Platz der Vereine zeigten zudem lokale Sportgruppen ihr Angebot. Für die passende Musik und die gewohnte ausgelassene Stimmung sorgte, wie hier zu hören, das KIF Häuserland Orchester.

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1: Gemeinsam leben, gemeinsam feiern. 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
0: Am 10. Oktober ab 15 Uhr findet wieder Herbstzauber auf dem Schmidtschacht Helbra statt. Mit Blasmusik, kleinem Bergaufzug, Grillen, Lagerfeuer, Feuerwerk und vielem mehr. Am Reformationstag finden von 15 bis 20 Uhr drei hochrangige Konzerte in der St. Andreaskirche statt. Gestaltet vom Mitteldeutschen Kammerorchester, Kirchenmusikdirektor Thomas Ennenbach an der Orgel, unter der Leitung von Kirchenmusikdirektor Dietrich Ehrenwert.
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3: Der DAX notierte am Dienstagvormittag bei 25.457,27 Punkten, der TecDAX bei 3.955,42 Zählern und der Euro war 1 US-Dollar 15,33 wert.
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3: In der Nacht zum Mittwoch ist es bewölkt, gegen Morgen kann es regnen. Anfangs teils mit Gewittern und auch mit Starkregen. Sonst ist es noch niederschlagsfrei. Die Tiefstwerte sinken auf 16 bis 13 Grad, der Wind weht schwach aus Südwest. Am Mittwoch wird es zunächst bedeckt und verbreitet fettschauerartiger Regen. Bei zurückgehender Gewitterneigung bis zum Mittag ziehen die Niederschläge nach Südosten ab. Nachfolgend gibt es vermehrt von Nordwesten her Auflockerung und es fallen nur noch vereinzelte Schauer. Die Höchstwerte erreichen 19 bis 22 Grad, der Wind weht schwach aus West. In der Nacht zum Donnerstag ist es teils stark, teils gering bewölkt, Regen fällt kaum noch. Die Tiefstwerte sinken auf 12 bis 8 Grad, der Wind weht schwach aus West bis Südwest. Am Donnerstag ist es wolkig, teils stark bewölkt und trocken. Die Tageshöchstwerte erreichen 18 bis 21 Grad, der Wind weht schwach bis mäßig aus Südwest. In der Nacht zum Freitag verdichtet sich die Bewölkung und nachfolgend fällt etwas Regen. Die Tiefstwerte sinken auf 12 bis 9 Grad, der Wind weht schwach aus Südwest. Am Freitag ist es wechselnd bis stark bewölkt, mit gelegentlichen Schauern muss gerechnet werden. Die Tageshöchstwerte erreichen 17 bis 20 Grad, der Wind weht schwach bis mäßig aus Südwest.
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3: Um 11 Uhr waren es 22 Grad, die Luftfeuchtigkeit betrug 55% und der Luftdruck 1017 Hektopascal.
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0: Hallo und herzlich willkommen, liebe Sportfreunde, zu Sport bei Punktum. Das erste ist unser Bericht vom 14. Ascania Pferdefestival, das ja vor einigen Wochen stattfand.
1: Das Wetter zum 14. Ascania Pferdefestival in Aschersleben war durchwachsen. Die Stimmung bei den Veranstaltern, den Aktiven und den vielen Gästen jedoch ungebrochen gut. Diese werden schon seit Jahren am Einlass von den freiwilligen Helfern Ilka und Regina freundlich begrüßt. Ebenfalls in ihrer Freizeit boten die Damen vom gastgebenden Reit- und Fahrverein Einetal Westdorf Aschersleben e.V. selbstgebackenen Kuchen und Kaffee an, während sich die Herrenbreite wieder in einen Hotspot für Pferdesportbegeisterte verwandelte. 4 Tage lang wurde in dem Gartenträumepark wieder hochkarätiger Sport eingebettet in ein abwechslungsreiches kulturelles Programm für die ganze Familie geboten. So sorgten zum Beispiel verschiedene Musikensembles für beste Unterhaltung im Festzelt, wie hier zu sehen die Einetaler Blasmusikanten.

Doch auch die bekannte Partyband Atemlos, die Happy Harmonikas der Musikschule Fröhlich und ein Puppentheater, um nur einiges zu nennen, begeisterten die Pferdefreunde neben unzähligen hochkarätigen Springprüfungen, Dressurwettbewerben und Hindernisfahrten. Zu den absoluten Höhepunkten gehörte auch beim 14. Askania Pferdefestival der große Kutschenkorso, der diesmal den hohen Sicherheitsauflagen der heutigen Zeit geschuldet, allerdings nicht durch die Straßen der Stadt führte. Angeführt vom Hetscheter Spielmannszug Blau-Weiß musste eine Runde rund um die Herrenbreite reichen, was der Begeisterung der Zuschauer auf den Tribünen jedoch keinerlei Abbruch tat. Moderiert von Hauptorganisator Harald Spurreiter, der quasi jeden Lenker und Beisitzer der liebevoll gestalteten Gespanne persönlich kennt, fuhren die Kutschen in Reihe und Glied über den Platz und brachten so manchen Besucher zum Staunen. Eröffnet wurde der Reigen von Ulrich Kaufhold, einem erfolgreichen Haflinger Züchter aus Ballenstedt, mit Sohn Dirk und Enkel Tom auf einem detailgetreuen Ackerwagen. Gefolgt vom Ehrenpräsidenten des Pferdesportverbandes Sachsen-Anhalt, Jürgen Laue, der in diesem Jahr die 80 voll macht und die Zügel noch fest in der Hand hält. In seinem Wagen hatte unter anderem der Oberbürgermeister von Aschersleben, Steffen Amme, Platz genommen. Sozusagen direkt aus Mallorca war Jonas Laron Huber vom Reit- und Fahrverein Arnstein-Welbsleben e.V. nach Aschersleben gekommen und wie immer mit einer besonderen Idee wartete Juri Lustig aus Schönebeck auf. Er hatte die Elbpiraten dabei, um nur einige zu nennen.

0: Am Ende des Kutschenkurses wurden die originellsten und schönsten Gespanne in den verschiedenen Kategorien wie Pferd oder Pony, Ein- und Mehrspänner von Herrn Spurreiter und dem ganzen Org-Team geehrt. Aber auch die Ehrenplakette des Askania Pferdefestivals wurde wieder an einen in Vorbereitung und Durchführung des Pferdefestivals besonders engagierten Menschen vergeben. Diesmal war es Lars Heidenreich, der sich bei der Aschersleben Kulturanstalt um die Parkanlagen kümmert. Er konnte ein Unikat der Goldschmiedemeisterin Daniela Mennecke mit nach Hause nehmen. Nachdem Wolfgang Seidel ebenfalls wie in jedem Jahr mit der Post im Walde für den emotionalen Höhepunkt der Veranstaltung gesorgt hatte, fragten wir den Ausgezeichneten nach seinen Aufgaben in Vor- und Nachbereitung des Pferdefestivals.
1: Ganz wichtig ist natürlich, dass die Rasenflächen auch gerade für die Pferde angenehm sind. Ne? Auf einer harten Rasenfläche kann man nicht springen, kann man kein Springen veranstalten. Das heißt, es muss jede Menge Wasser drauf, das ist einfach so. Und das war
2: dies hier. Wie viel haben Sie da drauf gegossen?
1: Also hat ja eigentlich dann wirklich der Reiterverein gemacht, dass mehrere hunderttausend Liter auf die Fläche hier kommen im Vorfeld, weil wir natürlich die ungünstigen Wetterbedingungen dies hier hatten im Vorfeld vom Pferdefestival. Ne? Ansonsten, es muss für die Infrastruktur gesorgt werden. Die Veranstaltung braucht Strom, die Veranstaltung braucht Wasser, auch Trinkwasser. Das muss beprobt werden, da müssen die Leitungen gelegt werden. Und natürlich ist immer unser Ziel, dass auch alle Gäste, die nach Aschersleben kommen, auch eine ordentliche Parkanlage präsentiert bekommen.
2: Und im Nachhinein, die Pferde hinterlassen ja irgendwie...
1: Selbstverständlich, ja, das ist so. Selbstverständlich, die Reitfläche an sich hier vorne, wo auch das Springen stattfindet auf der Herrenbreite, ist extra zur Landesgartenschau für Reitsport oder Reitsportvereine und auch für solche Veranstaltungen wie hier hergerichtet worden. Das heißt, der Untergrund ist extra so vorbereitet worden, schon und so gebaut worden. Hat man wirklich weitsichtig gedacht. Aber alle anderen Flächen auf der Herrenbreite, die natürlich auch genutzt werden als jetzt Einreiteplatz und sowas, die müssen danach nach so einer Veranstaltung neu hergerichtet werden, teilweise komplett neu angesät werden, klar.
0: Und mit dem Springen ging es nun auch weiter. An diesem Tag stand unter anderem eine Springprüfung der Klasse S++ über 145 cm auf dem Programm. Dabei ging es um den großen Preis der Stadtwerke Aschersleben. Am Start war auch André Thieme. Einer der erfolgreichsten deutschen Berufsreiter mit unzähligen nationalen und internationalen Erfolgen.
3: Ich bin ein deutscher Springreiter und bin schon sehr oft hier in Aschersleben gewesen und komme hier immer wieder gerne her, weil ich eben auch hier mal die jungen Pferde mal gerne einsetze, damit sie hier was lernen können und nicht auf allerhöchstem Niveau gleich richtig ran müssen. Und ja, deswegen nutze ich die Chance. Ich bin gerne hier. Am Ende ist der Beste, der am besten die Einheit mit dem Pferd hat. Also man muss als Partner miteinander umgehen und wenn der Reiter und das Pferd miteinander verschmelzen und eine Einheit ergeben, dann sind die größten Erfolge möglich.
2: Sagen Sie Ihrem Pferd, wo Sie losreiten?
3: Also reden tue ich dann tatsächlich doch meistens nicht mit Ihnen. Aber die kennen mich auch in- und auswendig und die wissen genau, auf welche Art und Weise ich mich bewege oder welche Hilfen ich gebe und da klappt das meistens dann doch schon ganz gut.
2: Ich kenne mich mit Pferden nicht aus, ich habe nur eine Katze, aber merken die auch, wenn sie mal einen Schritt haben?
3: 100%. Pferde sind sensible Lebewesen und manche sind sensibler als andere, aber die merken schon, wenn man mal nicht so gut drauf ist, genauso wie ich merke, wenn die mal nicht so gut drauf sind.
2: Vielleicht im Schluss noch, was haben Sie sich vorgenommen hier für Aschersleben?
3: Ja, ich habe hier Nachwuchspferde mit und auch Pferde, mit denen ich noch einiges üben muss, damit wir dann später mal auf großen Turnieren auch Erfolg haben. Nichtsdestotrotz versuche ich schon in den beiden Hauptspringen hier dann auch vorne mitzumischen.
0: So war Herr Thieme schon Europameister und gewann den großen Preis von Aachen. An diesem Tag reichte es trotz eines fehlerfreien Durchgangs nur für Platz 4 hinter Florin Philipp, Amelie Ottens und der Siegerin Amke Strohmann vom RFV Richetsdorf. Sehen Sie hier Ihren Siegerauftritt als letzte von 30 Startern auf Ihrem Pferd Fräulein Feeling.

0: So gewann Amke Strohmann mit ihrem Pferd aus eigener Zucht, Fräulein Fehling, an diesem 22. August 2026 den großen Preis der Stadtwerke Aschersleben, den deren Geschäftsführerin Brigitte Klopstein auch persönlich überreichte. Vom Fahrradhaus Schmidt, ebenfalls aus Aschersleben, gab es dann noch einen Ehrenpreis. Ein modernes Retro-Fahrrad, mit dem die Siegerin auch gleich eine Runde drehte.
1: Aufgesessen ist sie schon mal. So, und jetzt wird gestrampelt. Eine Runde um den Platz.
2: Könntest du ihn jetzt auch vertreten? Das passenfarbige Regenführer hat so ein Untersatz.
0: Und während sich die Sieger auch mit den Pferden noch einmal den Zuschauern präsentierten, denn der Applaus ist immer noch der wichtigste Preis, waren alle wieder voll des Lobes für die nahezu perfekte Organisation der Veranstaltung durch Herrn Spurreiter, sein Team und alle Helfer.
3: Ja, wir haben in diesem Jahr wirklich viele lobende Worte erhalten, weil immer so ein bisschen das Problem bei uns war, dass der Boden nicht vom ersten Tag an sehr optimal war, aber jetzt hatten wir im Vorfeld bereits 100.000 Liter Wasser aufgebracht und dann kam Gott sei Dank noch der große Regenguss am Mittwochabend. Das macht der Herrenbreite nun gar nichts aus, weil beim Konzept der Landesgartenschau diese Wiese ja für den Springsport angelegt wurde und es gibt hier auf der Herrenbreite so ein Landeswasserleitsystem. Das sieht man an den Eisenkanten, die teilweise zu sehen sind. Das ist nicht, und die haben unterschiedliche Höhen. Das ist also absichtlich so gemacht worden. Dadurch wird das Wasser geleitet. Und damals der damalige Architekt, der hat uns versichert, dass auf der Herrenbreite niemals Wasser stehen wird. Und das ist tatsächlich so. Und deswegen ist, wenn so ein Regenguss kommt, das für uns eigentlich ein Segen. Und das war auch so. Jetzt haben wir eben dadurch wirklich gute Bodenverhältnisse. Dann haben wir den Vorbereitungsplatz in diesem Jahr schon zweimal aufgefräst. Das ist auch bei den Reitern gut angekommen. Dadurch ist er weitaus elastischer. Und mit diesen Bodengeschichten, wir haben ja nie ein Problem gehabt, was die Durchführung betrifft, was die Ehrenpreise. Wir haben großzügige Sponsoren. Wir haben sehr schöne Ehrenpreise. Wir haben hohe Geldpreise ausgeschrieben. Das ist alles bei uns immer top gewesen, aber es gab immer mal hin und wieder diese Probleme, dass der Boden nicht ganz optimal war. Und in diesem Jahr ist das eben wirklich top.
4: Deswegen haben Sie auch Ihrem Obergärtner gedankt. Und gibt es vielleicht noch jemanden, dem Sie danken müssten?
3: Also die Medaille, die Ascania-Medaille, die hat Lars Heidenreich bekommen, weil er insgesamt seit Jahren jetzt hier dieses Turnier persönlich unterstützt, aber auch stellvertretend für die Kulturanstalt, für die Aschersleber Kulturanstalt, die eben voll und ganz hier dahinter steht. Und das ist auch unser großes Plus. Und die Stadt Aschersleben steht voll und ganz dahinter. Das ist das zweite große Plus. Und das dritte, muss man sagen, das ist die Tatsache, dass wir viele großzügige und vor allen Dingen treue Sponsoren haben und damit eben langfristig auch immer weiter planen können für das kommende Jahr. Das muss man wirklich so sagen. Und wir haben auch viele freiwillige Helfer aus unserem Verein, die hier aktiv sind, aber darüber hinaus eben auch viele, die sich bereit erklären, das Turnier ja auch durch den eigenen Einsatz über diese 4 Tage hier zu unterstützen.

0: das ist so.
1: Und der Termin für 2027 steht ja schon fest.
0: Der steht fest vom 19. bis zum 22.8. Und das wird dann das 15. Ascania Pferdefestival sein, sozusagen ein Jubiläumsturnier. Und da haben wir uns fest vorgenommen und haben auch bereits die Zusage, dass wir da wieder am Samstagabend eine Gala Pferde mit Musik machen werden, so wie beim ersten Mal mit Live-Orchester. Und unser Freund Herr Goldberg, der ja die Ascania Kammerphilharmonie über viele Jahre geleitet hat, der wird ein Salonorchester zusammenstellen, sodass wir dann auch wieder mit Live-Musik wieder ein richtig tolles Gala-Programm für den Samstagabend aufstellen werden.
2: Am Wochenende fand in Zörbig das Landesranglistenturnier des Tischtennis-Nachwuchses statt. 19 Riesstädterinnen und Riesstädter machten sich auf, um die Medaillen und Pokale zu kämpfen. In der Altersklasse Mädchen 19 gewann Favoritin Lucy Dietkiewicz. Sie gewann Gold und mit Lina Spitzer auf Platz 3 ging es auch noch ein weiterer Podestplatz nach Riesstädt. Bei den jungen U19 überraschte Manuel Settler mit einem starken zweiten Platz. Bei den Mädchen 15 sicherte sich Lina Spitzer nach einer knappen Finalniederlage den Silberrang. Im Jungenfeld 15 konnte Manuel Settler sich nochmals steigern und gewann in einem engen Feld Gold. Bei den Mädchen 13 gewann Mara Lise Gang ungefährdet Gold. Etwas überraschend, aber verdient konnte Veronika Kamprad sich Silber erkämpfen. Bei den Mädchen 11 zog Mara Lise Gang einsam ihre Kreise und gewann das Turnier ohne Probleme. Luna Rieschel gewann mit Rang 3 noch eine weitere Medaille. Und die wurde dann nach Riesstädt geholt. Insgesamt eine sehr gelungene Veranstaltung für die Alemannia. 4-mal Gold, 3-mal Silber, 2-mal Bronze bedeuteten mit Abstand Platz 1 in der Medaillenwertung. Hinzu kommt, dass sich Manuel Settler für das DTB Top 48 und Mara Liesegang für das DTTB Top 32 qualifizieren konnten. Ebenso wurden Mara und Mia Liesegang sowie Veronika Kamprad für die mitteldeutschen U13 Ranglisten nominiert. 14 der Riesstädter Starter haben sich mit ihren Ergebnissen ebenso einen Startplatz für die Landesmeisterschaften gesichert. In der Oberliga Ringen ging es für den KV Mansfelder Land letzten Samstag in die neue Saison. Der Gegner kam aus Salzgitter.
3: Die neue Saison in der Ringer Oberliga Sachsen-Anhalt begann für den KV Mansfelder

0: Ivo Zwickler empfing im nächsten Kampf den Salzgitterer Bastek Zbignev auf der Matte. Er stellte anschließend mit einem 17:1 Sieg wieder klare Verhältnisse her. Und das auch noch im Freistil. Da staunten die anwesenden Fans nicht schlecht. Im Kampf vom KAV-Mann Sammy Sly Völker gegen Berdan Gülşahin ging es noch schneller. Er beendete seinen Kampf nach nur 1 Minute 19 mit einem Schultersieg. Damit ging der KAV mit einer 15:4 Führung in die Pause. Danach setzte sich die starke Vorstellung fort. Shirin Hayoan benötigte gerade einmal 42 Sekunden für seinen 16:0 Erfolg. Kurz nach Beginn konnte Shirin seinen Gegner Tsiskevich David im Boden so beherrschen, dass dieser keine Mittel mehr fand. Auch der Mannschaftskapitän des KAV-Manns Federland, Markus Breitschuh, trat an und gewann deutlich. Nach 57 Sekunden stand sein 14:0 Schultersieg gegen Hamid Khan fest. In den letzten drei Begegnungen blieb der KAV ebenfalls ohne weiteren Punktverlust. Jan Zwickler erhielt die 4 Mannschaftspunkte kampflos, da sein Gegner nicht antrat. Askahab Kalimov brachte nach nur 47 Sekunden die Halle durch einen Schultersieg zum Toben. Er besiegte souverän Günter Egilski. Und auch Andriy Iwasyw kam kampflos zu 4 Mannschaftspunkten. Somit erreichte der KAV am Ende 35:4 gegen die Wrestling Akademie Salzgitter und setzte damit ein deutliches Zeichen zum Saisonstart.
1: Die wirklich letzte Aktion in der aktuellen Saison der Platzbandkegler war der Supercup am letzten Wochenende. Anna Rode besiegte dabei Sibigerode mit 427:412 Holz. Ja, und mit dieser Meldung sind wir am Ende unserer Sportsendung. Ich hoffe, es war interessant für Sie. Und Sie schalten auch das nächste Mal wieder ein, wenn es heißt Sport bei Punkt um.

0: finden sich gegen Abend auf dem Weg zum ehemaligen Sportlerheim im Mansfelder Ortsteil Großörne. Die Inhaber des nun griechischen Restaurants mit dem Namen Olympia begingen an diesem Tag ihr einjähriges Bestehen. Und das musste gefeiert werden. Panayota Muta, gefühlt die Chefin des Hauses, auch wenn sie es auf dem Papier nicht ist, begrüßte jeden der Gäste persönlich. Ihre Herzlichkeit ist legendär und hat am erfolgreichen ersten Jahr der neuen Gaststätte großen Anteil. Also war die Gaststube wie so oft im vergangenen Jahr ganz schnell bis auf den letzten Platz besetzt. Und während der DJ, ein Onkel der Familie, noch seine Anlage einrichtete, verteilte Panayota schon fleißig Speisen und Getränke sowie einen Jubiläumskuchen. Wie immer tatkräftig unterstützt von ihren Söhnen.
1: Zum einjährigen Jubiläum möchten wir uns von Herzen bei euch bedanken für eure Vertrauen und eure Treue. Danke an unsere Stadt Mansfeld, Freiwillige Feuerwehr Großörne, alle unsere Sportvereine für die gute Zusammenarbeit und Unterstützung. Wir haben alle zusammen viele schöne Erinnerungen in dieser Zeit aufgebaut und freuen uns auf viele weitere schöne Momente mit euch alle gemeinsam. Natürlich geht auch ein großes Dankeschön an unsere Aushilfen, die uns bei dem Ganzen unterstützen. Danke vom gesamten Team dafür, dass ihr heute zu diesem besonderen Tag hier seid, um mit uns zu feiern. Mit unserem DJ Dinos aus Hannover, mein Onkel, Dankeschön. Auf uns alle, Namaste.
0: Und tatsächlich ging Frau Muta im Anschluss an ihre Dankesworte mit einem Gläschen griechischen Weines von Tisch zu Tisch, um wirklich jedem der Gäste ein fröhliches Yamas, griechisch für Prosit, zuzurufen.
2: Frau Muta, Sie feiern heute einjähriges Jubiläum Ihrer Gaststätte hier in Großörne. Wie sind Sie denn dazu gekommen?
3: Ja, das ist richtig. Heute ist unser einjähriges Bestehen. Das ist sehr, wie soll ich sagen? Naja, ich habe vorletztes Jahr bei meinem Bruder in Aschersleben ausgeholfen, wo ich in Magdeburg Urlaub hatte. Und da war der Vorbetreiber dort essen und so haben wir uns kennengelernt. Er hat zu mir gesagt, sie werden aufhören Ende des Jahres, ob ich nicht jemanden kenne, der Lust hätte, in Großörne was zu machen. Und so hat es dann bei uns Klick gemacht.
2: Das ist ja auch bekannt, das lief unter dem Namen Sportlerheim in Großörne, ist ja immer noch im Volksmund so bekannt. Jetzt heißt die Gaststätte Olympia, ist eine rein griechische Gaststätte, stimmt das?
3: Ja, das stimmt.
2: Und das einjährige Jubiläum wird ja heute auch gefeiert. Die Plätze sind mehr als ausverkauft. Ihr habt einen sehr, sehr guten Ruf. Woher kommt der?
3: Tja, das kommt, viele sagen, durch unsere Freundlichkeit. Wir wurden sehr gut angenommen durch das Essen. Der Mann ist in der Küche, ist auch der Inhaber. Der kocht für euch. Ich und meine Söhne sind im Service. Und mein Mann mit dem dritten Sohn, der hilft auch mit in der Küche, also reines Familienbetrieb.
2: Komplett Familie. Ihr seid weder Mansfelder noch Großörnersche noch Klostermansfelder etc. etc. Ihr kommt aus Magdeburg. Was bewegt einen, die Landeshauptstadt Sachsen-Anhalts Magdeburg zu verlassen und ins beschauliche Großörne zu ziehen?
3: Wie ich vorhin schon erwähnt habe, war ich ja in Aschersleben, wo ich ausgeholfen habe und ja. Wir sind hergefahren, haben uns das angeschaut und mein Mann hat gesagt, als er das Objekt hier gesehen hat und das Grüne, hier werden wir alt.
2: Und da hat die Familie gleich zugestimmt?
3: Die Kinder habe ich natürlich auch gefragt und am Anfang waren sie ein bisschen skeptisch, aber jetzt sind wir alle angekommen und wir fühlen uns alle sehr wohl.
2: Also was kann man alles bei euch bestellen?
3: Wir machen auch Familienfeiern, richten natürlich Buffet ein, also geschlossene Gesellschaft können wir bei uns auch machen im Restaurant. Wenn es über 40 Personen sind, dann machen wir schon geschlossene Gesellschaft. Silvester haben wir letztes Jahr das erste Mal in der Mehrzweckhalle gemacht. Es wurde sehr gut angenommen, sodass es am 5. Januar dieses Jahres schon ausgebucht ist für das kommende Jahr Silvester, sage ich mal. Und ja, Familienfeiern, Weihnachtsfeiern, das ist alles bei uns sehr beliebt. Also wird gern bei uns gefeiert. Wir machen unten im Außenbereich noch Ausschank.

0: Im Sommer sowieso haben wir auch draußen Sitzbereich bis 50 Personen, wo man im Sommer schön draußen sitzen kann. Und ja, Fußball ist auch, da organisieren wir Brötchen und Würstchen, also nichts Griechisches, auch mal was anderes. Und im Freibad, um nochmal zurückzukommen, ja, das betreiben wir auch in den Sommermonaten. Da haben wir einen kleinen Imbiss, wo es auch deutsche Gerichte gibt.
1: Frau Mutter, Sie sind eine griechische Familie, komplett. Aus welcher Gegend von Griechenland stammen Sie denn?
0: Das ist eine Stadt mit 100.000 Einwohnern, gegenüber von Korfu. Das ist ein Festland.
1: Haben Sie Sehnsucht zur griechischen Heimat, in die griechische Heimat immer mal wieder?
0: Nein, ich bin ja hier aufgewachsen seit meinem zweiten Lebensjahr in Deutschland. Und dadurch ist Griechenland für mich auch mehr Urlaub und Schwiegermutter besuchen, damit sie die Enkelkinder in Griechenland mal sehen kann.
1: Das heißt, regelmäßige Besuche sind angesagt?
0: Einmal im Jahr. Das ist Pflicht.
1: Prima. Frau Mutter, vielen Dank fürs Interview. Heute alles Gute, ist natürlich viel Arbeit, bedeutet das für Sie. Alles Gute, weiterhin alles Gute. Aber ich mache mir ganz, ganz wenig Sorgen, dass das nicht weiter so perfekt läuft wie bisher. Bleiben Sie gesund, alles Gute.
0: Dankeschön. Tschüss. Für Sie auch. Vielen lieben Dank.
2: Unter den Gratulanten waren auch viele, die übers Jahr zu Stammgästen geworden sind. Eine von ihnen ist Romy Zeising aus Großörner, die an diesem Tag selber einen Grund zu feiern hatte.
1: Romy, wir kennen uns ja persönlich, du bist ja auch bei der Feier und für dich gibt es nicht nur diesen Anlass, ein Jahr Gaststätte, sondern noch ein ganz, ganz besonderer Anlass. Was ist denn der Anlass heute?
3: Das stimmt. Ich bin 60 Jahre heute jung geworden. Es ist ja eigentlich nur eine Zahl, 40 Jahre ja nicht so und viele kennen mich auch aus Großörner.
1: Warum gehen die Leute her? Warum gehst du gern hierher? Was zeichnet diese Gastronomie, diese Gaststätte Olympia hier in Großörner aus?
3: Die Herzlichkeit. Also das sind die ganze Familie, das ist ein Zusammenhalt unter der Familie. Die sind sowas von herzlich, auch wenn Fremde reinkommen. Es ist ja sofort, als ob du die schon jahrelang kennst. Die macht keinen Unterschied zwischen Fremden und zwischen die ihr schon jahrelang kennt. Das macht das aus. Das habe ich in noch keiner Gaststätte erlebt, was hier ist. Also muss ich ehrlich sagen, das ist ein Traum. Also die sind wirklich herzlich. Und das schmeckt. Und es schmeckt. Preis-Leistungs-Verhältnis stimmt auch total. Ja, dass die Gerichte sind klasse. Ich habe schon mehrere probiert. Denn wie gesagt, ich bin auch hier Stammgast. Und wie gesagt, es ist eine Bereicherung für Großörner.
1: So, jetzt haben wir hier wieder einen Gast, Frau Hilscher aus Großörner. Sie war auch schon mehrfach in dieser Gaststätte. Und ich möchte Sie natürlich mal fragen, was ist das Besondere?
4: Wir waren schon öfters hier, schon seit einem Jahr. Zur Eröffnung waren wir hier, wo sie eröffnet haben voriges Jahr. Und uns gefällt das Ambiente. Und eine Bereicherung ist es für Großörner. Es schmeckt, es ist wunderbar. Also man kann nur Positives sagen.
1: Heute zum Einjährigen ist natürlich der Gastraum gefüllt. Man muss bestellen. Es hat sich schon herumgesprochen, dass hier ohne Bestellung oft keine Plätze mehr zu bekommen sind. Was würden Sie der Großörnerschen oder auch auswärtigen Kundschaft, die noch nicht hier sind und waren, was würden Sie denen sagen?
4: Kommt her. Bestellt, esst, trinkt, es ist wunderbar.
1: Und oft wird hier diese Herzlichkeit gelobt von diesem Familienunternehmen. Genau. Was sagen Sie zu der Einstellung?
4: Ja, es ist ein Familienunternehmen und es freut mich, dass Sie hier sesshaft geworden sind und dass Sie für Großörner eine Bereicherung sind, ganz einfach.
1: Herr Tagan, Sie sind heute hier in dieser Gaststätte Olympia in Großörner. Warum? Was ist der Grund?
5: Ja, erstens, wir haben uns natürlich gefreut, dass überhaupt in unserer Nähe wieder eine Gaststätte aufgemacht hat. Und als wir dann gehört haben, Großörner Sportlerheim, was man eigentlich von früher so kennt, da eröffneten Grieche. Da waren wir so ziemlich mit den Ersten, die auch mit hier waren. Und ja, seitdem ist ein Jahr vergangen und wir sind immer noch hier und sind wahnsinnig zufrieden.
1: Wie wird, oder anders gefragt, warum wird die Gaststätte so gut angenommen?
5: Ja, man muss ganz ehrlich sagen, das ist natürlich eine übelst nette Familie. Man merkt gleich, dass die Leute dahinter stehen, das Essen schmeckt, die Gastfreundschaft ist da und deswegen sind wir immer wieder gerne hier.
1: Das heißt, eine absolute Empfehlung für andere, die noch nie hier waren.
5: Ja, ich weiß nicht, ob das jetzt richtig ist, weil es ist hier relativ klein hier, aber ich würde es auf alle Fälle weiterempfehlen.
1: Vielen Dank und guten Appetit heute und gute Unterhaltung.
5: Vielen Dank.
1: Also, heute ist auch natürlich zu dieser Veranstaltung der Herr Bürgermeister der Stadt Mansfeld zugegen. Herr Koch, herzlich willkommen und guten Tag. Was sagen Sie zu einem Jahr Olympia, Gaststätte namens Olympia hier in Großhammer?
6: Ja, was soll man da sagen? Das ist natürlich ein großes Glück für Mansfeld, für Großörner, dass das Olympia hier gibt. Damals vor einem Jahr waren wir sehr, sehr froh, sag ich mal, dass hier die Familie hierher gekommen ist und das ehemalige Sportlerheim übernommen hat. Und es hat sich auch herausgestellt, dass das eine tolle Sache war. Es wird super angenommen seit einem Jahr. Im Prinzip gehört auch die Familie richtig mit zum Ort, ja, hat sich richtig gut ja eingebracht und das sieht man ja auch, merkt man auch, wie gut es angenommen wird.
1: Oft, es wird das Essen gelobt, es wird die Freundlichkeit gelobt, können Sie das bestätigen?
6: Auf jeden Fall, man kommt immer wieder gern hierher, Essen ist lecker, aber vollkommen richtig, die Gastfreundlichkeit ist das A und O, man fühlt sich ja wohl, man fühlt sich ja eigentlich wie in Familie und ich glaube, das ist das A und O, wer einmal hierher kommt, kommt auch wieder.

0: Damianus, du bist auch ein Mitglied dieser Familie, du hilfst hier fleißig mit. Was ist denn deine Aufgabe hier in der Gaststätte?
1: Also meine Aufgabe ist ungefähr bei den Salamander die Überbackengerichte zu machen, die ganzen Fännchen und, ja, und dann die Teller beschmücken.
0: Macht dir das Spaß? Machst du das gerne?
1: Ja, eigentlich schon.
0: Ja? Du bist von vier Geschwistern der Zweitjüngste, ist das richtig?
1: Der Dritte.
0: Der Drittjüngste, genau. Quasi. Und deine drei Brüder sind alle in der Gaststätte mit tätig?
1: Ja, also der eine macht die Bar, mein größter Bruder, der kellnert und Papa grillt und ich helfe dann Papa als rechte Hand sozusagen.
0: Ja, dein Papa ist ausschließlich in der Küche, den sieht man ja ganz wenig.
1: Ja, das stimmt. Also es zeigt sich auch nicht so gerne. So.
0: Er ist ein bisschen menschenscheu, aber dafür macht er hervorragendes Essen. Und willst du das mal für dein Leben lang als Beruf wählen, diese Gaststätte oder eine Gaststätte oder Kellnern oder Kochen? Kannst du dir das vorstellen?
1: Also ich kann mir schon vorstellen, die Schule werde ich trotzdem genauso weitermachen, falls es mal nicht funktionieren wird. Und ja.
0: Was wäre dein Wunsch, wenn du mal wirklich einen freien Berufswunsch hättest, wirklich frei? Würdest du in der Gastronomie bleiben, eine Gaststätte betreiben?
1: Nicht unbedingt.
0: Sondern?
1: Zum Beispiel Polizei, Feuerwehr, also auch in der Richtung.
0: Also einen technischen Beruf mehr.
1: Genau.
0: Naja, du hast noch viel Zeit, ich wünsche dir alles Gute und bleib gesund und toi toi toi für die Feier und weiterhin alles Gute.
1: Vielen Dank.

0: Ja, liebe Zuschauer, wir sind hier im Herzwald und auf der Suche nach dem Nainhorn. Das soll hier irgendwo leben, aber keine Spur davon. Oh, Moment mal. Willkommen beim Nainhorn. Wir sind doch richtig. Aber was steht hier? Bin im Theater Eisleben? Na, dann gehen wir da auch hin. Und Sie lade ich ein zu Ticket, dem Kulturtelegramm. 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

0: Hallo und herzlich willkommen, liebe Zuschauerinnen und Zuschauer bei Punktum, Ihrem regionalen Fernsehprogramm am heutigen Dienstag. Am Sonntagmittag betrat eine männliche Person den Verkaufsraum einer Tankstelle in der Halleschen Straße in Eisleben. Der zunächst Unbekannte entnahm aus den Auslagen Getränke, Genussmittel und Tabakwaren, verstaute diese im mitgeführten Rucksack und wollte, ohne die Ware zu bezahlen, den Laden verlassen. Eine Mitarbeiterin stellte sich dem Täter in den Weg, dabei wurde sie weggestoßen und verletzt. Der Mann flüchtete. Bei der Suche nach dem Räuber wurde unter anderem ein Polizeihubschrauber eingesetzt. Zur Festnahme des 34-jährigen Deutschen wenig später im Stadtgebiet von Eisleben kam es jedoch durch einen Zeugenhinweis. Das Diebesgut wurde sichergestellt. Nach Abschluss der kriminalpolizeilichen Maßnahmen wurde der Mann zunächst entlassen. Das Klassenzimmerstück Die Eisbären des Theaters Eisleben feiert am 22. September Premiere in der Sekundarschule Halle Süd. Wie beeinflussen Gruppenzwang und Social Media das Leben und die Identität junger Menschen? Diese Fragen stellt das diesjährige Klassenzimmerstück unter der Regie von Christine Troma. Die junge YouTuberin Mona stürmt mit Kamera und Eisbärenmaske in ein Klassenzimmer, um scheinbar einen neuen Social Media Prank zu drehen. Doch aus diesem vermeintlich lustigen Video wird schnell eine persönliche Geschichte über Zugehörigkeit, Leistungsdruck und die schwierige Suche nach sich selbst. Die Hauptrolle der Mona übernimmt Ada Lühr, die seit dieser Spielzeit neu im Ensemble des Theaters Eisleben ist und mit dieser Produktion ihr Debüt gibt. Das Klassenzimmerstück richtet sich an Jugendliche ab 11 Jahren und wird während der gesamten Spielzeit in Schulen im gesamten Landkreis gezeigt. Im Zuge der Bauarbeiten zur Errichtung eines neuen Verteilerschranks kommt es bis voraussichtlich 25.09. zur Sperrung der Vogtstädter Straße sowie der Rathausgasse in Sangerhausen. Wegen einer Gerüstaufstellung wird die Straße am Lindenplatz in Höhe der Hausnummer 3 in Wettelrode bis voraussichtlich 9. Oktober vollgesperrt.
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